0: den Äußerungen des Lehramtes der Kirche. Der studierte Informatiker in Nachrichtentechnik ist nicht nur Seelsorger, Buchautor, sondern auch App-Entwickler und zudem brennt er für den heiligen Pater Pio. Durch die Sendung begleitet Ihre Andrea Marti. Und nun begrüße ich Dom Thomas Huber bei Radio Gloria ganz herzlich und wir freuen uns auf die Gedanken von Ihnen, Dom Thomas Huber.
1: Ja, grüß Gott, es freut mich, dass ich heute wieder hier ein wenig sprechen kann über diese doch ganz interessanten Themen, die uns doch auch in der heutigen Zeit beschäftigen. Das Thema war ja der Zölibat, ja, der ja heute oft nicht mehr verstanden wird, warum die Priester zölibatär leben sollen. Wir denken immer nur, dass es so wenig Priester gibt und denken dann gleich, ja, das kann man doch anders lösen, indem man einfach die Zugangsvoraussetzungen ändert. Also wir können den Priestermangel irgendwie organisatorisch lösen, indem man einfach den Zölibat aufhebt. Da fixiert man sich drauf, dass das eben doch der Punkt ist, warum denn weniger Menschen Priester werden. Ja, aber so wirklich mal in geistlicher Weise den Zölibat zu beleuchten, wie er mit dem Priesterberuf zusammenhängt, weil es eben die Lebensform Christi gewesen ist. Da möchte ich heute mal ein bisschen auch was dazu fügen. Sonst wird vielleicht der Zölibat immer nur einseitig gesehen, weil er halt ein bisschen auch, ja, oft eben ein bisschen Unverständnis erntet und so ein bisschen zum Kanon der Kirchenkritik bei manchen einfach gehört. Aber das will ich jetzt gar nicht da drauf eingehen. Es geht einfach darum, die Schönheit des Zölibats einfach aufzuzeigen und warum er eben höchst angemessen ist für den Priester und warum der Papst das wirklich, also so wie ich das sehe, wird es auch nicht geändert werden oder gelockert werden, weil letzten Endes fordern ja manche eine Entkopplung des Zölibats und des Priestertums und damit ist aber in Wirklichkeit ja die Aufhebung des Zölibats gemeint, weil wenn der Pflichtzölibat aufgehoben wird, dann ist eben der Zölibat, der ist ja Pflichtzölibat gemeint, dann ist eben der Zölibat aufgehoben, weil ich meine, keiner kann ja zur Ehe gezwungen werden und deswegen kann man ja letzten Endes ja nicht einfach davon sprechen, dass man einfach nur den Pflichtzölibat aufhebt, weil jeder kann ja weiterhin Zölibat herleben. Also in sich wäre das die Aufhebung des Zölibats, wenn man vom Pflichtzölibat Aufhebung sprechen würde. Das ist eben in Wirklichkeit damit gemeint. Ja, da habe ich eben ein kleines Buch im Eigenverlag rausgebracht, der priesterliche Zölibat in Äußerung des Lehramtes der Kirche. Einfach mal Zölibat Thomas Huber eingeben bei Google, dann findet man schon das Buch. Das kann man dann bestellen. Und ja, ich möchte vielleicht mal ein bisschen einleitend erläutern, was eigentlich Zölibat heißt. Das Wort Zölibat leitet sich vom lateinischen Wort Zöleps ab. Das bedeutet so viel wie allein lebend. In dem Terminus technicus Zölibatus klingt das um des Himmelreiches Willen mit, wodurch diese Lebensform im Neuen Testament legitimiert wird und der damit erkannte Wert der Ehelosigkeit um eines höheren Gutes Willen, das mit dem Wort Himmelreich zusammengefasst wird, eben verbunden ist. Also der Verzicht auf die Ehe ist ein Gut, die Ehe ist ein Sakrament, das hat Gott eingesetzt, das ist ein hohes Gut, die Ehe. Und wenn man auf die Ehe verzichtet, dann verzichtet man ja darauf auch wegen einem Gut, wegen einem anderen Gut. Und für einen persönlich, für den, der eben diese Berufung hat, zum Priestertum, eben wegen einem höheren Gut, wegen einer für sich, für die eigene Berufung höheres Gut. Man kann nicht einfach sagen, Zölibat ist höher als die Ehe. Das stimmt nicht. Nur es kommt auf die eigene Berufung an. Also jemand, der die Berufung zum Zölibat hat, weil es sind und zum Priestertum, das sind eben nicht alle Berufen, denen Gott diese Berufung schenkt, dem möchte Gott dieses Gut schenken. Und das ist natürlich für den Einzelnen wirklich ein sehr, sehr hohes Gut. Und wegen diesem Gut, dass er die Gabe bekommt, um des Himmelreiches willen allein zu leben und ganz Gott zu gehören, ganz Christus zu gehören, deswegen verzichtet er eben auf die Ehe, wegen einem für ihn höherem Gut. Also es ist nicht so, dass man sich einfach nicht für die Ehe interessiert oder da sowieso kein Interesse hat, sondern man verzichtet wegen der eigenen Berufung angemessenen höheren Gut. Das Höhere bezieht sich aber auf die eigene Berufung. Das ist nicht für alle ein höheres Gut, nur für denjenigen, der diese Berufung hat. Und dann ist eben klar, dass es eben, es klingt ja jetzt schon durch, mit der Hingabe zusammenhängt. Also es geht um eine besondere Hingabe an den Herrn, die einfach ganz bedeutet. Also man gehört ganz dem Herrn. Man hat jetzt eben die Gabe, dass man sich jetzt nicht um viele weltliche Belange kümmern muss, die natürlich eine Familie auch einfordert, und sich nur um die Verlange, die Belange des Herrn kümmert. Das heißt, man hat eben keine Bindungen an Personen, an Orte, die einem, natürlich, man hat schon Menschen im Herzen, die eigenen Eltern, hat auch Geschwister, Kollegen, die man natürlich, ja, mit denen man natürlich auch freundschaftlich verbunden ist, und Menschen, die Eltern natürlich, man liebt die Menschen und hat sie im Herzen, nur man hat eben keine Bindungen, dass man eben nicht in jeder Weise den Willen Gottes, für den Willen Gottes offen ist. Das heißt, zum Beispiel für einen Priester, wenn der Bischof sagt, geh an diesen und diesen Ort, hat man eben keine Bindung, wo man denkt, ach, hier ist aber meine Familie, ich möchte aber in der Nähe mit meiner Familie jetzt hier nicht wegziehen, oder meine Eltern sind hier in der Nähe und ich muss hier doch in der Nähe sein, oder meine Geschwister leben hier. Man hat eben diese Bindung nicht und kann immer Ja sagen zu allem, was Gott von einem möchte. Man ist da letzten Endes ganz ungebunden. Oder auch nicht an Orte. Ja, dieser Ort gefällt mir. Das geht alles, ist alles damit zusammenhängend. Also es ist nicht nur ein Verzicht auf die Familie, sondern Verzicht auf jegliche affektive Bindungen, die einem binden und einem dann nicht offen sein lassen für den Willen Gottes, für das, was eben auch die kirchlichen Oberen möchten. Also man hat so eine komplette affektive Freiheit und eben ist frei von Bindungen, die eben ja einem vielleicht hindern würden, den Willen Gottes zu tun. Und deswegen erschöpft sich die Zölibatsverpflichtung nicht in der Ehelosigkeit. Und in sich ist es eben eine große, große Freiheit, die damit verbunden ist, wegen der Hingabe gegenüber Jesus Christus. Und dann ist diese Hingabe letzten Endes mit dem Gehorsam verbunden. Also die Hingabe drückt sich aus, dass man, wie ich das eben gerade erklärt habe, Gott immer gehorchen kann, was er eben auch durch die kirchlichen Oberen möchte. Und dann hat man eben auch letzten Endes, man ist 24 Stunden am Tag Priester, man hat keine Freizeit, wo man sagt, jetzt habe ich eben meine Pflicht getan und ja, jetzt bin ich irgendwie Privatperson, man ist immer Priester Tag und Nacht und hat eben diese Großzügigkeit gegenüber dem Herrn in seinem eigenen Weg eingeschlagen, dass man da eben nicht sagt, jetzt bin ich mal für meine Familie da oder für meine Frau, für meine Kinder. Man hat eben sich ganz frei gemacht für diese Familie der Kinder Gottes. Es gibt ja eben zwei Familien Das ist die natürliche Familie, die Familie, in die wir auch alle hereingeboren wurden. Also unsere Eltern haben uns das Leben geschenkt, das rein natürliche Leben. Und dann haben wir vielleicht Geschwister, die haben das gleiche Leben von den gleichen Eltern, das natürliche Leben empfangen. Aber es gibt eben ein neues Leben, das uns durch die Taufe geschenkt wurde. Das ist kein natürliches Leben, also kein menschliches Leben, das uns von Menschen geschenkt wurde, wie von unseren Eltern, sondern von Gott. Und deswegen heißt es ja göttliches Leben. Wir haben das göttliche Leben in der Taufe empfangen. Das erneuern wir immer wieder durch die Beichte. Und nährendes Leben durch die Kommunion. Das heißt, es gibt eben dieses Leben von Gott und das Leben Gottes ist eben in Jesus Christus uns geschenkt worden und durch ihn, durch die Taufe, haben wir eben dieses neue Leben in Christus empfangen, deswegen ja auch dieses Symbol des Taufkleides und werden eben zu einer neuen Familie, wo Gott unser Vater ist, wo wir als Schwestern und Brüder das gleiche Leben haben. Wenn wir das auch wirklich leben, durch die Beichte, durch das sakramentale Leben, durch die Heilige Kommunion, durch unsere Werke des Evangeliums. Und eben, es gibt eben diese Familie der Kinder Gottes und diese rein menschliche Familie. Und wir, die Kirche sagt eben, ein Priester verzichtet auf die Ehe, auf die rein menschliche Familie, um frei zu sein für die Familie der Kinder Gottes. Also er soll nicht zwei Familien haben, er soll eine Familie haben. Nicht der Vater sein von der Familie der Kinder Gottes und noch Vater von der menschlichen Familie, die katholische, römische Kirche sagt eben, dass eben die Priester frei sein sollen, ganz für die Familie der Kinder Gottes. Es geht natürlich auch anders. Also ich meine, bei der orthodoxen Kirche ist es eben nicht so. Das heißt, es wäre theoretisch anders möglich, aber die römisch-katholische Kirche hat immer daran festgehalten. Und letzten Endes geht es eben seit zu den Ursprüngen der Apostel zurück. Die Kirche hat es dann immer in den anfänglichen Synoden, in den ersten Jahrhunderten, auch in der Synode von Elvira, versucht festzuzurren, dass es eben diesen Zölibat gibt, aber hat sich dann letzten Endes erst nach 1000 Jahren dann wirklich ganz verpflichtend einführen lassen. Aber letzten Endes geht das Bestreben, dass der Priester im Zölibat lebt, ganz in die apostolische Zeit zurück. Es geht um den Gehorsam zu Christus und die Hingabe für diese Familie der Kinder Gottes. Ja, eben. Und damit ist eben verbunden, dass man eben Christus gleichförmig lebt, frei ist für diese Familie der Kinder Gottes, das Reich Gottes verkündet und eben diese Familie aufbaut, die letzten Endes nicht zeitlich ist, sondern ewig. Wir sind ja alle, die wir aus vielen Familien kommen, wo auch immer wieder, ich habe auch viele goldene Hochzeiten und diamantene Hochzeiten und eiserne Hochzeiten und sogar 70-jährige Hochzeiten, das weiß ich gar nicht mal, wie das heißt. Also das ist immer ein großes Geschenk, wenn da die Familien feiern. Aber letzten Endes versuche ich dann auch immer wieder zu erklären, wir sind alle unterwegs zu einer noch größeren Familie. Das ist die Familie der Kinder Gottes. Und da haben die Priester auf die weltliche Familie verzichtet, um frei zu sein und diese Familie zu nähren, für diese Familie zu sorgen. Und da sagt eben Jesus, komm und folge mir nach, sagt jemand. Kann ich nicht heim noch meinen Vater begraben? Sagt er, nein, lass die Toten begraben. Du aber verkünde das Reich Gottes. Also eine rein menschlich verständliche Bitte. Aber Jesus will Menschen, die sich ganz und gar der Verkündigung des Reiches Gottes widmen. Natürlich hat er nicht gesagt, dass er sich nicht Jesus denn um den Vater kümmert. Jesus hat sich bestimmt um den Vater gekümmert. Aber in dieser Stelle des Evangeliums, aber er will, dass seine Jünger ganz und gar das Reich Gottes verkünden. Und letzten Endes, ja, haben wir da viele Vorbilder, die das einfach exemplarisch gelebt haben. Die Mutter Gottes sei natürlich auch erwähnt, die eben in ihrem Gehorsam und in ihrer Hingabe ein absolutes Vorbild war. Ja, sie war mit dem heiligen Josef verlobt, dann eben auch ist sie diesen Weg, wie wir sie, der Ehe gegangen in der heiligen Familie, aber sie hatte immer eine ganz besondere Offenheit gegenüber dem Willen Gottes. Sie ist exemplarisch für den Priester in ihrem Gehorsam und in ihrer Hingabe. Der heilige Josef ist dann auch früh gestorben, oder jedenfalls hat eben ist irgendwann nicht mehr die Rede von ihm, so viel wir das eben auch wissen können. Und Johannes hat sie ja dann nach dem Tod Jesu zu sich genommen und sie hat dann eben auch ganz und gar für das Reich Gottes ja gelebt. Jedenfalls ist es eben in ihrem Gehorsam und ihrer Hingabe auch ganz exemplarisch wichtig, dass sie ganz immer für den Willen Gottes offen war. Das ist eben letzten Endes das große Zeichen für den Priester. Deswegen ist er nicht gebunden. Und wenn man den Priesterberuf natürlich auch so ansieht, ja, also wie gesagt, wir haben jetzt hier in Deutschland keinen Arbeitszeitvertrag, dass man so und so viele Stunden arbeiten muss. Wir arbeiten eigentlich immer. Natürlich essen, schlafen, das Gebet, das ist alles unser Beruf. Und man müsste ja letzten Endes, also wir haben unseren Arbeitsvertrag geschlossen in der Weihe, dadurch, dass der Priester seine Hände in die Hände des Bischofs legt und haben da sonst keinen schriftlich fixierten Vertrag. Also natürlich gibt es vom Kirchenrecht her auch das Recht auf Urlaub, das Recht auf Fortbildung, aber das ist natürlich alles ganz anders geregelt, ja, als jetzt, wenn das alles mit dem weltlichen Arbeitsrecht, das wird ja bei uns eben nicht angewendet. Das heißt, es geht um eine Familie, die Familie der Kinder Gottes, die da einfach für die gesorgt werden muss. Und ein Priester wohnt ja auch in diesem Pfarrhaus, das heißt, also in der Pfarrei. Pfarrei kommt ja aus dem griechischen Paroikia, das heißt Para heißt nah, Oikos ist das Haus. Da ist natürlich auch letzten Endes die Kirche gemeint, das Haus inmitten der Häuser und da ist eben das Pfarrhaus in der Nähe von der Kirche. Und letzten Endes ist der Priester inmitten der Familien von einem Gebiet, inmitten der Häuser ist er mit der Kirche, mit dem Pfarrhaus, derjenige, der sich da um die größere Familie der Kinder Gottes kümmert. Und das ist nicht jemand, der zum Arbeiten geht und dann wieder heimgeht. Der ist immer einfach als Familienvater der Familie der Kinder Gottes da. Natürlich muss er auch ein bisschen auf seine Grenzen schauen, dass er sich auch ein bisschen erholt, aber er ist letzten Endes immer im Dienst, im Gehorsam und in der Hingabe und betet im Stundengebet und im Rosenkranz und der Heiligen Messe immer für diese Kinder Gottes, um diese Familie der Kinder Gottes aufzubauen. Ja, eben, und deswegen verzichtet er an der weltlichen Familie. Jetzt kann man natürlich sagen, ja, heute gibt es jetzt immer weniger Eucharistiefeiern und deswegen, um die Eucharistiefeier zu garantieren, muss man doch jetzt eben den Zölibat aufheben. Ja, also ich finde, in so einer Notlage sind wir jetzt noch gar nicht, weil wir haben eigentlich noch so wenig Priester haben wir jetzt gar nicht und man kann überall in Eucharistiefeier kommen und die Eucharistiefeiern sind jetzt gar nicht so voll, dass jetzt die Leute nicht mehr die Möglichkeit haben, weil es sind noch immer überall Plätze frei und da haben wir, also die Notlage ist einfach nicht da, dass man, jeder Kirche hat am Sonntag noch genug Plätze, die Messen, wo man hält, kann jeder, der möchte, in die Eucharistiefeier kommen. Wenn es die Messen total überlaufen wären, dann könnte ich auch eine Erlaubnis bekommen, noch mehrere Messen zu feiern. Und also das Problem ist es nicht. Ja, natürlich gibt es weniger Berufungen, aber da ist natürlich auch das Gebet immer gefragt. Jesus sagt ja auch, bitte den Vater, den Herrn der Ernte, damit der Arbeiter für seine Ernte, für seinen Weinberg sende. Also das ist ein Imperativ, bittet, das ist nicht ein Gebot. Also es ist Es ist ein Gebot, es ist nicht einfach so was Optionales. Ja, ihr könntet den Vater bitten, sondern er bittet. Das ist also ein Gebot, Jesu zu beten und zu bitten. Und ich denke, wenn wir wirklich mit ganzem Herzen beten würden, dann wird sich da bestimmt auch was tun. Also ich weiß nur einmal, da wurde in unserer Diözese so vor ungefähr 20 Jahren, das war in der Zeit vom Weltjugendtag in Köln, eine Novene gebetet für Priesterberufung und da waren dann wirklich sehr viele Eintritte in diesem Jahr auch in Freiburg. Also es war wirklich zu verzeichnen, dass es eben ein Anstieg war. Eben, man kann natürlich sagen, das hing mit dem Weltjugendtag zusammen, aber das ist allein nicht ausreichend. Man sagt natürlich immer, ja, in der evangelischen Kirche, da gibt es den Zölibat nicht. Und warum die Kirche, die katholische, auch nicht diesen Weg geht. Aber natürlich haben wir in der katholischen Kirche auch das sakramentale Priestertum. Also das ist wirklich nochmal das Verständnis des Sakramentes der Priesterweihe, nochmal eine ganz spezifische Verbindung mit Christus, der also durch den Papst, der ja der Stellvertreter Christi ist, der Vikar ist, der Messias, der Stellvertreter des Messias. Und dann eben haben wir dieses messianische Vikariat quasi durch den Papst, durch die Bischöfe und durch die Priester, die eben ganz wirklich diese Lebensform Christi noch ganz spezifisch nachleben. Das gibt es eben, da ist das Verständnis in der evangelischen Kirche eben doch ein bisschen auch differenzierter als bei uns. Und also ein bisschen anders als bei uns, meine ich. Die haben ja eine Laienkirche und jetzt eben diesen Klerus und die Laien, das haben die eben nicht wie bei uns. Und ja, und letzten Endes haben die ja auch mit einem Mangel zu kämpfen an Pfarrern. Das sind viele, die Pfarrer werden, kommen aus Pfarrersfamilien oder sind aus Pfarrersfamilien gekommen. Und jetzt werden es aber auch weniger, die einfach dieses Amt anstreben wollen. Also die haben mit dem gleichen Pfarrermangel, auch mit dem ähnlichen Pfarrermangel zu kämpfen als wir. Also das heißt, es ist jetzt nicht so, dass der Zölibat jetzt wirklich der Indikator ist, dass es nachher mehr Priesterberufungen gibt. Dann argumentiert man eben, ja, das hat auch Papst Paul VI. Ausgeführt, mal in dem seinem Schreiben Sacramentalis Celibatus, Sacerdotalis Celibatus, Entschuldigung, und sagt, ja, der Priester wäre denn weniger anfällig für irgendwelche, ja, letzten Endes hin bis zu Dingen, die eben ein schlechtes Zeugnis hervorrufen lassen, wenn jemand ein Zölibat lebt, dadurch, dass er vielleicht auch ein bisschen im Herzen erkaltet oder ja, heute ist natürlich auch durch diese Debatte und diese Vorkommnisse bezüglich des sexuellen Missbrauchs der Zölibat auch nochmal das Thema, ob das nicht daran liegt, aber da muss man natürlich auch argumentieren, ja, wie schlimm, dass es natürlich mit allen Mitteln aufgearbeitet werden muss, was da wirklich passiert ist. Aber es gibt eben Studien, die einfach auch aufzeigen, dass der Zölibat an sich nicht schuld ist an einer Fehlentwicklung von diesen Menschen, die da eben diese Verbrechen begangen haben.

0: Dom Thomas Huber spricht über sein Buch mit dem Titel Der priesterliche Zölibat in Äußerungen des Lehramtes der Kirche. Und nun freuen wir uns auf die weiteren Gedanken.
1: Der Zölibat, er ist eben letzten Endes mit dem Gehorsam gegenüber Christus und mit der Hingabe an Christus, diese Totalhingabe, diese Ganzhingabe an Christus verbunden. Und deswegen ist es eben nur daraus auch zu schlussfolgern oder höchst angemessen, dass jemand, der den Zölibat lebt, eigentlich auch die weiteren evangelischen Räte auf sich nimmt, also Armut und Gehorsam. Und das heißt Armut, man hat die Güter, die man braucht und Güter, die einem natürlich auch nützlich sein können, aber man verzichtet am Überfluss. Man ist nicht gebunden an Güter, die einem den letzten Endes nicht offen sein lassen in jeder Situation für den Willen Gottes, weil man doch ein bisschen mit dem eigenen Ich eben verbunden ist. Ja, der Zölibat ist eine große Freude, diese Reinheit zu leben, diese Zeit auch zu haben für Christus. Also wenn ich das Kreuz spüre, kann ich mich in die Betrachtung mit Christus zurückziehen und habe da jetzt keine anderen Sorgen, dass ich da jetzt mich um eine Familie kümmern müsste und mit denen jetzt auch in meinem Kreuz natürlich noch die Schwierigkeiten auch mit, das wären ja auch deren Schwierigkeiten. Ich würde ja jetzt praktisch, wenn ich Schwierigkeiten hätte in der Pfarrei, würde meine Familie auch mit darunter leiden. Und das wäre für mich ja quasi noch ein größeres Leiden, wenn jetzt noch andere unter Schwierigkeiten

0: Also gut, das ist vielleicht jetzt ein bisschen, soll man nicht praktisch kompliziert erklären. Also Christus hat eben durch sein Kreuz es immer wieder möglich gemacht, dass sich was komplett umdreht. Ja, also aus dem Tod ist das Leben entstanden und so kann eben aus dem Minus für manche der Entsagung das Plus wird es der Hingabe. Und manchmal aus dem Verzicht kann eine tiefe geistliche, große, große Freude entstehen durch die Hingabe. Also aus dem Minus der Entsagung wird das Plus der Hingabe. Wie aus dem Tod Jesu die Auferstehung gekommen ist. Und deswegen hat der Priester auch immer eine tiefe, tiefe geistliche Freude, die ihm oft geschenkt wird. Und zu mir hat mal ein Junge gesagt, gell, Priester, das ist so schön. Priester sein, das muss doch so schön sein. Und der hat es irgendwie gespürt, dass ich wirklich eine große Freude im Herzen habe. Er hat gesagt, gell, Priester sein ist voll schön. Also das heißt, ja, das ist wirklich so. Er hat gesagt, ja, das stimmt. Das ist eben das umgekehrt Proportionale. So, mathematisch, was die Welt nicht versteht, was aber nur Christus machen kann. Und das ist eben das Geschenk vom Zölibat. Das ist ein sehr, sehr großes Geschenk. Ja, und da hält die Kirche daran fest. Und das hat der Papst Franziskus ja auch mehrmals betont. Ja.
1: Herzlichen Dank, Don Thomas Huber, für diese schöne Betrachtung bezüglich der Thematik Zölibat, was nicht immer sehr einfach ist, aber Sie haben die Thematik sehr schön herausgearbeitet in Ihrer Betrachtung. Don Thomas Huber, dürften wir abschließend den priesterlichen Segen bitten, damit wir gestärkt sind, auch evangeliumstreu Gott zu folgen.
0: Ja, sehr gerne. So will ich den Segen spenden. Der Herr sei mit euch
1: Und mit deinem Geiste.
0: unten. So segne euch der allmächtige Gott. Er schenkt euch Freude und den Reichtum seiner Gaben. Seine Wahrheit führe euch und seine Kraft geleite euch. Jetzt auf diesem Lebensweg, auf dieser Welt und einst zum Glück des ewigen Lebens. So segne euch der mächtige Gott auf die Fürsprache der seligen Jungfrau und Gottesmutter Maria, des heiligen Josef, des heiligen Pater Pio und aller Engel und Heiligen. Das gewähre euch Gott, der Vater und der Sohn und der Heilige Geist.
1: Amen.
0: Amen.
1: Herzlichen Dank, Don Thomas Huber. Es ist immer wieder schön, wenn wir so begeisterte Referenten haben, die evangeliumstreu sind und für den Glauben brennen und sich einsetzen. Ein großes Dankeschön für Ihre stärkenden Gedanken und Ihr Apostolat. Und Radio Gloria wünscht Ihnen Gottes besonderen Segen und Schutz an der Hand der Mutter Gottes und natürlich unserem heiligen Pater Pio. Deo gratias, Don Tomás Huber.
0: Ja, danke Ihnen auch, Frau Marti. Vielen Dank.
1: Das war die Sendung mit Don Tomás Huber. Er sprach über das Zölibat. 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Vielleicht sind Sie nun motiviert, auch die Literatur von Don Thomas Huber über das Zölibat zu lesen. Der Titel des Buches lautet Der priesterliche Zölibat in Äußerungen des Lehramtes der Kirche. Vielen Dank fürs Dabeisein. Gottes Segen, Kraft und Schutz mit viel Freude im Herzen wünscht Ihnen Ihre Andrea Marti.

Gedanke von Don Pirino Gaglione vom 3. November 2020. Es ist nicht möglich, dass die Mutter Gottes, Pilgerin auf der ganzen Erde, nicht auch dieses Mal siegen wird. Sie wurde von Gott auf Erden gesandt, um ihren Kindern zu helfen, zu ihm zurückzukehren. Der Sieg Mariens ist der Sieg Gottes.

Nie wieder Krieg. Dieses Gebet betete Papst Johannes Paul II. 1991 direkt vor dem Kriegsbeginn gegen den Irak. Wir beten mit ihm. Gott unserer Väter, groß und voll Erbarmen, Herr des Friedens und des Lebens, du Vater aller Menschen, du hegst Pläne des Friedens und nicht des Leides. Du verdammst die Kriege und brichst den Stolz der Gewalttäter. Du hast deinen Sohn Jesus gesandt, um den Menschen in nah und fern den Frieden zu verkünden, um die Menschen aller Rassen und Völker in einer einzigen Familie zu vereinen. Höre den einmütigen Aufschrei deiner Kinder. Höre auf die dringende Bitte der ganzen Menschheit. Nie wieder Krieg. Dieses Abenteuer, aus dem es kein Zurück mehr gibt. Nie wieder Krieg. Diese Spirale von Trauer und Gewalt. Eine Bedrohung für alle Geschöpfe. Im Himmel, zu Wasser und zu Land. In Gemeinschaft mit Maria, der Mutter Jesu, bitten wir dich nun, sprich zu den Herzen derer, die Verantwortung tragen für das Schicksal der Völker. Halt auf die Logik der Rache und Vergeltung. Ermögliche durch deinen Heiligen Geist neue Lösungen, großmütige und ehrenvolle Gesten des Friedens. Eröffne Räume des Dialogs und geduldigen Wartens, die fruchtbarer sind als überstürzte Kriegstermine. Gib unserer Zeit Tage des Friedens. Nie wieder Krieg. Gebet des heiligen Papstes Johannes Paul II.

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1: Wir beten den Barmherzigkeitsrosenkranz. Im Namen des Vaters und des Sohnes und des Heiligen Geistes. Amen. Vater unser im Himmel, geheiligt werde dein Name, dein Reich komme, dein Wille geschehe, wie im Himmel, so auf Erden. Unser tägliches Brot gib uns heute und vergib uns unsere Schuld, wie auch wir vergeben unseren Schuldigern. Und führe uns nicht in Versuchung, sondern erlöse uns von dem Bösen. Amen. Gegrüßet seist du, Maria, voll der Gnade. Der Herr ist mit dir. Du bist gebenedeit unter den Frauen und gebenedeit ist die Frucht deines Leibes, Jesus. Heilige Maria, Mutter Gottes, bitte für uns Sünder, jetzt und in der Stunde unseres Todes. Amen. Ich glaube an Gott, den Vater, den Allmächtigen, den Schöpfer des Himmels und der Erde, und an Jesus Christus, seinen eingeborenen Sohn, unseren Herrn, empfangen durch den Heiligen Geist, geboren von der Jungfrau Maria, gelitten unter Pontius Pilatus, gekreuzigt, gestorben und begraben, hinabgestiegen in das Reich des Todes, am dritten Tage auferstanden von den Toten, aufgefahren in den Himmel, er sitzt zur Rechten Gottes, des allmächtigen Vaters. Von dort wird er kommen, zu richten die Lebenden und die Toten. Ich glaube an den Heiligen Geist, die heilige katholische Kirche, Gemeinschaft der Heiligen, Vergebung der Sünden, die Auferstehung der Toten und das ewige Leben. Amen. Ewiger Vater, ich opfere dir auf, den Leib und das Blut, die Seele und die Gottheit deines über alles geliebten Sohnes, unseres Herrn Jesus Christus, zur Sühne für unsere Sünden und für die Sünden der ganzen Welt. Durch sein schmerzhaftes Leiden
2: hab Erbarmen mit uns und mit der ganzen Welt.
1: Durch sein schmerzhaftes Leiden
2: hab Erbarmen mit uns und mit der ganzen Welt.
1: Durch sein schmerzhaftes Leiden
2: hab Erbarmen mit uns und mit der ganzen Welt.
1: Durch sein schmerzhaftes Leiden
2: hab Erbarmen mit uns und mit der ganzen Welt.
1: Durch sein schmerzhaftes Leiden
2: hab Erbarmen mit uns und mit der ganzen Welt.
1: Durch sein schmerzhaftes Leiden
2: hab Erbarmen mit uns und mit der ganzen Welt.
1: Durch sein schmerzhaftes Leiden
2: hab Erbarmen mit uns und mit der ganzen Welt.
1: Durch sein schmerzhaftes Leiden
2: hab Erbarmen mit uns und mit der ganzen Welt.
1: Durch sein schmerzhaftes Leiden
2: hab Erbarmen mit uns und mit der ganzen Welt.
1: Durch sein schmerzhaftes Leiden
2: hab Erbarmen mit uns und mit der ganzen Welt.
1: Ewiger Vater, ich opfere dir auf den Leib und das Blut, die Seele und die Gottheit deines über alles geliebten Sohnes, unseres Herrn Jesus Christus, zur Sühne für unsere Sünden und für die Sünden der ganzen Welt. Durch sein schmerzhaftes Leiden
2: hab Erbarmen mit uns und mit der ganzen Welt.
1: Durch sein schmerzhaftes Leiden
2: hab Erbarmen mit uns und mit der ganzen Welt.
1: Durch sein schmerzhaftes Leiden
2: hab Erbarmen mit uns und mit der ganzen Welt.
1: Durch sein schmerzhaftes Leiden
2: hab Erbarmen mit uns uns und mit der ganzen Welt.
1: Durch sein schmerzhaftes Leiden
2: hab Erbarmen mit uns und mit der ganzen Welt.
1: Durch sein schmerzhaftes Leiden
2: hab Erbarmen mit uns und mit der ganzen Welt.
1: Durch sein schmerzhaftes Leiden
2: hab Erbarmen mit uns und mit der ganzen Welt.
1: Durch sein schmerzhaftes Leiden
2: hab Erbarmen mit uns und mit der ganzen Welt.
1: Durch sein schmerzhaftes Leiden
2: hab Erbarmen mit uns und mit der ganzen Welt.
1: Durch sein schmerzhaftes Leiden
2: hab Erbarmen mit uns und mit der ganzen Welt.
1: Ewiger Vater, ich opfere dir auf den Leib und das Blut, die Seele und die Gottheit deines über alles geliebten Sohnes, unseres Herrn Jesus Christus, zur Sühne für unsere Sünden und für die Sünden der ganzen Welt. Durch sein schmerzhaftes Leiden
2: habe Erbarmen mit uns und mit der ganzen Welt.
1: Durch sein schmerzhaftes Leiden
2: habe Erbarmen mit uns und mit der ganzen Welt.
1: Durch sein schmerzhaftes Leiden
2: hab Erbarmen mit uns und mit der ganzen Welt.
1: Durch sein schmerzhaftes Leiden
2: hab Erbarmen mit uns und mit der ganzen Welt.
1: Durch sein schmerzhaftes Leiden
2: hab Erbarmen mit uns und mit der ganzen Welt.
1: Durch sein schmerzhaftes Leiden
2: hab Erbarmen mit uns und mit der ganzen Welt.
1: Durch sein schmerzhaftes Leiden
2: hab Erbarmen mit uns und mit der ganzen Welt.
1: Durch sein schmerzhaftes Leiden
2: hab Erbarmen mit uns und mit der ganzen Welt.
1: Durch sein schmerzhaftes Leiden
2: hab Erbarmen mit uns und mit der ganzen Welt.
1: Durch sein schmerzhaftes Leiden
2: hab Erbarmen mit uns und mit der ganzen Welt.
1: Ewiger Vater, ich opfere dir auf den Leib und das Blut, die Seele und die Gottheit deines über alles geliebten Sohnes, unseres Herrn Jesus Christus, zur Sühne für unsere Sünden und für die Sünden der ganzen Welt. Durch sein schmerzhaftes Leiden
2: hab Erbarmen mit uns und mit der ganzen Welt.
1: Durch sein schmerzhaftes Leiden
2: hab Erbarmen mit uns und mit der ganzen Welt.
1: Durch sein schmerzhaftes Leiden
2: hab Erbarmen mit uns und mit der ganzen Welt.
1: Durch sein schmerzhaftes Leiden
2: hab Erbarmen mit uns und mit der ganzen Welt.
1: Durch sein schmerzhaftes Leiden
2: hab Erbarmen mit uns und mit der ganzen Welt.
1: Durch sein schmerzhaftes Leiden
2: hab Erbarmen mit uns und mit der ganzen Welt.
1: Durch sein schmerzhaftes Leiden
2: hab Erbarmen mit uns und mit der ganzen Welt.
1: Durch sein schmerzhaftes Leiden
2: hab Erbarmen mit uns und mit der ganzen Welt.
1: Durch sein schmerzhaftes Leiden
2: hab Erbarmen mit uns und mit der ganzen Welt.
1: Durch sein schmerzhaftes Leiden
2: hab Erbarmen mit uns und mit der ganzen Welt.
1: Ewiger Vater, ich opfere dir auf den Leib und das Blut, die Seele und die Gottheit deines über alles geliebten Sohnes, unseres Herrn Jesus Christus, zur Sühne für unsere Sünden und für die Sünden der ganzen Welt. Durch sein schmerzhaftes Leiden
2: hab Erbarmen mit uns und mit der ganzen Welt.
1: Durch sein schmerzhaftes Leiden
2: hab Erbarmen mit uns und mit der ganzen Welt.
1: Durch sein schmerzhaftes Leiden
2: hab Erbarmen mit uns und mit der ganzen Welt.
1: Durch sein schmerzhaftes Leiden
2: hab Erbarmen mit uns und mit der ganzen Welt.
1: Durch sein schmerzhaftes Leiden
2: hab Erbarmen mit uns und mit der ganzen Welt.
1: Durch sein schmerzhaftes Leiden
2: hab Erbarmen mit uns und mit der ganzen Welt.
1: durch sein schmerzhaftes Leiden,
2: habe Erbarmen mit uns und mit der ganzen Welt.
1: Durch sein schmerzhaftes Leiden,
2: habe Erbarmen mit uns und mit der ganzen Welt.
1: Durch sein schmerzhaftes Leiden,
2: habe Erbarmen mit uns und mit der ganzen Welt.
1: Durch sein schmerzhaftes Leiden,
2: habe Erbarmen mit uns und mit der ganzen Welt.
1: Durch sein schmerzhaftes Leiden,
2: habe Erbarmen mit uns und mit der ganzen Welt.
1: Heiliger Gott, heiliger starker Gott, heiliger unsterblicher Gott, habe Erbarmen mit uns und mit der ganzen Welt. Heiliger Gott, heiliger starker Gott, heiliger unsterblicher Gott, habe Erbarmen mit uns und mit der ganzen Welt. Heiliger Gott, heiliger starker Gott, heiliger unsterblicher Gott, hab Erbarmen mit uns und mit der ganzen Welt. Amen. O Blut und Wasser aus dem Herzen Jesu als Quelle der Barmherzigkeit für uns entströmt, Jesus, ich vertraue auf dich. O Blut und Wasser aus dem Herzen Jesu, als Quelle der Barmherzigkeit für uns entströmt, Jesus, ich vertraue auf dich. O Blut und Wasser aus dem Herzen Jesu, als Quelle der Barmherzigkeit für uns entströmt, Jesus, ich vertraue auf dich.

0: Wir beten die sieben Vater unser. Es ist ein Gebet, das der göttliche Heiland, der heiligen Birgitta von Schweden offenbart hat. Papst Pius IX. Kannte diese Gebete und approbierte sie am 31. Mai 1862, indem er sie als der Wahrheit entsprechend und zum großen Nutzen für das Heil der Seelen erachtete. Nach dem Gebet hören Sie die Verheißungen von Jesus, die mit diesem Gebet verbunden sind. Wir beginnen unser Gebet im Zeichen des Kreuzes. Im Namen des Vaters und des Sohnes und des Heiligen Geistes. Amen. O Jesus, ich will jetzt siebenmal das Vaterunser beten, in Vereinigung mit jener Liebe, in welcher du dieses Gebet in deinem Herzen geheiligt und versüßt hast. Nimm es von meinen Lippen in dein göttliches Herz auf, verbessere und vervollkommene es so sehr, dass es der allerheiligsten Dreifaltigkeit so viel Ehre und Freude bereite, wie du ihr auf Erden mit diesem Gebet erwiesen hast. Und diese mögen überströmen auf deine heiligste Menschwerdung, zur Verherrlichung deiner heiligen Wunden und des kostbaren Blutes, das du daraus vergossen hast. Erstens, Beschneidung. Vater unser im Himmel, geheiligt werde dein Name, dein Reich komme, dein Wille geschehe, wie im Himmel, so auf Erden. Unser tägliches Brot gib uns heute und vergib uns unsere Schuld, wie auch wir vergeben unseren Schuldigern. Und führe uns nicht in Versuchung, sondern erlöse uns von dem Bösen. Gegrüßt seist du, Maria, voll der Gnade, der Herr ist mit dir, du bist gebenedeit unter den Frauen, und gebenedeit ist die Frucht deines Leibes, Jesus. Heilige Maria, Mutter Gottes, bitte für uns Sünder, jetzt und in der Stunde unseres Todes. Amen. Ewiger Vater, durch die unbefleckten Hände Mariens und das göttliche Herz Jesu opfere ich dir die ersten Wunden, die ersten Schmerzen und die erste Blutvergießung Jesu auf, zur Sühne für meine und aller Menschen Jugendsünden und zur Verhütung erster Todsünden, besonders in meiner Verwandtschaft.
1: Zweitens, Blutschweiß. Vater unser im Himmel, geheiligt werde dein Name, dein Reich komme, dein Wille geschehe, wie im Himmel so auf Erden. Unser tägliches Brot gib uns heute und vergib uns unsere Schuld, wie auch wir vergeben unseren Schuldigern, und führe uns nicht in Versuchung, sondern erlöse uns von dem Bösen. Gegrüßt seist du, Maria, voll der Gnade, der Herr ist mit dir, du bist gebenedeit unter den Frauen, und gebenedeit ist die Frucht deines Leibes, Jesus. Heilige Maria, Mutter Gottes, bitte für uns Sünder, jetzt und in der Stunde unseres Todes. Amen. Ewiger Vater, durch die unbefleckten Hände Mariens und das göttliche Herz Jesu opfere ich dir die furchtbaren Leiden des Herzens Jesu am Ölberg auf und jeden Tropfen seines Blutschweißes zur Sühne für meine und aller Menschen Sünden des Herzens, zur Verhütung solcher Sünden und für die Vermehrung der Gottes- und Nächstenliebe.
0: Drittens, Geißelung. Vater unser im Himmel, geheiligt werde dein Name, dein Reich komme, dein Wille geschehe, wie im Himmel, so auf Erden. Unser tägliches Brot gib uns heute und vergib uns unsere Schuld, wie auch wir vergeben unseren Schuldigern. Und führe uns nicht in Versuchung, sondern erlöse uns von dem Bösen. Gegrüßt seist du, Maria, voll der Gnade, der Herr ist mit dir, du bist gebenedeit unter den Frauen, und gebenedeit ist die Frucht deines Leibes, Jesus. Heilige Maria, Mutter Gottes, bitte für uns Sünder, jetzt und in der Stunde unseres Todes. Amen. Ewiger Vater, durch die unbefleckten Hände Mariens und das göttliche Herz Jesu opfere ich dir die vielen tausend Wunden, die grausamen Schmerzen und das kostbare Blut Jesu von der Geißelung auf, zur Sühne für meine und aller Menschen Sünden des Fleisches, zur Verhütung solcher Sünden und für die Bewahrung der Unschuld, besonders in meiner Verwandtschaft.
1: Viertens, Dornenkrönung. Vater unser im Himmel, geheiligt werde dein Name, dein Reich komme, dein Wille geschehe, wie im Himmel, so auf Erden. Unser tägliches Brot gib uns heute und vergib uns unsere Schuld, wie auch wir vergeben unseren Schuldigern, und führe uns nicht in Versuchung, sondern erlöse uns von dem Bösen. Gegrüßt seist du, Maria, voll der Gnade, der Herr ist mit dir. Du bist gebenedeit unter den Frauen, und gebenedeit ist die Frucht deines Leibes, Jesus. Heilige Maria, Mutter Gottes, bitte für uns Sünder, jetzt und in der Stunde unseres Todes. Amen. Ewiger Vater, durch die unbefleckten Hände Mariens und das göttliche Herz Jesu opfere ich dir die Wunden, die Schmerzen und das kostbare Blut des heiligen Hauptes Jesu von der Dornenkrönung auf, zur Sühne für meine und aller Menschen Sünden des Geistes, zur Verhütung solcher Sünden und für die Ausbreitung des Königtums Christi auf Erden.
0: Fünftens, Kreuztragung. Vater unser im Himmel, geheiligt werde dein Name, dein Reich komme, dein Wille geschehe wie im Himmel, so auf Erden. Unser tägliches Brot gib uns heute und vergib uns unsere Schuld, wie auch wir vergeben unseren Schuldigern. Und führe uns nicht in Versuchung, sondern erlöse uns von dem Bösen. Gegrüßt seist du, Maria, voll der Gnade, der Herr ist mit dir, du bist gebenedeit unter den Frauen, und gebenedeit ist die Frucht deines Leibes, Jesus. Heilige Maria, Mutter Gottes, bitte für uns Sünder, jetzt und in der Stunde unseres Todes. Amen. Ewiger Vater, durch die unbefleckten Hände Mariens und das göttliche Herz Jesu opfere ich dir die Leiden Jesu auf seinem Kreuzweg auf, besonders seine heilige Schulterwunde und deren kostbares Blut, zur Sühne für meine und aller Menschen Auflehnung gegen das Kreuz und Murren gegen deine heiligen Anordnungen und alle anderen Zungensünden, zur Verhütung solcher Sünden und für wahre Kreuzesliebe.
1: Sechstens, Kreuzigung Jesu. Vater unser im Himmel, geheiligt werde dein Name, dein Reich komme, dein Wille geschehe, wie im Himmel, so auf Erden. Unser tägliches Brot gib uns heute und vergib uns unsere Schuld, wie auch wir vergeben unseren Schuldigern, und führe uns nicht in Versuchung, sondern erlöse uns von dem Bösen. Gegrüßt seist du, Maria, voll der Gnade, der Herr ist mit dir, du bist gebenedeit unter den Frauen, und gebenedeit ist die Frucht deines Leibes, Jesus. Heilige Maria, Mutter Gottes, bitte für uns Sünder, jetzt und in der Stunde unseres Todes. Amen. Ewiger Vater, durch die unbefleckten Hände Mariens und das göttliche Herz Jesu opfere ich dir deinen göttlichen Sohn am Kreuze auf, seine Annagelung und seine Erhöhung, seine Wunden an Händen und Füßen und die drei Ströme seines heiligen Blutes, die sich daraus für uns ergossen, seine äußerste Armut, seinen vollkommenen Gehorsam, alle seine Körper- und Seelenqualen, seinen kostbaren Tod und dessen unblutige Erneuerung in allen heiligen Messen der Erde, zur Sühne aller Verletzungen der heiligen Ordensgelübde und Ordensregeln, zur Genugtuung für meine und der Welt Sünden, für die Kranken und Sterbenden, für heiligmäßige Priester und Laien, für die Anliegen des Heiligen Vaters zur Wiederherstellung der christlichen Familie, für Starkmut im Glauben, für unser Vaterland und die Einheit der Völker in Christus und seiner Kirche, sowie für die Diaspora.
0: Siebtens, Öffnung der heiligen Seite. Vater unser im Himmel, geheiligt werde dein Name, dein Reich komme, dein Wille geschehe wie im Himmel so auf Erden. Unser tägliches Brot gib uns heute und vergib uns unsere Schuld, wie auch wir vergeben unseren Schuldigern. Und führe uns nicht in Versuchung, sondern erlöse uns von dem Bösen. Gegrüßt seist du, Maria, voll der Gnade, der Herr ist mit dir. Du bist gebenedeit unter den Frauen, und gebenedeit ist die Frucht deines Leibes, Jesus. Heilige Maria, Mutter Gottes, bitte für uns Sünder, jetzt und in der Stunde unseres Todes. Amen. Ewiger Vater, würdige dich, für die Bedürfnisse der heiligen Kirche und zur Sühne der Sünden aller Menschen, das kostbare Blut und Wasser anzunehmen, welches aus der Wunde des göttlichen Herzens Jesu geflossen ist, und sei uns allen gnädig und barmherzig. Blut Christi, letzter, kostbarer Inhalt deines heiligen Herzens, wasche mich rein von allen eigenen und fremden Sündenschulden. Wasser der Seite Christi, wasche mich rein von allen Sündenstrafen und lösche mir und allen armen Seelen die Flammen des Fegfeuers aus. Amen. Im Namen des Vaters und des Sohnes und des Heiligen Geistes. Amen. Der göttliche Heiland offenbarte der heiligen Birgitta noch zusätzliche folgende Verheißung. Wisset, dass ich denjenigen, welche 12 Jahre lang täglich 7 Vater Unser und Ave Maria zu Ehren meines kostbaren Blutes beten, große Gnaden erweisen werde. Erstens, sie kommen nicht ins Fegefeuer. Zweitens, ich werde sie in die Zahl der Märtyrer aufnehmen, wie wenn sie ihr Blut für den Glauben vergossen hätten. Drittens, ich werde 3 Seelen ihrer Anverwandten in der heiligmachenden Gnade erhalten, je nach ihrer Wahl. Viertens, die Seelen ihrer Verwandten bis ins 4. Glied werden der Hölle entgehen. Fünftens, sie werden einen Monat vor ihrem Tod davon in Kenntnis gesetzt. Sollten sie vor dieser Zeit sterben, so betrachte ich es als geschehen. Das heißt, wie wenn sie diese Bedingungen erfüllt hätten. Papst Innozenz, der 10., bestätigte diese Offenbarung und fügte bei, dass die Seelen, die sie erfüllen, jeden Karfreitag eine Seele aus dem Fegefeuer befreien. 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Wir schicken sie Ihnen gern zu. 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

Ferdinand Holböck, Die neuen Heiligen der katholischen Kirche, Band 1, erschienen im Christiana Verlag. Der selige Luigi Versilia. Er war Bischof, geboren am 3. Juni 1873 in Oliva Gessi, gestorben am 25. Februar 1930 in Litau-Zioi. Die Seligsprechung erfolgte am 15. Mai 1983. Der selige Callisto Garabario. Er war Missionar, geboren am 8. Juni 1903 in Gyorgyne, gestorben am 25. Februar 1930 in Litau-Zioi. Die Seligsprechung erfolgte am 15. Mai 1983. Zwei Mitglieder der Gesellschaft der Salesianer Don Boscos, ein Bischof und ein junger Priester, die 1930 in China das Martyrium erlitten haben, wurden am 15. Mai 1983 von Papst Johannes Paul II. Selig gesprochen. Ihr Leben und ihr Sterben kann der Salianischen Ordensgemeinschaft und vielen Christen darüber hinaus Ansporn und Vorbild sein. Erstens, Luigi Versilia am 3. Juni 1873 in Oliva Gessi in der Provinz Pavia, Italien, geboren, machte seine Gymnasialstudien im Salesianischen Oratorium zu Turin von 1884 bis 1888. Er studierte Philosophie und Theologie an der Päpstlichen Universität Gregoriana in Rom und wurde 1893 zum Doktor Phil promoviert. Im Jahre 1895 empfing er die Priesterweihe. Der junge Priester wurde von seinen Vorgesetzten zuerst als Leiter des Salesianerhauses in Genzano bei Rom und als Novizenmeister eingesetzt. Bei der ersten Aussendung von Missionaren seiner Ordensgemeinschaft im Jahre 1906 war dann der überaus begabte Priester Pater Luigi Versilia dabei. Er übernahm in Macau die Leitung eines Waisenhauses, das er bald sehr stark ausbaute und dem er nach salesianischer Art Handwerksschulen anfügte, die bald die Bewunderung aller fanden. Im Jahre 1910 musste Pater Versilia aus Macau fliehen, da die in Portugal ausgebrochene Revolution sich bis in Portugals chinesische Kolonie auswirkte. Pater Versilia ging mit seinen Mitbrüdern nach Hongkong. Damals bot der Bischof von Macau den Salesianern die Mission in Hoing Shan an. 4 Jahre lang wirkte nun Pater Versilia mit großer Opferbereitschaft und mit viel Seeleneifer als Missionar in diesem Gebiet. 1914 wurde ihm wieder die Leitung des Waisenhauses in Macau übertragen. 1918 wurde Pater Versilia die Leitung eines großen Teils des Gebietes Kwangtung anvertraut, aus dem das apostolische Vikariat Xiuhof entstand, dem Pater Versilia als apostolischer Vikar vorstand. Er wurde gleichzeitig zum Titularbischof von Caristo ernannt und am 9. Januar 1921 geweiht. Das apostolische Vikariat Xiuhof blühte unter Bischof Versilia prächtig auf. Unter seinen kräftigen Impulsen entstanden mehrere Missionsstationen mit Instituten und Waisenhäusern,
mit mehreren Schulen und Seminaren für Priester und Lehramtskandidaten. Bischof Versilia zeichnete sich durch die nötigen Tugenden des guten Hirten, durch große Liebe und Selbstverleugnung, vor allem aber durch einzigartigen Mut aus. Viermal wurde er von Piraten gefangen, jedoch gelang es ihm immer, diese durch Ruhe und ausgeglichenen Mut zu überzeugen, dass es besser sei, ihn wieder freizulassen, statt ihn zu töten. So gut und nachsichtig Bischof Versilia gegenüber seinen Gegnern war, so hart und streng war er gegen sich selbst. Dass dieser vorbildliche Missionsbischof am 25. Februar 1930 gemeinsam mit einem seiner Missionare, nämlich Pater Callisto Caravario, den Blutzeugentod starb, wird gleich näher geschildert. Lernen wir vorher noch die wichtigsten Lebensdaten des Salesianer-Missionars Pater Callisto Caravario kennen. Zweitens, Callisto Caravario wurde am 8. Juni 1903 zu Guorgne, Canavese, in eine bescheidene Arbeiterfamilie hineingeboren. Als diese 1908 nach Turin übersiedelte, kam der junge Callisto noch in der Zeit des Besuches der Grundschule mit den Salesianern in Kontakt. Hier nahm die ihm von der guten Mutter eingepflanzte Frömmigkeit weiter zu, bis dann der Priester

in die China-Mission seiner Ordenskongregation zu reisen. Shanghai und Timor wurden ihm als erste Einsatzorte und für die Ausbildung zum Priester zugewiesen. Er wollte ein heiliger Priester werden, wie seine Briefe an seine Mutter in der italienischen Heimat in ergreifender Weise bezeugen. Am 18. Mai 1929 wurde er von Bischof Versilia, seinem späteren Gefährten, im Martyrium zum Priester geweiht. Der junge Priester sollte zunächst in dem von Siochow, dem Sitz des apostolischen Vikars, am weitesten entfernten Missionsposten Linhof wirken. Ganz auf sich gestellt sollte er da eine erst im Anfangsstadium befindliche Christengemeinde betreuen. Er bewies dabei einen überdurchschnittlichen Seeleneifer in echt priesterlicher und apostolischer Opferbereitschaft. Nur 6 Monate waren seit der Ankunft von Pater Gallisto in Linhof vergangen, da erhielt er die ihn frohstimmende Nachricht, Bischof Versilia wolle zur Visitation in die junge Christengemeinde von Linhof kommen. Pater Gallisto reiste seinem Bischof nach Siuchow entgegen, um ihn von dort nach Linhof zu begleiten. Dem Bischof und seinem jungen Missionar schlossen sich noch ein Lehrer, 2 Lehrerinnen und eine Katechistin an. Zusammen bestieg diese Gruppe das Boot der Missionare, um auf dem Fluss nach Linhof zu kommen. Doch bald schon wurde das Boot von kommunistischen Piraten überfallen. Diese schlugen den Bischof und seinen priesterlichen Missionar in barbarischer Weise, weil sich beide schützend vor die Lehrerinnen und die Katechistin gestellt hatten, um diese vor Verführung und Vergewaltigung zu bewahren. Bischof Versilia und Pater Caravaggio wurden aus dem Boot ans Flussufer geschleppt und dort aus Hass gegen den christlichen Glauben ermordet, nachdem vorher alle Andachtsgegenstände und liturgischen Geräte, die die Piraten im Boot vorgefunden hatten, unter dauernder Verhöhnung und Verspottung der christlichen Religion zerstört und verbannt worden waren. Es war der 25. Februar 1930. Die Salesianische Ordenskongregation war um 2 tüchtige Missionare aus ihren Reihen ärmer, aber im Himmel um 2 mächtige Fürsprecher reicher geworden. Bei ihrer Seligsprechung am 15. Mai 1983 auf dem Petersplatz in Rom hat Papst Johannes Paul II. Die folgende ausführliche Laudatio auf die beiden Salesianer Märtyrer gehalten. Erstens, das Evangelium des Sonntags zwischen der Himmelfahrt Christi und der Erwartung des Heiligen Geistes passt in seinem tiefsten Gehalt gut zu der feierlichen Seligsprechung der beiden Märtyrer, welche die Kirche heute der Verehrung der Gläubigen vorstellt. Bischof Luigi Versilia und der junge Priester Don Callisto Caravaggio sind die Erzmärtyrer der Salesianerkongregation, die sich aus diesem freudigen Anlass hier am Petersplatz um den Altar des Herrn versammelt hat. Ihre Freude ist die Freude der ganzen Kirche, aber man wird verstehen, dass sie für das Institut der Salesianer einen ganz besonderen Charakter hat, denn diese feierliche Zeremonie besiegelt gewissermaßen in bedeutsamem Rahmen über 1 Jahrhundert Missionsarbeit in allen Kontinenten, angefangen von Patagonien und dem Feuerland. So wird eine prophetische Schau des Ordensgründers, des heiligen Johannes Bosco, Wirklichkeit, der, wenn er für seine Söhne mit Vorliebe vom fernen Osten träumte, wunderbare Früchte voraussagte und von Kelchen voll Blut sprach. Wer das Wort Gottes empfängt,

denkt und es in seinem Herzen bewahrt, wird unweigerlich zum Objekt des Hasses der Welt. Märtyrer sind jene Menschen, die es um der Treue zu diesem Wort vom ewigen Leben willen auf sich nehmen, dass der Hass der Welt so weit geht, sie des irdischen Lebens zu berauben. Sie geben ein besonders lebendiges Zeugnis von dem Wort des Herrn, wonach der, der sein Leben für ihn verliert, es gewinnen wird. Zweitens. Das Martyrium setzt bei den Mördern, wie es traditionsgemäß heißt, den Hass gegen den Glauben voraus, um seines Glaubens willen wird der Märtyrer getötet. Dieser Hass gegen den Glauben äußert sich im Allgemeinen auf zwei verschiedene Weisen. Entweder richtet er sich direkt gegen die Verkündigung des Gotteswortes oder gegen eine bestimmte sittliche Handlung, die ihren Ursprung und ihre Begründung im Glauben findet. Immer wird der Märtyrer wegen seines Glaubenszeugnisses getötet. Im ersten Fall wegen eines ausdrücklichen und direkten Zeugnisses, im zweiten Fall wegen eines implizit gegebenen indirekten Zeugnisses, das aber darum nicht weniger echt, ja gewissermaßen sogar verständlicher ist, da es ja in den Früchten des Glaubens, das heißt in den Werken der Nächstenliebe, Gestalt annahm. In diesem Sinne kann der Apostel Jakobus mit vollem Recht sagen, ich zeige dir meinen Glauben aufgrund der Werke. So kommt es also, dass die Mörder nicht nur dann ihren Hass gegen den Glauben kundtun, wenn sie gegen die ausdrückliche Glaubensverkündigung Gewalt anwenden, wie im Fall des heiligen Stephanus, der ausrief, er sehe den Himmel offen und den Menschensohn zur Rechten Gottes stehen, sondern auch, wenn sich diese Gewalt gegen die Werke der Nächstenliebe entlädt, Werke, die objektiv und tatsächlich im Glauben ihre Rechtfertigung und ihren Beweggrund haben. Sie hassen, was dem Glauben entspringt, und sie geben ihren Hass gegen den Glauben zu erkennen, der die Quelle ist. So auch im Fall der beiden Salesianer-Märtyrer. Zu dieser Schlussfolgerung sind die Akten des Seligsprechungsprozesses gelangt. Drittens, nach der Lehre und dem Vorbild des göttlichen Meisters ist das Martyrium, mit dem einer sein Leben für die Freunde hingibt, das Zeichen der größten Liebe. Dem stimmen die Worte des Zweiten Vatikanischen Konzils zu, wenn es aufführt, das Martyrium, das den Jünger, dem Meister, in der freien Annahme des Todes für das Heil der Welt ähnlich macht und im Vergießen des Blutes gleichgestaltet, werdet die Kirche als hervorragendes Geschenk und als höchsten Erweis der Liebe, der Grund dafür ist, wie der heilige Thomas erläutert, dass mit dem Martyrium der Erweis erbracht wird für den Verzicht auf das Kostbarste, was wir haben, nämlich das Leben, und für die Annahme des Schlimmsten, nämlich des Todes, besonders wenn ihm noch Folterqualen vorausgehen. Die beiden Salesianer-Märtyrer haben ihr Leben für die Rettung und moralische Unversehrtheit des Nächsten hingegeben. Sie stellten sich nämlich persönlich zum Schutz und zur Verteidigung vor drei junge Missionshelferinnen, die sie zu ihren Familien oder zur Katechese begleiteten. Sie verteidigten um den Preis ihres Blutes die von jenen jungen Frauen verantwortlich getroffene Entscheidung zur Keuschheit, als sie in Gefahr waren, in die Hände von Männern zu fallen, die diese Entscheidung nicht respektiert hätten. Also ein heroisches Zeugnis der Keuschheit, das auch der heutigen Gesellschaft den hohen Wert und Preis dieser Tugend in Erinnerung ruft, deren Schutz verbunden
mit der Achtung und Förderung des menschlichen Lebens wohl verdient, dass man das eigene Leben aufs Spiel setzt, wie wir es auch an anderen leuchtenden Beispielen der christlichen Geschichte von der heiligen Agnes bis zur heiligen Maria Goretti sehen und bewundern können. Viertens, die großartige Liebestat der beiden Märtyrer findet ihre umfangreiche Bedeutung im Rahmen jenes evangelikalen Dienstes, den die Kirche seit den Tagen von Pater Matteo Ricci für das große, edle chinesische Volk entfaltet. Denn zu allen Zeiten und an allen Orten ist das Martyrium auch eine Liebesgabe an die Brüder und insbesondere an das Volk, für das sich der Märtyrer hingibt. Das Blut der beiden Seligen liegt der chinesischen Kirche zugrunde, so wie das Blut des Petrus der Kirche von Rom zugrunde liegt. Wir müssen also das Zeugnis ihrer Liebe und ihres Dienstes als ein Zeichen tiefer Übereinstimmung zwischen dem Evangelium und den höchsten Werten der Kultur und der Spiritualität Chinas betrachten. In diesem Zeugnis lässt sich das Opfer, das Gott dargebracht wurde, nicht vom persönlichen Einsatz für das Volk und die Kirche Chinas trennen. Das Christentum fühlt sich, wie seine 2000-jährige Geschichte bis in unsere Tage beweist, bei allen Kulturen und allen Zivilisationen zu Hause, ohne sich mit irgendeiner zu identifizieren. Es findet eine unmittelbare Übereinstimmung mit allem, was in ihnen Wert und Gültigkeit besitzt, denn beide, Christentum und Kultur, haben ein und denselben göttlichen Ursprung, ohne dass aber die Gefahr der Verwirrung oder der Konkurrenz bestünde, denn sie stützen sich ja auf zwei verschiedene Wirklichkeiten, auf die Ordnung der Gnade bzw. die der Natur. Der freudige Anlass dieser feierlichen Seligsprechung weckt und bestärkt in uns die Hoffnung auf einen Fortschritt bei der Entwicklung der Strukturen und des Dialogs, die darauf abzielen, in der christlichen Bevölkerung Chinas das Bedürfnis zu fördern, die Dimension des gesellschaftlichen Einsatzes und Nationalbewusstseins auf jene der Gemeinschaft mit der Universalkirche abzustimmen. Ein Bedürfnis, das der Botschaft Christi innewohnt und den tiefsten Erfordernissen der Nationen und der Kulturen entspricht. Die Kultur, jede Kultur steigt auf zu Christus und Christus steigt in jede Kultur herab. Möge auch China wie jede andere Nation der Erde diesen Punkt der Begegnung immer besser begreifen. Fünftens. Aber da ist noch ein anderer Gedanke, der unsere Aufmerksamkeit auf sich zieht. Hinter dieser tragischen und zugleich großartigen Episode stehen ganz offensichtlich zwei miteinander unvereinbare Vorstellungen von der Frau. Einmal die Vorstellung von der Frau als Person, der es verantwortlich um die Verwirklichung ihrer moralischen Würde geht, wobei sie von der menschlichen und gesellschaftlichen Umwelt entsprechende Förderung und Schutz erfährt. Und eben das war die Entscheidung der beiden Märtyrer und der drei ihnen anvertrauten jungen Frauen. Und andererseits die Vorstellung von der Frau als Lustobjekt und Mittel für ähnliche Zwecke. Dafür haben sich die Mörder entschieden. Diese beiden gegensätzlichen Vorstellungen von der Frau haben in der Heiligen Schrift und in der christlichen Tradition eine enge Beziehung zur Gestalt Mariens, deren getreue Verkörperung bzw. totale Leugnung sie darstellen. In den beiden Märtyrern war schon seit langem die Vorstellung von der Frau und ihrer Würde im Licht des Vorbildes Mariens gereift. Sie waren also auf die Auseinandersetzung mit den Räubern, so unvermutet und unvorhergesehen dieser Überfall auch war, vorbereitet.
Sie starben im Lichte Mariens, die sie ihr ganzes Leben lang kindlich verehrt und verkündet hatten. Der Weg, der sie zum äußersten Opfer führte, begann mit dem Segen und unter dem Schutz der Mutter Gottes, Maria Auxiliatrice, der Patronin der Salesianergemeinschaft. Der verhängnisvolle Überfall ereignete sich zu Mittag, unmittelbar nachdem die Gruppe die Gottesmutter mit dem Angelusgebet gegrüßt hatte. Dieses wunderbare Gebet bereitete auf den siegreichen Kampf gegen die hinterhältigen Gefahren des Bösen vor. Die Namen Jesus, Maria und Josef erklangen laut aus dem Mund der Hirten und der Schäfchen der Herde. Nach den ersten Anzeichen einer harten Auseinandersetzung mit den Feinden des Glaubens und der Keuschheit, die nicht gewillt waren, sich die Beute entgehen zu lassen, auch nicht um den Preis des Verbrechens. Sechstens. Monsignore Versilia und Don Caravaggio haben nach dem Vorbild Christi in vollkommener Weise das Ideal des evangelischen Hirten verkörpert. Des Hirten, der zugleich Lamm ist, der sein Leben hingibt für die Schafe, Ausdruck des Erbarmens und der Güte des Vaters, aber zugleich das Lamm in der Mitte vor dem Thron, der siegreiche Löwe, der mutig für die Sache der Wahrheit und der Gerechtigkeit kämpft, der Verteidiger der Schwachen und Armen, Sieger über das Übel der Sünde und des Todes. Darum ist heute, mehr als ein halbes Jahrhundert nach ihrem blutigen Opfer, die Botschaft der neuen Seligen eindeutig und aktuell. Wenn die Kirche den Gläubigen Lebensmodelle vor Augen stellt, so tut sie das auch in Anbetracht der besonderen pastoralen Bedürfnisse der Zeit, in der eine solche Proklamation stattfindet. Wir haben also die Aufgabe, vor allem dem Herrn zu danken, dass er uns durch die Fürbitte der neuen Seligen neues Licht und neue Kraft auf unserem Weg zur Heiligkeit schenkt, aber zugleich auch den Vorsatz, über ihr Beispiel nachzudenken und es entsprechend unseren Kräften und in Verbindung mit den verschiedenen Verantwortlichkeiten und Umständen nachzuahmen. Ich denke dabei vor allem an die Salesianer-Mitbrüder, doch das Vorbild eines Heiligen gilt ja immer für die ganze Kirche. Christus, schenke uns seinen Geist, damit uns das gelingen kann. Die seligste Jungfrau Maria Auxiliatrice stehe uns in diesen heiligen Vorsätzen mütterlich bei.

0: Abendspaziergänge unterwegs in der Welt der Musik. Der musikalische Abendspaziergang in die Welt der Musik widmet sich in dieser Woche einem sehr prominenten Gesangstext, dem Tedeum. Simon Dach erläutert in der Sendung den Aufbau dieses altehrwürdigen Hymnustextes und seine musikalische Ausgestaltung. Von der Gregorianik bis in jüngere Epochen unserer Kulturgeschichte reicht der Horizont dieses historischen Ausblicks, zu dem wir Sie, liebe Hörer, jetzt einladen.
1: Abendspaziergänge in die Welt der Musik. Zu unserem heutigen Abendspaziergang in die Welt der Musik begrüßt Sie, sehr verehrte Zuhörer, gerne am Mikrofon Simon Dach. Als Reiseführer möchte ich Sie bei unserem gemeinsamen Gang wieder mit sachdienlichen Hinweisen und erläuternden Vorträgen zum anstehenden Thema und der dazu gewählten Musik begleiten und hoffe, dass Sie sich diesem Angebot gerne anschließen.

Wir hörten den Beginn des Te Deum Laudamus, einer Vertonung des altkirchlichen Hymnus und festlichsten Gesangs der kirchlichen Tradition. Aber wenn Sie nun denken, nanu, wir singen doch das Te Deum immer bei festlichen Anlässen, da klingt es aber ganz anders, dann liegt vielleicht hier schon ein Punkt des Verständnisses, den es etwas genauer zu klären gilt.

Im 19. Jahrhundert wird dieser Gesang die Vorlage für das beliebteste deutschsprachige Lied aller Christen. Ein festlicher Hymnus auf Tod und Leben.

Professor Heinz-Gerd Freimuth, der frühere Domchordirektor von Münster in Westfalen, hat uns hier gerade in einem Radiovortrag erklärt, dass der heute vielfach als Te Deum bezeichnete Gesang des Großer Gott, wir loben dich, die gerade 150 Jahre alte Liedfassung des Gesangs ist, der als der älteste überlieferte Hymnus in der Tradition der lateinischen Kirche einen besonderen Stellenwert besitzt. Inhaltlich handelt es sich um einen feierlichen lateinischen Lob-, Dank- und Bittgesang, welcher als der weitgespannteste, umfassendste Hymnentext in der lateinischen liturgischen Tradition ein ungewöhnliches Alter besitzt. Er stammt wahrscheinlich aus der ersten Hälfte des 4. Jahrhunderts. Die heutige Form ist erstmals in einem nordirischen Antiphonale um 690 überliefert. Seit dem 9. Jahrhundert sind auch Übersetzungen nachgewiesen, so dass man in einem gewissen Sinn von besonderer Popularität dieses Gesangs in frühester Geschichte sprechen kann. Martin Luther fertigte wohl die erste deutschsprachige Übertragung und die heute in Gebrauch befindliche Textierung der aus dem 19. Jahrhundert stammenden Melodie fußt auf einer Lieddichtung aus der zweiten Hälfte des 18. Jahrhunderts. Um was für einen Text handelt es sich denn nun bei dem altehrwürdigen Original? Zunächst einmal sind es natürlich lateinische Verszeilen von ganz unterschiedlicher Länge und ohne Versmaß. Nach Art der altchristlichen Hymnen entspricht diese Form mit freiem Rhythmus der Art der Psalmen. In seiner ältesten Textbezeugung wird das Te Deum als Hymnus für den Sonntag bezeichnet. Seine Aussage gliedert sich in vier große Teile,

Im ersten Teil huldigt die ganze Schöpfung Gott. Der Beter vereint sich dazu mit allen Engeln und Heiligen. Im zweiten Teil preist die Kirche den dreifaltigen Gott mit dem ja bekanntlich dem Propheten Jesaja entnommenen Ruf des dreimal heilig, rufen nicht nur die Cherubim und Seraphim und das ganze Heer der Engel mit nie endender Stimme Gott dem Vater in seiner unermesslichen Majestät das Sanctus zu, zu dem wir uns in jeder Messfeier verbinden und anschließen. Auch die Apostel, Propheten, Märtyrer, die Kirche auf der ganzen Erde, Erde und Himmel loben ihn, dessen Majestät und Verehrungswürdigkeit unfassbar groß ist. In seinem Mittelteil, dem Lobpreis Jesu Christi, wendet sich das Te Deum an den Rex Gloriae, den König der Herrlichkeit. Er ist Mensch geworden, um den Menschen zu befreien, und er verschmähte dazu nicht den Schoß der Jungfrau. Er hat den Stachel des Todes bezwungen, tat denen, die glauben, die Reiche des Himmels auf und wird einst als Richter wiederkehren. An diesen kommenden Christus schließlich wenden sich die Bitten des vierten Teils. Am Tag der Ewigkeit wollest du, Herr, in Gnaden uns ohne Sünde bewahren. Singend, feiernd, Gottesdienst feiernd, wollen wir dem Tag Christi entgegenleben, an jedem Tag ihn benedeien und in Ewigkeit seinen Namen loben. Der hymnische Lobpreis der ganzen Kirche schließt mit einem Ausdruck der eigenen Hoffnung. Auf dich habe ich meine Hoffnung gesetzt, in Ewigkeit werde ich nicht zuschanden.

Was wir gerade hören konnten, liebe Hörerinnen und Hörer, war anfangs die sogenannte Intonation zum Te Deum. Te Deum laudamus, dich Gott loben wir. Und danach der Beginn einer großen konzertanten Vertonung des Te Deum durch Giuseppe Verdi. Was ich damit zeigen wollte, auch im Zeitalter der Spätromantik ist die gregorianische Ursprungsmelodie dieses Hymnus noch lebendig, und das war sie durch alle Jahrhunderte stets in je spezifischer Weise. Das der gehörten Intonation zugrunde liegende Melodiemotiv zum Beispiel gehört bis heute zu den meistgebrauchten Glockentonfolgen, die man bei der Zusammenstellung eines Geläutes beachtet. Dieses Motiv hat, wie man in einer heiligen Kirche beim Gesang gut hören kann, eine sozusagen immanente Melodik, die auch bei vielen Orgelkompositionen eine Rolle spielt.

Wie Sie nun schon gehört haben und sich sicher auch schon denken konnten, war die musikalische Form des Te Deum über viele Jahrhunderte die gregorianische Singweise, die uns heute in einer feierlichen und einer einfacheren Form überliefert wird. Im Chorgebet der Mönche, also dem gesungenen Stundengebet der Ordensgemeinschaften, ist es als Morgenhymnus am Ende der Nachtwache, der sogenannten Matutin, schon in der Regel Benedikts für die Sonnenfesttage vorgesehen und wurde also recht häufig gesungen. Te Aeternum Patrem Omnis Terra Veneratur. Dir, dem ewigen Vater, huldig das Erdenrund. Deinem wahren und einzigen Sohn und den heiligen Fürsprechergeist preist über das Erdenrund die heilige Kirche. Dieses Bekenntnis zum dreifaltigen Gott hat man auch das dritte Glaubensbekenntnis genannt. Es gehört zum ältesten Bestand dieses Gesangs. Wenn wir jetzt gleich den englischen Text dieses Teils hören, Thee, the Father, everlasting, all the earth doth worship, dann ist diese Übertragung in die Muttersprache der Beleg für die schon sehr früh erfolgten Übersetzungen des Te Deum aus dem Lateinischen. Zu hören ist zunächst eine Vertonung des We praise thee, O God, im damals üblichen A cappella-Motettenstil aus der Feder von Thomas Tallis aus dem 16. Jahrhundert, der an einer britischen Benediktinerabtei wirkte. Danach ist im unverkennbaren Stil Georg Friedrich Händels mit Orchesterbegleitung der gleiche Teil des Te Deums zu hören.

Wie schon in der Gliederungsübersicht des Hymnustextes gesagt und wie Sie, liebe Zuhörer, es kurz bei Verdi und sicher auch schon selbst in der Motette von Terlis gehört haben, beinhaltet der Lobpreis des ersten Teils den uns aus dem Hochgebet der Messe geläufigen Sanctustext mit seiner in jeder Privation enthaltenen, wenn auch wechselnden Einleitung. Quam laudant angeli adque archangeli cherubim quoque ac seraphim qui non cessant clamare quotidie una voce dicentes Sanctus, Sanctus, Sanctus, Dominus Deus Sabaoth. Auf diese Übereinstimmung stützt sich übrigens die Vermutung, dass wir in diesem ältesten Abschnitt des Te Deum ein frühchristliches Hochgebet für die Osternachtliturgie vor uns haben könnten. Aber es sind nicht nur die Scharen, ja Heerscharen der Engel, sondern, wie es auch in anderen Privationen heißt, die überweltlichen Kräfte, die Himmel, Mächte und Gewalten des Alls, die Throne und Herrschaften, die vor Gottes unermeßlicher Majestät stehen und sie in Ehrfurcht zitternd verehren. Sie dienen ihm bei Tag und Nacht und nie endet ihr Lobgesang. Damit vertreten sie in der Schöpfungshierarchie die himmlische, unsichtbare Wirklichkeit. Der Kirche des Himmels gesellt sich unavote, einhellig, wie mit einer Stimme, die Kirche der Erde hinzu. Die lobwürdige Zahl der Propheten, der glorreiche Chor der Apostel, das weißgewandete Heer der Märtyrer. Mit ihnen gemeinsam über das Erdenrund preist auch die Gemeinschaft der Heiligen Kirche seinen hochheiligen Namen. Durch ihren Mund rühmen ihn alle Geschöpfe voll Freude, ihn, den Pater immense Majestatis, den dreifaltigen Gott. Dieses Lob kennt keine Grenzen. Alle Menschen umfasst es, die Gewesenen und die Kommenden, und klingt durch die Geschichte hinein in die Ewigkeit.

Die beiden gehörten Teile aus dem Te Deum des Spaniers Antonio Teixeira und des Österreichers Johann Nepomuk Hummel aus dem 18. und beginnenden 19. Jahrhundert haben mit allem Glanz, den die Musik ihrer Epoche auszudrücken vermochte, den Lobgesang des Himmels und der Erde in Klang gewandelt und sich dabei dem Geheimnis der Trinität zu nähern gesucht. Aber für die Eindringlichkeit der Aussage in Tönen, die dieses Geheimnis des Glaubens verlangt, bedurfte es doch noch der klangmalerischen Möglichkeiten, welche die romantische Epoche den Komponisten zur Verfügung zu stellen wusste. Und wenn dann ein tiefgläubiger Musiker wie Anton Bruckner sein religiöses Ahnen in Musik fasst, dann geschieht nicht nur Vertonung, sondern Verkündigung und musiziertes Gebet in einer Sprache, die unsere Seele im Innersten zu erreichen vermag. Ich möchte zu der Stelle aus dem Te Deum von Anton Bruckner, die gleich erklingen wird, einen einfühlsamen Kommentator dieser Musik mit Namen Leopold Novak zitieren. Er schreibt: Der menschliche Geist zum Lobe bereit, denn es begleiten diese Takte die gleichen Streicherfiguren wie am Anfang, hält hier aus Ehrfurcht mit Tönen zurück. Inneren Bebens voll steht er, äußerlich einer Orante gleichend vor dem Herrn, wird stumm und wagt nur stammelnd seinen Gefühlen Ausdruck zu verleihen. Ein Raunen und Weben liegt über dieser Stelle, als ob Engel mit leisen Fittichen daneben stünden. Wer dies weiß, kennt solche Schauer des Gebetes und weiß damit auch um die tiefsten Gründe dieser Musik. Plötzlich, wie ein Geschenk dieser Trinität, vor der er eben noch versunken lag, durchfährt den Beter ein freudiger Schreck. Er ist ja der König der Herrlichkeit. Die Freude kann sich nicht lassen, sie schreit ihr Gefühl geradezu heraus: Tu rex gloriae Christe. Ja, mehr noch, du bist ja nicht nur der Christus, du bist ja der Mensch gewordene Sohn. Tränen der Verwunderung über die grenzenlose Güte des Vaters treten dem Beter in die Augen. Des Vaters allewiger Sohn ist heruntergestiegen aus der unendlichen Höhe Gottes, wurde Mensch, um uns zu befreien aus der Knechtschaft der Sünde. Die Freude ist nicht mehr zurückzuhalten. Er wurde ja Mensch, wie wir es sind. Wir wollen ihn

Ja, er sitzt zur Rechten Gottes in seines Vaters Herrlichkeit. Dieser christologische Teil des Te Deums erinnert stark an das Gloria der Messe, das wohl im Mittelalter anstelle des Hymnus der viel verwendete Lob- und Dankgesang der Christenheit gewesen ist. Mit dem Austausch des Gloria gegen das Te Deum als Dank- und Festmusik größeren Stils erklang letzteres nunmehr im Rahmen von repräsentativen Dankesfeiern innerhalb des höfischen Bereichs. Damit wurde es in zunehmendem Maße für andere Zwecke als die Ehre Gottes vereinnahmt. Eine Komposition von Josef Haydn, dem Hofmusikus des Fürsten Esterhazy von Österreich-Ungarn, mit dem Titel »Zu Ehren der Kaiserin«, gemeint ist Maria Theresia, zeigt den festlichen Charakter solcher solennen Kirchenmusik.

Der Lobpreis Jesu Christi, den wir zuvor betrachtet hatten, liebe Zuhörer, schließt mit einer Bitte an ihn, die lautet: Dich bitten wir denn, komm deinen Dienern zu Hilfe, die du erlöst mit kostbarem Blut. In der ewigen Herrlichkeit zähle uns deinen Heiligen zu. Te ergo quaesumus. Diese Bitte mag zunächst in der üblichen Weise fromm erscheinen. Bei näherem Bedenken ergibt sich dann jedoch eine Dimension, die es zu überdenken lohnt. Ein Kenner des Spiritual Repertoires hat für mich zunächst erstaunlich darauf hingewiesen,

dass hier ein Anklang an ein bekanntes Negro Spiritual gegeben sei. Oh, when the saints go marching in, oh Lord, I want to be in that number. Wenn die Heiligen in das Himmelreich Einlass bekommen, ja, dann möchte ich auch dabei sein. Zähle uns deinen Heiligen zu, meint in der Tat eigentlich nichts anderes. Gott hat alle Menschen zur ewigen Seligkeit berufen und damit zur Heiligkeit, wie es ja unsere Päpste immer wieder ins Bewusstsein bringen möchten. Wer in der ewigen Herrlichkeit dabei sein will, der muss von diesem eigentlich ja sehr kühnen Wunsch beseelt sein, er muss sich um den Siegespreis mit allen Kräften bemühen, wie der heilige Paulus mahnt. So bitten wir den Herrn, der mit seinem kostbaren Blut schon so viel für uns an Vorleistung erbracht hat, dass er uns auch mit seinem Beistand zu Hilfe komme, wenn wir das Ziel aus den Augen zu verlieren drohen. In Gloria Numerarii.

An den ursprünglichen alten Hymnus bis zum Ende des christologischen Teils, das soeben in der Vertonung von Franz Xaver Richter, einem mährisch-böhmischen Komponisten, erklang, ist wohl im monastischen Gebrauch des Chorgebets eine Art Psalmlitanei hingewachsen, die vor allem der Verwendung des Stücks als Morgen- und Bittgebet entspricht. Die Te Deum-Vertonungen der Musikgeschichte haben sich aber gerade dieses Teils meist in besonderer Ausführlichkeit angenommen. Rette dein Volk, o Herr, und segne dein Erbe, und führe sie und erhebe sie bis in Ewigkeit. An jedem Tag benedeien wir dich und loben in Ewigkeit deinen Namen, ja, in der ewigen Ewigkeit. In Gnaden wollst du, Herr, an diesem Tag uns ohne Schuld bewahren. Erbarme dich unser, o Herr, erbarme dich unser, lass über uns dein Erbarmen geschehen, wie wir gehofft auf dich. Wir lernen jetzt noch eine Vertonung des Hofkapellmeisters vom französischen Sonnenkönig Ludwig XIV. Jean-Baptiste Lully kennen, sowie anschließend die händelsche Tonsprache zum englischen Text »Vouchsafe, O Lord, this day, to keep us without sin«. Have mercy on us, O Lord. Miserere nostri, Domine.

In te domine speravi, non confunda in aeternum. Auf dich habe ich meine Hoffnung gesetzt, in Ewigkeit werde ich nicht zuschanden. So endet der Hymnus Te Deum Laudamus und damit auch diese Sendung. Unsere Musikbeispiele für die verschiedenen Te Deum Kompositionen werden abgerundet durch die Musik des Komponisten Marc-Antoine Charpentier. Sein bekanntes Stück als Eurovisionsmelodie berühmt geworden, sollte nun für die Hörer den richtigen Hintergrund bekommen haben. Dich, Gott, loben wir, auf dich, Herr, hoffen wir.

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2: In Ewigkeit. Amen.
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1: Liebe Gläubige, liebe Hörerfamilie, Sie hören Kaplan Tobias Hauenstein, bin ein Diözesanpriester aus dem kleinen Erzbistum Vaduz-Lichtenstein und wir sind angelangt bei der dritten Folge. Kleiner Katechismus der katholischen Kirche. Ich habe auch mir vorgenommen, etwas zu beten. Die Heiligen sind so großartig und wir sind ja doch irgendwo so armselig im Vergleich zu ihnen. Ohne die Hilfe der Heiligen ist es auch schwierig, besonders für die Priester. Mögen die Engel und Heiligen helfen, dass ich den Katechismus vernünftig erkläre. Heiliger Petrus Canisius, bitt für uns. Heiliger Patrick, bitt für uns. Heiliger Johannes Chrysostomus, bitt für uns. Heiliger Thomas von Aquin, bitt für uns. Heiliger Johannes der Evangelist, bitt für uns. Heilige Erzengel Michael, Gabriel und Raphael, bittet für uns. Wir haben besprochen, was Glauben heißt im katholischen Sinn. Wir haben auch besprochen, was eben es heißt, dass Gott sich geoffenbart hat. Wir können Gott sehr dankbar sein, dass er sich uns offenbaren wollte. Gott hätte ja keine Verpflichtung gehabt, sich uns zu offenbaren. Eine kurze Wiederholung vielleicht nochmal. Neuer Gedanke hier, aber zu diesem Thema Offenbarung war die göttliche Offenbarung notwendig. Die göttliche Offenbarung war durchaus notwendig, denn ohne sie hätten wir viele Heilswahrheiten nur schwer und ungenügend und die meisten gar nicht erkannt. Da kann man sagen, wozu ist der Mensch eben fähig mit seinem Denken und was wissen wir nur, weil es Gott geoffenbart hat. Der Mensch ist fähig zu erkennen, dass es einen Gott gibt. Das ist ein Dogma der Kirche, auch erstes Vatikanisches Konzil 1870. Der Mensch kann mit Sicherheit erkennen, durch eben seine Vernunft aus den geschaffenen Dingen, dass es einen Gott geben muss. Das ist natürlich klar in der Bibel auch so geschrieben. Aus den geschaffenen Dingen. Ja, aber dass jetzt Gott drei Personen eben beinhaltet, das wissen wir nur, weil es Gott uns geoffenbart hat. Ich kann mich noch erinnern, als ich studiert habe, Theologie, Philosophie in Heiligenkreuz bei Wien, da hat dann der Professor uns das ist jetzt kein Spaß, das stimmt wirklich, mathematisch ausgerechnet, eben warum das eigentlich logisch ist, dass das drei Personen sein müssen und nicht vier oder fünf oder sieben. Ich hatte zwar Mathe-Physik-Leistungskurs in Bayern und war da auch nicht so schlecht, aber das habe ich überhaupt nichts kapiert, was der da gerechnet hat. Das wissen wir, weil es Gott geoffenbart hat. Es ist dann auch logisch, dass es mehrere Personen sind, denn ein völlig einzelner Gott, der keinen Sohn hat, der ganz alleine ist, der könnte nur sich selbst lieben. Und das ist ja auch das Schöne, dass eben Gott selbst eine Familie der Liebe ist, der Vater, der Sohn, der Heilige Geist. Und eine unendliche Liebe zwischen diesen drei göttlichen Personen. Wer stellt uns alles zu glauben vor, was Gott geoffenbart hat? Was Gott geoffenbart hat, stellt uns die katholische Kirche zu glauben vor, die von Gott selbst hierzu beauftragt ist. Und das ist sicher auch für den lieben Gott sehr, sehr traurig, dass wir so eine große, große Verwirrung haben in der Kirche. Man hat da fast schon den Eindruck, das ist ein bisschen Anarchie, jeder gegen jeden, Bischof gegen Bischof, Priester gegen Priester, Priester gegen Laien, Laien gegen Priester und so weiter und so fort. Ja, umso wichtiger ist es, fit zu sein in dem, was katholisch ist. Das ändert sich nicht, das kann man nicht oft genug sagen. Und wer auch immer es ist, der etwas anderes behauptet, dem darf man nicht folgen. Unter der katholischen Kirche ist dann hier zu verstehen eben die Vorsteher der Kirche, der Papst und die Bischöfe. Die Bischöfe als Nachfolger der Apostel, das ist das Lehramt der Kirche, der Papst und die Bischöfe gemeinsam mit ihm. Die Bischöfe sind Nachfolger der Apostel laut göttlichem Recht. Und Matthäus 28, diese zwei Gruppen haben die Verheißung, geht hin und lehret alle Völker. Die katholische Kirche ist die Mutter und die Lehrerin der Völker. Die Kirche stellt etwas zu glauben vor, und wenn sie es für eine von Gott geoffenbarte Wahrheit erklärt und als solche zu glauben befiehlt, dann sind wir eben verpflichtet, auch das zu glauben. Und dann muss man auch den Gläubigen erklären, dass das natürlich ganz verschiedene Grade der Verbindlichkeit eben beinhalten kann. Wir müssen das glauben, was eben von der Kirche wirklich dogmatisiert ist, die Dogmen der Kirche. Da könnte man auch mal einen Vortrag drüber machen. Hat sich mal einer die Mühe gemacht, eben aus dem Katechismus herauszuschreiben, wie viele Dogmen es gibt oder Dogmata. Also, ich glaube, das sind 250 circa. Und das ist so, dass eben es einen verschiedenen Verbindlichkeitsgrad gibt. Wenn Sie dann Theologie studieren, dann bei manchen Aussagen, es steht immer dahinter, de fide, das ist de fide vom Glauben, das ist ein Dogma, das hast du zu glauben. Und dann gibt es verschiedene Abstufungen. Und dann ist es ja so, die klugen Köpfe dann, die ihr Leben lang studieren, die können dann auch ganz spekulativ über Sachen nachdenken. Also das, was von der Kirche dann ganz klar definiert ist, da gibt es nichts mehr zu spekulieren. Aber über viele andere Sachen kann man spekulieren. Das ist wirklich dann auch sehr interessant, was man da für verschiedene Gedanken dazu finden kann, wo man dann suchen kann in der Bibel nach Begründungen, wo man dann auch bei den Kirchenvätern suchen kann nach Aussagen. Und solange etwas nicht eben definiert ist, kann man da auch über manches sprechen. Das ist natürlich so den Otto-Normalverbraucher hier ganz positiv gemeint, den normalen Katholiken, für den ist das jetzt nicht wichtig. Mittlerweile ist das alles längst definiert, was eben wichtig ist. Und ja, es ist auch nicht so schwer zu verstehen, was dann da dazu gehört. Natürlich auch die 10 Gebote, das kann sich nicht verändern. Das sind natürlich auch ganz klar Sachen, die schon immer ganz, ganz klar von der Kirche so gelehrt worden sind. Zum Beispiel, dass die Ehe unauflöslich ist. Wer auch immer dann etwas anderes behauptet, als dass die Ehe unauflöslich ist, den kann man sehr, sehr leicht auch widerlegen, weil Jesus das einfach mehr als deutlich und auch mehr als verständlich gesagt hat. Wer eben eine Frau aus der Ehe entlässt oder eine Entlassene nimmt zu sich, der begeht Ehebruch. Und die Bibel ist ja auch sehr, sehr streng. Ein Ehebrecher wird nicht in den Himmel kommen, sagt die Bibel. Natürlich sagt die Kirche nicht, welcher Einzelne in der Hölle ist und so weiter. Man kann bis zum Schluss bereuen, aber das sind Sachen, die sind absolut ernst zu nehmen. Und ich denke, das kann man auch dann den Gläubigen schon zutrauen, intellektuell. dass wenn der Herr, dass sie ihre Bibel lesen und dass sie dann eben auch die Evangelien vor allem kennen und dann die Aussagen von Jesus. Ich habe eine wunderschöne englische Bibelausgabe, um mein Englisch ein bisschen zu trainieren. Und das, was Jesus gesagt hat, ist dann immer in Rot geschrieben. Habe ich jetzt an einer deutschen Bibel auch noch nie gesehen. Achtung, aufgemerkt, das sind Worte von Jesus selbst. Und wenn dann Jesus ganz klar über diese Unauflöslichkeit der Ehe spricht, dann soll keiner behaupten, dass das anders sein kann. Das ist dann, glaube ich, nicht so schwer. Das war jetzt ein kleiner Exkurs. Und jetzt kommen wir weiter eben zu Nummer 9 im kleinen Katechismus des katholischen Glaubens nach dem Pater Martin Ramm. petrusverlag.de können Sie so viele Sie möchten zum Verteilen, Verschenken gratis bestellen. petrusverlag.de. Welche Bücher gehören zur Heiligen Schrift? Zur Heiligen Schrift gehören jene Bücher, die unter der besonderen Einwirkung des Heiligen Geistes geschrieben wurden. Diese Einwirkung des Heiligen Geistes nennt man Inspiration. Spirare heißt atmen, hauchen. Also der Heilige Geist hat den Autoren das eingeflüstert, könnte man sagen. Die Bibel hat, natürlich sind viele hier dabei, die sind schon fit im Glauben, aber die Intention dieses Glaubenskurses ist ja wirklich, dass man etwas hat oder dass vielleicht auch jemand, der sich noch nicht auskennt im katholischen Glauben oder vielleicht ein Konvertit, ich bin selber ein Konvertit, dass der eben vielleicht auch später über die Podcasts beim Autofahren oder beim Wäschebügeln oder auch so auf dem Sofa sitzend sich die Grundlagen des Glaubens eben zu Gemüte führen kann, weil das halt nicht mehr gepredigt wird vielerorts, nicht mehr in den heiligen Messen und im Religionsunterricht schon gar nicht mehr. Die Heilige Schrift hat 72 Bücher. Die Heilige Schrift hat zwei Teile, Altes Testament, Neues Testament. Das Alte Testament ist daneben vor Christus. Das Neue Testament ist eben nach Christus. Und beides ist natürlich Bibel, das ist klar. Beides ist eben Wort Gottes. Und dann als Scharnier sozusagen, ich habe einen neuen Neffen jetzt bekommen, vor 3 Wochen, und der hat dann als Schutzpatron den Johannes den Täufer, bitte für uns. Der ist genauso das Scharnier zwischen Altem und Neuen Testament. Die wichtigsten Bücher des Neuen Testaments sind die 4 Evangelien nach Matthäus, Markus, Lukas und Johannes. Ich bin ein großer Fan der Mystikerin Maria von Agreda, die unverwest im Glassarg ruht in der Klosterkirche in Agreda in Spanien. Und diese unübertreffliche Schrift, eben die geheimnisvolle Stadt Gottes, diese 8 beziehungsweise 4 Bücher, dort ist das interessanterweise auch so, dass genau in dieser Reihenfolge eben die Bücher geschrieben wurden. Erst Matthäus, dann Markus, dann Lukas, dann Johannes. Das ist so eine Sache, da können Sie glauben, wie Sie das möchten. Das ist eigentlich nicht wichtig, wer das zuerst geschrieben hat, aber für mich ist das dann doch auch irgendwo logisch. Da glaube ich auch mehr dann dieser unverwesten Mystikerin. Sicher eine der ganz großen Heiligen, möge sie einmal heilig gesprochen werden und selig vorher, als irgendeinem, ja, vielleicht etwas übertriebenen Bibelwissenschaftler. Wir machen an dieser Stelle eine kurze Pause.

Wenn wir hier über die Einheit der Bibel reden, dann ist das natürlich auch klar, dass der gleiche Gott ist, der eben sich geoffenbart hat. Das ist auch so ein Unsinn, den man oftmals hört, dass eben Gott so grauslig war im Alten Testament und jetzt ist er dann nett geworden. Erstens mal ändert sich ja Gott nicht und des Weiteren hat der liebe Gott schon seine Gründe gehabt. Das Alte Testament bereitet vor. Gott spricht in eine heidnische Welt hinein. Er wählt das Volk der Juden eben aus und es braucht auch ziemlich lange, um dann einmal die Basics eben, dass das auserwählte Volk dann auch die Basics einmal verstanden hat. Was ist das für ein Auf und Ab? Es ist noch nicht die Zeit der großen Gnade, die dann eben mit dem neuen Bund, dem neuen Testament der Kirche anbricht, dem Heiligen Geist. Ich habe einmal gelesen, das ist für mich schon auch eben recht überzeugend, dass ein strenges Gesetz der Abschreckung auch gewesen ist. Gott hat das ganz klar gesagt. Wenn du Ehebruch machst, dann wirst du ausgemerzt. Und das heißt natürlich nicht, dass dann jeder, der Ehebruch macht und dann eben gesteinigt wird, sein Leben lassen muss, dass der in die Hölle geht. Ganz und gar nicht. Aber wenn du schwer sündigst, dann bezahlst du mit deinem eigenen Blut und das hat dann wohl sicher auch als Abschreckung viele, viele, viele von der schweren Sünde abgehalten. Und das wirklich Wichtige ist eben dann das ewige Leben und nicht das irdische Leben. Das ist ja auch diese große Häresie in unserer Zeit, dass man da bloß die Jahre zählt. Wird einer 95, dann ist gut und dann wird einer 75 und dann ist er schon jung gestorben, wie man das immer wieder hört. Gott zählt nicht die Jahre. Der Herr Jesus wird 33 Jahre alt. Die heilige Jacinta von Fatima, bitte für uns, wie alt war sie? 9 oder 10? Andere heilige Kinder oder auch dann heilige Therese von Lisieux, 24 Jahre alt. Das Alte Testament ist größtenteils in hebräischer Sprache geschrieben. Das Neue Testament ist in griechischer Sprache geschrieben. Das war dann auch sehr praktisch. Eben damals war Griechisch die Weltsprache und dann hat man mit dieser griechischen Bibel eben sehr gut den Glauben verbreiten können. Das sind dann auch die drei Sprachen, die man lernt, studieren muss, wenn man Priester wird, wenn man Theologie studiert. Latein ist die Sprache der Kirche. Ja, schade, dass das Latein vielerorts völlig verschwunden ist. Es ist einfach eine wunderschöne Sprache, könnte man viel dazu sagen. Hebräisch ist die Sprache des Alten Testaments, Griechisch die Sprache des Neuen Testaments. Das sind ja auch die drei Sprachen, wie Sie wissen, die eben bei der Kreuzigung auf der Schrifttafel Jesu Christi angeschrieben waren. Inri, Jesus Nazarenus, Rex Judeorum, Jesus aus Nazareth, der König der Juden. Wie ist die Bibel aufgebaut? Wir haben eben verschiedene Arten von Büchern. Im Alten Testament zuerst einmal haben wir 21 Geschichtsbücher. Die Erschaffung der Welt ist beschrieben, die Schicksale der Patriarchen, der Stammväter des Glaubens, die Geschichte des jüdischen Volkes. Wir haben 7 Lehrbücher, die Sammlungen von Psalmen, weisen Sprüchen und Lebensregeln beinhalten. Wir haben 17 prophetische Bücher, welche hauptsächlich Bußpredigten und tröstende Weissagungen enthalten. Und natürlich haben wir sehr, sehr viele Weissagungen über den Messias, der dann eben gekommen ist, als Jesus eben in die Welt kam. Die Propheten sind spannend. Man kann hier noch erwähnen, dass es 4 große Propheten und 12 kleine Propheten gibt.
Wie schon erwähnt, das bezieht sich hier nicht auf die Körpergröße oder den Körperumfang. Das sind eben vier recht umfangreiche Bücher, die großen Propheten Jesaja, Jeremia. Und dann Ezechiel und Daniel und die 12 kleinen Propheten. Ich muss sie nicht alle hier nennen. Das sind wirklich dann ganz, ganz kleine Bücher auch in der Bibel. Habakuk haben viele wahrscheinlich noch nie gehört. Haggäus, Haggai, wie sie heißen. Das Neue Testament enthält die Offenbarungen, die wir durch Christus und die Apostel empfangen haben. Die Bücher des Neuen Testaments, das ist dann eigentlich auch wieder die gleiche Struktur, der gleiche Aufbau. Wir haben vier Geschichtsbücher, 4 plus 1, 5 sind es eigentlich, die vier Evangelien, wie die Geschichtsbücher dann eben des Alten Testaments hier, die Geschichtsbücher des Neuen Testaments, Matthäus, Markus, Lukas, Johannes und dann die Apostelgeschichte, die vom heiligen Lukas kommt. Wir haben dann eine große Sammlung von Briefen. Ich muss sagen, ich halte mich jetzt hier mal an die Tradition der Kirche, das sind auch Sachen da, wurde viel gestritten und diskutiert. Die Tradition der Kirche hat eigentlich immer gesagt, es sind 14 Briefe vom heiligen Paulus und 7 Briefe von anderen Aposteln. Das muss man nicht glauben. Was steckt dahinter? Es ist halt so, wenn das nicht wirklich dann drin steht, grüß Gott, Paulus an die Gemeinde in Korinth, da weiß man dann, dass das von Paulus ist. Aber gerade der Hebräerbrief ist das sehr umstritten immer heutzutage, würden dann die meisten Gelehrten sagen, ja, der Hebräerbrief ist nicht von Paulus. Ich glaube persönlich, wie es hier auch in diesem alten Katechismus ist, sehr empfohlen von der Kirche, etwas mehr als 100 Jahre alt, 14 plus 7 und der Hebräerbrief ist auch vom heiligen Paulus. Die anderen Apostel, ein Brief vom heiligen Jakobus, 2 vom heiligen Petrus, 3 vom heiligen Johannes, dem Evangelisten, und einer vom heiligen Judas Thaddäus. Und dann auch ein prophetisches Buch im Neuen Testament, die geheime Offenbarung des heiligen Johannes oder die Apokalypse, welche die Kämpfe und Siege der Kirche vorhersagt und dann vor allem auch eben die Apokalypse, wie sie dann ja auch genannt wurde. Ich bin einmal in Griechenland gewesen zum Wallfahren auf der Insel Patmos. Das war unvergesslich schön. Da kommt man bloß mit dem Bötchen hin. Da gibt es kein Flugzeug. Es ist eine Insel, die auch bis auf ein paar Kreuzfahrtschiffe, die da herumsteuern, noch nicht so touristisch verpestet ist, wo man auch in Ruhe beten kann und wo man auch in die heilige Grotte gehen kann, in der eben der heilige Johannes in der Verbannung die geheime Offenbarung geschaut hat und aufgeschrieben hat. Das Wort Bibel, was ist das für ein Wort überhaupt? Biblos, griechisch, heißt Buch oder Biblia, Bücher. Also die Bibel ist ein Buch, die Bibel ist das Buch schlechthin, die Bibel ist das Buch aller Bücher. Und der Heilige Geist hat eben die Verfasser angetrieben, dass sie schreiben sollten, was sie schreiben sollten und wie sie schreiben sollten. Der Heilige Geist hat eben durch seine Erleuchtung aufgepasst, dass kein Irrtum hineinkommt. Natürlich betrifft das hier jetzt Glaube und Sitten. Machen wir einen kleinen Spaß, aber Sie verstehen, was ich meine, wenn jetzt zum Beispiel drinstehen würde, der Abraham hatte Schuhgröße 44 und es war eigentlich 43,5, dann ist das ja völlig uninteressant. Also die Bibel interessiert sich für Glaube
und Sitten, für Glaube und Moral. Und die Bibel ist vor allem ja auch kein Polizeibericht, das ist schon auch klar. Und die Bibel sagt selbst, dass sie nicht so leicht zu verstehen ist, und die Bibel sagt selbst eben, dass man Anweisung braucht, und dann, wenn man etwas nicht versteht, dann kann man nachschauen, was die Heilige Kirche dazu geschrieben und definiert hat. Die Heilige Schrift enthält das Wort Gottes. Die Heilige Schrift ist ein Brief Gottes an die Menschen. Hat mal jemand in der Kirche gesagt, Brief des heiligen Apostels Paulus aus dem Brief an die Philipper und an uns.

An dieser Stelle habe ich jetzt den Gedanken gehabt, dass ich noch ein bisschen hier ausholen möchte. Vielleicht hören auch Freunde zu von den evangelischen Christen und das noch einmal erklären möchte, warum wir wissen, was Bibel ist und was nicht. Das Spannende ist eben, dass wir nur durch die Heilige Katholische Kirche wissen, was ist Bibel und was nicht. Die Kirche hat den unfehlbaren Beistand des Heiligen Geistes. Und wenn dann eben dogmatische Kirchenversammlungen abgehalten werden, Bischöfe mit dem Papst sich treffen und über die Lehre sprechen, Sachen definieren, Sachen verurteilen, dann können hier keine Fehler passieren. Und das war eben dann der Fall. Ja, Ende des 4. Jahrhunderts erst. Also die katholische Kirche hat definiert, das ist Bibel, das ist nicht Bibel. Das ist jetzt nicht ein Treffen dann gewesen, wo dann sozusagen die Bibel in Anführungsstrichen vom Himmel fiel. Das hat schon ein paar Schritte gebraucht. Kirchenversammlung von Hippo 393 und dann zwei Kirchenversammlungen von Karthago 397 und 419. Und unter dem Einfluss des heiligen Augustinus wurde eine Liste von 73 Büchern, oder je nachdem wie man zählt, 72 werden gezählt, in einer anderen Zählweise. Und das ist dann eben wirklich das, was heute in der katholischen Bibel drinsteht. Also das hat dann schon fast 400 Jahre gedauert, bis eben die Kirche definiert hat, das ist Bibel, das ist nicht Bibel. Dann hat man das nochmal bestätigt, 1442 Florenz, auch eben für die Gespräche, die Zusammenarbeit mit den Ostkirchen. Dann kommt die Reformation und da hatte eben der Martin Luther zum Beispiel manche Bücher rausgeschmissen, Apokryphen, deuterokanonische Schriften, das führt dann so weit. Sagt er, das ist keine Bibel. Und dann hat die Kirche eben noch einmal in der 4. Sitzung des Trienter Konzils unfehlbar und endgültig auch noch einmal definiert, was zur Bibel gehört. Das ist natürlich dann nichts mehr geändert gewesen seit den letzten 1100 Jahren circa. Die Kirche hat noch mal ganz klar gesagt, das, was wir damals vor 1100 Jahren ungefähr definiert haben, ist Bibel und bleibt Bibel. De canonicis scripturis. Und wer behauptet, dass das nicht stimmt und dass eben das anders wäre, der bekommt das Anathema, der sei ausgeschlossen. Was sind die Kriterien? Apostolisch muss es sein, Neues Testament von Aposteln oder Apostelschülern. Es ist orthodox, heißt eigentlich korrekt, was die Lehre angeht. Der Liturgie verbreitet. Altes Testament haben wir auch ein bisschen eine andere Auffassung als die Protestanten. Wir haben die wunderbare Septuaginta, die griechische Fassung. Die Protestanten haben dann später den hebräischen Kanon, wo es ein bisschen Unterschiede gibt. Ja, während man sich schon im 4. Jahrhundert ganz einig war, was Bibel ist und was nicht, wurde es dann noch einmal ganz offiziell dogmatisch verriegelt sozusagen, um gegen die Zweifel und Angriffe der Reformatoren oder vielleicht kann man auch sagen Deformatoren

Beweisen, da findet man dann in Qumran eben vor vielleicht 70, 80 Jahren uralte Bibelhandschriften. Und wenn wir jetzt eine Fantasiebibel hätten, dann würde man ja sehen, dass das, was damals eben sehr, sehr alt, sehr nahe am Ursprung geschrieben wurde, anders wäre, aber das ist nicht der Fall. Und der Verfasser muss glaubwürdig sein. Das heißt, wenn er die Wahrheit sicher wissen konnte und getreu berichten konnte. Und dann muss man schon sagen hier, apologetisch eben, also zur Glaubensverteidigung, dass kein anderes Buch des Altertums auch nur annähernd so gut bezeugt, überliefert, beglaubigt ist wie die Heilige Bibel. Ich habe noch circa 5 Minuten, kann ich noch ein bisschen das vertiefen. Die Heilige Schrift ist eben leider von manchen Irrlehrern, man kann sie nicht anders bezeichnen, eben dann schon gefälscht worden, verändert worden. Also wie gesagt, der Katholik soll doch bitte eine von der katholischen Kirche gut geheißene Übersetzung lesen. Nicht einfach irgendeine Bibel. Als ehemaliger Lutheraner sei es mir gestattet, dass ich den Martin Luther einmal etwas kritisieren darf. Er hat hier eben nicht die Bibel richtig übersetzt an manchen Stellen. Luther hat bekanntlich ja gelehrt, dass der Glaube allein zur Seligkeit genüge. Sola fide, nur der Glaube. Gute Werke seien überflüssig. Da aber in der Heiligen Schrift verschiedene Sätze stehen, welche dieser Lehre Luthers entgegengesetzt sind, so hat Luther den Sinn mancher Stellen der Heiligen Schrift geändert, entweder dadurch, dass er irgendein Wort in den Text der Heiligen Schrift einschob, oder dadurch, dass er Worte, die ihm nicht passten, einfach wegließ. 2 Beispiele hier. Der heilige Paulus sagt im Brief an die Römer 3,28, der Mensch wird gerechtfertigt durch den Glauben. Und Luther setzt eigenmächtig das Wort allein dazu, nämlich der Mensch wird gerechtfertigt durch den Glauben allein. Das ist hier falsch und die Bibel sagt ja genauso auch, der Glaube ohne Werke ist tot. Also beides ist wichtig, der Glaube und die guten Werke sind auch sehr wichtig. Der heilige Petrus sagt in seinem 2. Brief, Brüder, befleißigt euch umso mehr, euren Beruf und eure Auswählung durch gute Werke gewiss zu machen. Es gefällt dem Martin Luther nicht, dass der erste Papst, heilige Petrus, gute Werke einfordert. Luther verstümmelte diese Stelle und ließ die Worte durch gute Werke weg. Die meisten Irrlehrer haben in die Heilige Schrift ihre falschen Lehren hineinzulegen gesucht und daher oft die Heilige Schrift stellenweise gefälscht. Daher lese man bitte eine von der katholischen Kirche herausgegebene Heilige Schrift. Es ist etwas schade, dass eben diese Vorschrift jetzt kaum mehr gehört wird, dass eben die Kirche früher immer gesagt hat, lest eine Heilige Schrift, die eben erklärende Anmerkungen hat. In der Heiligen Schrift ist vieles schwer verständlich und zu unserem Schutz und auch damit wir das besser verstehen können, hat die Kirche dann gesagt, lest eine Bibel mit Erklärung. Ein Beispiel kann ich hier noch anführen. Die Hochzeit von Kana. Weib hat das früher geheißen in der Bibelübersetzung. Jetzt steht Frau drin. Weib, was habe ich mit dir zu schaffen, sagt Jesus zu Maria. In einer etwas rustikalen Übersetzung von früher, aber natürlich im Kommentar steht ganz klar drin, dass das Wort Weib überhaupt nicht abschätzig ist. In der hebräischen und griechischen Sprache heißt das Wort Weib so viel wie bei uns gnädige Frau oder bei den Römern Matrona, das heißt erhabene Frau. Und durch derartige Aufklärungen kann man die Bibel dann eben besser verstehen und Missverständnissen

0: Zwei letzte Gedanken noch zum Abschluss. Ja, die Autorität der Kirche. Der heilige Augustinus, bitte für uns, hat das so schön gesagt. Ich würde die Heilige Schrift nicht annehmen, wenn mich dazu nicht das Ansehen oder die Autorität der Kirche bewegen würde. Der heilige Augustinus ist einer der größten Bischöfe der Kirchengeschichte, Kirchenlehrer sogar. Und er hat gewusst, die Autorität der Kirche hat eben im Namen Gottes sozusagen festgelegt, das ist das Wort Gottes und dann nehme ich es an im Gehorsam. Und noch eine schöne Begebenheit aus dem Leben des heiligen Antonius, des Einsiedlers, gestorben 356, bitte für uns ein großer Heiliger. Er hat in der thebäischen Wüste in Ägypten gelebt. Ganz, ganz spannendes Leben. Eines Tages erhält dieser Einsiedler einen Brief vom Kaiser Konstantin dem Großen. Er hatte dann natürlich auch Schüler. Ersten Klöster wurden gegründet, dann später. Und seine Schüler waren überaus erstaunt und erklärten, es sei eine so große Ehre für ihn, dass ihn der Kaiser durch einen eigenhändigen Brief auszeichne. Was sagt der Heilige hier? Er sagt, ihr sollt vielmehr darüber staunen, dass der liebe Gott, der König aller Könige, uns armen Menschen einen Brief geschrieben hat, nämlich die Heilige Schrift. Sind wir dankbar, dass wir das Wort Gottes haben, den Liebesbrief Gottes an uns. Danke Ihnen sehr für Ihre Aufmerksamkeit. Ich wünsche Ihnen alles Gute, gottesreichen Segen für die Zukunft, dass Sie stets stärker werden in Glaube, Hoffnung und Liebe.
1: Es segne und beschütze Sie und alle Ihre Anliegen. Der allmächtige und gute Gott, der Vater und der Sohn und der Heilige Geist. Amen.
2: Amen.
1: Maria mit dem Kinde lieb.
2: Und allen deinen Segen gib.
1: Amen.
2: Amen. Ja, liebe Hörerfamilie, somit sind wir am Ende der heutigen Folge unseres Katechismusunterrichts angekommen. Diesen kleinen katholischen Katechismus von Pater Martin Ramm, FSSP, können Sie kostenlos beim Petrus Verlag www.petrusverlag.de bestellen. So danken wir ganz herzlich Kaplan Dr. Tobias Hauenstein und Pater Martin Ramm für ihre wertvolle Arbeit, ihr Apostolat und ihre journalistische Tätigkeit. Wir wünschen den besonderen Segen Gottes an der Hand Marias vergelt's Gott und alles Gute. Pürzi Gott.
0: Gelobt sei Jesus Christus.
2: In Ewigkeit. Amen.

Gedanke von Toni Pirino Gaglione vom 4. November 2020. Die Allmacht Mariens aus Gnade gibt der Hölle Schrecken, ihren Kindern großes Vertrauen und jedem Gläubigen lebendige Hoffnung.

0: Herzlich willkommen, liebe Zuhörerinnen und Zuhörer, zum Angelusgebet. Im Namen des Vaters und des Sohnes und des Heiligen Geistes. Amen. Der Engel des Herrn brachte Maria die Botschaft und sie empfing vom Heiligen Geist. Gegrüßet seist du, Maria, voll der Gnade, der Herr ist mit dir. Du bist gebenedeit unter den Frauen und gebenedeit ist die Frucht deines Leibes, Jesus. Heilige Maria, Mutter Gottes, bitte für uns Sünder, jetzt und in der Stunde unseres Todes. Amen. Maria sprach, siehe, ich bin die Magd des Herrn, mir geschehe nach deinem Wort. Gegrüßet seist du, Maria, voll der Gnade, der Herr ist mit dir. Du bist gebenedeit unter den Frauen, und gebenedeit ist die Frucht deines Leibes, Jesus. Heilige Maria, Mutter Gottes, bitte für uns Sünder, jetzt und in der Stunde unseres Todes. Amen. Und das Wort ist Fleisch geworden und hat unter uns gewohnt. Gegrüßet seist du, Maria, voll der Gnade, der Herr ist mit dir. Du bist gebenedeit unter den Frauen und gebenedeit ist die Frucht deines Leibes, Jesus. Heilige Maria, Mutter Gottes, bitte für uns Sünder, jetzt und in der Stunde unseres Todes. Amen. Bitte für uns, heilige Gottesmutter, auf dass wir würdig werden der Verheißungen Christi. Lasset uns beten, allmächtige Gott, gieße deine Gnade in unsere Herzen ein. Durch die Botschaft des Engels haben wir die Menschwerdung Christi, deines Sohnes, erkannt. Führe uns durch sein Leiden und Kreuz zur Herrlichkeit der Auferstehung. Darum bitten wir durch Christus, unseren Herrn. Amen. Wir beten in den Anliegen des Heiligen Vaters. Vater unser im Himmel, geheiligt werde dein Name. Dein Reich komme, dein Wille geschehe, wie im Himmel so auch auf Erden. Unser tägliches Brot gib uns heute und vergib uns unsere Schuld, wie auch wir vergeben unseren Schuldigern. Und führe uns nicht in Versuchung, sondern erlöse uns von dem Bösen. Amen. Gegrüßet seist du, Maria, voll der Gnade, der Herr ist mit dir. Du bist gebenedeit unter den Frauen, und gebenedeit ist die Frucht deines Leibes, Jesus. Heilige Maria, Mutter Gottes, bitte für uns Sünder, jetzt und in der Stunde unseres Todes. Amen. Ehre sei dem Vater und dem Sohn und dem Heiligen Geist, wie im Anfang, so auch jetzt und alle Zeit und in Ewigkeit. Amen. Im Namen des Vaters und des Sohnes und des Heiligen Geistes. Amen. Gelobt sei Jesus Christus in Ewigkeit. Amen.
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0: aus dem Kloster einsiedeln, begrüßt Sie, liebe Zuhörerinnen und Zuhörer, zum freudenreichen Rosenkranz ganz herzlich, Pater Cyril Bürgi und Ihre Andrea Marti. Wir beginnen mit dem Zeichen der Erlösung. Im Namen des Vaters und des Sohnes und des Heiligen Geistes. Amen. Ich glaube an Gott, den Vater, den Allmächtigen, den Schöpfer des Himmels und der Erde, und an Jesus Christus, seinen eingeborenen Sohn, unseren Herrn, empfangen durch den Heiligen Geist, geboren von der Jungfrau Maria, gelitten unter Pontius Pilatus, gekreuzigt, gestorben und begraben, hinabgestiegen in das Reich des Todes, am dritten Tage auferstanden von den Toten, aufgefahren in den Himmel, er sitzt zu Rechten Gottes, des allmächtigen Vaters. Von dort wird er kommen, zu richten die Lebenden und die Toten. Ich glaube an den Heiligen Geist, die heilige katholische Kirche, Gemeinschaft der Heiligen, Vergebung der Sünden, Auferstehung der Toten und das ewige Leben. Amen.
1: Vater unser im Himmel, geheiliget werde dein Name, dein Reich komme, dein Wille geschehe, wie im Himmel so auf Erden.
0: Unser tägliches Brot gib uns heute und vergib uns unsere Schuld, wie auch wir vergeben unseren Schuldigen. Und führe uns nicht in Versuchung, sondern erlöse uns von dem Bösen.
1: Gegrüßt seist du, Maria, voller Gnade, der Herr ist mit dir. Du bist gebenedeit unter den Frauen, und gebenedeit ist die Frucht deines Leibes, Jesus, der in uns den Glauben vermehre.
0: Heilige Maria, Mutter Gottes, bitte für uns Sünder, jetzt und in der Stunde unseres Todes. Amen.
1: Gegrüßt seist du, Maria, voll der Gnade, der Herr ist mit dir. Du bist gebenedeit unter den Frauen, und gebenedeit ist die Frucht deines Leibes, Jesus, der in uns die Hoffnung stärke.
0: Heilige Maria, Mutter Gottes, bitte für uns Sünder, jetzt und in der Stunde unseres Todes. Amen.
1: Gegrüßt seist du, Maria, voll der Gnade, der Herr ist mit dir. Du bist gebenedeit unter den Frauen, und gebenedeit ist die Frucht deines Leibes, Jesus, der in uns die Liebe entzünde.
0: Heilige Maria, Mutter Gottes, bitte für uns Sünder, jetzt und in der Stunde unseres Todes. Amen. O mein Jesus, verzeih uns unsere Sünden, bewahre uns vor dem Feuer der Hölle, führe alle Seelen in den Himmel, besonders jene, die deiner Barmherzigkeit am meisten bedürfen.
1: Vater unser im Himmel, geheiliget werde dein Name, dein Reich komme, dein Wille geschehe, wie im Himmel so auf Erden.
0: Unser tägliches Brot gib uns heute und vergib uns unsere Schuld, wie auch wir vergeben unseren Schuldigen. Und führe uns nicht in Versuchung, sondern erlöse uns von dem Bösen.
1: Gegrüßt seist du, Maria, voll der Gnade, der Herr ist mit dir. Du bist gebenedeit unter den Frauen, und gebenedeit ist die Frucht deines Leibes, Jesus, den du, Jungfrau, vom Heiligen Geist empfangen hast.
0: Heilige Maria, Mutter Gottes, bitte für uns Sünder, jetzt und in der Stunde unseres Todes. Amen.
1: Gegrüßt seist du, Maria, voll der Gnade, der Herr ist mit dir. Du bist gebenedeit unter den Frauen, und gebenedeit ist die Frucht deines Leibes, Jesus, den du, Jungfrau, vom Heiligen Geist empfangen hast.
0: Heilige Maria, Mutter Gottes, bitte für uns Sünder, jetzt und in der Stunde unseres Todes. Amen.
1: Gegrüßt seist du, Maria, voller Gnade, der Herr ist mit dir. Du bist gebenedeit unter den Frauen, und gebenedeit ist die Frucht deines Leibes, Jesus, den du, Jungfrau, vom Heiligen Geist empfangen hast.
0: Heilige Maria, Mutter Gottes, bitte für uns Sünder, jetzt und in der Stunde unseres Todes. Amen.
1: Gegrüßt seist du, Maria, voller Gnade, der Herr ist mit dir. Du bist gebenedeit unter den Frauen, und gebenedeit ist die Frucht deines Leibes, Jesus, den du, Jungfrau, vom Heiligen Geist empfangen hast.
0: Heilige Maria, Mutter Gottes, bitte für uns Sünder, jetzt und in der Stunde unseres Todes. Amen.
1: Gegrüßt seist du, Maria, voll der Gnade, der Herr ist mit dir. Du bist gebenedeit unter den Frauen, und gebenedeit ist die Frucht deines Leibes, Jesus, den du, Jungfrau, vom Heiligen Geist empfangen hast.
0: Heilige Maria, Mutter Gottes, bitte für uns Sünder, jetzt und in der Stunde unseres Todes. Amen.
1: Gegrüßt seist du, Maria, voll der Gnade, der Herr ist mit dir. Du bist gebenedeit unter den Frauen, und gebenedeit ist die Frucht deines Leibes, Jesus, den du, Jungfrau, vom Heiligen Geist empfangen hast.
0: Heilige Maria, Mutter Gottes, bitte für uns Sünder, jetzt und in der Stunde unseres Todes. Amen.
1: Gegrüßt seist du, Maria, voll der Gnade, der Herr ist mit dir. Du bist gebenedeit unter den Frauen, und gebenedeit ist die Frucht deines Leibes, Jesus, den du, Jungfrau, vom Heiligen Geist empfangen hast.
0: Heilige Maria, Mutter Gottes, bitte für uns Sünder, jetzt und in der Stunde unseres Todes. Amen.
1: Gegrüßt seist du, Maria, voll der Gnade, der Herr ist mit dir. Du bist gebenedeit unter den Frauen, und gebenedeit ist die Frucht deines Leibes, Jesus, den du, Jungfrau, vom Heiligen Geist empfangen hast.
0: Heilige Maria, Mutter Gottes, bitte für uns Sünder, jetzt und in der Stunde unseres Todes. Amen.
1: Gegrüßt seist du, Maria, voll der Gnade, der Herr ist mit dir. Du bist gebenedeit unter den Frauen, und gebenedeit ist die Frucht deines Leibes, Jesus, den du, Jungfrau, vom Heiligen Geist empfangen hast.
0: Heilige Maria, Mutter Gottes, bitte für uns Sünder, jetzt und in der Stunde unseres Todes. Amen.
1: Gegrüßt seist du, Maria, voll der Gnade, der Herr ist mit dir. Du bist gebenedeit unter den Frauen, und gebenedeit ist die Frucht deines Leibes, Jesus, den du, Jungfrau, vom Heiligen Geist empfangen hast.
0: Heilige Maria, Mutter Gottes, bitte für uns Sünder, jetzt und in der Stunde unseres Todes. Amen.
1: Ehre sei dem Vater und dem Sohn und dem Heiligen Geist.
0: Wie im Anfang, so auch jetzt und alle Zeit und in Ewigkeit. Amen.
1: O mein Jesus, verzeih
0: uns unsere Sünden, bewahre

0: am meisten bedürfen. Vater unser im Himmel, geheiligt werde dein Name, dein Reich komme, dein Wille geschehe, wie im Himmel, so auf Erden.
1: Unser tägliches Brot gib uns heute und vergib uns unsere Schuld, wie auch wir vergeben unseren Schuldigen. Und führe uns nicht in Versuchung, sondern erlöse uns von dem Bösen.
0: Gegrüßet seist du, Maria, voll der Gnade. Der Herr ist mit dir. Du bist gebenedeit unter den Frauen. Und gebenedeit ist die Frucht deines Leibes, Jesus, den du, Jungfrau, zu Elisabeth getragen hast.
1: Heilige Maria, Mutter Gottes, bitte für uns Sünder, jetzt und in der Stunde unseres Todes. Amen.
0: Gegrüßet seist du, Maria, voll der Gnade. Der Herr ist mit dir. Du bist gebenedeit unter den Frauen, und gebenedeit ist die Frucht deines Leibes, Jesus, den du, o Jungfrau, zu Elisabeth getragen hast.
1: Heilige Maria, Mutter Gottes, bitte für uns Sünder, jetzt und in der Stunde unseres Todes. Amen.
0: Gegrüßet seist du, Maria, voll der Gnade. Der Herr ist mit dir. Du bist gebenedeit unter den Frauen, und gebenedeit ist die Frucht deines Leibes, Jesus, den du, o Jungfrau, zu Elisabeth getragen hast.
1: Heilige Maria, Mutter Gottes, bitte für uns Sünder, jetzt und in der Stunde unseres Todes. Amen.
0: Gegrüßet seist du, Maria, voll der Gnade. Der Herr ist mit dir. Du bist gebenedeit unter den Frauen, und gebenedeit ist die Frucht deines Leibes, Jesus, den du, o Jungfrau, zu Elisabeth getragen hast.
1: Heilige Maria, Mutter Gottes, bitte für uns Sünder, jetzt und in der Stunde unseres Todes. Amen.
0: Gegrüßet seist du, Maria, voll der Gnade, der Herr ist mit dir. Du bist gebenedeit unter den Frauen, und gebenedeit ist die Frucht deines Leibes, Jesus, den du, o Jungfrau, zu Elisabeth getragen hast.
1: Heilige Maria, Mutter Gottes, bitte für uns Sünder, jetzt und in der Stunde unseres Todes. Amen.
0: Gegrüßet seist du, Maria, voll der Gnade, der Herr ist mit dir. Du bist gebenedeit unter den Frauen, und gebenedeit ist die Frucht deines Leibes, Jesus, den du, o Jungfrau, zu Elisabeth getragen hast.
1: Heilige Maria, Mutter Gottes, bitte für uns Sünder, jetzt und in der Stunde unseres Todes. Amen.
0: Gegrüßet seist du, Maria, voll der Gnade, der Herr ist mit dir. Du bist gebenedeit unter den Frauen, und gebenedeit ist die Frucht deines Leibes, Jesus, den du, o Jungfrau, zu Elisabeth getragen hast.
1: Heilige Maria, Mutter Gottes, bitte für uns Sünder, jetzt und in der Stunde unseres Todes. Amen.
0: Gegrüßet seist du, Maria, voll der Gnade, der Herr ist mit dir. Du bist gebenedeit unter den Frauen, und gebenedeit ist die Frucht deines Leibes, Jesus, den du, o Jungfrau, zu Elisabeth getragen hast.
1: Heilige Maria, Mutter Gottes, bitte für uns Sünder, jetzt und in der Stunde unseres Todes. Amen.
0: Gegrüßet seist du, Maria, voll der Gnade, der Herr ist mit dir. Du bist gebenedeit unter den Frauen, und gebenedeit ist die Frucht deines Leibes, Jesus, den du, o Jungfrau, zu Elisabeth getragen hast.
1: Heilige Maria, Mutter Gottes, bitte für uns Sünder, jetzt und in der Stunde unseres Todes. Amen.
0: Gegrüßet seist du, Maria, voll der Gnade, der Herr ist mit dir. Du bist gebenedeit unter den Frauen, und gebenedeit ist die Frucht deines Leibes, Jesus, den du, o Jungfrau, zu Elisabeth getragen hast.
1: Heilige Maria, Mutter Gottes, bitte für uns Sünder, jetzt und in der Stunde unseres Todes. Amen.
0: Ehre sei dem Vater und dem Sohn und dem Heiligen Geist.
1: Wie im Anfang, so auch jetzt und alle Zeit und in Ewigkeit. Amen.
0: O mein Jesus, verzeihe uns unsere Sünden, bewahre uns vor dem Feuer der Hölle, führe alle Seelen in den Himmel, besonders jene, die deiner Barmherzigkeit am meisten bedürfen.
1: Vater unser im Himmel, geheiligt werde dein Name. Dein Reich komme, dein Wille geschehe, wie im Himmel, so auf Erden.
0: Unser tägliches Brot gib uns heute, und vergib uns unsere Schuld, wie auch wir vergeben unseren Schuldigen. Und führe uns nicht in Versuchung, sondern erlöse uns von dem Bösen.
1: Gegrüßt seist du, Maria, voll der Gnade, der Herr ist mit dir. Du bist gebenedeit unter den Frauen, und gebenedeit ist die Frucht deines Leibes, Jesus, den du Jungfrau geboren hast.
0: Heilige Maria, Mutter Gottes, bitte für uns Sünder, jetzt und in der Stunde unseres Todes. Amen.
1: Gegrüßt seist du, Maria, voll der Gnade, der Herr ist mit dir. Du bist gebenedeit unter den Frauen, und gebenedeit ist die Frucht deines Leibes, Jesus, den du Jungfrau geboren hast.
0: Heilige Maria, Mutter Gottes, bitte für uns Sünder, jetzt und in der Stunde unseres Todes. Amen.
1: Gegrüßt seist du, Maria, voll der Gnade, der Herr ist mit dir. Du bist gebenedeit unter den Frauen, und gebenedeit ist die Frucht deines Leibes, Jesus, den du Jungfrau geboren hast.
0: Heilige Maria, Mutter Gottes, bitte für uns Sünder, jetzt und in der Stunde unseres Todes. Amen.
1: Gegrüßt seist du, Maria, voll der Gnade, der Herr ist mit dir. Du bist gebenedeit unter den Frauen, und gebenedeit ist die Frucht deines Leibes, Jesus, den du Jungfrau geboren hast.
0: Heilige Maria, Mutter Gottes, bitte für uns Sünder, jetzt und in der Stunde unseres Todes. Amen.
1: Gegrüßt seist du, Maria, voll der Gnade, der Herr ist mit dir. Du bist gebenedeit unter den Frauen, und gebenedeit ist die Frucht deines Leibes, Jesus, den du Jungfrau geboren hast.
0: Heilige Maria, Mutter Gottes, bitte für uns Sünder, jetzt und in der Stunde unseres Todes. Amen.
1: Gegrüßt seist du, Maria, voll der Gnade, der Herr ist mit dir. Du bist gebenedeit unter den Frauen, und gebenedeit ist die Frucht deines Leibes, Jesus, den du Jungfrau geboren hast.
0: Heilige Maria, Mutter Gottes, bitte für uns Sünder, jetzt und in der Stunde unseres Todes. Amen.
1: Gegrüßt seist du, Maria, voll der Gnade, der Herr ist mit dir. Du bist gebenedeit unter den Frauen, und gebenedeit ist die Frucht deines Leibes, Jesus, den du Jungfrau geboren hast.
0: Heilige Maria, Mutter Gottes, bitte für uns Sünder, jetzt und in der Stunde unseres Todes. Amen.
1: Gegrüßt seist du, Maria, voll der Gnade, der Herr ist mit dir. Du bist gebenedeit unter den Frauen, und gebenedeit ist die Frucht deines Leibes, Jesus, den du Jungfrau geboren hast.
0: Heilige Maria, Mutter Gottes, bitte für uns Sünder, jetzt und in der Stunde unseres Todes. Amen.
1: Gegrüßt seist du, Maria, voll der Gnade, der Herr ist mit dir. Du bist gebenedeit unter den Frauen, und gebenedeit ist die Frucht deines Leibes, Jesus, den du Jungfrau geboren hast.
0: Heilige Maria, Mutter Gottes, bitte für uns Sünder, jetzt und in der Stunde unseres Todes. Amen.
1: Gegrüßt seist du, Maria, voll der Gnade, der Herr ist mit dir. Du bist gebenedeit unter den Frauen, und gebenedeit ist die Frucht deines Leibes, Jesus, den du Jungfrau geboren hast.
0: Heilige Maria, Mutter Gottes, bitte für uns Sünder, jetzt und in der Stunde unseres Todes. Amen.
1: Ehre sei dem Vater und dem Sohn und dem Heiligen Geist.
0: Wie im Anfang, so auch jetzt und alle Zeit und in Ewigkeit. Amen.
1: O mein Jesus,
0: verzeih uns unsere Sünden, bewahre uns vor dem Feuer der Hölle, führe alle Seelen in den Himmel, besonders jene, die deiner Barmherzigkeit am meisten bedürfen. Vater unser im Himmel, geheiligt werde dein Name, dein Reich komme, dein Wille geschehe, wie im Himmel, so auf Erden.
1: Unser tägliches Brot gib uns heute, und vergib uns unsere Schuld, wie auch wir vergeben unseren Schuldigen. Und führe uns nicht in Versuchung, sondern erlöse uns von dem Bösen.
0: Gegrüßet seist du, Maria, voll der Gnade, der Herr ist mit dir. Du bist gebenedeit unter den Frauen, und gebenedeit ist die Frucht deines Leibes, Jesus, den du, o Jungfrau, im Tempel aufgeopfert hast.
1: Heilige Maria, Mutter Gottes, bitte für uns Sünder, jetzt und in der Stunde unseres Todes. Amen.
0: Gegrüßet seist du, Maria, voll der Gnade, der Herr ist mit dir. Du bist gebenedeit unter den Frauen, und gebenedeit ist die Frucht deines Leibes, Jesus, den du, o Jungfrau, im Tempel aufgeopfert hast.
1: Heilige Maria, Mutter Gottes, bitte für uns Sünder, jetzt und in der Stunde unseres Todes. Amen.
0: Gegrüßet seist du, Maria, voll der Gnade, der Herr ist mit dir, du bist gebenedeit unter den Frauen, und gebenedeit ist die Frucht deines Leibes, Jesus, den du, o Jungfrau, im Tempel aufgeopfert hast.
1: Heilige Maria, Mutter Gottes, bitte für uns Sünder, jetzt und in der Stunde unseres Todes. Amen.
0: Gegrüßet seist du, Maria, voll der Gnade, der Herr ist mit dir. Du bist gebenedeit unter den Frauen, und gebenedeit ist die Frucht deines Leibes, Jesus, den du, o Jungfrau, im Tempel aufgeopfert hast.
1: Heilige Maria, Mutter Gottes, bitte für uns Sünder, jetzt und in der Stunde unseres Todes. Amen.
0: Gegrüßet seist du, Maria, voll der Gnade, der Herr ist mit dir. Du bist gebenedeit unter den Frauen, und gebenedeit ist die Frucht deines Leibes, Jesus, den du, o Jungfrau, im Tempel aufgeopfert hast.
1: Heilige Maria, Mutter Gottes, bitte für uns Sünder, jetzt und in der Stunde unseres Todes. Amen.
0: Gegrüßet seist du, Maria, voll der Gnade, der Herr ist mit dir. Du bist gebenedeit unter den Frauen, und gebenedeit ist die Frucht deines Leibes, Jesus, den du, o Jungfrau, im Tempel aufgeopfert hast.
1: Heilige Maria, Mutter Gottes, bitte für uns Sünder, jetzt und in der Stunde unseres Todes. Amen.
0: Gegrüßet seist du, Maria, voll der Gnade, der Herr ist mit dir. Du bist gebenedeit unter den Frauen, und gebenedeit ist die Frucht deines Leibes, Jesus, den du, o Jungfrau, im Tempel aufgeopfert hast.
1: Heilige Maria, Mutter Gottes, bitte für uns Sünder, jetzt und in der Stunde unseres Todes. Amen.
0: Gegrüßet seist du, Maria, voll der Gnade, der Herr ist mit dir. Du bist gebenedeit unter den Frauen, und gebenedeit ist die Frucht deines Leibes, Jesus, den du, o Jungfrau, im Tempel aufgeopfert hast.
1: Heilige Maria, Mutter Gottes, bitte für uns Sünder, jetzt und in der Stunde unseres Todes. Amen.
0: Gegrüßet seist du, Maria, voll der Gnade, der Herr ist mit dir. Du bist gebenedeit unter den Frauen, und gebenedeit ist die Frucht deines Leibes, Jesus, den du, o Jungfrau, im Tempel aufgeopfert hast.
1: Heilige Maria, Mutter Gottes, bitte für uns Sünder, jetzt und in der Stunde unseres Todes. Amen.
0: Gegrüßet seist du, Maria, voll der Gnade, der Herr ist mit dir. Du bist gebenedeit unter den Frauen, und gebenedeit ist die Frucht deines Leibes, Jesus, den du, o Jungfrau, im Tempel aufgeopfert hast.
1: Heilige Maria, Mutter Gottes, bitte für uns Sünder, jetzt und in der Stunde unseres Todes. Amen.
0: Ehre sei dem Vater und dem Sohn und dem Heiligen Geist.
1: Wie im Anfang, so auch jetzt und alle Zeit und in Ewigkeit. Amen.
0: O mein Jesus.

0: die deine Barmherzigkeit am meisten bedürfen.
1: Vater unser im Himmel, geheiliget werde dein Name, dein Reich komme, dein Wille geschehe, wie im Himmel, so auf Erden.
0: Unser tägliches Brot gib uns heute und vergib uns unsere Schuld, wie auch wir vergeben unseren Schuldigen. Und führe uns nicht in Versuchung, sondern erlöse uns von dem Bösen.
1: Gegrüßt seist du, Maria, voll der Gnade, der Herr ist mit dir. Du bist gebenedeit unter den Frauen, und gebenedeit ist die Frucht deines Leibes, Jesus, den du Jungfrau im Tempel wiedergefunden hast.
0: Heilige Maria, Mutter Gottes, bitte für uns Sünder, jetzt und in der Stunde unseres Todes. Amen.
1: Gegrüßt seist du, Maria, voll der Gnade, der Herr ist mit dir. Du bist gebenedeit unter den Frauen, und gebenedeit ist die Frucht deines Leibes, Jesus, den du Jungfrau im Tempel wiedergefunden hast.
0: Heilige Maria, Mutter Gottes, bitte für uns Sünder, jetzt und in der Stunde unseres Todes. Amen.
1: Gegrüßt seist du, Maria, voll der Gnade, der Herr ist mit dir. Du bist gebenedeit unter den Frauen, und gebenedeit ist die Frucht deines Leibes, Jesus, den du Jungfrau im Tempel wiedergefunden hast.
0: Heilige Maria, Mutter Gottes, bitte für uns Sünder, jetzt und in der Stunde unseres Todes. Amen.
1: Gegrüßt seist du, Maria, voll der Gnade, der Herr ist mit dir. Du bist gebenedeit unter den Frauen, und gebenedeit ist die Frucht deines Leibes, Jesus, den du Jungfrau im Tempel wiedergefunden hast.
0: Heilige Maria, Mutter Gottes, bitte für uns Sünder, jetzt und in der Stunde unseres Todes. Amen.
1: Gegrüßt seist du, Maria, voll der Gnade, der Herr ist mit dir. Du bist gebenedeit unter den Frauen, und gebenedeit ist die Frucht deines Leibes, Jesus, den du Jungfrau im Tempel wiedergefunden hast.
0: Heilige Maria, Mutter Gottes, bitte für uns Sünder, jetzt und in der Stunde unseres Todes. Amen.
1: Gegrüßt seist du, Maria, voll der Gnade, der Herr ist mit dir. Du bist gebenedeit unter den Frauen, und gebenedeit ist die Frucht deines Leibes, Jesus, den du Jungfrau im Tempel wiedergefunden hast.
0: Heilige Maria, Mutter Gottes, bitte für uns Sünder, jetzt und in der Stunde unseres Todes. Amen.
1: Gegrüßt seist du, Maria, voll der Gnade, der Herr ist mit dir. Du bist gebenedeit unter den Frauen, und gebenedeit ist die Frucht deines Leibes, Jesus, den du Jungfrau im Tempel wiedergefunden hast.
0: Heilige Maria, Mutter Gottes, bitte für uns Sünder, jetzt und in der Stunde unseres Todes. Amen.
1: Gegrüßt seist du, Maria, voll der Gnade, der Herr ist mit dir. Du bist gebenedeit unter den Frauen, und gebenedeit ist die Frucht deines Leibes, Jesus, den du Jungfrau im Tempel wiedergefunden hast.
0: Heilige Maria, Mutter Gottes, bitte für uns Sünder, jetzt und in der Stunde unseres Todes. Amen.
1: Gegrüßt seist du, Maria, voll der Gnade, der Herr ist mit dir. Du bist gebenedeit unter den Frauen, und gebenedeit ist die Frucht deines Leibes, Jesus, den du Jungfrau im Tempel wiedergefunden hast.
0: Heilige Maria, Mutter Gottes, bitte für uns Sünder, jetzt und in der Stunde unseres Todes. Amen.
1: Gegrüßt seist du, Maria, voll der Gnade, der Herr ist mit dir. Du bist gebenedeit unter den Frauen, und gebenedeit ist die Frucht deines Leibes, Jesus, den du Jungfrau im Tempel wiedergefunden hast.
0: Heilige Maria, Mutter Gottes, bitte für uns Sünder, jetzt und in der Stunde unseres Todes. Amen.
1: Ehre sei dem Vater und dem Sohn und dem Heiligen Geist.
0: Wie im Anfang, so auch jetzt und alle Zeit und in Ewigkeit. Amen. O mein Jesus, verzeihe uns unsere Sünden, bewahre uns vor dem Feuer der Hölle, führe alle Seelen in den Himmel, besonders jene, die deiner Barmherzigkeit am meisten bedürfen.
1: Der Herr sei mit euch.
0: Und mit deinem Geiste.
1: Auf die Fürsprache unserer lieben Frau von Einsiedeln. Segne und behüte euch und die Euren, der allmächtige und gütige Gott, der Vater, der Sohn und der Heilige Geist.
0: Amen.
1: Gelobt sei Jesus Christus.
0: In Ewigkeit. Amen. Radio Gloria, Gott ist die Liebe, dankt Ihnen für Ihre Gebete und wünscht Ihnen reichen Gottes Segen an der Hand Marias.

mit grosser Dankbarkeit und Ehrfurcht, wenn wir jetzt beten, zu Ehren der fünf Wunden Jesu. Im Namen des Vaters und des Sohnes und des Heiligen Geistes. Amen. Lieber guter Jesus, ich kniee nieder vor dir und bitte dich aus tiefster Seele, präge meinem Herzen einen lebendigen Glauben, eine lebendige Hoffnung und Liebe ein, eine wahre Reue über meine Sünden und den festen Willen, mich zu bessern. Mit innigem Mitleid und tiefem Schmerz betrachte ich deine fünf Wunden und erinnere mich der Worte, die schon der Prophet David dir, guter Jesus, in den Mund legte. Sie haben Hände und Füße mir durchbohrt. Sie haben gezählt all mein Gebein. Gott, du hast durch das Leiden deines eingeborenen Sohnes und durch das Blut, das aus seinen fünf Wunden floss, die durch die Sünde schwer getroffene Menschennatur wieder erneuert. Wir verehren seine Wunden hier auf Erden und bitten dich, gib, dass wir einst auch die Frucht seines kostbaren Blutes genießen dürfen im Himmel. Durch ihn, Christus, unserem Herrn. Amen. Im Namen des Vaters und des Sohnes und des Heiligen Geistes. Amen.

bestimmte Antriebe zur Selbstverleugnung. Auch erhielt ich in dieser Zeit viele Antriebe zum Beten, dass doch allerorts die hochwürdigen Priester das Opfer der heiligen Messe recht würdig und andächtig feiern und dass ich viel darum bete, dass immer mehr und mehr Menschen diesem hochheiligen Opfer beiwohnen. Denn es könne wohl geschehen, so wird mir zu erkennen gegeben, dass Seelen, die mit Todsünden behaftet sind, entweder auf Belehrung, Ermunterung oder auf Antrieb der Gnade die heilige Messe anhören und sich darauf ganz bekehren. Dies Beten sei für mich ein wesentlicher Teil meiner geistigen Aufgabe.

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Herzlich willkommen bei Radio Gloria, heisst sie Claudia Baumler. 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Wir müssen anders leben. 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

aus. 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In Klammer, es handelt sich um eine originale Nachbildung des Mantels unserer lieben Frau von Guadeloupe, wie wir vom heiligen Juan Diego überliefert bekamen, Klammer zu. 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

Wir beten zusammen die Laudes vom Samstag der dritten Woche im Jahreskreis im großen Stundenbuch ab Seite 560. O Gott, komm mir zu Hilfe. O Herr, eile mir zu helfen. Ehre sei dem Vater, dem Sohn und dem Heiligen Geist, wie im Anfang, so auch jetzt und alle Zeit und in Ewigkeit. Amen. Halleluja. Die Nacht ist vergangen. Wir schauen erwartend den steigenden Tag und grüßen dich, Christus. Schon lockt uns die Taube. Wir horchen, verlangend zu folgen dem Ruf unseres Herrn und Christus. Die Nebel entweichen im Glanze der strahlenden Klarheit und Kraft des kommenden Christus. Wir loben den Vater und preisen im Geiste die Sonne des Heils, den herrlichen Christus. Nahe bist du, Herr, und alle deine Gebote sind Wahrheit. Erhöre mich, Herr, ich rufe von ganzem Herzen, deine Gesetze will ich halten. Ich rufe zu dir, errette mich, dann will ich deinen Vorschriften folgen. Schon beim Morgengrauen komme ich und flehe, ich warte auf dein Wort. Meine Augen eilen den Nachtwachen voraus, denn ich sinne nach über deine Verheißung. Höre auf meine Stimme in deiner Huld. Belebe mich, Herr, durch deine Entscheide. Mir nähern sich tückische Verfolger. Sie haben sich weit von deiner Weisung entfernt. Doch du bist nahe, Herr, und alle deine Gebote sind Wahrheit. Aus deinen Vorschriften weiß ich seit langem, dass du sie für ewig bestimmt hast. Ehre sei dem Vater, dem Sohn und dem Heiligen Geist, wie im Anfang, so auch jetzt und alle Zeit und in Ewigkeit. Amen. Nahe bist du, Herr, und alle deine Gebote sind Wahrheit. Herr, deine Weisheit sei bei mir und teile mit mir alle Mühe. Bitte um Weisheit. Gott der Väter und Herr des Erbarmens, du hast das all durch dein Wort gemacht. Den Menschen hast du durch deine Weisheit erschaffen, damit er über deine Geschöpfe herrsche. Er soll die Welt in Heiligkeit und Gerechtigkeit leiten und Gericht halten in rechter Gesinnung. Gib mir die Weisheit, die an deiner Seite thront, und verstoß mich nicht aus der Schar deiner Kinder. Ich bin ja dein Knecht, der Sohn deiner Magd, ein schwacher Mensch, dessen Leben nur kurz ist. Und gering ist meine Einsicht in Recht und Gesetz. Wäre einer auch vollkommen unter den Menschen, er wird kein Ansehen genießen, wenn ihm deine Weisheit fehlt. Mit dir ist die Weisheit, die deine Werke kennt und die zugegen war, als du die Welt erschufst. Sie weiß, was dir gefällt und was recht ist nach deinen Geboten. Sende sie vom heiligen Himmel und schicke sie vom Thron deiner Herrlichkeit, damit sie bei mir sei und alle Mühe mit mir teile, und damit ich erkenne, was dir gefällt. Denn sie weiß und versteht alles. Sie wird mich in meinem Ton besonnen leiten und mich in ihrem Lichtglanz schützen. Ehre sei dem Vater, dem Sohn und dem Heiligen Geist, wie im Anfang, so auch jetzt und alle Zeit und in Ewigkeit. Amen. Herr, deine Weisheit sei bei mir
und teile mit mir alle Mühe. Die Treue des Herrn währt in Ewigkeit. Lobet den Herrn, alle Völker, preist ihn, alle Nationen. Denn mächtig waltet über uns seine Huld. Die Treue des Herrn währt in Ewigkeit. Ehre sei dem Vater, dem Sohn und dem Heiligen Geist, wie im Anfang, so auch jetzt und alle Zeit und in Ewigkeit. Amen. Die Treue des Herrn währt in Ewigkeit. Kurzlesung Philipper 2, 14 bis 15. Tut alles ohne Murren und Bedenken, damit ihr rein und ohne Tadel seid. Kinder Gottes, ohne Makel, mitten in einer verdorbenen und verwirrten Generation, unter der ihr als Lichter in der Welt leuchtet. Herr, ich rufe zu dir. Ich sage, du bist meine Zuflucht. Du bist mein Anteil im Lande der Lebenden. Ich sage, du bist meine Zuflucht. Ehre sei dem Vater, dem Sohn und dem Heiligen Geist. Herr, ich rufe zu dir. Ich sage, du bist meine Zuflucht. Benediktus. Licht aus der Höhe leuchte allen, die in Finsternis sind und im Schatten des Todes. Gepriesen sei der Herr, der Gott Israels, denn er hat sein Volk besucht und ihm Erlösung geschaffen. Er hat uns einen starken Retter erweckt, im Hause seines Knechtes David. So hat er verheißen von alters her, durch den Mund seiner heiligen Propheten. Er hat uns errettet vor unseren Feinden und aus der Hand aller, die uns hassen. Er hat das Erbarmen mit den Vätern an uns vollendet und an seinen heiligen Bund gedacht, an den Eid, den er unserem Vater Abraham geschworen hat. Er hat uns geschenkt, dass wir aus Feindeshand befreit, ihm furchtlos dienen in Heiligkeit und Gerechtigkeit, vor seinem Angesicht all unsere Tage. Und du, Kind, wirst Prophet des Höchsten heißen, denn du wirst dem Herrn vorangehen und ihm den Weg bereiten. Du wirst sein Volk mit der Erfahrung des Heils beschenken, in der Vergebung der Sünden. Durch die barmherzige Liebe unseres Gottes wird uns besuchen das aufstrahlende Licht aus der Höhe, um allen zu leuchten, die in Finsternis sitzen und im Schatten des Todes, und unsere Schritte zu lenken auf den Weg des Friedens. Ehre sei dem Vater und dem Sohn und dem Heiligen Geist, wie im Anfang, so auch jetzt und alle Zeit und in Ewigkeit. Amen. Licht aus der Höhe leuchte allen, die in Finsternis sind und im Schatten des Todes. Gepriesen sei Gott, der Maria, die Mutter Christi, über alle Geschöpfe erhoben hat. Zu ihm lasst uns beten. Herr unser Gott, du hast Maria geheiligt und zur Mutter deines Sohnes gemacht. Höre auf ihre Fürsprache und heilige uns. Schenke uns dein Erbarmen. Du hast uns Maria als Mutter und Vorbild geschenkt. Höre auf ihre Fürsprache und beschütze uns. Schenke uns dein Erbarmen. Du hast Maria unter dem Kreuz gestärkt. Höre auf ihre Fürsprache und stärke uns, wenn wir leiden müssen. Schenke uns dein Erbarmen. Du hast Maria durch die Auferweckung deines Sohnes froh gemacht. Höre auf ihre Fürsprache und festige unsere Hoffnung.
schenke uns dein Erbarmen. Lasset uns beten, wie der Herr uns gelehrt hat. Vater unser im Himmel, geheiligt werde dein Name, dein Reich komme, dein Wille geschehe, wie im Himmel, so auf Erden. Unser tägliches Brot gib uns heute und vergib uns unsere Schuld, wie auch wir vergeben unseren Schuldigern. Und führe uns nicht in Versuchung, sondern erlöse uns von dem Bösen. Gott, du Quell und Ursprung unseres Heils, mach unser ganzes Leben zu einem Loblied deiner Herrlichkeit, damit wir einst im Himmel dich preisen können ohne Ende. Darum bitten wir durch Jesus Christus, deinen Sohn, unseren Herrn und Gott, der in der Einheit des Heiligen Geistes mit dir lebt und herrscht in alle Ewigkeit. Der Herr segne uns, er bewahre uns vor Unheil und führe uns zum ewigen Leben. Amen.

Einen schönen guten Morgen Ihnen allen und herzlich willkommen bei Radio Gloria, heisst die Claudia Baumeler. Gerade haben wir miteinander die Laudes, das Morgengebet von der Kirche gebetet. Circa um 7:30 beten wir unser Morgengebet. Am 7:15 hören wir das Tagesevangelium. Am 8. Kurznachrichten von Radio Vatikan. Am 7:15 die Schatzkiste. Am 8:30 das Kalenderblatt. 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

der heilige Pate Pio. Betet für die Treulosen, betet für die Gläubigen, betet für den Papst, für alle geistlichen und weltlichen Anliegen der heiligen Kirche, unserer zärtlichen Mutter, und ein besonderes Gebet für all diejenigen, die für das Heil der Seelen und zur Ehre des himmlischen Vaters arbeiten. Nachzulesen bei Pate Pio im Epistolario Band 2, Seite 70.

Liebe Hörerinnen und Hörer von Radio Gloria, miteinander wollen wir jetzt noch Novene beten. Es ist der sechste Tag zu der Mutter von der immerwährenden Hilfe. Wir wollen euch selber, unsere Liebe, unser ganzes Leben, unseren Tod anvertrauen. Im Namen des Vaters und des Sohnes und des Heiligen Geistes. Amen. Mutter von der immerwährenden Hilfe, unsere Mutter, du verstehst, was Leiden bedeutet. Dein Herz hat über alles nachgedacht. Du hast dein Leben und die Ereignisse des Lebens Jesu in deinem Herzen immer wieder neu betrachtet. Du bist auch unserem Leben nahe. Du siehst das Kreuz deines Sohnes und das Kreuz eines jeden Menschen mit mütterlichen Augen. Auch du hast dein Kreuz getragen zur Verherrlichung Gottes. Du bist deinen Weg mit einem liebevollen Ja gegangen und hast uns dadurch den Weg zu unserer Lösung geöffnet. Wir danken dir für dein Ja zu Gottes Heilsplan, dein Ja zu Jesus Christus, unserem Erlöser. Unter deiner Fürsprache werden auch wir wachsen und Gott durch unser Leben unser Ja schenken können. Du bist das mitfühlende und verstehende Herz, das uns begleitet durch alle Sorgen, Nöte und Leiden und durch unser ganzes Leben hindurch. Du leidest mit uns und möchtest uns nahe sein. Wir kommen zu dir. Du bist die Mutter der immerwährenden Hilfe. Erlange uns in dieser neuntägigen Novene Gnaden für unser Radio. Du kannst uns helfen. Du bist unsere Mutter und die Patronin unseres Radios. Wir übergeben deiner mütterlichen Fürsprache die Arbeit, die Zuhörerschaft, besonders alle Wohltäter. Wir übergeben deiner mächtigen Fürbitte die Zukunft unseres Radios. Erwirke uns den beständigen Schutz und die weitere Existenz von Radio Gloria. Alles zur größeren Ehre Gottes. Vater unser im Himmel, geheiligt werde dein Name, dein Reich komme, dein Wille geschehe, wie im Himmel so auf Erden. Unser tägliches Brot gib uns heute und vergib uns unsere Schuld, wie auch wir vergeben unseren Schuldigern. Und führe uns nicht in Versuchung, sondern erlöse uns von dem Bösen. Gegrüßt seist du, Maria, voll der Gnade. Der Herr ist mit dir. Du bist gebenedeit unter den Frauen. Und gebenedeit ist die Frucht deines Leibes, Jesus. Heilige Maria, Mutter Gottes, bitte für uns Sünder, jetzt und in der Stunde unseres Todes. Amen. Ehre sei dem Vater, dem Sohn und dem Heiligen Geist, wie im Anfang, so auch jetzt und alle Zeit und in Ewigkeit. Amen. Im Namen des Vaters und des Sohnes und des Heiligen Geistes. Amen. Maria mit dem Kinde lieb, uns allen deinen Segen gib.

0: Shalom, Salam. 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
1: Beim Evangelisten Lukas lesen wir im ersten Kapitel die Verse 28 bis 30. Der Engel trat bei ihr ein und sagte: Sei gegrüßt, du Begnadete, der Herr ist mit dir. Sie erschrak über diese Anrede und überlegte, was dieser Gruß zu bedeuten habe. Da sagte der Engel zu ihr: Fürchte dich nicht, Maria, denn du hast bei Gott Gnade gefunden. Zwei junge Menschen, Maria und Josef, aus dem kleinen Städtchen Nazareth, haben sich ihren gemeinsamen Lebensentwurf zurechtgelegt. Und plötzlich scheint alles zusammenzustürzen. Etwas unfassbar Neues kündigt sich an. Die Begegnung mit einem Engel macht Maria Angst. Sie spürt darin eine Berührung Gottes. Sie erschrickt über die Anrede des himmlischen Boten und macht sich Gedanken darüber, was es mit diesem Gruß wohl auf sich habe. Nicht aus Ehrgeiz, eher aus Bestürzung über die Bedeutung einer solchen Anrede. Das Mädchen aus Nazareth ist realistisch. Als Maria zugesagt wird, dass sie schwanger und einen Sohn zur Welt bringen würde, bittet sie um Klärung. Wie soll das geschehen, da ich ja keinen Mann erkenne? Die Antwort ist klar, wenn es ihr auch schwerfällt, sie zu verstehen. Die Kraft des Allerhöchsten wird dich überschatten. Du hast in dir eine Kraft, die nicht aus dir selbst kommt. Sie ist größer als du. Ganz gleich, ob du das spürst oder nicht. Denn bei Gott ist kein Ding unmöglich. Nun gibt Maria ihr frohes Ja dazu. Dabei schaut sie nicht auf sich und ihre menschliche Schwachheit. Auch nicht darauf, wie Josef reagieren würde. Sie ist sich der Größe des Allmächtigen bewusst, der sein Wirken gerade bei den Kleinen und den Schwachen zeigt. Der Herr wird alles zum Besten lenken. Die Begegnung mit dem Engel hat Maria völlig verändert. Sie ist nicht mehr die gleiche wie zuvor. Während sie zunächst noch vor all dem Neuen und Unfassbaren, das auf sie zukommen soll, gezittert hat, so klingt ihr der Zuspruch: Fürchte dich nicht, für immer im Ohr. Dein Leben, Maria, muss nicht mehr bestimmt sein von Angst und Furcht, auch wenn schwere Zeiten der Not und der Sorge auf dich zukommen. Die Geburt deines Sohnes wird alles verändern, bis hin zu einem neuen Himmel und einer neuen Erde. Es gibt nichts mehr zu fürchten. Hat diese Begegnung zwischen Maria und dem Engel auch mit meiner, mit deiner Geschichte etwas zu tun? Erleben wir auch nicht manchmal, dass das Leben aus den Fugen gerät, dass all unsere Pläne plötzlich über den Haufen geworfen werden? Oder wir stehen an einem Scheideweg. Soll ich eine Ehe gründen oder unverheiratet bleiben? Bin ich berufen, in eine religiöse Gemeinschaft einzutreten? Werde ich meine Entscheidung ein ganzes Leben lang durchhalten? Bin ich überhaupt in der Lage, eine solche Verantwortung auf mich zu nehmen? Sehnen wir uns nicht auch in solchen schwierigen Situationen nach einem Engel, der mit uns spricht? Und nehmen wir eine solche überhaupt wahr? Wir müssen nur die Momente in unserem Alltag erkennen, in denen uns ein Engel berührt, in denen wir von etwas angerührt werden, wo wir neu ins Schwingen kommen, in den Augen eines Neugeborenen, in einer kreativen Idee, die in mir wie ein Blitz aufleuchtet, in der Umarmung eines geliebten Menschen, während einer stillen Stunde in einer abgelegenen Waldkapelle. Die Berührung des Engels geschieht im Vorübergehen. Der Augenblick lässt sich nicht festhalten. Ich kann ihn nur im Herzen bewahren, so wie Maria es in ihrem Herzen bewahrt hat. Der Trappistenmönch Thomas Merton, ein moderner Mystiker, sieht das so. Wir lernen Gott nie ganz kennen. Wenn wir ihn auch als unsere Beute vorstellen, die wir in das Gehege unserer eigenen Vorstellungen einsperren können. Wir wissen mehr von ihm, wenn wir ihn loslassen. Das ist eine völlig neue Dimension, in der wir endlich Ruhe finden, in dem Geheimnis, dass Gott kommt, im Augenblick seines Scheidens. Seine Ankunft ereignet sich in jedem Augenblick, und das ist nicht an Zeit gebunden. Schon als junges Mädchen hatte Zilli Brandt den Wunsch, ins Kloster zu gehen. Dort wollte sie als Krankenpflegerin die Menschenliebe Gottes sein Stück sichtbar und erfahrbar machen. Doch sie fühlte sich verpflichtet, ihren kranken Eltern bis zu deren Tod beizustehen, waren sie doch die Allernächsten, denen sie ihre Liebe schenken durfte. Und Zilli tat es nicht aus einem Pflichtbewusstsein heraus, sondern von ganzem Herzen. Inzwischen waren ihre Jugendjahre verflossen. Man schrieb das Jahr 1941. Zilli feierte gerade ihren 43. Geburtstag. Wie wird es nun weitergehen, sinniert sie vor sich hin. Werden die Schwestern mich immer noch in ihr Kloster aufnehmen? In diesem Moment klingelte der Postbote an ihrer Haustür. Fräulein Zilli, ein Eilbrief. Ich dachte, ich bringe ihn gleich vorbei. Vielleicht steht etwas Wichtiges drin. Möchten Sie nicht ein Tässchen Kaffee mit mir trinken? Mit einem Stück Apfelkuchen dazu? Heute an meinem Geburtstag? Gerne, Fräulein Zilli, antwortet der Postbote. Sie sind immer so nett zu allen Menschen. Danke für die Einladung. Zilli riss den Umschlag auf. Mit zitternden Händen begann sie aufgeregt zu lesen. Wir schätzen es ungemein, dass Sie so vorbildlich Ihre Eltern bis zu deren Heimgang gepflegt haben. Das ist ein Grund mehr, Ihnen nun unsere Klosterpforten für Ihren lang ersehnten Wunsch zu öffnen und Sie in unseren Orten von ganzem Herzen willkommen zu heißen. Zilli schickte ein Stoßgebet des Dankes zum Himmel. Endlich ist es soweit. Morgen werde ich alles für meinen Klostereintritt in die Wege leiten. Der Koffer ist schnell gepackt. Meine wenige Habe vermache ich sowieso dem Kloster. Am folgenden Tag ging die Schreckensnachricht wie ein Lauffeuer durchs Dorf. Habt ihr schon gehört? Die Schmidtbäuerin ist tödlich verunglückt. Welch ein Schicksalsschlag nach dem anderen. Erst vor einem Jahr war ihr Mann an einem schweren Kriegsleiden verstorben. Wie wir damals die arme Witwe bedauerten, nun stand sie da mit ihren 6 Kindern. Der Jüngste ist noch nicht einmal zur Erstkommunion gegangen. Der Älteste mit seinen 14 Jahren, fast noch ein halbes Kind, musste auf dem Bau schwer arbeiten, um mitzuhelfen, die Familie

0: als die 6 Kinder eines nach dem anderen eine Schaufel Erde auf den Sarg in die Grube warfen. Der Kleinste schickte einen Strauß Feldblumen, die er selbst gepflückt hatte, als letztes Zeichen der Liebe seiner toten Mutter hinterher. Dann verließen die Leute den Friedhof. Zurück blieben die 6 kleinen Hinterbliebenen, die sich nicht von dem offenen Grab losreißen konnten. Da trat unbemerkt eine Frau von hinten an die schluchzenden Kinder heran. Zillibrand schloss wortlos jedes Kind in ihre Arme und wischte ihnen die Tränen ab. Fürchtet euch nicht, ihr seid ab heute nicht mehr allein. Ich komme mit euch und bleibe bei euch. Ich will, so gut ich es kann, eure Mama ersetzen. Wir werden miteinander ganz fest zusammenhalten. Das Leben geht weiter. Mit euren Eltern im Himmel und mit euch. Wollt ihr das? Da huschte ein Lächeln über die traurigen Kindergesichter. Und eines nach dem anderen schloss seinen Arm um den Hals der neu geschenkten Mutter. Dann gingen sie gemeinsam nach Hause. Während des Trauergottesdienstes am Vormittag war es Silly, als würde ein Engel Gottes tief in ihre Seele sprechen. Bist du bereit, deine Klosterpläne aufzugeben? Das ist ein Anruf der Stunde. Willst du Mutter sein für diese 6 kleinen, verlassenen Kinder? Und Zilli konnte ja dazu sagen. Ein Abschiedsbrief an das Kloster besiegelte ihren Entschluss. Und es kehrte wieder Freude in diese neuen Familie ein. Der Name Zilli verwandelte sich im Denken und Sprechen der Kinder in Mama. Sie förderte jedes Kind mit all ihren Kräften. Als sie zum Beispiel eine künstlerische Ader in Reinhold entdeckte, tat sie alles, damit er eine Lehre als Bildhauer antreten konnte. In der Tat erwies er sich als begabter Gestalter. Doch Reinhold spürte einen noch höheren Ruf. Gehe in meinen Weinberg. Aber wie sollte das geschehen, da er ja schon 23 Jahre alt war und kein Abitur hatte? Da war es wieder Zilli, die ihm einen Weg zu einer spätberufenden Schule ebnete. Nach dem Abitur und dem anschließenden Theologiestudium wurde er Priester in einer Ordensgemeinschaft. So hatte sich Zillis Traum auf andere Weise in ihren Wahlsohn verwirklicht. Einmal musste sie wegen einer Blinddarmoperation ins Krankenhaus. Am Kopfende des Bettes stand der Name der Patientin, Fräulein Zilli Brandt. Als die Krankenschwester im Ordenskleid gerade das Fieber messen wollte, umstanden 6 Kinder das Bett von Fräulein Brandt und nannten sie Mama. Abwechselnd blickte die Nonne auf das Namensschild und auf die 6 Orgelpfeifen. Kopfschüttelt und mit einem schrägen Blick auf das Fräulein Mama verließ sie das Krankenzimmer und knallte energisch die Tür hinter sich zu. Als sie am nächsten Tag von Zilli über den wahren Sachverhalt aufgeklärt wurde, senkte die Nonne vor Scham das Gesicht und stammelte eine Entschuldigung. Im hohen Alter von 92 Jahren nahm der Herr Zilli zu sich. Bei ihrem letzten Atemzug hielt Pater Reinhold die Mama in seinem Arm, nachdem er ihr die Krankensalbung gespendet hatte. Auch wenn Zilli nicht mehr sprechen konnte, so lag in ihrem dankbaren Blick eine Botschaft, die sie ihren Kindern hinterließ. Ich werde auch von drüben euch immer nahe bleiben. Mit einem Shalom Salam aus Jerusalem, ihr Karl-Heinz Fleckenstein.
1: Ein Wort für dich von Dr. Karl-Heinz Fleckenstein aus seinem Buch Hinter dem Horizont geht es weiter. 30 Tage fürchte dich nicht. Ein großes Vergelt's Gott nach Jerusalem an Familie Dr. Fleckenstein. Shalom, Salam. Mit dem weiteren Programm wünschen wir Ihnen viel Freude, Segen und geistlichen Gewinn.

Liebe Hörerinnen und Hörer von Radio Gloria, es freut mich, dass Sie auch heute dabei sind, um das Evangelium zu betrachten. Der Text, den wir dafür betrachten, ist genossen im Matthäus-Evangelium, Kapitel 12, Vers 14 bis 21. In jener Zeit fassten die Pharisäer den Beschluss, Jesus umzubringen. Als Jesus das erfuhr, ging er von dort weg. Viele folgten ihm und er heilte alle Kranken. Aber er verbot ihnen, in der Öffentlichkeit von ihm zu reden. Auf diese Weise sollte sich erfüllen, was durch den Propheten Jesaja gesagt worden ist. Seht, das ist mein Knecht, den ich erwählt habe, mein Geliebter, an dem ich Gefallen gefunden habe. Ich werde meinen Geist auf ihn legen, und er wird den Völkern das Recht verkünden. Er wird nicht zanken und nicht schreien, und man wird seine Stimme nicht auf den Straßen hören. Das geknickte Rohr wird er nicht zerbrechen und den glimmenden Docht nicht auslöschen, bis er dem Recht zum Sieg verholfen hat. Und auf seinen Namen werden die Völker ihre Hoffnung setzen. Evangelium unseres Herrn Jesus Christus. Lob sei dir, Christus.

Liebe Mitchristen, wie wahr ist es, was wir im heutigen Evangelium gehört haben? Jesus, er wird nicht schreien und seine Stimme wird man nicht auf den Straßen hören. Ich denke, das hat sich immer wieder gezeigt, dass Jesus vielmehr im Verborgenen unserer Herzen spricht und auch sprechen will. Es nützt ihm nichts, wenn seine Stimme auf unserer Straße erschallen, aber niemand da ist, der ihm zuhört. Er möchte ganz tief in unserem Herzen zu uns sprechen. Er möchte den glimmenden Docht unseres Herzens entzünden mit seiner Liebe. Er möchte, dass dieses Feuer in uns entbrennt, sein Feuer des Heiligen Geistes. Oder er möchte auch das geknickte Rohr, das in uns vielleicht oft auch eine Realität ist, dass unser Glaube, unsere Hoffnung, vielleicht auch unsere Liebe ein wenig eingeknickt sind, vielleicht auch unsere Treue gegenüber ihm, Gott, dass auch diese manchmal zu zerbrechen droht. Dieses geknickte Rohr, das will er nicht zerbrechen. Er will uns immer wieder aufrichten, stützen. Er möchte heilen, was verwundet ist. Er ist der Gottesknecht, auf dem der Geist Gottes ruht, wie es schon der Prophet Jesaja vorausgesagt hat. Er ist derjenige, der dem Volk Israel Heilung bringen wird. Er, der sich der Armen, Blinden und Lahmen annimmt, ihnen Heilung bringen will. Er ist gekommen in unsere Welt, er, Jesus Christus. Er wird uns Menschen beistehen, denn er möchte als Sieger hervorgehen in unserem Leben, in unserer Welt. Er möchte König sein in unseren Herzen, im ganzen Universum. Wir können einen großen Beitrag dazu leisten, indem wir heute unsere Herzen öffnen für ihn, indem wir auf seine Stimme hören, indem wir sein Heil einlassen in uns, indem wir uns entzünden lassen von seiner Liebe, indem wir uns stärken lassen und weitergehen auf unserem Weg mit ihm und für ihn. Wenn ich oft auf die Heiligen schaue, dann haben sie es genau gleich gemacht wie Jesus. Sie haben nicht ein Riesengeschrei gemacht auf der Straße oder in den Medien, sondern sie haben im Verborgenen gewirkt. Sie haben im Verborgenen das Gute getan, sich eingesetzt für arme, kranke, hungrige Menschen, für Menschen, die ausgestoßen sind. Und dort wurden sie zu Leuchten dieser Welt, dort wurden sie zu Zeugen der göttlichen Liebe. Vielleicht möchte Jesus uns auch heute den Mut geben, dass auch wir im Verborgenen zu wirken beginnen, dass wir nicht immer alles an die große Glocke hängen müssen, sondern dass wir ihn, unseren Herrn und Meister, nachahmen dürfen, in diesem stillen, verborgenen Wirken, aber dort im Verborgenen dürfen wir alles geben, die ganze Liebe, auf die es ja schlussendlich ankommt. Wollen wir Gottes Segen erbitten, dass wir unserem Herrn und Meister folgen auf seinem Weg der Demut und der Sanftmut. Der Herr sei mit euch und mit deinem Geiste. Es segne und behüte euch der allmächtige und barmherzige Gott, der Vater und der Sohn und der Heilige Geist. Amen.

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1: Der Bischof von Albano freut sich, dass mit Leo dem 14. wieder ein Papst regelmäßig in Castel Gandolfo zu Gast ist. Das sei eine Ehre für die ganze Diözese, sagte uns Vincenzo Viva. Am Samstag richtet das Bistum, in dem Castel Gandolfo liegt, ein klassisches Konzert für Leo aus. Eine Geste des Dankes für den Papst, der in ein ganz neues Leben hineinzufinden hatte. Mehr von Gudrun Seiler.
2: Papst Leo macht Urlaub. Den Juli verbringt er in Castel Gandolfo, dem Anwesen hoch über dem Albaner See, in dem Päpste seit genau 400 Jahren sich gern im Sommer aufhalten.
3: Die Präsenz des Heiligen Vaters in diesem ersten Jahr seines Pontifikats ist doch sehr bedeutend für unsere Kirche gewesen.
2: So Bischof Viva.
3: Er ist ja nicht nur in der Sommerzeit, letzten Sommer, Juli, August und auch diesen Sommer hier bei uns, sondern während des ganzen Jahres hat er jede Woche seinen freien Tag hier erlebt.
2: Leos Vorgänger Franziskus hatte seinen Urlaub während seiner 12 Jahre als Papst jeweils zu Hause verbracht im Vatikan und kam auch unter der Woche nicht. Leo der 14. aber entspannt mit Vorliebe in Castel Gandolfo.
3: Die Bevölkerung hier ist sehr geehrt von dieser Präsenz des Heiligen Vaters.
2: Vincenzo Viva ist ein zweisprachiger Bischof. Er stammt nicht etwa aus Südtirol, sondern aus Süditalien, ist aber in Frankfurt am Main geboren und aufgewachsen. Als Teenager kam er mit der Familie zurück nach Apulien, wurde Priester und Moraltheologe. Papst Franziskus berief ihn 2021 zum Bischof von Albano. Dieser Tage geht es arbeitsam zu. Es laufen die letzten Vorbereitungen für das Konzert klassischer Musik, das die Diözese Samstagabend für Leo den 14. ausrichtet.
3: Wir haben diese Ehre, dass während dieser Sommerzeit, die eigentlich eine Zeit der Ruhe für den Papst sein sollte und sein muss, dass er die Türen geöffnet hat, seines Hauses, des Apostolischen Palastes in Castel Gandolfo.
2: Freut sich der Bischof. Mehr als 400 geladene Gäste werden dazu in den Patio des Palastes strömen. Ein Orchester mit 55 Musikern und Musikerinnen spielt Paganini und Bellini mit je einer Solistin an der Violine und am Flügel.
3: Das ist eine Art Hommage, die wir als Diözese dem Papst widmen möchten. Nach diesem anstrengenden ersten Jahr, den er als Papst erlebt hat, ein ganz neues Leben, eine neue Rolle, eine neue Aufgabe in einer Weltkirche. Die großen auch Reisen, die er in diesem ersten Jahr gemacht hat.
2: Und da sei es ihm und seiner Diözese ein Anliegen gewesen, ihm mit diesem Konzert eine Freude zu machen.
3: Weil wir ja auch entdeckt haben in diesem ersten Jahr, dass er eigentlich Musik liebt und auch klassische Musik liebt.
2: Die Kathedrale des Bischofs von Albano grenzt gleichsam an den südlichen Ausläufer der Gärten der päpstlichen Sommerresidenz. Eine Nachbarschaft, die in diesem Sommer wieder mit Leben erfüllt ist und die für die Diözese Albano weit mehr bedeutet als die Rückkehr einer alten päpstlichen Tradition. Sie versteht den Aufenthalt Leos des 14. als Zeichen der Nähe und der Verbundenheit zwischen Papst und Ortskirche. Gudrun Seiler, Radio Vatikan.
1: Themenwechsel. In Pakistan hat eine beispiellose Kooperation verschiedener Religionsgemeinschaften die Eskalation von Gewalt gegen eine christliche Familie verhindert. Nachdem unbestätigte Vorwürfe einer Koranschändung laut wurden, schritten muslimische Geistliche, Studenten islamischer Seminare sowie die örtlichen Behörden im Stadtteil Baldia Town in Karachi gemeinsam ein.
4: Naeem Yousaf Gill, der Exekutivdirektor der katholischen Kommission für Gerechtigkeit und Frieden in Pakistan, bewertet im Gespräch mit Radio Vatikan das Ereignis als wichtiges Signal, betont jedoch gleichzeitig die andauernde Bedrohungslage für die christliche Bevölkerung. Auslöser der Spannungen war eine beschädigte Seite des Korans, die per Post an einen örtlichen Ladenbesitzer geschickt worden war und auf der Fotos eines christlichen Bewohners und seiner Mutter klebten. Als sich daraufhin eine aufgebrachte Menge vor dem Haus der Familie versammelte, reagierte die Verwaltung schnell und sicherte eine umfassende Untersuchung zu. Naeem Yousaf Gill hebt hervor, dass die Solidarität der muslimischen Gemeinschaft in diesem Moment entscheidend war. mahnt jedoch zur Realitätstreue hinsichtlich der allgemeinen Lage.
5: Rumors spread that pages of Quran had been discarded.
4: Mit einem einzigen Vorfall können wir nicht behaupten, dass der Respekt vor dem Gesetz stärker wird. Es ist noch zu früh. Die christliche Gemeinschaft fühlt sich in Pakistan aufgrund wiederholter Vorfälle ungeschützt und verletzlich. Der Vorwurf wird gegen eine Person erhoben. Wenn der Beschuldigte jedoch Christ ist, zahlt die gesamte Gemeinschaft den Preis.
5: Consequences could be changed that time.
4: Die erfolgreiche Deeskalation wird auch auf die jahrelange Netzwerkarbeit der katholischen Kommission zurückgeführt, die in der betroffenen Region Seminare für interreligiöse Harmonie durchgeführt hat. Diese bestehenden Kontakte ermöglichen es, im Krisenmoment sofort die Behörden und einflussreiche Geistliche zu mobilisieren. Für Gil zeigt sich darin der dauerhafte Wert der Annäherung. Der interreligiöse Dialog ist von großer Bedeutung. Er sollte fortgesetzt werden. Er wird die Barrieren abbauen. Trotz des friedlichen Ausgangs in Karachi bleibt die Situation für die christliche Minderheit im Alltag Pakistans von systematischer Benachteiligung geprägt. Die Kommission fordert daher langfristige Aufklärungskampagnen der Regierung über Medien und Schulbücher, um der schnellen Radikalisierung bei Blasphemieanschuldigungen entgegenzuwirken. Wie tief die gesellschaftliche Spaltung verankert ist, macht Gil abschließend deutlich.
5: Family is not okay at the moment.
4: Die Katholiken in Pakistan führen ein schweres Leben. Sie sind in allen Bereichen ihres Lebens mit Diskriminierung, Demütigung und Hass konfrontiert. Sie kämpfen immer noch darum, in Würde zu leben.
5: They are trying to build their confidence.
4: Für Radio Vatikan, Sabrina Czarnecki.
1: Und von Pakistan geht es nun virtuell nach Innsbruck. In der dortigen Diözese war der ukrainisch-griechisch-katholische Bischof und Exarch von Donetsk, Maxim Ryabuka, zu Gast, um über die Lebensbedingungen und den kirchlichen Dienst in der ukrainischen Konfliktregion zu berichten.
6: Bei einem Gottesdienst in der Spitalskirche in Innsbruck gedachte Exarch Ryabuka gemeinsam mit der dortigen ukrainischen Gemeinschaft der Opfer des Krieges. In seiner Predigt stellte Ryabuka eine historische Verbindung zur Stadt her und verwies auf Patriarch Josef Slipi, der in Innsbruck studiert hatte. Nach fast zwei Jahrzehnten in sowjetischer Gefangenschaft hinterließ dieser ein Zeugnis der Standhaftigkeit. In 18 Jahren in Sibirien habe er den Glauben nie verleugnet. Im anschließenden Vortrag schilderte Ryabuka den Alltag im Exarchat Donetsk, dessen Gebiet teils an der Frontlinie liegt oder unter Besatzung steht. Trotz des dauerhaften Artilleriebeschusses gäbe es Initiativen zur gegenseitigen Unterstützung der verbliebenen Zivilbevölkerung. Der Gastgeber, der Innsbrucker Bischof Hermann Glättler, sagte:
7: Gemeinsam würden wir ein Zeichen geben, dass wir die Menschen in dieser extremen Situation jetzt nicht vergessen.
6: Maxim Ryabuka, geboren 1980 in Lviv und Mitglied des Salesianerordens Don Boscos, leitet seit 2024 das Exarchat Donetsk der ukrainisch-griechisch-katholischen Kirche. Zuvor war er viele Jahre in der Jugendpastoral und in Bildungsarbeit tätig und wurde 2022 zum Bischof geweiht. Für Radio Vatikan mit Material der Medienstelle des Bistums Innsbruck, Mario Galgano.
1: Übrigens ist derzeit auch der Verantwortliche für Beziehungen zu den Staaten und internationalen Organisationen des Heiligen Stuhls, Erzbischof Paul Richard Gallagher, für einen mehrtägigen Aufenthalt in der Ukraine. Als päpstlicher Gesandter nimmt er an Feierlichkeiten zum 35. Jahrestag der Wiedererrichtung der Strukturen der römisch-katholischen Kirche teil. Die Reise, die auch an den historischen Besuch von Papst Johannes Paul II. Im Jahr 2001 erinnert, führt den Diplomaten über Lemberg in die Hauptstadt Kiew. Erst gestern war Kardinal Zuppi von einem mehrtägigen Besuch in der Ukraine zurückgekehrt. Wir erinnern uns, Papst Franziskus hatte ihn zum Sonderbeauftragten für das kriegsgebeutelte Land gemacht, um insbesondere in humanitären Fragen, bei Gefangenenaustauschen und bei der Rückführung von nach Russland entführten Kindern in die Ukraine zu vermitteln. Papst Leo hat sein Engagement in der Ukraine bestätigt. Und wir blicken nun nach Deutschland. 180 Jahre Solidarität von Kindern mit Kindern feiert das Kindermissionswerk Die Sternsinger in diesem Jahr. Besonders beeindruckend, das weltweit tätige Missionswerk mit Sitz in Aachen ist aus der Eingebung eines jungen Mädchens entstanden.
8: Anne Wunden ist Geschäftsführerin im Kindermissionswerk Die Sternsinger. Ellen Madau ist für Spenderkommunikation und Fundraising zuständig. Beide trafen wir auf dem Katholikentag in Würzburg, wo der Stand der Sternsinger ganz im Zeichen des 180. Gründungsjubiläums stand. Eine der Aktionen, mit denen das Kindermissionswerk das runde Jubiläum feiert, ist die Staffelstab-Aktion, die auf dem Katholikentag angestoßen wurde.
9: Das heißt, wir wollen mit dem Staffelstab an Gemeinden, Schulen, alle Spender und Sponsoren herantreten und nochmal darauf aufmerksam machen, dass das Kindermissionswerk seit 180 Jahren für die Kinder in der einen Welt aktiv unterwegs sind.
8: Erklärt uns Ellen Madau. Sternsinger verbinde man landläufig zwar eher mit Weihnachten und Dreikönigssingen, doch die Arbeit der Kinder für Kinder beschränke sich keineswegs nur auf diese Zeit im Jahr, unterstreicht Madau.
9: Das bedeutet, dass wir auch noch mal darauf aufmerksam machen möchten, dass wir in 800 Projekten in 80 Ländern das ganze Jahr über arbeiten, Kinder unterstützen und für die Kinder in der einen Welt Spendengelder sammeln, um dort vor Ort zu helfen.
8: Unzählige Initiativen wurden in 180 Jahren Aktivität schon unterstützt. Und das alles entstand letztlich aus der Eingebung eines jungen Mädchens, das von den Privilegien, mit denen das Leben sie ausgestattet hatte, etwas zurückgeben wollte. Die Rede ist von der Aachenerin Auguste von Sartorius.
10: Das ist auch der Grund, warum wir als Hilfswerk in Aachen sind,
8: erklärt Anne Wunden, Geschäftsführerin des Kindermissionswerks.
10: Die Auguste war kindreicher Eltern, sehr gebildet. Und als sie so ungefähr 15 war, erfuhr sie in der Schule, dass es Kinder gibt in Asien, die sehr arm sind. Und dann hat sie mit ihren Freundinnen und Freunden gesagt, lasst uns doch Geld sammeln, damit wir die unterstützen. Hat es an den Ortsbischof weitergeleitet. Und daraus ist unsere großartige Geschichte entstanden, dass das Hilfswerk, früher der Verein der Heiligen Kindheit, entstanden ist. Und 1959 kam die Sternsinger-Aktion dazu. Ja, und wir freuen uns, dass wir jedes Jahr um den 6. Januar herum von Haus zu Haus gehen. Solidaritätsaktion Kinder für Kinder, die größte weltweit. Und als Mutter einer kleinen Tochter, die sehr stolz ist, auch Geld zu sammeln, die weiß, sie tut Gutes für die Kinder in Afrika, Lateinamerika, Ozeanien, Asien, Nahe Osten, ist gerade eine Herzensregion von mir, und Osteuropa.
8: Grundsätzlich sorge der Einsatz für notleidende Altersgenossen für ein großes Gemeinschaftsgefühl unter den Kindern.
10: Weil sie gemeinsam laufen, weil sie viel von den Kindern in der einen Welt erfahren, weil sie wissen, da kann ich konkret helfen. Also Kinder gehen zur Schule, wissen, was Schule in Deutschland heißt, ist ja für Kinder eher anstrengend und manchmal nervig. Und wenn sie dann aber sehen, was Schulbildung beispielsweise in unserem Projektland für diese Aktion in Bangladesch bedeutet, dass nämlich die Nur und der Tasim nicht arbeiten müssen, sondern dass sie zur Schule gehen können und die Nur möchte Rechtsanwältin werden, dann sind sie auch gestärkt und wissen, okay, ich beiß mich mal durch die Schule durch und ich mache das Sternsingen mit Freude, weil ich da so viel Gutes tun kann.
8: Für Radio Vatikan, Birgit Pottler.

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2: Ein Gedanke vom Dekan Matthias Rey.
3: Liebe Hörerinnen, liebe Hörer, ich weiss nicht, wie Ihnen, bei Ihnen das geht, aber bei mir gibt es immer wieder Momente im Leben, wo ich mich ärgere. Wo irgendetwas, zum Beispiel, dass man an einer Kasse steht und irgendeine Frau tut da rumtempeln mit ihren Münzli und es dauert und dauert und man weiss, man hat einen Termin daheim und muss dann schlussendlich den Wägeli retour und alle Sachen wieder gestellt zurück tun und heimgehen, unverrichteter Dinge. Oder man ist auf der Straße unterwegs und man hat irgendjemand vor sich, wo man gar nicht weiss, warum der jetzt so langsam fährt und um die Kurven herumkreucht und so weiter. Das ist wirklich, sind Gründe, um sich ärgern, vor allem wenn man dann irgendwie unter einem Termindruck steht. Also Zeit ist ja etwas sehr Unbarmherziges, die läuft einfach Sekunde um Sekunde und da kann man nichts dagegen tun, als eben einfach für sie machen, damit man wieder auf Termin am nächsten Ort ist. Ja, und dann, was soll man dann machen? Also das Einzige ist natürlich, sich nicht ärgern, weil man kann ja nichts ändern an der Situation. Also das Richtige ist, die Situation aufopfern und vielleicht auch die unangenehme Situation, dass man vielleicht neu mit Spaß kommt oder die unangenehme Situation, dass man irgendetwas verpasst oder einfach Zeit tut, verdummen, wo man denkt, das wäre jetzt wirklich nicht nötig. Ja, und wenn man sich dann trotzdem ärgert, dann kann man das ja wieder bereuen und beichten. Und es ist ja dann so, dass die Barmherzigkeit Gottes, dass die all unsere Sünden verzieht, also vergibt, auslöscht, aber das Opfer, das man hätte können bringen in dem Moment, das hat man natürlich verpasst. Also man die Sünde kann vergeben werden, aber das Opfer, das man hätte können bringen, das hat man verpasst. Das gilt auch für andere Momente, wo man irgendwie gerufen sind zum Aufopfern, wenn man etwas nicht findet oder wenn jemand irgendwie einem missversteht oder irgendwie eine Beleidigung oder was immer auch im Alltag kommt, man könnte das aufopfern und wenn wir es nicht schaffen, können wir das bereuen, beichten und wieder neu anfangen. Und jetzt gibt es ganz eine besondere Sache in der Barmherzigkeit Gottes. Und zwar, man hat ja die Gnade verpasst, wo man durch die Sünde, die hat man einfach verpasst, man hätte können, statt sündigen, hätte man können opfern und Gott etwas schenken. Und jetzt gehört es zu der Barmherzigkeit, dass man in der Regel sogar genau in der gleichen Art wieder in eine Versuchung hineinkommt. Und dann muss man sagen, jetzt kann ich es packen. Also dass sozusagen Gott möchte, dass man die Gnade, die man nicht gepackt hat, dass man die könnte nachholen könnte. Indem man dann wieder in eine Situation hineinkommt, die wieder ärgerlich ist, wo man dann kann sagen, nein, aber jetzt tue ich mich nicht mehr ärgern, jetzt möchte ich das Gott schenken, den Moment. Und ich bin überzeugt, dass die Opfer, die Art von Opfer, mehr wert ist als Opfer, die wir uns selber auferlegen. Also wenn ich jetzt zum Beispiel heute vornehme, nichts Süßes zu essen, ja, das ist lobenswert, wenn das klingt, aber das ist nicht das gleiche Opfer wie ein Opfer, das mir zustößt. Also, wo ich nicht selber auswähle. Als bei einem Opfer, wo ich mir selber auswähle, ist immer schon der Stolz hinter der Tür, der dann wartet und die Sachen, die Gnade wieder kann wegschnappen. Aber wenn ich das nicht selber wähle, dann ist ja häufig dann die Überwindung und dann kommt nicht der Stolz hinein, sondern es kommt dann vielleicht die Freude, dass ich es geschafft habe. Aber es ist nicht das Gleiche, wie wenn ich mir selber ein Opfer auferlege. Natürlich ist das Auferlegen von Opfern, die man sich wählt, ist auch eine gute Vorbereitung für Opfer, die einen einholen im Alltag, die man nicht selber wählt. Aber ich denke, das ist ganz wichtig im geistlichen Leben, dass wir uns bewusst sind, dass gerade Sachen, die unangenehm sind, dass gerade die kostbaren Momente sind in unserem Alltag, um Gott eben können schenken. Für was für ein Anliegen auch immer. Wir können das Anliegen auch in Wort fassen, aber wir können sagen, ich gebe es in den Anliegen von der Mutter Gottes oder ich tue es einfach Gott schenken oder ich gebe es Maria in die Hand und sie soll es brauchen für das, was sie für gut halten. So möchte ich Ihnen das Sagen geben, dass Sie im heutigen Tag auch besonders aufmerksam sind, dass Ihnen Sachen entgegenkommen, vielleicht auch ein Missgeschick passiert, wo dann genau eine Gelegenheit ist, um eben Gott ein williges Opfer zu bringen. Vielleicht sogar zu ungelegener Zeit. Der Herr sei mit euch.
2: Und mit deinem Geiste.
3: Ich segne euch, der allmächtige Gott, der Vater und der Sohn und der Heilige Geist.
2: Amen. Wir danken Dekan Matthias Rey ganz herzlich für diesen Gedanken an uns.

Der heilige Arnulf von Metz. Sein Gedenktag ist der 18. Juli. Der Name bedeutet Adler und Wolf. Er war Bischof von Metz. Geboren ist er am 13. August 582 in Lain-Saint-Christophe bei Nancy in Frankreich. Gestorben am 18. Juli 641 in Remiremont in Frankreich. Arnulf, einem vornehmen fränkischen Adelsgeschlecht entstammend, der Überlieferung nach Sohn der Oda von Ami, erreichte am Hof Teutebert II. Von Austrasien als dessen Ratgeber und Hausmeister einen hohen Verwaltungsposten und stand sich's Amtssprengeln zugleich vor. Der heilige Arnulf hat sich einen ausgezeichneten Ruf erworben als tüchtiger Staatsmann, als heiliger Bischof und als demütiger Einsiedler. Als junger Mann wurde er in dem fränkischen Reich Austrasien, östlicher Teil des Frankenreiches, für den Hofdienst erzogen und zeichnete sich durch wissenschaftliche Bildung, Geschäftsgewandtheit und Zuverlässigkeit vorteilhaft aus, dass er, kaum zum Mannesalter herangereift, am Anfang des 7. Jahrhunderts unter dem merowingischen König Theodebert II. Die Würde eines Hausmeisters, Maiodomus, in Austrasien erhielt und in dieser Eigenschaft nebst Pippin von Landen an der Spitze der Staats- und Militärgewalt stand. Sein Sohn, Ansgisel, vermählte sich mit Pippins Tochter, der heiligen Bega. Aus dieser Ehe stammte Pippin von Heristal, der Urgroßvater Karls des Großen. Als durch den neustrischen König Clothar die hochbejahrte Brunhilde, die für ihre Enkel und Urenkel die Regierung in Austrasien geführt hatte, gestürzt war, wurde Arnulf nebst Pippin Hauptratgeber des neuen Königs. Nachdem seine Frau im Jahr 612 ins Kloster eintrat, ließ Arnulf sich zum Priester weihen und wollte zunächst zusammen mit seinem Freund Romarich ins Kloster auf den Lerin-Inseln eintreten. Doch er wurde um 614 herum zusätzlich zu einem politischen Amt als Bischof von Metz gewählt. Seine Legende erzählt, wie er vor der Besteigung des bischöflichen Thrones über die Moselbrücke ging, seinen Ring in den Fluss warf und darum bat, den Ring als Zeichen der Vergebung seiner Sünden zurückzuerhalten. Ein Fischer brachte ihm einen Fisch, in dem sich der Ring befand. Arnulf trug Tag und Nacht ein raues Kleid zur Buße und fastete häufig. 623 nach der Einsetzung Dagoberts I. zum Unterkönig in Neustrien wurde Arnulf zu dessen Vormund bestellt, war also zusammen mit Pippin dem Älteren der Regent des Frankenreiches. Er begleitete Dagobert nach Thüringen, war 624 an der Niederwerfung des Aufstandes des Agilofingers Chodoald beteiligt und vermittelte 625-26 den Ausgleich zwischen Dagobert und dessen Vater Clothar II. In seiner hohen Stellung als Staatslenker und Bischof fand sich Arnulf nicht glücklich. Er sehnte sich nach dem klösterlichen und beschaulichen Leben und bat den König dringend, ihn seiner Ämter und Würden zu entheben. Aber weder Clothar noch Dagobert wollten den weisen Ratgeber entbehren und hielten ihn mit Gewalt am Hof zurück. Nach Clothars Tod gelang es endlich durch die Vermittlung der Königin, die Zustimmung Dagoberts zum Rücktritt des Bischofs zu erlangen. Arnulf
begab sich in ein einsames Tal in der Nähe des Klosters Remiremont in den Vogesen, wo sich sein Freund Romerich schon lange dem beschaulichen Leben gewidmet hatte. Arnulfs Leichnam wurde später von Görich, seinem Nachfolger, auf dem Bischofsstuhl in Metz in die Apostelkirche, die seitdem nach ihm benannte Kirche St. Arnulf in Metz überführt. Arnulf wurde zum Vorbild eines Bischofs durch sein politisches Wirken in Verbindung mit tiefer Religiosität. Seit dem 8. Jahrhundert deshalb weit über Metz hinaus verehrt. Über seinen Sohn Ansegisel und dessen Frau Bega wurde Arnulf Ahnherr der Karolingerdynastie und damit auch von Karl dem Großen, der ihn besonders verehrte. Die Arnulfskirche in Metz wurde mehreren Karolingern zur Grablege, darunter ist Karls Sohn Ludwig der Fromme. Arnulfs anderer Sohn, Chlodulf, wurde sein dritter Nachfolger auf dem Metzer Bischofsstuhl. Seine Attribute sind Fisch mit Ring im Maul. Er ist Patron der Bierbrauer und Müller. Und fürs Wiederfinden verlorener Sachen. Legende, das Bierwunder zu Lebzeiten. Der Überlieferung zufolge litt in der Zeit Arnulfs als Bischof die Region Metz unter den Folgen verschmutzten Wassers. Arnulf erkannte, dass abgekochtes Wasser, wie es im Brauvorgang verwendet wird, dieses Risiko verringerte. So erzählt die Legende, er habe ein Kreuz in einen Bierkessel geworfen und denselben gesegnet. Die Menschen tranken Bier nur noch aus diesem gesegneten Kessel, und die Krankheitswelle ging zurück. Der Ausspruch beim Verteilen des so gesegneten Bieres soll gewesen sein: Durch des Menschen Arbeit und die Liebe Gottes erblickt Bier das Angesicht der Welt. Das Bierwunder bei der Übertragung seiner Gebeine. Nach seinem Tod wollte sein Nachfolger im Bischofsamt Göricus die Gebeine aus dem Kloster Remiremont

Schweiz hat Heiligen verehrt den Bischofs Arnulf. Das Wunder geschah. Alle tranken und niemals wurde dieser Humpenbier trocken.

0: Herzlich willkommen bei Radio Gloria, heisst sie Claudia Baumler. Heute am Samstag, der 18. Juli 2026. In der 15. Woche vom Jahreskreis und am Gedenktag vom Heiligen Arnulf. Wir freuen uns, dass Sie zugeschaltet sind und miteinander schauen wir jetzt, was das Tagesprogramm für Sie bereit hat. 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
1: Zeige uns Jesus. Bitten wir heute so von ganzem Herzen. Zeige uns Jesus. Wir wissen, dass Maria unsere Bitte erhört. Ja, wann immer wir zu Maria hinschauen, zeigt sie uns Jesus. So können wir den rechten Weg finden, ihn Stück um Stück gehen. Der getrosten Freude voll, dass der Weg ins Licht führt, in die Freude der ewigen Liebe hinein.

Liebe Hörerinnen und Hörer von Radio Gloria, wir dürfen bald die Heilige Messe feiern. Wir werden zu Beträgen vom KTV aus der Wallfahrtsbasilika Maria Bründlein bei Wemding. Wir bereiten uns jetzt vorbereiten mit dem Gebet. Das Gebet hat verfasst der Papst Pius XII. Im Namen des Vaters und des Sohnes und des Heiligen Geistes. Amen. Mach aus mir dein zweites Ich. O mein Jesus, ich weihe mich deinem allerheiligsten Herzen. Nimm mein ganzes Sein und wandle mich um in dich. Lass meine Hände deine Hände sein, meine Füße deine Füße, mein Herz dein Herz. Lass mich sehen mit deinen Augen, hören mit deinen Ohren, sprechen mit deinem Mund, lieben mit deinem Herzen, begreifen mit deinem Verstande, dienen mit deinem Willen und lass mein ganzes Wesen dir geweiht sein. Mache aus mir dein zweites Ich. Jesus, sende mir deinen Heiligen Geist, damit er mich lehre, dich zu lieben und durch dich zu leben, mit dir, in dir und für dich. Amen. Im Namen des Vaters und des Sohnes und des Heiligen Geistes. Amen. Ihnen allen eine gnadenreiche heilige Messe. Und tragen wir im Herz mit alle unsere Lieben, die Kranken, die Sterbenden, die Leidenden, auch die, die uns wehtun und verletzen, und auch die armen Seelen. Gottes Herz ist gross, es hat keine Grenzen. Wir dürfen ihm alle bringen.

0: Im Namen des Vaters und des Sohnes und des Heiligen Geistes. Amen. Der Herr, der uns Maria zu unserer Mutter gegeben hat, er sei mit euch.
1: Und mit deinem Geiste.
0: Liebe Brüder und Schwestern, liebe mitbetende Gläubige, die Sie über KTV und Radio Gloria mit uns in Maria Brünnlein verbunden sind. Wenn die Heilige Mutter Kirche vorsieht, dass man sich am Samstag Santa Maria in Sabbato, unsere liebe Frau vom Samstag, auf den Sonntag vorbereitet in der Marienmesse, dann sehen wir, dass die Gottesmutter wahrlich der kostbare, fruchtbare Boden geworden ist, von dem uns der Herr am vergangenen Sonntag berichtet hat, der reiche Frucht bringt, teils 30, teils 60, teils 100-fach. Maria, die Königin der Apostel, sie ist fruchtbarer Boden, sie empfängt inmitten der Jünger die Gabe des Heiligen Geistes. Lassen wir uns jetzt von Gott in der Vergebung von Schuld und Sünde diesen fruchtbaren Boden wieder zusprechen, um bereit zu sein, gerade durch den wöchentlichen Ostertag am Sonntag reiche Frucht bringen zu können für das Reich Gottes. Ich bekenne Gott dem Allmächtigen und allen Brüdern und Schwestern, dass ich Gutes unterlassen und Böses getan habe. Ich habe gesündigt in Gedanken, Worten und Werken. Durch meine große Schuld. Darum bitte ich die selige Jungfrau Maria, alle Engel und Heiligen und euch, Brüder und Schwestern, für mich zu beten bei Gott, unserem Herrn. Der allmächtige Gott, erbarme sich unser, erlasse uns die Sünden nach und führe uns zum ewigen Leben.
1: Amen.

Allmächtiger Gott, du hast den Aposteln, die mit Maria, der Mutter Jesu, im Gebet versammelt waren, den Heiligen Geist gesandt. Auf ihre Fürsprache mache uns fähig, dir in Treue zu dienen und deine Herrlichkeit in Wort und Tat zu verkünden. Darum bitten wir durch Jesus Christus, deinen Sohn, unseren Herrn und Gott, der in der Einheit des Heiligen Geistes

0: Lesung aus dem Buch Micha. Weh denen, die Unheil planen und böse Taten auf ihren Lagern. Wenn es Tag wird, führen sie es aus, denn sie haben die Macht dazu. Sie wollen Felder haben und reißen sie an sich. Sie wollen Häuser haben und bringen sie in ihren Besitz. Sie wenden Gewalt an gegen den Mann und sein Haus, gegen den Besitzer und sein Eigentum. Darum, so spricht der Herr, seht, ich plane Unheil gegen diese Sippe, aus dem ihr nicht mehr herausziehen könnt eure Hälse. Und ihr werdet den Kopf nicht mehr so hoch tragen, denn es wird eine böse Zeit sein. An jenem Tag macht man über euch ein Sprichwort und man wird eine bittere Klage klagen. Man sagt, vernichtet sind wir, vernichtet. Der Anteil meines Volkes wird veräußert. Ach, wie entzieht man ihn mir? Treulosen teilt man unsere Felder zu. Darum wird es keinen mehr für dich geben, der die Messschnur auf den Losanteil wirft in der Versammlung des Herrn. Wort des lebendigen Gottes.
1: Danke sei Gott.

0: In jener Zeit fassten die Pharisäer den Beschluss, Jesus umzubringen. Als Jesus das erfuhr, ging er von dort weg. Viele folgten ihm nach und er heilte sie alle. Er gebot ihnen, dass sie ihn nicht bekannt machen sollten, damit erfüllt werde, was durch den Propheten Jesaja gesagt worden ist. Siehe, mein Knecht, den ich erwählt habe, mein Geliebter, an dem ich Gefallen gefunden habe. Ich werde meinen Geist auf ihn legen und er wird den Völkern das Recht verkünden. Er wird nicht streiten und nicht schreien, und man wird seine Stimme nicht auf den Straßen hören. Das geknickte Rohr wird er nicht zerbrechen und den glimmenden Docht nicht auslöschen, bis er dem Recht zum Sieg verholfen hat. Und auf seinen Namen werden die Völker ihre Hoffnung setzen. Evangelium unseres Herrn Jesus Christus.
1: Lob sei
0: dir. Dicta delle Anto nostre delicta.

0: Herr Jesus Christus, in deiner Mutter hast du all jene selig gepriesen, die auf dein Wort hören und danach leben. Vertrauen auf die Fürsprache unserer lieben Frau bitten wir dich. Für unseren heiligen Vater, Papst Leo, unseren ernannten Bischof Christian und alle Hirten deiner Kirche, gib ihnen Klugheit und Tatkraft. Herr Jesus Christus,
1: wir bitten dich, erhöre uns.
0: Für die Völker auf dem Erdenrund, zeige ihnen Wege, wie sie ihre Probleme lösen können. Lass Frieden werden, vor allem im Heiligen Land, in der Ukraine und in Russland. Herr Jesus Christus,
1: wir bitten dich, erhöre uns.
0: Für die Armen, gib ihnen, was sie zum Leben nötig haben. Stehe den kranken und leidenden Menschen durch deinen Trost bei. Herr Jesus Christus,
1: wir bitten dich, erhöre uns.
0: Für die Firmbewerber aus unseren umliegenden Pfarrgemeinden, die am Mittwoch gefirmt werden. Lass sie in der Stärkung ihres Glaubens durch die Kraft deines Geistes treue Glieder deiner Kirche sein. Herr Jesus Christus,
1: wir bitten dich, erhöre uns.
0: Für unsere Pilger und Besucher in Maria Brünnlein und all jene, die über KTV und Radio Gloria mit uns beten. Lass im Vertrauen auf die Fürbitte der Gottesmutter in Glaube, Hoffnung und Liebe gestärkt werden. Nimm den Dank zum 50-jährigen Ehejubiläum gütig an. Herr Jesus Christus,
1: wir bitten dich, erhöre uns.
0: Für unsere Verstorbenen. Lass sie geläutet in deinem kostbaren Blut Anteil finden an der Herrlichkeit des Himmels. Herr Jesus Christus,
1: wir bitten dich, erhöre uns.
0: Gütiger Gott, du hast uns für eine unvergängliche Freude geschaffen. Mach uns froh in deinem Dienst. Das erbitten wir in Christus, unserem Herrn.

Bietet, Brüder und Schwestern, dass mein und euer Opfer Gott dem allmächtigen Vater gefalle. Herr unser Gott, auf die Fürsprache der seligen Jungfrau Maria, schau voll Erbarmen auf die Gaben, die wir dir darbringen. Vermehre die Zahl deiner Gläubigen und schenke deiner Kirche den Lichtglanz reicher Tugend.

0: Lasset uns danken dem Herrn, unserem Gott.
1: Das ist würdig und recht.
0: In Wahrheit ist es würdig und recht, dir, Vater, im Himmel zu danken, beim Gedächtnis der seligen Jungfrau Maria. Sie ist in der Verkündigung Christi den Aposteln vorausgegangen. Geführt vom Heiligen Geist trug sie Christus eilends zu Johannes, der Heiligung und Freude empfing aus dieser Begegnung. In der Kraft des Heiligen Geistes verkündeten Petrus und die anderen Apostel furchtlos das Evangelium allen Geschöpfen als Ursprung des Heiles und des Lebens. Auch heute ermutigt die selige Jungfrau durch ihr Beispiel die Boten des Evangeliums, entflammt ihre Liebe, hilft ihnen durch ihr unablässiges Gebet, damit sie dem ganzen Erdkreis Christus als Erlöser verkünden. Durch ihn rühmen wir jetzt und in Ewigkeit

Ja, du bist heilig, großer Gott, du bist der Quell aller Heiligkeit. Darum bitten wir dich, sende deinen Geist auf diese Gaben herab und heilige sie, damit sie uns werden, Leib und Blut deines Sohnes, unseres Herrn Jesus Christus, der uns aufgetragen hat, dieses Geheimnis zu feiern. Denn am Abend, an dem er ausgeliefert wurde und sich aus freiem Willen dem Leiden unterwarf, nahm er das Brot und sagte Dank, brach es, reichte es seinen Jüngern und sprach, nehmet und esset alle davon, das ist mein Leib, der für euch hingegeben wird.

Ebenso nahm er nach dem Mahl den Kelch, dankte wiederum, reichte ihn seinen Jüngern und sprach: Nehmet und trinket alle daraus. Das ist der Kelch des neuen und ewigen Bundes, mein Blut, das für euch und für alle vergossen wird zur Vergebung der Sünden. Tut dies zu meinem Gedächtnis.

Darum, gütiger Vater, feiern wir das Gedächtnis des Todes und der Auferstehung deines Sohnes und bringen dir so das Brot des Lebens und den Kelch des Heiles dar. Wir danken dir, dass du uns berufen hast, vor dir zu stehen und dir zu dienen. Wir bitten dich, schenke uns Anteil an Christi Leib und Blut und lass uns eins werden durch den Heiligen Geist. Gedenke deiner Kirche auf der ganzen Erde und vollende dein Volk in der Liebe, vereint mit unserem Papst Leo und allen Bischöfen, unseren Priestern und Diakonen und mit allen, die zum Dienst in der Kirche bestellt sind. Gedenke unserer Brüder und Schwestern, die entschlafen sind, in der Hoffnung, dass sie auferstehen. Nimm sie und alle, die in deiner Gnade aus dieser Welt geschieden sind, in dein Reich auf, wo sie dich schauen von Angesicht zu Angesicht. Vater, erbarme dich über uns alle, damit uns das ewige Leben zuteil wird, in der Gemeinschaft mit der seligen Jungfrau und Gottesmutter Maria, mit dem heiligen Josef, mit deinen Aposteln und Märtyrern, den heiligen Willibald, Walburga und Wunibald und mit allen, die bei dir Gnade gefunden haben von Anbeginn der Welt, dass wir dich loben und preisen durch deinen Sohn Jesus Christus. Durch ihn und mit ihm und in ihm ist dir, Gott allmächtiger Vater, in der Einheit des Heiligen Geistes, alle Herrlichkeit und

0: Erlöse uns, Herr, allmächtiger Vater, von allem Bösen und gib Frieden in unseren Tagen. Komm uns zu Hilfe mit deinem Erbarmen und bewahre uns vor Verwirrung und Sünde, damit wir voll Zuversicht das Kommen unseres Erlösers, Jesus Christus, erwarten.
1: Denn dein ist das Reich und die Kraft und die Herrlichkeit in Ewigkeit.
0: Herr Jesus Christus, du hast zu deinen Aposteln gesagt, Frieden hinterlasse ich euch, meinen Frieden gebe ich euch. So bitten wir dich, schaue nicht auf unsere Sünden, sondern auf den Glauben deiner Kirche und schenke ihr nach deinem Willen Einheit und Frieden.
2: Der Friede des Herrn sei allezeit mit euch.
1: Und mit deinem Geist.
3: Komm, ich sage Gott, er ist jetzt ein wenig

Seht an, Christus, das Lamm Gottes, das die Sünde der Welt hinwegnimmt. Herr, ich bin nicht würdig, dass du eingehst unter mein Dach, aber sprich nur ein Wort, so wird meine Seele gesund. Selig, die zum Hochzeitsmahl des Lammes geladen sind.

Jesus, ich glaube, dass du gegenwärtig bist im allerheiligsten Sakrament des Altares. Ich liebe dich über alles. Ich sehne mich nach dir von ganzem Herzen. Da ich dich jetzt nicht in der sakramentalen Gestalt empfangen kann, bitte ich dich, komm geistigerweise in mein Herz. O Jesus, ich bin sicher, dass du schon gekommen bist. Ich vereinige mich ganz mit dir, halte du mich fest und lass mich niemals von dir scheiden. Mein Jesus, ich liebe dich aus ganzem Herzen. Ich bereue es, dass ich so vielmal das Vergängliche deiner unendlichen Güte vorgezogen habe. Mit deiner Hilfe nehme ich mir fest vor, in Zukunft dich nicht mehr zu beleidigen. Und jetzt weihe ich mich ganz dir. Ich verzichte ohne Vorbehalt auf meinen eigenen Willen, auf mein Begehren, auf alles, was ich habe. Ich übergebe mich ganz dir. Von heute an darfst du mit mir und mit allem, was ich besitze, machen, was du willst. Ich suche ganz allein dich. Ich verlange nach nichts anderem als nach deiner heiligen Liebe, nach der Beharrlichkeit bis ans Ende und nach der vollkommenen Erfüllung deines heiligen Willens. Amen.

Lasset uns beten. Allmächtiger Gott, beim Gedenken an die selige Jungfrau Maria, die Königin der Apostel, haben wir die heilbringenden Gaben empfangen. Lass dein Volk deinem Willen gehorsam sein, den Menschen dienen und so voranschreiten auf dem Weg zum Heil. Darum bitten wir durch Christus.

0: Gott, der allmächtige Vater, segne euch und schenke euch gedeihliches Wetter. Erhalte Blitz, Hagel und jedes Unheil von euch fern.
1: Amen.
0: Er segne die Felder, die Gärten und den Wald und schenke euch die Früchte der Erde.
1: Amen.
0: Er begleite eure Arbeit, damit ihr in Dankbarkeit und Freude gebrauche, was durch die Kräfte der Natur und die Mühe des Menschen gewachsen ist.
1: Amen.
0: Und der Segen des allmächtigen Gottes, des Vaters und des Sohnes und des Heiligen Geistes komme über euch und unser Land, über eure Arbeit und die Früchte der Erde und bleibe bei euch

Unsere liebe Frau von Wemding. Unsere liebe Frau von Wemding. Unsere liebe Frau von Wemding. Unsere liebe Frau von Wemding, unsere Fürsprecherin, wende deine barmherzigen Augen zu uns.

das ist die Heilige Messe. Wir haben sie übertragen über das KTV aus der Wallfahrtsbasilika Maria Bründlein bei Wemding. Zelebriert hat der Wallfahrtspriester Norbert Traub. Einen ganz herzlichen Dank.

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Zu Ehren des seligen Kaiser Karl und seiner Gattin, der Dienerin Gottes, aus dem Haus Habsburg-Lothringen. 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

0: Gelobt sei Jesus Christus.
1: In Ewigkeit. Amen.
0: Aus dem Kloster Einzille begrüßen Sie
1: und Pater Lukas
0: und Andrea Marti. Herzlich willkommen zu unserer Sendung, die unter dem Titel Zwischen Himmel und Erde, die geistige Tiefe der Gregorianik steht. Wir werden einen Blick auf eine der ältesten und zugleich erhabensten Formen der Kirchenmusik werfen, die Gregorianik. Dieser einstimmige lateinische Gesang hat nicht nur eine tiefe spirituelle Wirkung, sondern prägt seit Jahrhunderten das liturgische Leben der katholischen Kirche. Wir freuen uns ganz besonders, heute mit dem ehemaligen Kapellmeister und langjährigen Leiter der Musikbibliothek im Kloster Einsiedeln, Pater Lukas Helg, im Gespräch zu haben. Liebe Hörerfamilie, bleiben Sie bei uns, wenn wir eintauchen in die Welt dieser meditativen, zeitlosen Klänge. Und erfahren Sie, warum gregorianischer Choral heute noch lebendig ist und Menschen auf der ganzen Welt berührt. So begrüße ich lieber Pater Lukas ganz herzlich und sind natürlich gespannt, was Sie uns erzählen. Lieber Pater Lukas, was bedeutet die Gregorianik für Sie persönlich als Benediktiner und Kirchenmusiker?
1: Ich möchte vorausschicken, dass ich kein Choralist, kein Spezialist, kein Musikwissenschaftler bin, sondern totaler Praktiker. Seit ich 14 Jahre alt war, als ich als Bub nach Einsiedeln kam, habe ich zum ersten Mal Choral gesungen. Und dann, als ich ins Kloster eintrat, natürlich wurde der gregorianische Choral eigentlich mein tägliches Brot, einen wichtigen Teil von meinem Leben, der mich durch das ganze bisherige Leben begleitet hat. Und jetzt bin ich 82 Jahre alt und immer noch singe ich gern und aus mit großer Freude gregorianischen Choral. Es ist für mich irgendwie fast eine Verbindung zum Paradies. Es gibt die Mönche von Heiligenkreuz bei Wien haben mehrere CDs gemacht mit dem Titel Music for Paradise. Und ich würde eigentlich gern den Titel umkehren, Musik from Paradies, Musik aus dem Paradies. Aber egal ob vom oder zum, es ist Musik, die eine Verbindung hat, ganz bestimmt mit dem Himmel. Wenn man auf den heiligen Augustinus hört, dann wird im Himmel Alleluia gesungen. Und das Alleluia, das wir hier singen, ist eine Vorausnahme der himmlischen Musik.
0: Sehr schön, herzlichen Dank, lieber Pater Lukas. Nun, was ist denn Gregorianik?
1: Ja, Gregorianik ist wirklich der älteste Gesang unserer katholischen Kirche. Er hat verschiedene Merkmale, er ist einstimmig, also sollte ohne Begleitung gesungen werden. Er ist lateinisch und er ist liturgisch. Das heißt, er ist für wirklich Gottesdienstmusik. Er gehört eigentlich nicht ins Konzert und gehört auch nicht in Workshop oder so. Es ist Gottesdienstmusik. Und wenn man vom Text her schaut, das meiste ist Vertonungen von Bibeltexten aus dem Alten und dem Neuen Testament.
0: Sehr schön. Lieber Pater Lukas, wo liegt der Ursprung der Gregorianik?
1: Da kann man eigentlich nur vermuten. Es ist wahrscheinlich, dass der gregorianische Choral seine Wurzeln im jüdischen Tempelgesang hat. Also wir kennen den jüdischen Tempelgesang vielleicht zu wenig, aber aus diesen Quellen muss die Gregorianik entstanden sein. Es ist auch wichtig zu sagen, dass der gregorianische Choral in den ersten, fast im ersten Jahrtausend kaum aufgeschrieben wurde, sondern er wurde mündlich weitergegeben. Die Mönche haben den auswendig gesungen und als auswendig über die übertragen worden zu den nächsten Generationen. Erst um 600 herum hat ein Papst in Rom, Gregor der Große, der um Jahr 604 gestorben ist, hat vermutlich begonnen, die Gesänge zu sammeln. Und dann mit der Zeit wurden sie aufgeschrieben und so wurde die Verbreitung natürlich noch besser ermöglicht. Wir haben in unserem Kloster einen ganz wichtigen Zeugen dieser ersten ältesten Tradition. Das ist unser Codex 121, das älteste, vollständige Graduale der abendländischen Kirche, das nach der Erkenntnis der heutigen Wissenschaft zwischen 960 und 970 in unserem Kloster geschrieben worden ist, wahrscheinlich für unseren dritten Abt, den Abt Gregor von England. Nach alter Tradition ist er ein englischer Königssohn. Und für ihn hat man dieses, es ist ein kleines, eigentlich fast ein Taschenbüchlein, das man in den Hosensack, in den Kuttensack stecken kann. Und dieses wirklich ist ein unglaublich, ich finde es eines der größten Schätze, die das Kloster Einsiedeln besitzt. Es ist weltweit einer der vier großen Zeugen für die Gregorianik. Und das berührt mich schon, in einem Kloster zu leben zu dürfen, wo seit seiner Gründung 934 bis jetzt täglich Choral gesungen wird.
0: Sehr schön. Wie erleben Sie die spirituelle Dimension des gregorianischen Chorals im klösterlichen Alltag?
1: Ja, eine schwierige Frage, wie ich das erlebe. Also ganz bestimmt hat der Choral eine spirituelle Dimension. Das sieht man nur schon darin, dass er auch heute populär ist. Und Sie erinnern sich sicher, da gab es ein spanisches Kloster, Silos, und die Mönche von Silos haben Choral gesungen, so langsam und so mysteriös und tiefen Stimmen. Und diese CD kam weit hinauf in der Hitliste. Ich glaube, man muss offen sein, aufnahmefähig sein, wenn man sich mit Choral beschäftigt, wenn man Choral singt. Ich meine auch, es ist sehr wichtig, dass man versteht, was gesungen wird. Man sollte nicht einfach so eintauchen und sich in eine Stimmung hineinversetzen, ohne etwas zu verstehen. Der gregorianische Choral ist Verkündigung des Wortes Gottes, und so muss er jeden Christen berühren, der aufnahmefähig im Gottesdienst ist.
0: Werden die Chorale in Lateinisch oder Deutsch gesprochen?
1: Gesungen.
0: Oder gesungen?
1: Ja. Ja, also seit dem Zweiten Vatikanischen Konzil gibt es bestimmte Bemühungen, den Choral auf Deutsch zu singen. In Amerika zum Beispiel, in St. Meinrad, in unserem Kloster, singen sie ihn auf Englisch. Es ist schwierig, das zu beurteilen. Ich glaube, es ist notwendig gewesen, dass dieser Übergang gekommen ist, vor allem in Klöstern wie Münster-Schwarzach, die fast nur Brüder hatten. Und die Brüder hatten keine Madura, keine Kenntnisse in Latein. Und für die war es wichtig, einen Gottesdienst Musik zu schaffen, die deutsch ist und so verstanden werden kann. Ich glaube, es hat keinen großen Sinn, einfach den Choral Lateinisch zu singen, wenn man kein Wort Latein kann. Deshalb müsste man, aber diese Frage kommt vielleicht später noch, was wir machen müssen, um den Choral besser zu den Leuten zu bringen, dass sie mehr davon haben und mehr profitieren, wenn sie an unserem Gottesdienst teilnehmen.
0: Lieber Pater Lukas, welche Rolle spielt der gregorianische Gesang heute noch in der Liturgie Ihres Klosters Maria Einsiedeln?
1: Ja, ich bin ja jetzt eben schon ein alter Mann und habe die Entwicklung am eigenen Leibe miterlebt. Es gab natürlich auch bei uns heftige Diskussionen, eigentlich Streite fast, über die Sprache des Gottesdienstes. Das Zweite Vatikanische Konzil hat erlaubt, den Gottesdienst auf Deutsch zu machen. Und so kam auch die Frage natürlich an den Choral und vor allem an Stundengebet. Stundengebet, das ist die Laudes, Vesper, komplett. Und wir hatten, ja, das war in den 1980er Jahren, hat man sich dann nach langen Diskussionen entschieden, einen Mittelweg zu fahren. Wir haben also natürlich, was gesprochen ist, das wird auf Deutsch gebetet heute. Als ich eingetreten bin 1965, war die Mette am Morgen zum Beispiel, wo man die drei Nocturnen betet, da war alles Lateinisch. Das hat man dann geändert, Matutin und komplett sind immer jeden Tag Deutsch, was nicht gesungen ist. Und Laudes auch, aber die Laudes ab dem kirchlichen Grad des Festes. Also es gibt ja verschiedene Stufungen in der Liturgie, ein Gedächtnisfest oder ein richtiges Fest und ein Hochfest. Und an Gedächtnistagen, da wird auf Deutsch gebetet. Aber das hat Einsiedeln eingeführt oder Einsiedeln ist im Prinzip geblieben. Die Vesper ist jeden Tag Latein. Und das war notwendig, dann, Sie wissen ja, das Konzil hat die liturgischen Texte auch umgestellt. Es hat drei Lesejahre gegeben, neu Matthäusjahr, Markusjahr und Lukasjahr. Und früher war an einem bestimmten Sonntag immer das gleiche Evangelium. Und jetzt das kommt nur alle drei Jahre noch das gleiche. Im ersten Jahr und zweiten Jahr sind neue Texte, also Markus oder Lukas. Und so musste auch das Antiphonale neu geschrieben werden. damit die Texte passen zum Evangelium. Das war die große Arbeit von Pater Roman Banwer. Es war 1987, hat das Kloster Einsiedeln nur für sich dieses lateinische Antiphonale hergestellt. Wir hatten gehofft, dass in anderen Schweizer Klöstern das auch übernommen wird, aber alle anderen Schweizer Klöster sind auf deutsche Choral oder deutsche Liturgie haben umgestellt. So ist Einsiedeln noch die letzte Hochburg für gregorianischen Choral, mindestens täglich in der Vesper gesungen wird.
0: Ja, lieber Pater Lukas, was unterscheidet den gregorianischen Choral von anderen kirchenmusikalischen Traditionen?
1: Das haben wir eigentlich schon angetönt. Der Choral ist der älteste Gesang der katholischen Kirche und bis zum Jahrtausend, muss man sich vorstellen, bis zum Jahrtausend war er der einzige Gesang in der katholischen Liturgie. Erst so um 1100 herum wurde in Paris begonnen, den Choral mehrstimmig zu singen. Man hat zur gegebenen Stimme des Chorals eine neue hinzukomponiert. Anfänglich ganz im gleichen Verlauf der Melodie, es war parallel zur Hauptstimme, das war das sogenannte Parallelorganon. Und mit der Zeit ist aus dieser zweiten Stimme eine freie Stimme geworden und daraus hat sich eigentlich die mehrstimmige Musik entwickelt. Also der Choral, das kann man sagen, ist die Wiege der mehrstimmigen Musik. Ohne Choral gäbe es keine mehrstimmige Musik. Die kommt aus dem Choral heraus. Und was sie unterscheidet von anderen kirchenmusikalischen Traditionen eben, es ist die einstimmige Musik, es ist unbegleitete Musik und sie ist lateinisch. Das sind die sie ist liturgisch auch, durch Gottesdienstmusik.
0: Mhm. Ja. Sehr schön. Ja, lieber Pater Lukas, gibt es bestimmte Anlässe oder Feste im Kirchenjahr, zu denen die Gregorianik eine besondere Bedeutung hat?
1: Das gibt es ganz bestimmt. Also zum Beispiel schon am Fest des heiligen Gregor des Großen, am 3. September jedes Jahr, wird das Fest dieses großen Papstes gefeiert, der dem ganzen Gesang ja den Namen gegeben hat. Gregorianik, das kommt vom Papst Gregor. Obwohl eigentlich der Papst Gregor nicht komponiert hat wahrscheinlich. Er hat nur gesammelt und zum ersten Mal vielleicht veranlasst, dass diese Sachen aufgeschrieben wurden. Also am Fest des heiligen Gregor passt natürlich am besten der gregorianische Gesang. Ich möchte aber auch sagen, an den Hochfesten der Kirche, Weihnachten, Ostern, Pfingsten, kann man sich kaum vorstellen ohne Gregorianik. Weil zum Beispiel die Sequenzen, die Victime Pascali Laudes an Ostern oder Veni Sancte Spiritus am Pfingsten oder aber auch die Weihnachtsintroitus, die verschiedenen für die drei Messen an Weihnachten. Das sind so spezielle Gesänge, die für diese Tage komponiert sind und die ihren festen Platz in der Liturgie haben. bis heute.
0: Sehr schön. Ja, was wünschen Sie sich für die Zukunft der Gregorianik, gerade auch im Hinblick auf junge Generationen?
1: Ja, was ich wünsche, schon mehrmals vorgebracht habe im Kloster, wir sollten mehr tun für die Verbreitung des gregorianischen Gesanges. Ein Beispiel, wir sollten am Sonntag im Sommer, wenn die Kirche voll ist, sollten wir mindestens ein Blatt auflegen, damit die Leute den Text mitlesen können. Oder heute gibt es modernere Mittel, man kann vielleicht etwas an eine Wand projizieren, damit die Leute vielleicht sogar den Noten folgen können. Jedenfalls nur einfach absingen und zur Ehre Gottes singen ist ja schon recht, aber mit der Zeit kommt der Nachwuchs nicht mehr mit, versteht das nicht mehr. Und meine ich, wir möchten größere Anstrengungen machen, Blätter auflegen mit Übersetzungen, wie es in den großen Kirchen üblich ist, zum Beispiel in Salzburg, in England habe ich gesehen, die Leute nehmen ein Blatt mit und haben alle Gesänge darauf. Gut, wir haben ein Gesangbuch, aber dort sind eben, im Unterschied zum Schott von früher, sind die Texte auch nicht mehr drin, oder? Die Leute wissen nicht, was gesungen wird. Und das finde ich sehr schade. Es müsste etwas passieren, damit die Leute das verstehen, was gesungen wird.
0: Ja, lieber Pater Lukas, gerne würde ich einige Takte Musik einspielen, damit das Gehörte in unserem Herzen mit der Musik nachklingen kann. Hätten Sie einen Wunsch?
1: Natürlich, wenn wir von der Gregorianik sprechen, möchte ich auch gerne einen gregorianischen Gesang jetzt hören. Zum Beispiel eine Sequenz, die Pfingstsequenz, auf der einzelnen Szene, Veni Sancte Spiritus, oder ein Alleluia.

0: Wir sind zurück in der Sendung mit Pater Lukas Helg. Wir sind im Gespräch im Kloster Einsiedeln und das Thema lautet Gregorianik respektive die Sendung steht unter dem Titel Zwischen Himmel und Erde, die geistige Tiefe der Gregorianik. Lieber Pater Lukas, wie wird der Choral im Kloster gelehrt und weitergegeben? Gibt es eine bestimmte Schulung oder Ausbildung?
1: Da muss ich unterscheiden. Also die tägliche Praxis, finde ich, ist viel, viel wichtiger als eine Stunde Choralunterricht pro Woche. Ich glaube, das haben unsere jungen Mitbrüder heute, Pater Daniel, unser Choralmagister, unterrichtet sie, führt sie ein in den Choral. Aber wahrscheinlich nur eine Stunde oder eine halbe Stunde pro Woche. Und das ist natürlich viel zu wenig. Die beste Schulung ist täglich singen. Man wird als Junge einfach hineingeworfen und macht mit. Dann ist das mit der Zeit, geht das auf Fleisch und Blut über und man kann selber auch singen.
0: Lieber Pater Lukas, wie gehen Sie mit der Herausforderung um, Gregorianik auch jüngeren Menschen neu zu bringen?
1: Es ist schwierig wahrscheinlich, das ist eine Welt, eine Musik, die den heutigen jungen Menschen weit, weit entfernt ist. Also, sie haben wahrscheinlich kein Verständnis für diese Musik. Sie ist ihnen ganz fremd. Es gibt da so viele Mauern, die zum Verständnis, vom Verständnis, das Verständnis behindern. Das ist zum Beispiel die Mauer der Sprache. Latein ist auf dem Rückzug überall. Nur noch in Einsiedeln ist es die einzige Schule im Kanton Schwyz, wo alle Schüler obligatorisch Latein lernen müssen. In anderen Schulen wird das freifach oder es wird kaum mehr gewählt. Also das ist das Hindernis der Sprache. Dann, man muss ja Realist sein, wann gehen die jungen Leute heute noch in die Kirche? Und wenn sie in die Kirche gehen, dann haben sie vielleicht so eine Popmesse oder so eine jugendliche Messe, was ja auch verständlich ist, aber das ist nicht gerade die beste Einführung für gregorianischen Choral. Auf der anderen Seite muss man aber doch sehen, dass der Choral eine ungeheure Kraft besitzt, und eben sich auch in die Hitlisten der heutigen Musikszene hinaufarbeiten kann. Oder auch, es gibt Choralzutate, zum Beispiel das Dies Irae, Dies Illa, die Totensequenz, die kommt in mehreren Popstücken vor auch. Oder es ist die meistzitierte Melodie aus dem Choral, in der späteren mehrstimmigen Musik. Und so muss man halt versuchen, die jungen Leute, wenn es geht, hineinzuführen in diesen, aber das ist wahrscheinlich nur auch im Gottesdienst möglich. Es ist schwierig hier, ich wüsste eigentlich auch nicht, wie man da vorgehen soll. Eine Choralmesse, ein Gottesdienst mit nur Choral, das wird eine zu große Zumutung sein für die heutigen jungen Leute. Aber so ein oder zwei Stücke in einem Gottesdienst, der auch jugendlich sein kann, mit einer Übersetzung, mit einem Verständnis, Einführung, und das sollte möglich sein, und sollte den jungen Menschen langsam auf den Geschmack dieser wunderbare Musik bringen. Es ist auch schon nur wegen den Tonarten. Unsere Musik, die gängige Musik, die wir hier hören und singen, ist ja nur Dur oder Moll, gell? Das sind die zwei Hauptvertreter, die Hauptgeschlechter der Musik. Und der Choral hat eigentlich 12 Geschlechter. Dorisch, Phrygisch, Lydisch, Mixer, Lydisch und mit den Unterabteilungen. Und das gibt, wenn man langsam dann den Gustus dafür bekommt, wie diese Musik klingt, dann glaube ich, kann auch ein junger Mensch sich dafür begeistern lassen und bringt ihn hinein in diese unglaublich schöne Welt des gregorianischen Chorals.
0: Inwiefern beeinflusst die Gregorianik ihre musikalische Arbeit außerhalb der Liturgie, zum Beispiel in Konzerten oder Workshops?
1: Ja, unser Pater Roman Banwart, der war unser großer, berühmter Choralmagister, der in 3 Schweizer Universitäten Choral gelehrt hat und hier in Einsiedeln eine große Choralschola aufgebaut hat. Und unter ihm haben wir immer wieder Choralkonzerte außerhalb Einsiedelns gemacht, in verschiedenen Kirchen. Und da war immer großer Zuspruch, kamen viele Leute. Vielleicht haben Sie es auch noch erlebt, früher hat Radio, SRF Radio Beromünster war das damals noch, hat jeden Sonntagmorgen Choral aus Einsiedeln gebracht. Also eine kurze Sendung mit dem betreffenden Proprium für den betreffenden Sonntag. Diese Konzerte haben aufgehört bei uns, also aus verschiedenen Gründen. Wir haben weniger Leute, die können nicht mehr so auswärts gehen, daheim muss ja der Betrieb auch laufen. Und der jetzige Choralmagister, Pater Daniel, hat auch selber, glaube ich, kein großes Interesse, diesen Choral auswärts zu, in Konzerten zu singen. Ist eigentlich, wie ich schon angetönt habe, mehrmals, Choral gehört in den Gottesdienst, gehört eigentlich nicht in die Konzerte. Etwas anderes ist es mit den Workshops natürlich. Einen Workshop für Gregorianik angeboten und das Interesse war sehr groß, wieder weitergeführt, aber glaube ich nur noch an einem Wochenende, also nur noch Samstag, Sonntag, wie ich glaube. Das ist etwas anderes, wenn man sich vorbereitet, eine Einführung bekommt für einen Gottesdienst und das Ziel des Workshops ist dann ein Gesang im Gottesdienst. Also diese Gruppe, die da in den Choral eingeführt wird, die singt dann am kommenden Sonntag in der Vesper und im Salve Regina mit.
0: Lieber Pater Lukas, gibt es bestimmte Gesänge oder Melodien, die Ihnen besonders am Herzen liegen und warum genau diese?
1: Also gewisse Anfänge kann ich auswendig. Also zum Beispiel das Vivi Galilei, Vivi Galilei oder Veni Sancte Spiritus oder die Ostersequenz Victime Pascali Laudes. So gewisse Melodien, die an bestimmte Feste gebunden sind, die geben mir die gehen tief ins Herz und bleiben da. Vor allem auch viele Alleluias. Ich finde, Alleluia, die kennen das, das ist ein Gesang, in dem beim Schluss A dann eine lange, lange Melodie kommt, ein Melisma, sagt der Choralist, ein Melisma. Also ich habe oft schon gedacht, das Alleluja ist eigentlich etwas Ähnliches wie ein Jodel, ein liturgischer Jodel. Der Jodel hat ja, so wie das Nadia Reis erzählt jemand, er hatte keinen Text, der Meister, gell? Das ist einfach ein Freudengesang in Obertönen und Bruststimme und Kopfstimme. Und so etwas Ähnliches ist der Choral im Alleluja. Und es gibt ja diesen berühmten Text vom Augustinus, wo er das zu erklären versucht. Wenn man am Singen ist und mit der Zeit so intensiv dabei ist, dass man die Worte vergisst, dann ist man eigentlich schon im Himmel. Es ist eine Sehnsucht nach dem Himmel, ist das Alleluja, weil es keine Silben mehr, kein Verständnis mehr hat. Es ist ein liturgischer Jodel.
0: Sehr schön, dieser Vergleich mit dem Jodel, liturgischen Jodel. Lieber Pater Lukas, wie wichtig ist die historische Aufführungspraxis für die heutige Interpretation der Gregorianik?
1: Ach, das ist eine schwierige Sache. Die Neumen, das wurde ja eine... Früher hat man einfach den Choral so gesungen, wie er in den Büchern von Solheim um 1908-12 gedruckt gesungen hat. Später hat die Choralwissenschaft eigentlich neu diese Handzeichen über die Musik entdeckt, die sogenannten Neumen. Und da gibt es eine eigene Wissenschaft darunter. Und dann hat man, auch wir in Einsiedeln unter Pater Roman haben begonnen, die Melodien so zu singen, wie wir vermuten, dass sie damals gesungen wurden. Es gab ja noch keine Notenschrift im Choral. In unserem Kodex 121, den ich erwähnt habe, hat es nur über dem lateinischen Text diese Handzeichen. Notenlinien wurden erst später entdeckt das wurde später erst entdeckt. Für mich persönlich habe ich den Eindruck, wir wissen ja nicht, wie man gesungen hat. Es gibt keine Aufnahmen. Das ist ein Glück. Und so singt eigentlich jedes Kloster

0: Wir wollen nicht unbedingt so singen, wie damals gesungen wurde, eventuell. Wir wissen es ja nicht. Wir singen es, wie wir es übernommen haben von unseren Vorvätern. So. Mhm.
1: Ja, welche Rolle spielt Stille im Zusammenhang mit dem gregorianischen Choral?
0: Ja, das ist etwas, ein moderner Thematik, die mehrmals immer wieder zum Tragen kommt. Ich glaube, Musik, Choral ist schon im Prinzip Musik der Stille. Musik aus der Stille, weil es so einstimmig ist. Es ist nicht wie ein Riesenorchester, macht keinen Lärm. Es ist besinnlich. Und dann muss man auch daran denken, das hat Josef Haydn gesagt, das Wichtigste in der Musik ist die Pause. Die Pause. Man muss den Leuten Zeit geben, darüber nachzudenken, was man gesungen hat. Als ich in der theologischen Ausbildung war, hatten wir ein Homiletik. Homiletik war unser Lehrfach auch, wie man lernt predigen. Und da war Pater Victor Meyerhans und er hat immer gesagt, das Wichtigste in der Predigt ist die Pause. Wir müssen den Leuten Zeit geben, darüber nachzudenken, was gesagt wurde. Ich habe da ein lustiges Erlebnis in Salzburg, als ich im Studium war und einmal in St. Peter, der Klosterkirche St. Peter, predigen musste, habe ich mich auch an das Wort erinnert, viel Pausen machen. Habe in meiner Predigt viel Pausen gemacht und immer hat jemand hinten im Kirchenschiff in diese Pausen hinein Amen geschrien. Und dann mit der Zeit wurde ich immer lauter und meine Pausen wurden immer kürzer. Und nach dem Gottesdienst hat mir der Bruder Sakistan gesagt, das sei ein Besoffener gewesen und die Polizei hätte ihn abgeführt. Aber so kann Pause missbraucht werden. Aber ich finde schon, Pausen ist sehr wichtige Musik. Man kann, der Mensch ist ja gar nicht fähig, so viel aufzunehmen nacheinander. Gell? Man muss ihm Zeit geben, das aufzunehmen, darüber zu meditieren.
1: Darum, sehr schön.
0: Ja.
1: Danke vielmals, lieber Pater Lukas. Sie könnten wahrscheinlich noch stundenlang über Gregorianik sprechen, aber wir neigen uns allmählich dem Ende zu dieses Gesprächs. Möchten Sie ein Abschlusswort noch an die Zuhörerschaft richten?
0: Ja, gerne. Also es ist jedem natürlich überlassen, was er für eine Einstellung zum gregorianischen Choral hat. Aber jedenfalls würde ich jedem empfehlen, sich einmal damit zu beschäftigen und etwas anzuhören. Es gibt ja heute im Internet so viele Möglichkeiten, einen Gesang anzuhören und sich seine Meinung davon zu bilden. Es ist eine Sache der persönlichen Aneignung. Man muss sich damit beschäftigen, man sollte sich damit beschäftigen. Deshalb rate ich Ihnen, einmal in den Gottesdienst zu kommen, nach Eisriedl und diesen Gesang zu erleben. Natürlich wird sicher auch in anderen Kirchen noch Choral gesungen, so in größeren Kathedralen, glaube ich, haben sie immer noch eine Choralskola. Aber so auf dem Land draußen wird natürlich Choral nicht mehr gesungen. Also als ich Bub war, zu Hause in Lüttisburg, da wurden jeden Sonntag Choral gesungen. Aber man hat dann die langen Gesänge nur noch rezitiert. Man hat nicht alles ausgesungen. Choral hat eine lange, lange Tradition Und ist natürlich

0: Ich aufs Ganze gesehen sicher auf den Rückzug, aber wir sollten uns dagegen stemmen, dass er nicht noch weiter verdrängt wird.
1: Mhm. Herzlichen Dank, lieber Pater Lukas. Würden Sie uns abschließend segnen, damit es uns gelingt, im Alltag das Gehörte umzusetzen und dass wir einen Schritt näher zur Heiligkeit gelangen.
0: Gerne. Ich segne euch alle, die diesem Gespräch zugehört haben. Segne der allmächtige Gott, der Vater, der Sohn und der Heilige Geist. Der dreifaltige Gott schenke euch Freude am Gesang, Freude an der Gregorianik und gebe euch die Kraft, die Freude auch in den Alltag hinauszutragen und so frohe Christen zu sein. Amen.
1: Amen. Herzlichen Dank, lieber Pater Lukas. Es war eine sehr gehaltvolle, informative und lebendige Sendung, wofür ich Ihnen ganz herzlich danke. Deo gracias für diese inspirierenden Einblicke in die Welt der Gregorianik. Eine Musik, die nicht nur alte Klostermauern erfüllt, sondern auch heute noch Herzen öffnet und Seelen berührt. Ja, so wünschen wir Ihnen, lieber Pater Lukas, den besonderen Segen Gottes an der Hand Marias und wir freuen uns schon auf eine nächste weitere Sendung mit Ihnen. Herzlichen Dank, lieber Pater Lukas. Und so verabschiedet sich aus dem Kloster Einsiedeln
0: Pater Lukas
1: und Andrea Marti. Gelobt sei Jesus Christus.
0: In Ewigkeit.

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Benedikt der 16. Wir müssen anders leben, damit die Schöpfung überleben kann. Der Schöpfungsbericht als Auftrag. Predigt in der Osternacht. Die Wanderung durch die Wege der Heiligen Schrift beginnt in der Osternacht mit dem Schöpfungsbericht. Auch der Schöpfungsbericht ist Prophetie, will uns damit die Liturgie sagen. Er ist nicht eine Information über den äußeren Hergang des Werdens von Kosmos und Mensch. Den Vätern der Kirche war das sehr bewusst. Sie haben den Bericht nicht als Erzählung über den Verlauf der Entstehung der Dinge verstanden, sondern als Weisung zum Wesentlichen, zum wahren Ursprung und zum Ziel unseres Seins. Nun kann man fragen, ist es wirklich wichtig, in der Osternacht auch von der Schöpfung zu sprechen? Könnte man nicht mit den Ereignissen beginnen, in denen Gott den Menschen ruft, sich ein Volk bildet und seine Geschichte mit den Menschen auf der Erde schafft? Die Antwort muss lauten, nein. Die Schöpfung wegzulassen würde bedeuten, die Geschichte Gottes mit den Menschen selbst misszuverstehen, sie zu verkleinern, ihre wahre Größenordnung nicht mehr zu sehen. Der Radius der Geschichte, die Gott gestiftet hat, reicht bis zu den Ursprüngen, bis zur Schöpfung hin. Unser Glaubensbekenntnis beginnt mit den Worten, ich glaube an Gott, den Vater, den Allmächtigen, den Schöpfer des Himmels und der Erde. Wenn wir diesen Anfang des Credo weglassen, wird die ganze Heilsgeschichte zu eng und zu klein. Die Kirche ist nicht irgendeine Vereinigung, die sich um die religiösen Bedürfnisse der Menschen kümmert, aber eben ihr beschränktes Vereinsziel hat. Nein, sie bringt den Menschen in Berührung mit Gott und so mit dem Ursprung aller Dinge. Deshalb geht Gott uns als Schöpfer an und deswegen tragen wir Verantwortung für die Schöpfung. Unsere Verantwortung reicht bis auf die Schöpfung hin, weil sie vom Schöpfer herkommt. Nur weil Gott das Ganze geschaffen hat, kann er uns Leben geben und unser Leben führen. Das Leben im Glauben der Kirche umfasst nicht nur einen Bereich von Empfindungen und Gefühlen und vielleicht von moralischen Verpflichtungen. Es umfasst den Menschen ganz, von seinem Ursprung her und auf die Ewigkeit hin. Nur weil die Schöpfung Gott gehört, können wir bis ins Letzte auf ihn bauen. Und nur weil er Schöpfer ist, kann er uns Leben in Ewigkeit geben. Freude über die Schöpfung, Dankbarkeit für die Schöpfung und Verantwortung für sie gehören zusammen. Die zentrale Aussage des Schöpfungsberichts lässt sich noch genauer bestimmen. Der heilige Johannes hat in den ersten Worten seines Evangeliums den wesentlichen Sinn des Schöpfungsberichts in dem einen Satz zusammengefasst. Im Anfang war das Wort. In der Tat ist der Schöpfungsbericht, den wir vorhin gehört haben, durch den gleichmäßig wiederkehrenden Satz bestimmt, und Gott sprach. Die Welt ist Produkt des Wortes, des Logos, wie Johannes mit einem Zentralwort der griechischen Sprache sagt. Logos bedeutet Vernunft, Sinn, Wort. Er ist nicht bloß Vernunft, sondern sprechende, sich selbst mitteilende, schöpferische Vernunft. Er ist Vernunft, die Sinn ist und selbst wiederum Sinn stiftet. So sagt uns also der Schöpfungsbericht. Die Welt ist Produkt der schöpferischen Vernunft. Und er sagt uns damit, am Anfang aller Dinge stand nicht das Unvernünftige, das Unfreie, sondern der Ursprung aller Dinge ist die schöpferische Vernunft, ist die Liebe, ist die Freiheit. Hier stehen wir vor der letzten Alternative, um die es im Disput zwischen Glaube und Unglaube geht. Ist die Unvernunft, das Unfreie und der Zufall der Ursprung aller Dinge, oder ist der Ursprung des Seins Vernunft, Freiheit, Liebe? Gilt der Primat der Unvernunft oder der Vernunft? Um diese Frage geht es letztlich. Als Gläubige antworten wir mit dem Schöpfungsbericht und mit dem heiligen Johannes. Am Anfang steht die Vernunft. Am Anfang steht die Freiheit. Deshalb ist es gut, ein Mensch zu sein. Es ist nicht so, dass in dem sich ausdehnenden Universum am Ende in irgendeinem kleinen Winkel des Alls zufällig auch eine Art von Lebewesen entstand, die denken kann und versuchen kann, Vernunft in der Schöpfung zu finden oder in sie hineinzubringen. Wäre der Mensch nur ein solches Zufallsprodukt der Evolution irgendwo am Rand des Alls,
dann wäre sein Leben sinnlos oder gar eine Störung der Natur. Aber nein, die Vernunft ist zuerst die schöpferische, die göttliche Vernunft. Und weil sie Vernunft ist, hat sie auch Freiheit geschaffen. Und weil Freiheit missbrauchbar ist, darum gibt es auch das Schöpfungswidrige. Darum zieht sich gleichsam ein dicker, dunkler Strich durch den Bau des Universums und durch das Wesen des Menschen. Aber diesem Widerspruch zum Trotz bleibt die Schöpfung als solche gut, bleibt das Leben gut, weil am Anfang die gute Vernunft, die schöpferische Liebe Gottes steht. Darum ist die Welt erlösbar. Darum können und müssen wir uns auf die Seite der Vernunft, der Freiheit und der Liebe stellen. Auf die Seite des Gottes, der uns liebt, so sehr, dass er für uns gelitten hat, damit aus seinem Tod neues, endgültiges, geheiltes Leben hervorgehen konnte.

Vom Schöpfergeist. Predigt in der Pfingstvigil. Die Welt, in der wir leben, ist das Werk des Schöpfergeistes. Pfingsten ist nicht nur der Ursprung der Kirche und somit auf besondere Weise das Fest der Kirche, Pfingsten ist auch ein Fest der Schöpfung. Die Welt existiert nicht von allein. Sie kommt aus Gottes Schöpfergeist, aus Gottes Schöpferwort. Und daher spiegelt sie auch Gottes Weisheit wider. Diese lässt in ihrer Größe und in der allumfassenden Logik ihrer Gesetze etwas von Gottes Schöpfergeist erahnen. Sie ruft uns zur Ehrfurcht auf. Gerade derjenige, der als Christ an den Schöpfergeist glaubt, wird sich der Tatsache bewusst, dass wir die Welt und die Materie nicht als bloßes Material missbrauchen dürfen, mit dem wir tun können, was wir wollen, sondern dass wir die Schöpfung als ein Geschenk betrachten müssen, das uns nicht anvertraut wurde, damit wir es zerstören, sondern damit es zum Garten Gottes und somit zum Garten des Menschen werde. Angesichts des vielgestaltigen Missbrauchs der Erde, den wir heute vor Augen haben, hören wir fast das Seufzen der Schöpfung, von dem der heilige Paulus spricht. Vergleiche Brief an die Römer 8,22 und beginnen die Worte dieses Apostels zu verstehen, der sagt, dass die ganze Schöpfung sehnsüchtig auf das Offenbarwerden der Söhne Gottes wartet, um befreit zu werden und ihre Herrlichkeit zu erlangen. Liebe Freunde, wir wollen diese Söhne Gottes sein, auf die die Schöpfung wartet, und wir können es sein, weil der Herr uns in der Taufe zu solchen gemacht hat. Ja, die Schöpfung und die Geschichte, sie warten auf uns, warten auf Männer und Frauen, die wirklich Kinder Gottes sind und sich entsprechend verhalten. Wenn wir auf die Geschichte blicken, dann sehen wir, wie im Umfeld der Klöster die Schöpfung gedeihen konnte, wie mit dem Wiedererwachen des Geistes Gottes in den Herzen der Menschen der Glanz des Schöpfergeistes auch auf die Erde zurückkehrte. Eine Herrlichkeit, die von der Barbarei menschlicher Machtgier verdunkelt und manchmal sogar fast ausgelöscht worden war. Und dann geschieht im Umfeld des Franz von Assisi dasselbe noch einmal. Es geschieht überall dort, wo Gottes Geist die Seelen erreicht, dieser Geist, den unser Hymnus als Licht, Liebe und Kraft bezeichnet. So haben wir eine erste Antwort gefunden auf die Frage, was der Heilige Geist ist, was er wirkt und wie wir ihn erkennen können. Er kommt uns entgegen durch die Schöpfung und ihre Schönheit. Die gute Schöpfung Gottes ist jedoch im Laufe der Menschheitsgeschichte von einer dicken Schmutzschicht bedeckt worden, die es unmöglich oder zumindest schwierig macht, in ihr den Abglanz des Schöpfers zu erkennen, auch wenn bei einem Sonnenuntergang am Meer, auf einer Bergwanderung oder vor einer blühenden Blume in uns immer wieder, fast wie von selbst, das Bewusstsein der Existenz des Schöpfers erwacht.

Umweltschutz braucht Kreativität. Audienz für neue Botschafter. In meiner letzten Enzyklika Caritas in Veritate habe ich darauf hingewiesen, dass es notwendig ist, zwischen dem Menschen und der Schöpfung, in der er lebt und wirkt, wieder eine rechte Beziehung herzustellen. Die Schöpfung ist das wertvolle Geschenk, das Gott in seiner Güte den Menschen gemacht hat. Sie sind deren Verwalter und müssen aus dieser Verantwortung alle Schlussfolgerungen ziehen. Die Menschen dürfen diese Verantwortung weder ablehnen, noch ihr aus dem Weg gehen, indem sie sie den kommenden Generationen übertragen. Es ist evident, dass diese Verantwortung für die Umwelt nicht in Gegensatz gebracht werden darf zur Notwendigkeit, dem Skandal der Armut und des Hungers ein Ende zu setzen. Es ist im Gegenteil nicht mehr möglich, diese beiden Realitäten voneinander zu trennen, denn die kontinuierliche Schädigung der Umwelt stellt eine direkte Bedrohung für das Überleben des Menschen und für seine eigene Entwicklung dar. Und sie droht sogar zu einer direkten Gefahr für den Frieden zwischen Menschen und Völkern zu werden. Sowohl auf individueller als auch auf politischer Ebene ist es nunmehr notwendig, in Bezug auf die Schöpfung entschiedenere und von immer mehr Partnern geteilte Verpflichtungen einzugehen. In diesem Sinne ermutige ich lebhaft die politischen Autoritäten ihrer jeweiligen Länder und der Gesamtheit der Nationen, nicht nur ihre Aktivitäten zur Bewahrung der Umwelt zu verstärken, sondern auch, weil das Problem nicht allein auf der beschränkten Ebene eines jeden Landes angegangen werden kann, Vorschläge zu machen und Anregungen zu geben, um zu verbindlichen internationalen Vereinbarungen zu gelangen, die nützlich und gerecht für alle sind. Die Herausforderungen, denen die Menschheit sich heute gegenübergestellt sieht, verlangen sicherlich einen verstärkten Einsatz der Intelligenz und Kreativität des Menschen sowie eine Intensivierung der angewandten Forschung im Hinblick auf einen wirksameren und vernünftigeren Gebrauch der zur Verfügung stehenden Energiequellen und Ressourcen. Diese Anstrengungen können allerdings nicht von einer Veränderung oder Umformung des aktuellen Entwicklungsmodells unserer Gesellschaften entbinden. Die Kirche schlägt vor, dass diese tiefgehende Veränderung, die noch entdeckt und gelebt werden muss, geleitet werde von dem Begriff der ganzheitlichen Entwicklung der menschlichen Person. Denn das Wohl des Menschen liegt nicht in einem immer zügelloseren Konsum und in der unbegrenzten Ansammlung von Gütern. Konsum und Güteransammlung, die auf wenige Menschen begrenzt sind und als Vorbilder für die Masse hingestellt werden. In dieser Hinsicht ist es nicht nur die Aufgabe der verschiedenen Religionen, den Primat des Menschen und des Geistes zu unterstreichen, sondern auch die Aufgabe des Staates.

Familie, menschliche Gemeinschaft und Umwelt. Botschaft zum Weltfriedenstag 2008. Die Familie braucht ein Heim, eine ihr angemessene Umgebung, in der sie ihre Beziehungen knüpfen kann. Für die Menschheitsfamilie ist dieses Heim die Erde, die Umwelt, die Gott, der Schöpfer, uns gegeben hat, damit wir sie mit Kreativität und Verantwortung bewohnen. Wir müssen für die Umwelt Sorge tragen. Sie ist dem Menschen anvertraut, damit er sie in verantwortlicher Freiheit bewahrt und kultiviert, wobei sein Orientierungsmaßstab immer das Wohl aller sein muss. Natürlich besitzt der Mensch einen Wertvorrang gegenüber der gesamten Schöpfung. Die Umwelt zu schonen heißt nicht, die Natur oder die Tierwelt wichtiger einzustufen als den Menschen. Es bedeutet vielmehr, sie nicht in egoistischer Weise als völlig verfügbar für die eigenen Interessen anzusehen, denn auch die kommenden Generationen haben das Recht, aus der Schöpfung Nutzen zu ziehen, indem sie ihr gegenüber dieselbe verantwortliche Freiheit zum Ausdruck bringen, die wir für uns beanspruchen. Ebenso dürfen die Armen nicht vergessen werden, die in vielen Fällen von der allgemeinen Bestimmung der Güter der Schöpfung ausgeschlossen sind. Heute bangt die Menschheit um das künftige ökologische Gleichgewicht. Es ist gut, diesbezügliche Einschätzungen mit Bedachtsamkeit, im Dialog zwischen Experten und Gelehrten, ohne ideologische Beschleunigungen auf übereilte Schlussfolgerungen hin vorzunehmen. Vor allem sollte dabei ein annehmbares Entwicklungsmodell gemeinsam vereinbart werden, das unter Beachtung des ökologischen Gleichgewichts das Wohlergehen aller gewährleistet. Wenn der Umweltschutz mit Kosten verbunden ist, müssen diese gerecht verteilt werden, indem man die Unterschiede in der Entwicklung der verschiedenen Länder und die Solidarität mit den kommenden Generationen berücksichtigt. Bedachtsamkeit bedeutet nicht, keine eigene Verantwortung zu übernehmen und Entscheidungen aufzuschieben. Es bedeutet vielmehr, es sich zur Pflicht zu machen, nach verantwortungsbewusster Abwägung gemeinsam zu entscheiden, welcher Weg einzuschlagen ist, mit dem Ziel, jenen Bund zwischen Mensch und Umwelt zu stärken, der ein Spiegel der Schöpferliebe Gottes sein soll. Des Gottes, in dem wir unseren Ursprung haben und zu dem wir unterwegs sind. Grundlegend ist in diesem Zusammenhang die Erde als unser gemeinsames Haus zu empfinden und für ihre Nutzung im Dienste aller eher den Weg des Dialogs zu wählen als den der einseitigen Entscheidungen. Falls nötig, können die institutionellen Stellen auf internationaler Ebene vermehrt werden, um gemeinsam die Leitung dieses unseres Hauses in Angriff zu nehmen. Noch mehr kommt es jedoch darauf an, im allgemeinen Bewusstsein die Überzeugung reifen zu lassen, dass eine verantwortliche Zusammenarbeit notwendig ist. Die Probleme, die sich am Horizont abzeichnen, sind komplex und die Zeit drängt. Um der Situation wirksam entgegenzutreten, bedarf es der Übereinstimmung im Handeln. Ein Bereich, in dem es besonders notwendig wäre, den Dialog zwischen den Nationen zu intensivieren, ist jener der Verwaltung der Energiequellen des Planeten. Eine zweifache Dringlichkeit stellt sich diesbezüglich den technisch fortgeschrittenen Ländern. Einerseits müssen die durch das aktuelle Entwicklungsmodell bedingten hohen Konsumstandards überdacht werden, und andererseits ist für geeignete Investitionen zur Differenzierung der Energiequellen und für die Verbesserung der Energienutzung zu sorgen. Die Schwellenländer haben Energiebedarf, doch manchmal wird dieser Bedarf zum Schaden der armen Länder gedeckt, die wegen ihrer auch technisch ungenügenden Infrastrukturen gezwungen sind, die in ihrem Besitz befindlichen Energieressourcen unter Preis zu verschleudern. Manchmal wird sogar ihre politische Freiheit in Frage gestellt durch Formen von Protektorat oder zumindest von Abhängigkeiten, die sich eindeutig als demütigend erweisen. Ähnliches ist über jene andere große Familie zu sagen, welche die Menschheit im Ganzen ist. Auch die Menschheitsfamilie, die heute durch das Phänomen der Globalisierung noch enger vereint ist, braucht außer einem Fundament an gemeinsam anerkannten Werten eine Wirtschaft, die wirklich den Erfordernissen eines Allgemeinwohls in weltweiten Dimensionen gerecht wird. Die Bezugnahme auf die natürliche Familie erweist sich auch unter diesem Gesichtspunkt als besonders aufschlussreich. Zwischen den einzelnen Menschen
und unter den Völkern müssen korrekte und ehrliche Beziehungen gefördert werden, die allen die Möglichkeit geben, auf einer Basis der Parität und der Gerechtigkeit zusammenzuarbeiten. Zugleich muss man sich um eine kluge Nutzung der Ressourcen und um eine gerechte Verteilung der Güter bemühen. Im Besonderen müssen die den armen Ländern gewährten Hilfen den Kriterien einer gesunden wirtschaftlichen Logik entsprechen, indem Verschwendungen vermieden werden, die letztlich vor allem der Erhaltung kostspieliger bürokratischer Apparate dienen. Ebenfalls gebührend zu berücksichtigen ist der moralische Anspruch, dafür zu sorgen, dass die wirtschaftliche Organisation nicht nur den strengen Gesetzen des schnellen Profits entspricht, die sich als unmenschlich erweisen können. Für eine gerechtere Welt. Botschaft zum Weltjugendtag. In meiner letzten Enzyklika Caritas in Veritate über die ganzheitliche Entwicklung des Menschen habe ich einige große aktuelle Herausforderungen aufgezählt, die für das Leben dieser Welt dringlich und wesentlich sind. Der Gebrauch der Ressourcen der Erde und die Achtung der Ökologie, die gerechte Güterverteilung und die Kontrolle der Finanzmechanismen, die Solidarität mit den armen Ländern innerhalb der Menschheitsfamilie, der Kampf gegen den Hunger in der Welt, die Förderung der Würde der menschlichen Arbeit, der Dienst an der Kultur des Lebens, der Aufbau des Friedens unter den Völkern, der interreligiöse Dialog, der gute Gebrauch der sozialen Kommunikationsmittel. Ihr seid aufgerufen, auf diese Herausforderungen zu antworten, um eine gerechtere und brüderlichere Welt aufzubauen. Diese Herausforderungen verlangen einen anspruchsvollen und leidenschaftlichen Lebensentwurf, in den ihr euren ganzen Reichtum einbringen müsst, gemäß dem Plan, den Gott für einen jeden von euch hat. Es geht nicht darum, heroische oder außerordentliche Taten zu vollbringen, sondern so zu handeln, dass die eigenen Talente und Fähigkeiten nutzbringend eingesetzt werden und sich dabei zu bemühen, ständig im Glauben und in der Liebe zu wachsen.

Der Skandal des Hungers. Angelusgebet. In der zweiten Lesung der heutigen Liturgie betont der Apostel Paulus die Bedeutung der Arbeit für das Leben des Menschen. Diesen Aspekt ruft auch das Erntedankfest in Erinnerung, das in Italien traditionsgemäß am heutigen zweiten Sonntag im November als Danksagung an Gott am Ende der Erntezeit begangen wird. Auch wenn in anderen geografischen Breiten die Zeiten des Anbaus natürlich verschieden sind, möchte ich die Worte des heiligen Paulus zum Anlass für einige Überlegungen nehmen und dabei besonders über die Arbeit in der Landwirtschaft nachdenken. Die derzeitige Wirtschaftskrise, mit der sich in diesen Tagen auch das sogenannte G20-Gipfeltreffen auseinandergesetzt hat, muss in ihrem ganzen Ernst wahrgenommen werden. Sie hat zahlreiche Ursachen und mahnt zu einer tiefgreifenden Revision des Entwicklungsmodells der Weltwirtschaft. Sie ist ein akutes Symptom, das zu den anderen, weit schwereren und bereits bekannten hinzugekommen ist. Zu diesen gehören das Andauern des Ungleichgewichts von Reichtum und Armut, der Skandal des Hungers, der ökologische Notstand und das nunmehr auch allseits gegenwärtige Problem der Arbeitslosigkeit. In diesem Zusammenhang scheint eine strategische Wiederaufwertung der Landwirtschaft von entscheidender Bedeutung zu sein. In der Tat hat der Prozess der Industrialisierung den Sektor der Landwirtschaft bisweilen in den Schatten gestellt. Dieser hat zwar seinerseits Vorteile aus modernen Erkenntnissen und Techniken bezogen, aber dennoch an Wichtigkeit verloren, was beträchtliche Folgen auf kultureller Ebene mit sich bringt. Es scheint mir der Moment für einen Aufruf gekommen zu sein, die Landwirtschaft nicht in einem nostalgischen Sinne, sondern als unverzichtbare Ressource für die Zukunft neu in ihrem Wert zu betonen. Angesichts der derzeitigen wirtschaftlichen Lage sind die dynamischeren Wirtschaften der Versuchung ausgesetzt, auf vorteilhafte Allianzen zurückzugreifen, die jedoch schwerwiegende Auswirkungen für die anderen, ärmeren Staaten haben können und so die Situation der äußersten Armut unzähliger Männer und Frauen verlängern, sowie die natürlichen Ressourcen der Erde aufzehren, die der Schöpfergott, wie es im Buch Genesis heißt, dem Menschen anvertraut hat, damit er sie bebaue und behüte. Vergleiche Genesis 2,15. Es ist dann trotz der Krise festzustellen, dass in Ländern, die bereits früh industrialisiert wurden, Lebensstile gefördert werden, die auf einen nicht nachhaltigen Konsum ausgerichtet und auch für die Umwelt und die Armen schädlich sind. Es ist daher notwendig, in einer wirklich konzertierten Weise auf ein neues Gleichgewicht zwischen Landwirtschaft, Industrie und Dienstleistungen hinzuarbeiten, damit die Entwicklung nachhaltig ist, es keinem an Brot und Arbeit mangelt und Luft, Wasser und die anderen primären Ressourcen als universale Güter bewahrt werden. Dazu ist es grundlegend, ein klares ethisches Bewusstsein zu pflegen und zu verbreiten, das auf der Höhe der komplexesten Herausforderungen der Zeit steht. Alle zu einem klügeren und verantwortlichen Konsum zu erziehen. Die persönliche Verantwortung zusammen mit der sozialen Dimension der landwirtschaftlichen Aktivitäten zu fördern, die auf immerwährenden Werten wie der Aufnahmebereitschaft, der Solidarität und dem gemeinsamen Teilen der Mühen bei der Arbeit gründen. Nicht wenige junge Menschen haben bereits diesen Weg gewählt. Auch einige Hochschulabsolventen unter ihnen kehren dazu zurück, sich den landwirtschaftlichen Betrieben zu widmen, da sie fühlen, auf diese Weise nicht nur einem persönlichen oder familiären Bedürfnis zu entsprechen, sondern auch einem Zeichen der Zeit, einem konkreten Gespür für das Gemeinwohl. Benedikt XVI. Wir müssen anders leben, damit die Schöpfung überleben kann.

Gedanke von Don Pirino Gaglione vom 5. November 2020. Die Verantwortung ist nicht nur die Antwort, die wir Gott schulden, sondern auch die Antwort unseres Wirkens, die wir denen schulden, die regieren, und all jenen, die die Vollmacht haben, zu befehlen.

Liebe Hörerinnen und Hörer von Radio Gloria, es freut mich, dass Sie auch heute dabei sind, um das Evangelium zu betrachten. Der Text, den wir betrachten dürfen, ist aus Matthäus-Evangelium, Kapitel 12, Vers 14 bis 21. In jener Zeit fassten die Pharisäer den Beschluss, Jesus umzubringen. Als Jesus das erfuhr, ging er von dort weg. Viele folgten ihm und er heilte alle Kranken. Aber er verbot ihnen, in der Öffentlichkeit von ihm zu reden. Auf diese Weise sollte sich erfüllen, was durch den Propheten Jesaja gesagt worden ist. Seht, das ist mein Knecht, den ich erwählt habe, mein Geliebter, an dem ich Gefallen gefunden habe. Ich werde meinen Geist auf ihn legen, und er

Wir den Völkern das Recht verkünden. Er wird nicht zanken und nicht schreien, und man wird seine Stimme nicht auf den Straßen hören. Das geknickte Rohr wird er nicht zerbrechen und den glimmenden Docht nicht auslöschen, bis er dem Recht zum Sieg verholfen hat. Und auf seinen Namen werden die Völker ihre Hoffnung setzen. Evangelium unseres Herrn Jesus Christus. Lob sei dir, Christus.

Liebe Mitchristen, wie wahr ist es, was wir im heutigen Evangelium gehört haben? Jesus, er wird nicht schreien und seine Stimme wird man nicht auf den Straßen hören. Ich denke, das hat sich immer wieder gezeigt, dass Jesus vielmehr im Verborgenen unserer Herzen spricht und auch sprechen will. Es nützt ihm nichts, wenn seine Stimme auf unserer Straße erschallen, aber niemand da ist, der ihm zuhört. Er möchte ganz tief in unserem Herzen zu uns sprechen. Er möchte den glimmenden Docht unseres Herzens entzünden mit seiner Liebe. Er möchte, dass dieses Feuer in uns entbrennt, sein Feuer des Heiligen Geistes. Oder er möchte auch das geknickte Rohr, das in uns vielleicht oft auch eine Realität ist, dass unser Glaube, unsere Hoffnung, vielleicht auch unsere Liebe ein wenig eingeknickt sind, vielleicht auch unsere Treue gegenüber ihm, Gott, dass auch diese manchmal zu zerbrechen droht. Dieses geknickte Rohr, das will er nicht zerbrechen. Er will uns immer wieder aufrichten, stützen. Er möchte heilen, was verwundet ist. Er ist der Gottesknecht, auf dem der Geist Gottes ruht, wie es schon der Prophet Jesaja vorausgesagt hat. Er ist derjenige, der dem Volk Israel Heilung bringen wird. Er, der sich der Armen, Blinden und Lahmen annimmt, ihnen Heilung bringen will. Er ist gekommen in unsere Welt, er, Jesus Christus. Er wird uns Menschen beistehen, denn er möchte als Sieger hervorgehen in unserem Leben, in unserer Welt. Er möchte König sein in unseren Herzen, im ganzen Universum. Wir können einen großen Beitrag dazu leisten, indem wir heute unsere Herzen öffnen für ihn, indem wir auf seine Stimme hören, indem wir sein Heil einlassen in uns, indem wir uns entzünden lassen von seiner Liebe, indem wir uns stärken lassen und weitergehen auf unserem Weg mit ihm und für ihn. Wenn ich oft auf die Heiligen schaue, dann haben sie es genau gleich gemacht wie Jesus. Sie haben nicht ein Riesengeschrei gemacht auf der Straße oder in den Medien, sondern sie haben im Verborgenen gewirkt. Sie haben im Verborgenen das Gute getan, sich eingesetzt für arme, kranke, hungrige Menschen, für Menschen, die ausgestoßen sind. Und dort wurden sie zu Leuchten dieser Welt, dort wurden sie zu Zeugen der göttlichen Liebe. Vielleicht möchte Jesus uns auch heute den Mut geben, dass auch wir im Verborgenen zu wirken beginnen, dass wir nicht immer alles an die große Glocke hängen müssen, sondern dass wir ihn, unseren Herrn und Meister, nachahmen dürfen, in diesem stillen, verborgenen Wirken, aber dort im Verborgenen dürfen wir alles geben, die ganze Liebe, auf die es ja schlussendlich ankommt. Wollen wir Gottes Segen erbitten, dass wir unserem Herrn und Meister folgen auf seinem Weg der Demut und der Sanftmut. Der Herr sei mit euch und mit deinem Geiste. Es segne und behüte euch der allmächtige und barmherzige Gott, der Vater und der Sohn und der Heilige Geist. Amen.

0: Liebe Hörfamilie von Radio Gloria, ich lade Sie ein, zusammen mit Pfarrer Guido Hangartner und seiner Pfarrei in Vordertal im Mäggital die Mutter Gottes zu grüßen mit dem Engel des Herrn Gebet.
1: Der Engel des Herrn brachte Maria die Botschaft. Gegrüßet seist du, Maria, voller Gnade, der Herr ist mit dir. Du bist gebenedeit unter den Frauen, und gebenedeit ist die Frucht deines Leibes, Jesus.
2: Heilige Maria, Mutter Gottes, bitte für uns Sünden, jetzt und in der Stunde unseres Todes. Amen.
1: Maria sprach: Siehe, ich bin die Magd des Herrn. Gegrüßet seist du, Maria, voll der Gnade, der Herr ist mit dir. Du bist gebenedeit unter den Frauen, und gebenedeit ist die Frucht deines Leibes, Jesus.
2: Heilige Maria, Mutter Gottes, bitte für uns Sünden, jetzt und in der Stunde unseres Todes. Amen.
1: Und das Wort ist Fleisch geworden. Gegrüßet seist du, Maria, voll der Gnade. Der Herr ist mit dir. Du bist gebenedeit unter den Frauen, und gebenedeit ist die Frucht deines Leibes, Jesus.
2: Heilige Maria, Mutter Gottes,
1: bitt für uns, heilige Gottesmutter. So lasset uns beten, allmächtiger Gott, gieße deine Gnade in unsere Herzen ein. Durch die Botschaft des Engels haben wir die Menschwerdung Christi, deines Sohnes, erkannt. Führe uns durch sein Leiden und Kreuz zur Herrlichkeit der Auferstehung. Darum bitten wir durch Christus Jesus, unseren Herrn. Wir beten in den Anliegen des Heiligen Vaters. Vater unser im Himmel, geheiligt werde dein Name, dein Reich komme, dein Wille geschehe, wie im Himmel, so auf Erden.

Gegrüßet seist du, Maria, voller Gnade. Der Herr ist mit dir. Du bist gebenedeit unter den Frauen, und gebenedeit ist die Frucht deines Leibes, Jesus. Ehre sei dem Vater und dem Sohn und dem Heiligen Geist.

0: Gleichnis vom Sämann und dem Wort Gottes. Es ist ein typisches Landwirtschaftsgleichnis. Die Bauern der damaligen Zeit haben es sofort verstanden. Ja, dort, wo der Same hinfällt, dort sprießt er entsprechend. In den Steinen verdorrt er sofort, auf dem Weg wird er zertreten, im Gestrüpp erstickt er, nur auf dem guten Acker, da kann etwas wachsen. Und so steht dann auch im Römerbrief, Kapitel 8, die ganze Schöpfung wartet sehnsüchtig auf das Offenbarwerden der Söhne Gottes. Die ganze Schöpfung ächzt und stöhnt. Ich möchte es so sagen, dass die paradiesischen Zustände wiederhergestellt werden. Landwirtschaft in Eintracht, im Einklang mit Gottes Wille geschieht. Aber was geschieht heute? Sie wissen, ich vermeide es möglichst politisch zu predigen, denn es bringt in der Regel gar nichts. Aber manchmal muss man Aktuelles heranziehen, um es zu verstehen, was eben die Söhne Gottes sind und was die Söhne der Finsternis sind. Sie alle kennen die momentane Situation an der Straße von Hormus, die gesperrt ist und das Erdöl knapp wird an allen Ecken und Enden. Bei uns weniger, denn wir haben unser Erdöl ja aus der Nordsee. Zu ganz großen Teilen, fast 90% oder noch mehr. Aber in Asien, da haben sie das Öl zumeist aus dieser Region. Und die meisten denken jetzt natürlich, ja, das Erdöl, das ist das Problem für die Menschen dort. Es ist ein Problem, aber es ist nicht das Problem. Das viel größere Problem ist, dass ein ganz großer Teil der Düngemittel für Weizen, für Reis und andere Kulturpflanzen aus dieser Gegend kommt und nicht mehr den Weg findet nach Asien, Indien und Südamerika. Das bedeutet, dieses Jahr werden Sie vermutlich noch eine normale Ernte haben. Aber wenn die Düngemittel nicht mehr fließen, dann wird es nächstes Jahr vorbei sein mit den normalen Ernten. Und das bedeutet Hungersnot. Das Problem auf der Welt ist also nicht das Erdöl, es ist ein Problem, aber nicht das Problem. Sondern das große Problem ist, dass durch diese Blockade die Düngemittel nicht mehr zur Landwirtschaft gelangen und somit nur noch geringere Ernten ausfallen, was dann zu großen Hungersnöten führt. Und was geschieht, wenn die Welt hungert, das kennen wir auch. Wir haben jetzt geglaubt, die Flüchtlingsströme von 2015, die seien schon gewaltig gewesen. Aber wenn Indien, Afrika und Südamerika hungern, dann werden wir erst sehen, was Flüchtlingsströme sein werden. Und das nicht von Arbeitssuchenden, sondern von hungernden Menschen. Und all das wird bewirkt von den Söhnen der Finsternis. Und dagegen spricht sich Paulus aus, aber auch Jesus im Evangelium, dass die Schöpfung auf die Söhne des Lichtes harrt, auf die, die nicht um der strategischen Machtpolitik willen, nicht um globaler Interessen willen, sondern um der Menschen willen handelt. Dass einer für den anderen da ist und jedem geholfen werden kann, weil für jeden im gewissen Sinne die Hilfsmittel zugänglich sind. Ich sage bewusst nicht vorhanden sind, denn die Düngemittel, die sind ja vorhanden. Nur sie finden den Weg nicht mehr in diese Länder. Sie sind für sie nicht mehr greifbar. Und wenn ich an Indien denke, Indien bezieht den Großteil seines Reises, denn sie leben meistens vom Reis, aus Fernasien. Und ganz Fernasien bezieht seine Düngemittel so ganz zufälligerweise aus der Golfregion, die durch die Straße von Hormus kommt. Wir sehen, das Wort, das Christus sät, fällt zusehends auf steinigen Boden, in Dornen. Und wo der Mensch ums Überleben kämpft, weil er am Verhungern ist, da fällt dann das Wort Gottes eben auch in die Dornen. Weil die Sorgen des Alltags, die Nöte des Überlebens, die christliche Botschaft vom Frieden, von der Versöhnung, von der gegenseitigen Hilfe schlicht erstickt wird. Weil gegenseitige Hilfe nett ist, solange ich sie mir leisten kann. Wenn ich sie mir nicht mehr leisten kann, weil ich selber ums Überleben kämpfe, dann heißt es bei den Menschen sehr, sehr schnell, der oder ich. Und da beginnt die Bewährungsprobe für uns alle. Vielleicht haben wir heute einen ganz neuen Zugang zu dieser Lesung von Paulus und zum Evangelium vom Sämann gefunden, der uns beten lernt oder wieder zu beten lernt, dass wir Söhne des Lichtes werden müssen. Amen. So segne, behüte und stärke euch der allmächtige Gott, der Vater, der Sohn und der Heilige Geist. Amen.
1: Unser Gruß an die Mutter Gottes im Engel des Herrn Gebet, heute mit Pfarrer Guido Hangardner, Pfarrer in der Pfarrei Vordertal im Veggital im Kanton Schwyz. Wir danken Pfarrer Guido Hangardner sehr herzlich für das gemeinsame Angelusgebet und seine aktuelle Predigt, aufgenommen in der Pfarrkirche Vordertal im Veggital. 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
1: Der Bischof von Albano freut sich, dass mit Leo dem 14. wieder ein Papst regelmäßig in Castel Gandolfo zu Gast ist. Das sei eine Ehre für die ganze Diözese, sagte uns Vincenzo Viva. Am Samstag richtet das Bistum, in dem Castel Gandolfo liegt, ein klassisches Konzert für Leo aus. Eine Geste des Dankes für den Papst, der in ein ganz neues Leben hineinzufinden hatte. Mehr von Gudrun Seiler.
2: Papst Leo macht Urlaub. Den Juli verbringt er in Castel Gandolfo, dem Anwesen hoch über dem Albaner See, in dem Päpste seit genau 400 Jahren sich gern im Sommer aufhalten.
3: Die Präsenz des Heiligen Vaters in diesem ersten Jahr seines Pontifikats ist doch sehr bedeutend für unsere Kirche gewesen.
2: So Bischof Viva.
3: Er ist ja nicht nur in der Sommerzeit, letzten Sommer, Juli, August und auch diesen Sommer hier bei uns, sondern während des ganzen Jahres hat er jede Woche seinen freien Tag hier erlebt.
2: Leos Vorgänger Franziskus hatte seinen Urlaub während seiner 12 Jahre als Papst jeweils zu Hause verbracht im Vatikan und kam auch unter der Woche nicht. Leo der 14. aber entspannt mit Vorliebe in Castel Gandolfo.
3: Die Bevölkerung hier ist sehr geehrt von dieser Präsenz des Heiligen Vaters.
2: Vincenzo Viva ist ein zweisprachiger Bischof. Er stammt nicht etwa aus Südtirol, sondern aus Süditalien, ist aber in Frankfurt am Main geboren und aufgewachsen. Als Teenager kam er mit der Familie zurück nach Apulien, wurde Priester und Moraltheologe. Papst Franziskus berief ihn 2021 zum Bischof von Albano. Dieser Tage geht es arbeitsam zu. Es laufen die letzten Vorbereitungen für das Konzert klassischer Musik, das die Diözese Samstagabend für Leo den 14. ausrichtet.
3: Wir haben diese Ehre, dass während dieser Sommerzeit, die eigentlich eine Zeit der Ruhe für den Papst sein sollte und sein muss, dass er die Türen geöffnet hat, seines Hauses, des Apostolischen Palastes in Castel Gandolfo.
2: Freut sich der Bischof. Mehr als 400 geladene Gäste werden dazu in den Patio des Palastes strömen. Ein Orchester mit 55 Musikern und Musikerinnen spielt Paganini und Bellini mit je einer Solistin an der Violine und am Flügel.
3: Das ist eine Art Hommage, die wir als Diözese dem Papst widmen möchten. Nach diesem anstrengenden ersten Jahr, den er als Papst erlebt hat, ein ganz neues Leben, eine neue Rolle, eine neue Aufgabe in einer Weltkirche. Die großen auch Reisen, die er in diesem ersten Jahr gemacht hat.
2: Und da sei es ihm und seiner Diözese ein Anliegen gewesen, ihm mit diesem Konzert eine Freude zu machen.
3: Weil wir ja auch entdeckt haben in diesem ersten Jahr, dass er eigentlich Musik liebt und auch klassische Musik liebt.
2: Die Kathedrale des Bischofs von Albano grenzt gleichsam an den südlichen Ausläufer der Gärten der päpstlichen Sommerresidenz. Eine Nachbarschaft, die in diesem Sommer wieder mit Leben erfüllt ist und die für die Diözese Albano weit mehr bedeutet als die Rückkehr einer alten päpstlichen Tradition. Sie versteht den Aufenthalt Leos des 14. als Zeichen der Nähe und der Verbundenheit zwischen Papst und Ortskirche. Gudrun Seiler, Radio Vatikan.
1: Themenwechsel. In Pakistan hat eine beispiellose Kooperation verschiedener Religionsgemeinschaften die Eskalation von Gewalt gegen eine christliche Familie verhindert. Nachdem unbestätigte Vorwürfe einer Koranschändung laut wurden, schritten muslimische Geistliche, Studenten islamischer Seminare sowie die örtlichen Behörden im Stadtteil Baldia Town in Karachi gemeinsam ein.
4: Naeem Yousaf Gill, der Exekutivdirektor der Katholischen Kommission für Gerechtigkeit und Frieden in Pakistan, bewertet im Gespräch mit Radio Vatikan das Ereignis als wichtiges Signal, betont jedoch gleichzeitig die andauernde Bedrohungslage für die christliche Bevölkerung. Auslöser der Spannungen war eine beschädigte Seite des Korans, die per Post an einen örtlichen Ladenbesitzer geschickt worden war und auf der Fotos eines christlichen Bewohners und seiner Mutter klebten. Als sich daraufhin eine aufgebrachte Menge vor dem Haus der Familie versammelte, reagierte die Verwaltung schnell und sicherte eine umfassende Untersuchung zu. Naeem Yousaf Gill hebt hervor, dass die Solidarität der muslimischen Gemeinschaft in diesem Moment entscheidend war. mahnt jedoch zur Realitätstreue hinsichtlich der allgemeinen Lage.
5: Rumors spread that pages of Quran had been discarded.
4: Mit einem einzigen Vorfall können wir nicht behaupten, dass der Respekt vor dem Gesetz stärker wird. Es ist noch zu früh. Die christliche Gemeinschaft fühlt sich in Pakistan aufgrund wiederholter Vorfälle ungeschützt und verletzlich. Der Vorwurf wird gegen eine Person erhoben. Wenn der Beschuldigte jedoch Christ ist, zahlt die gesamte Gemeinschaft den Preis.
5: Consequences could be changed that time.
4: Die erfolgreiche Deeskalation wird auch auf die jahrelange Netzwerkarbeit der katholischen Kommission zurückgeführt, die in der betroffenen Region Seminare für interreligiöse Harmonie durchgeführt hat. Diese bestehenden Kontakte ermöglichen es, im Krisenmoment sofort die Behörden und einflussreiche Geistliche zu mobilisieren. Für Gil zeigt sich darin der dauerhafte Wert der Annäherung. Der interreligiöse Dialog ist von großer Bedeutung. Er sollte fortgesetzt werden. Er wird die Barrieren abbauen. Trotz des friedlichen Ausgangs in Karachi bleibt die Situation für die christliche Minderheit im Alltag Pakistans von systematischer Benachteiligung geprägt. Die Kommission fordert daher langfristige Aufklärungskampagnen der Regierung über Medien und Schulbücher, um der schnellen Radikalisierung bei Blasphemieanschuldigungen entgegenzuwirken. Wie tief die gesellschaftliche Spaltung verankert ist, macht Gil abschließend deutlich.
5: Family is not okay at the moment.
4: Die Katholiken in Pakistan führen ein schweres Leben. Sie sind in allen Bereichen ihres Lebens mit Diskriminierung, Demütigung und Hass konfrontiert. Sie kämpfen immer noch darum, in Würde zu leben.
5: They are trying to build their confidence.
4: Für Radio Vatikan, Sabrina Czarnecki.
1: Und von Pakistan geht es nun virtuell nach Innsbruck. In der dortigen Diözese war der ukrainisch-griechisch-katholische Bischof und Exarch von Donetsk, Maxim Ryabuka, zu Gast, um über die Lebensbedingungen und den kirchlichen Dienst in der ukrainischen Konfliktregion zu berichten.
6: Bei einem Gottesdienst in der Spitalskirche in Innsbruck gedachte Exarch Ryabuka gemeinsam mit der dortigen ukrainischen Gemeinschaft der Opfer des Krieges. In seiner Predigt stellte Ryabuka eine historische Verbindung zur Stadt her und verwies auf Patriarch Josef Slipi, der in Innsbruck studiert hatte. Nach fast zwei Jahrzehnten in sowjetischer Gefangenschaft hinterließ dieser ein Zeugnis der Standhaftigkeit. In 18 Jahren in Sibirien habe er den Glauben nie verleugnet. Im anschließenden Vortrag schilderte Ryabuka den Alltag im Exarchat Donetsk, dessen Gebiet teils an der Frontlinie liegt oder unter Besatzung steht. Trotz des dauerhaften Artilleriebeschusses gäbe es Initiativen zur gegenseitigen Unterstützung der verbliebenen Zivilbevölkerung. Der Gastgeber, der Innsbrucker Bischof Hermann Glättler, sagte:
7: Gemeinsam würden wir ein Zeichen geben, dass wir die Menschen dieser extremen Situation jetzt nicht vergessen.
6: Maxim Ryabuka, geboren 1980 in Lviv und Mitglied des Salesianerordens Don Boscos, leitet seit 2024 das Exarchat Donetsk der ukrainisch-griechisch-katholischen Kirche. Zuvor war er viele Jahre in der Jugendpastoral und in Bildungsarbeit tätig und wurde 2022 zum Bischof geweiht. Für Radio Vatikan mit Material der Medienstelle des Bistums Innsbruck, Mario Galgano.
1: Übrigens ist derzeit auch der Verantwortliche für Beziehungen zu den Staaten und internationalen Organisationen des Heiligen Stuhls, Erzbischof Paul Richard Gallagher, für einen mehrtägigen Aufenthalt in der Ukraine. Als päpstlicher Gesandter nimmt er an Feierlichkeiten zum 35. Jahrestag der Wiedererrichtung der Strukturen der römisch-katholischen Kirche teil. Die Reise, die auch an den historischen Besuch von Papst Johannes Paul II. Im Jahr 2001 erinnert, führt den Diplomaten über Lemberg in die Hauptstadt Kiew. Erst gestern war Kardinal Zuppi von einem mehrtägigen Besuch in der Ukraine zurückgekehrt. Wir erinnern uns, Papst Franziskus hatte ihn zum Sonderbeauftragten für das kriegsgebeutelte Land gemacht, um insbesondere in humanitären Fragen, bei Gefangenenaustauschen und bei der Rückführung von nach Russland entführten Kindern in die Ukraine zu vermitteln. Papst Leo hat sein Engagement in der Ukraine bestätigt. Und wir blicken nun nach Deutschland. 180 Jahre Solidarität von Kindern mit Kindern feiert das Kindermissionswerk Die Sternsinger in diesem Jahr. Besonders beeindruckend, das weltweit tätige Missionswerk mit Sitz in Aachen ist aus der Eingebung eines jungen Mädchens entstanden.
8: Anne Wunden ist Geschäftsführerin im Kindermissionswerk Die Sternsinger. Ellen Madau ist für Spenderkommunikation und Fundraising zuständig. Beide trafen wir auf dem Katholikentag in Würzburg, wo der Stand der Sternsinger ganz im Zeichen des 180. Gründungsjubiläums stand. Eine der Aktionen, mit denen das Kindermissionswerk das runde Jubiläum feiert, ist die Staffelstab-Aktion, die auf dem Katholikentag angestoßen wurde.
9: Das heißt, wir wollen mit dem Staffelstab an Gemeinden, Schulen, alle Spender und Sponsoren herantreten und nochmal darauf aufmerksam machen, dass das Kindermissionswerk seit 180 Jahren für die Kinder in der einen Welt aktiv unterwegs sind.
8: Erklärt uns Ellen Madau. Sternsinger verbinde man landläufig zwar eher mit Weihnachten und Dreikönigssingen, doch die Arbeit der Kinder für Kinder beschränke sich keineswegs nur auf diese Zeit im Jahr, unterstreicht Madau.
9: Das bedeutet, dass wir auch nochmal darauf aufmerksam machen möchten, dass wir in 800 Projekten in 80 Ländern das ganze Jahr über arbeiten, Kinder unterstützen und für die Kinder in der einen Welt Spendengelder sammeln, um dort vor Ort zu helfen.
8: Unzählige Initiativen wurden in 180 Jahren Aktivität schon unterstützt. Und das alles entstand letztlich aus der Eingebung eines jungen Mädchens, das von den Privilegien, mit denen das Leben sie ausgestattet hatte, etwas zurückgeben wollte. Die Rede ist von der Aachenerin Auguste von Sartorius.
10: Das ist auch der Grund, warum wir als Hilfswerk in Aachen sind,
8: erklärt Anne Wunden, Geschäftsführerin des Kindermissionswerks.
10: Die Auguste war kindreicher Eltern, sehr gebildet. Und als sie so ungefähr 15 war, erfuhr sie in der Schule, dass es Kinder gibt in Asien, die sehr arm sind. Und dann hat sie mit ihren Freundinnen und Freunden gesagt, lasst uns doch Geld sammeln, damit wir die unterstützen. Hat es an den Ortsbischof weitergeleitet. Und daraus ist unsere großartige Geschichte entstanden, dass das Hilfswerk, früher der Verein der Heiligen Kindheit, entstanden ist. Und 1959 kam die Sternsinger-Aktion dazu. Ja, und wir freuen uns, dass wir jedes Jahr um den 6. Januar herum von Haus zu Haus gehen. Solidaritätsaktion Kinder für Kinder, die größte weltweit. Und als Mutter einer kleinen Tochter, die sehr stolz ist, auch Geld zu sammeln, die weiß, sie tut Gutes für die Kinder in Afrika, Lateinamerika, Ozeanien, Asien, Nahe Osten, ist gerade eine Herzensregion von mir, und Osteuropa.
8: Grundsätzlich sorge der Einsatz für notleidende Altersgenossen für ein großes Gemeinschaftsgefühl unter den Kindern.
10: Weil sie gemeinsam laufen, weil sie viel von den Kindern in der einen Welt erfahren, weil sie wissen, da kann ich konkret helfen. Also Kinder gehen zur Schule, wissen, was Schule in Deutschland heißt, ist ja für Kinder eher anstrengend und manchmal nervig. Und wenn sie dann aber sehen, was Schulbildung beispielsweise in unserem Projektland für diese Aktion in Bangladesch bedeutet, dass nämlich die Nur und der Tasim nicht arbeiten müssen, sondern dass sie zur Schule gehen können und die Nur möchte Rechtsanwältin werden, dann sind sie auch gestärkt und wissen, okay, ich beiß mich mal durch die Schule durch und ich mache das Sternsingen mit Freude, weil ich da so viel Gutes tun kann.
8: Für Radio Vatikan, Birgit Pottler.

0: Sie hören jetzt aus dem Tagebuch von der Schweizer Heiligen, der Schwester Maria Bernarda Büttler. Das Buch hat herausgegeben, der emeritierte Pfarrer aus Keusch. Die Sprecherin ist Nicole Meru.
1: Betrachtet doch recht oft den heiligen Kreuzweg für mich. Von einer anderen Schwester, die Maria Bernarda gut kannte, schreibt sie, wie diese ihr ganz plötzlich sehr nahe war. Diese Schwester gibt ihr zu verstehen, dass für sie viele heilige Messen gefeiert würden und dass ihr das in ihrem Leiden große Linderung bringe. Dann äußert sie den schönen Satz: O Mutter, wie unaussprechlich sehne ich mich nach der Anschauung Gottes. Diese Schwester bittet dann Maria Bernarda und die anderen Schwestern: Betrachtet doch recht oft den heiligen Kreuzweg für mich, denn dies habe ich oft vernachlässigt. Und ich sage dir, Mutter, dass die Vernachlässigungen, die grundlosen Versäumnisse meist im Fegfeuer abgebüßt werden müssen, und zwar so lange, bis gute Seelen auf Erden die vernachlässigten Übungen für diese üben und für sie aufopfern. Ich sage dir auch, dass Gott großes Wohlgefallen daran hat, dass du keine vorwitzigen Fragen weder an ihn noch an mich stellst, als wozu du nach seinem Willen angeregt

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1: Jetzt wollen wir einen Gedanken von Padre Pierino Galeone hören aus dem Büchli «Tag für Tag mit Gott». Er redet über Geduld. Die Geduld ist eine Frucht, die auf dem Baum der Liebe reift, nachdem sie die verschiedenen Jahreszeiten der Prüfung durchlebt hat. Die Geduld ist nicht eine Tugend, die du im Labor studierst, sondern sie wird auf dem Baum der Nächstenliebe geprüft. Die Geduld ist nicht nur eine Tugend, welche die Widerwärtigkeiten annimmt, sondern sie ist wie ein verwundetes Herz, das zu lieben weiß, auch wenn es blutet. Ich glaube, das kennen wir alle. Das Herz blutet und wir wollen uns Mühe geben, Geduld zu haben und nicht ausrufen und nicht mit dem Fuß auf den Tisch schlagen. Geduld mit einem verwundeten Herz, das darf sein, aber es darf nicht böse werden.

Herzlich willkommen bei Radio Gloria, heisst sie Claudia Baumler. Heute am Samstag, der 18. Juli 2026, in der 15. Woche vom Jahreskreis und am Gedenktag vom heiligen Arnulf. Wir freuen uns, dass Sie zugeschaltet sind und miteinander schauen wir jetzt, was das Tagesprogramm für Sie bereit hat. 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Ein Hinweis.

Ein Hinweis. Gott geht ins Kino, also gehen wir auch. Wir machen Sie aufmerksam auf Filmvorführungen zur Stärkung des christlichen Gedankengutes, Weiterbildung im christlichen Glauben und einfach zur Unterhaltung. Der Veranstalter ist Lazarusorden in Liechtenstein und Altes Kino Vaduz. Ort und Treffpunkt: Altes Kino Vaduz, Eulestraße 24. Eule schreibt sich mit EU. In 9490 Vaduz. Die Termine 1926 am Samstag, den 4. Juli, nur ein Pix im Schatten der Impfung. Samstag, 1. August, Johannes Danz Scotus, Gottes Hirte. Samstag, den 5. September, Visionen aus dem Leben der Hildegard von Bingen. Zeit jeweils um 19 Uhr. Und zusätzlich speziell ein Sommerprogramm. Am Sonntag, den 5. Juli, Gottes mächtige Dienerin, die Frau hinter dem Papst. In Klammer, Pius XII. Eugenio Pacelli. Am Sonntag, den 19. Juli, Papst Johannes der 23. Ein Leben für den Frieden. Sonntag, 2. 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Der komplette Zweiteiler. Jeweils um 15 Uhr. Der letzte Film am Sonntag, den 16. 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Dieser Film beginnt um 16 Uhr. Die Kosten sind 5 Franken pro Aufführung. Anmeldung ist keine erforderlich. Infos erhalten Sie beim Lazarusorden in Liechtenstein unter dem Link www.lazarus.li. Alles klein. Achtung, ein barrierefreier Zugang zu den WC-Anlagen ist nicht gewährleistet. Wir möchten Ihnen diese Filmvorführungen zur Stärkung des christlichen Gedankengutes herzlich empfehlen.

Wir spazieren miteinander zu einem und durch ein Parkgelände, das verschiedene Plätze anbietet. Dort sind Musikgruppen platziert, die den Besuchern sommerliche Angebote machen. Zusammengenommen ergibt ein Rundgang auf diese Weise ein Konzerterlebnis, zu dem ich Sie nun einladen möchte.

Nun mag man sich fragen, was denn das Charakteristische an einem Sommerkonzert ist, im Unterschied zu anderen Konzertangeboten. Ich denke, es ist vor allem das Spezifikum, welches man heute neudeutsch allgemein mit Open Air bezeichnet. In unserem Fall also eine musikalische Veranstaltung unter freiem Himmel, wie sie in unseren Breitengraden eben nur in den Sommermonaten möglich ist. Und ich möchte heute mit Ihnen die verschiedenen Erscheinungsformen ein wenig unter die Lupe nehmen, die sich hierzu herausgebildet haben. Einmal abgesehen von den Open-Air-Festivals der Popszene, kann man da heute vor allem wohl an die Unterhaltungskonzerte im Freien denken, die als sogenannte Kurkonzerte in den entsprechenden Regionen auch zum selbstverständlichen Veranstaltungsangebot gehören.

Verehrte Zuhörer, wenn Sie solche kulturellen Genüsse schon einmal in der Atmosphäre eines Kurbads erlebt haben, dann wissen Sie vielleicht einerseits die belebende Wirkung eines solchen Therapieangebots zu schätzen. Andererseits haben Sie aber dabei wohl auch erlebt, dass die Nachmittagsstunden sich für solche Veranstaltungen, vor allem in südlicheren Gefilden, nicht immer optimal eignen. Es ist zuweilen einfach zu heiß. Von daher verwundert es nicht, dass insbesondere in Süddeutschland, Südtirol und Italien die Tendenz besteht, Freiluftaktivitäten dieser Art in die Abendstunden zu legen. Da wird dann aus einem Nachmittagskonzert mit Vorliebe eine Serenadenmusik, mit der wir uns befassen wollen,

Sie haben dieses Musikstück natürlich gleich erkannt, liebe Zuhörer. Das war die bekannte Elisabethenserenade. Und damit sind wir auch gleich bei einem Begriff, der in engem Zusammenhang mit dem Sommerkonzertrepertoire steht. Serenade ist ja das italienische Wort für Abendmusik und in der Musik seit langem besetzt mit bestimmten musikalischen Formen und Assoziationen. So gehört zum Beispiel in der Oper und Operette zu diesem Wort die Szene eines ein Ständchen zur Laute darbringenden Liebhabers unter dem Balkon der Angebeteten.

Das weltbekannte Ständchen von Schubert hat zur Vorlage von vielen großen Arrangements gedient, wie soeben eines zu hören war. Eigentlich ist die ursprüngliche Komposition ein Kunstlied mit Klavierbegleitung gewesen. Für Freiluftauftritte unter dem Balkon der Geliebten eignen sich Klavierwerke nun freilich nicht sonderlich. Da griff man doch lieber zur Laute oder Gitarre oder, wie wir es jetzt hören werden, bediente sich des Harfenspiels.

Auch hier hat die Beliebtheit mancher Kompositionen zur Bearbeitung für andere Instrumente angeregt, wie jetzt für die Gitarre.

Nicht immer sind die Ständchen romantisch. Und da ein Ständchen nicht in jedem Fall eine so intime Angelegenheit im direkten Kontakt zwischen Romancier und Angebeteter sein muss, gibt es natürlich auch viele Ständchen, die, wem auch immer, in aller Öffentlichkeit dargebracht werden. Wie zum Beispiel von einer Big Band nach dem musikalischen Vorbild der Schubert-Komposition als Serenade betitelt. Und die Big Band-Arrangeure versuchen natürlich, in ihre Serenadentitel auch etwas spezifischen Charakter zu bringen, der schon ein wenig zu abendlicher Träumerei verleiten soll. An welches weltbekannte Musikstück erinnert Sie denn, liebe Zuhörer, der folgende Titel?

0: Mit der Moonlight Serenade haben wir auch ein typisches Stichwort für das in die Nacht hineingehende Programm einer Serenade. Der Mond, sein Erscheinungsbild am Nachthimmel und sein besonderer Schein haben es zu allen Zeiten den Künstlern und wohl nicht nur ihnen angetan. Notturno oder Nocturne ist im Gegensatz zur abendlichen Serenade die Nachtmusik. Nun will ich Sie, liebe Zuhörer, keineswegs zum Entschlummern animieren, wenn ich es auch mit der zum Thema ausgesuchten Musik nicht direkt verhindern kann.
1: Aber wie so oft in der Kulturgeschichte macht sich im Laufe der Zeit die anlassbezogene Entstehung einer Form selbstständig und verliert damit auch den Bezug zur ursprünglichen Verwendung. Im Fall des Notturno wurde daraus 100 Jahre nach seinem ersten Auftreten als Freiluftmusik eine Musizierform für den Salon. Sicher haben Sie alle schon einmal eine Klaviernocturne von Frédéric Chopin gehört.

Die Nacht und ihre besondere Stimmung hat die Musiker immer schon besonders stimuliert, aber natürlich auch die Poeten. In der Literatur gibt es neben der klaviermäßigen Ausprägung der Nocturnen auch eine Anzahl von romantischen Solostücken, meist für das klanglich dafür besonders geeignete Violoncello. Hören wir von Peter Ilitsch Tschaikowski ein frühes Werk mit der Opuszahl 19 aus diesem Genre.

Wo die Nacht einen umfängt, da ist der Schlummer nicht mehr weit. Die Gattung des damit auch angesprochenen Wiegenlieds kann hier heute Abend nicht weiter behandelt werden, sonst entschlummern sie mir noch vor der Zeit. Zuvor aber soll noch Musik aus einem Orchesterwerk erklingen, das eigentlich in keinem Sommerserenadenkonzert fehlen darf. Felix Mendelssohn Bartholdy hat Musik zu einem Sommernachtstraum geschrieben, aus der wir hier einen Satz hören.

Ein Schlummerlied hören wir von Robert Schumann. Unsere Sendung wird aber ausklingen mit einem der bekanntesten Wiegenlieder der Musikliteratur von Johannes Brahms.

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1: Das wichtigste Symbol der Christen ist das Kreuz. So gibt es auf vielen Berggipfeln die bekannten Gipfelkreuze. Und die sind im Schnee, im Wind und der Kälte ausgesetzt. Und die reden davon, was unserem Herrn Jesus am Karfreitag am Kreuz passiert ist. Welches ist überhaupt die Botschaft der Gipfelkreuz? Das Kreuz redet davon, dass Jesus Christus mit Wärme, Liebe, Frieden und Versöhnung auf die Welt gekommen ist. Die Gefahr ist aber da, dass nicht nur das Kreuz kalt und verreiset ist, sondern dass in den Herzen der Menschen in den warmen Münden Kälte spüren. Gott hat zum Prophet Samuel gesagt, ich urteile nach anderen Maßstäben als die Menschen. Für die Menschen ist es wichtig, was sie mit den Augen wahrnehmen. Ich dagegen schaue in jedes Herzen. Und so möchte der Herr Jesus, dass unsere Herzen warm werden oder bleiben und dass sie gefüllt werden mit Liebe, Versöhnung und Frieden. Und so möchte ich Sie, liebe Zuhörerinnen und Zuhörer, zur heutigen Gipfelkreuzreise herzlich einladen. Am Mikrofon ist Andrea Marti. Ja, jetzt sind wir beim Pfarrer Matthias Rey in Riemenstalden. Er wohnt am Fuss von dem bekannten Rofeienkreuz. Wir sind gespannt, was er über die Thematik Kreuz zu erzählen hat.
2: Ich bin immer wieder beeindruckt so von Gipfelkreuz und habe ganz fest die Überzeugung, dass so ein Kreuz einen Segen ausstrahlt, auf überall, wo man es sieht. Und ich tue auch Kreuz, wenn ich irgendwo auf einem Gipfel bin, wo ich vermute, dass sie vielleicht nicht öffentlich und offiziell eingesegnet worden sind, tue ich immer segnen. Und wenn ich bin auf Rofeienkreuz, da ist sicher einmal ein Pfarrer oben gsi in dieser katholischen Gegend, hat vielleicht sogar eine Messe gefeiert und das vielleicht eingesegnet. Da tue ich dann selber den Segen empfangen. Und auch so Gewohnheit, also man zum Beispiel auch der Riemenstaldnerstrasse, ein Kreuz an einem Punkt, wo ein bisschen heikel ist, auch vom Berg her. Da gibt's Leute, die einfach, wenn sie dort vorbeifahren, Einheimische, sich bekreuzigen. Also das Bewusstsein im Volk, dass da von den Kreuzen Segen ausgeht und dass man, wenn man dort vorbeifährt, sich selber das Kreuzzeichen macht. Das, denke ich, ist etwas ganz Wichtiges. Das Problem heute, oder, haben wir ja den Relativismus, also wo man sagt, alle Religionen sind irgendwie gleichwertig und so, haben wir ja da miterlebt, dass die Einbeigung vom Gotthardtunnel, mir ist das übergekommen wie etwas Dämonisches. Also die Tänze von denen Derwisch und der Geissbock, der da auftreten ist mit den Hörnern. Also wirklich eine teuflische Erscheinung eigentlich. Und man merkt, man nimmt das gar nicht ernst. Also das Wichtigste ist, dass alle gleichwertig auftreten. Moslem, Juden, Christen und den Christen innerhalb noch eine riesige Diskussion, katholisch, reformiert. Und es ist gar nicht eigentlich der Sinn da für den Segen. Also, dass ja der Priester den Segen gibt und dass der Segen letztlich von Christus kommt und nicht einfach kann irgendwie von einer Religion gemacht werden. Und da habe ich natürlich die innerste Überzeugung, Kirche ist von Christus gegründet und Kirche bringt den Segen in die Welt durch Priester und dann durch die religiösen Zeichen, die ihrerseits dann wieder von Priester oder vielleicht sogar von einem Bischof gesegnet sind. Also ich bin da natürlich entsetzt über die Weg vom Basistunnel, weil ich denke, das hat eine Dimension, das ganze Werk. Da hätte müssen der Bischof von Chur und der Bischof vom Tessin hätte da müssen herren und miteinander in aller Vierlichkeit mit 10 Ministranten, mit Kerzen und Weihrauch und alles den Tunnel einsegnen. Das wäre doch ganz etwas anderes gewesen als einfach so ein symbolischer Akt, wo irgendwie nichts bewirkt. Also es ist ein Politikum, es ist eine Show, aber dass da wirklich dann Gott dann wirkt, das ist ja eigentlich das Wesentliche. Und da bin ich ganz überzeugt, dass nur schon das Dasein von einem Kreuz ein Segen bringt und wenn dann das Kreuz zusätzlich noch gesegnet ist, dann das noch verstärkt wird. Ich stelle ja fest, das ist zwar ein anderes Thema, aber es geht ein bisschen in die gleiche Richtung mit dem Wetterläuten. Also wenn ein Gewitter aufzieht, ist das letzte wieder passiert. Und gerade hier über Riemenstalden, wenn das Gewitter zwischen Riemenstaldnertal und Muttental sich zusammenbraut, dann geht das dort nicht mehr weg. Also dann gibt es meteorologisch so eine typische Situation, wo das Gewitter einfach stehen bleibt und runterlehrt, man kann sagen, bis einfach alles kaputt ist, oder? Und dann habe ich Wetter geläutet, 5 Minuten, und dann hat es aufgehört zu regnen. Dort habe ich die Überzeugung, dass gerade in so einem Unwetter, wenn es irgendwann eine gewisse Wucht annimmt, dass das auch eine dämonische Dimension hat. Und die Glocken, das sind noch alte Glocken, die sind noch exorziert und feierlich eingesegnet. Und dann, wenn die läutet, dann wird das den wieder göttlichen Macht, wird es dann ungemütlich. Und dann lehnt die ab, dann ziehen die weg. Also das Gleiche ist, man kann auch Weihwasser spritzen, man kann auch Palmzweig verbrennen im Ofen und den Rauch rauslassen. Also das ist im Bewusstsein wie verloren gegangen. Das Geistliche ist, wird auch durch das Materielle beeinflusst. Also das Sakrament, das wir haben, die sind materiell. Das Segen, das ist auch etwas Materielles mit dem Weihwasser, mit dem gesegneten Salz oder eben mit den Zeichen, mit dem Kreuz. Und wir Menschen sind ja wirklich Leib, Geist und Seele und eben auch Leib. Also wir brauchen die äußeren Zeichen. Da können wir dazu stehen, dass wir sagen, die katholische Kirche, das ist die Kirche, die von Jesus gegründet worden ist. Und die anderen christlichen Gemeinschaften haben zwar auch ein Segen auf sich, sie sind da getauft, aber sie haben sich eigentlich von dem Ursprünglichen entfernt. Und das tut mir irgendwie weh. Also ich habe Ökumene immer ein bisschen als etwas empfunden, man nimmt mir etwas weg. Ich würde zum Beispiel sehr, sehr gerne Ökumene machen mit den Orthodoxen, wo ich etwas profitieren könnte, wo ich könnte sehen, die haben eine Liturgie, die haben die Ikonenverehrung, da ist Weihrauch, da dauert die Messe 2,5 Stunden, da wird gesungen, da ist wirklich eine göttliche Liturgie. Und das wäre sehr interessant, wenn die katholische Kirche würde Ökumene betreiben mit den Orthodoxen. Weltweit passiert das, vor allem auch im Dialog, aber mit so gemeinsamen Gottesdienst passiert da leider wenig. Das ist so eine gewisse Respektlosigkeit unserer Religion gegenüber. Also wenn ich mit einem reformierten Pfarrer bin, dann muss ich einfach alles so machen, dass er einverstanden ist. Also ich mag mich erinnern, wir haben einmal ein Gebäude eingesegnet in einer Pfarrei, ein öffentliches Gebäude, wo ich früher war. Und dann hat man das ökumenisch gemacht, oder? Also heute würde ich mit 6 Ministranten und mit Weihrauch und Kerzen und Fahnen und Kreuz und würde das in aller Vieligkeit einsegnen. Und dann kann der reformierte Pfarrer dann noch sein Segensgebet machen auf seine Art. Aber dass ich mich muss eigentlich einfach auf sein Niveau abreduzieren und muss mich fast noch entschuldigen, dass ich noch ein bisschen Weihwasser spritze, das ist doch keine Art von Ökumenen, oder? Das ist doch einfach ein Reduzieren aufs Minimum, oder? Und das scheint mir auch mit dieser ganzen Diskussion ums Kreuz. Also ich habe Freude, wenn ich zum Beispiel aufs kleine Matterhorn gehe und dort oben ist nicht nur ein Kreuz, sondern ein Kruzifix. Also ein Kreuz mit Korpus. Das ist auf dem Rofeier ja nicht. Also dort ist einfach ein riesengroßes Kreuz, das natürlich ausstrahlt ins halbe Urnerland. Aber die öffentlichen Zeichen, da sollen wir dazu stehen. Und das hat nichts zu tun mit irgendwie Arroganz, sondern mit Dankbarkeit gegenüber dem Segen, wo wir überkommen. Das ist eine Dankbarkeit, die ich da zum Ausdruck bringe. Und das ist eigentlich eine Verschmähung vom Segen, wenn ich das nicht würde unterstützen. Und es ist klar, dass man jetzt das, sagen wir, irgendwo im Iran, wo ja früher auch ein christliches Land war, notabene, aber jetzt halt nicht mehr, dass man dort halt nicht kann öffentlich so ein Kreuz aufstellen. Oder dass man in der Stadt Zürich, wo auch einmal eine tief religiöse Stadt war, wenn man schaut, das Stadtbild von Zürich, das ist ja total prägt von Kirchentürmen. Ich kenne keine Stadt, wo man einfach den Fluss, die Limmatur abschaut und eine Kirche nach der anderen. Und das ist heute alles ausgehöhlt, in diesen Kirchen läuft nichts mehr. Da ist am Sonntag ist da ein Gottesdienst, wo der Organist gut bezahlt ist, der Pfarrer noch besser. Und dann sind da 40 Leute, ältere Leute, die da teilnehmen. Und früher war dort ein pulsierendes religiöses Leben. Es war ein Wallfahrtsbetrieb. Und irgendwie tut mir das weh, wenn man dann das Katholische sozusagen noch freiwillig noch zurücknimmt. Also wenn das gewaltsam weggenommen worden wird, wie das in der Reformation passiert ist, dass man da wirklich einfach mit Gewalt vorgegangen ist, die Kirche mit Waffengewalt ausgeräumt und all den ganzen Inhalt zerstört hat, die Reliquie, die Limmat reingekippt. Ja, nun, das ist Krieg. Aber wenn wir jetzt da sind, als katholische Kantone, wie der Kanton Schweiz, Kanton Uri, dann sollen wir doch zu unseren Werten stehen. Und auch die Regierung, wo ja die allermeisten katholisch sind, dass wir das verteidigen. Und wenn es dann uns irgendwann weggenommen wird, ja nur, dann können wir dann nichts dafür. Aber nicht, dass wir da in einem vorauseilenden Toleranzbegriff da vorwärts gehen. Und das ist ja dann genau das Nächste, die Toleranz, oder? Also ich erwarte Toleranz von den Nichtgläubigen gegenüber den Gläubigen. Von den Reformierten gegenüber den Katholischen. Also wenn jemand ein Kruzifix hängt in einem Schulzimmer, dann erwarte ich Toleranz. Und Toleranz heisst ja nicht einfach Angleichung, sondern Toleranz heisst, er hat seine Meinung, ich habe meine Meinung und wegen dem können wir gleich nett sein miteinander. Also wenn da ins Pfarrhaus jemand kommt, der eine ganz andere Weltanschauung hat, der kommt genau das gleiche Kaffee über, wie wenn ein Bischof da auf Besuch kommt. Das ist Toleranz. Aber nicht, dass ich muss sagen, ich denke jetzt wie du und dann bin ich tolerant. Dann bin ich schwach, dann habe ich keine eigene Meinung. Aber Toleranz heisst, dass man Respekt hat. Und ich denke, gegenüber dem Islam haben wir den Respekt. Gegenüber dem Judentum haben wir den Respekt. Und wie gegenüber dem Christentum ist der Respekt auf eine Art wie verloren gegangen. Jetzt kommt aber noch etwas ganz anderes dazu, was die Innerschweiz betrifft. Dass ja da eigentlich das ganze soziale System ist ja durch die Kirche aufgebaut worden. Also wer hat in Riemenstadt zum Beispiel Schule gegeben als Erste? Das war der Pfarrer, das sind Schwestern. Wer hat die Spitäler aufgebaut? Wer hat angefangen mit Altersheimen und mit der ganzen Pflege? Das war die Kirche, wo das ganze System aufgebaut hat, oder? Und heute haben wir einen Wohlfahrtsstaat, der hat jetzt einfach die Hand auf alles draufgelegt. Das ist ja gut und recht. Also, wir leben in Saus und Braus, haben Haufen Geld. Das ist vielleicht früher ein bisschen spärlicher zu und her gegangen. Was ich sehr, sehr empfinde, als ganz grosses Unrecht, dass man jetzt eigentlich den Kirchen einfach einen Schutt gibt und sie zur Hintertür rausrührt, oder? Also, man hat die Kirchen, hat die Schulen. Die Schulen hat die Kirchen aufgerichtet. Die Kirchen hat Generationen gelernt schreiben und lesen und rechnen und was alles dazu noch gehört zu einer Schule. Und jetzt hängt noch als Relikt von dieser kirchlichen Zeit ein Kreuz, ein Kruzifix im Schulzimmer und dort schmeißt man das einfach raus. Also ich finde das eine unerhörte Frechheit und auch eine Arroganz und auch ein Zeichen von einer absoluten Intoleranz. Also dass die, die nicht so gläubig sind, nicht mögen leiden, dass es da ein religiöses Zeichen hat. Oder ein anderes Beispiel, die psychiatrische Klinik in Oberwil. Das ist ein kirchliches Gebäude. Das war die Kirche, die das geführt hat, die das aufgerichtet hat. Und jetzt ist das einfach ein staatlicher Betrieb, der das übernommen hat. Ich hoffe einfach nur, dass die Kirche wenigstens dann genug Geld daraus gezogen hat, weil die haben das einfach dann auf ihre Art übernommen. Ohne jeglichen Respekt auf die Vergangenheit. Also, das Einzige ist noch die Kapelle, die sie noch gelassen haben. Und die Kreuze, die in den Mauern drin sind, als Gucklöcher von Estrich. Also, so viel ist vielleicht sogar noch Denkmalpflege dahinter. Also, mindestens ein Respekt vor der äußeren Erscheinung des Gebäudes haben sie gehabt. Aber sonst in dieser Psychiatrie ist alles ausgeräumt. Also es sind blanke Wände, es steht gerade am Eingang, aber das ist völlig eine falsch verstandene Toleranz. Das ist keine Toleranz, das ist eine Diktatur der Ungläubigen. Wirklich eine Diktatur im Sinn, Diktatur tut mit Macht einfach alles entfernen und beseitigen, was ihnen nicht passt. Das ist ja das Wesen von der Diktatur, oder? Also der nächste Schritt wäre, dass man den Priester umbringt. So weit sind wir zum Glück nicht. Aber das Wesen von der Diktatur ist, dass man jedes öffentliche Zeichen beseitigen. Also da sind wir ja näher dran. Das ist eine sehr ambivalente Diskussion, zum Beispiel auch ums Kopftuch, oder? Weil das könnte ja die Ordensfrauen betreffen. Natürlich, jetzt kann man diskutieren über den ganzen Islam und über die Unterdrückung der Frauen und so weiter, aber das sind religiöse Symbole und da ist doch Toleranz einfach gefragt. Die Leute sich anständig benehmen, sollen die doch können rumlaufen, wie sie wollen. So wie ich auch als Priester soll dürfen rumlaufen, wie ich will. Oder wie das Kirche vorschreibt und wie ich dann dem folgen will. Also die religiösen Zeichen, denke, die müssen wir unbedingt verteidigen. Und auch, weil es objektiven Segen bringt. Es ist nicht einfach ein Symbol aus der Vergangenheit, sondern es strahlt ein Segen aus auf überall her, wo man dann das Kreuz sieht.
1: Matthias, weißt du, wie lange das schon die Gipfelkreuz gibt und wie das Ganze entstanden ist?
2: Also da habe ich jetzt kein Wissen darüber. Ich kann da nur vermuten, wenn man jetzt so ein bisschen die ganze Gesinnung von denen anschaut, von früher, da hat man ja wirklich auf den Schutz und auf den Segen von Gott vertraut und gehofft. Und dann hat man halt alle Mittel gebraucht, um den Segen irgendwie herzuziehen. Also da gibt es Gebet, der Alpsegen ist so etwas, oder, wo man tut Gebetssegen ausrufen, der Bauer macht das, es gibt das Tischgebet. Und dann, dass man dann alle möglichen religiösen Zeichen gebraucht hat, also der Alpsegen ist ja immer bei einem Kreuz zu, es hat eigentlich auf jeder Alp, fast jeder wahrscheinlich, vielleicht nicht mehr ganz auf allen, hat es ein Alpkreuz, oder? Dass man einfach mit diesen Zeichen die Gegenwart von Gott auf sich ziehen und dass dann das ein Segen ausstrahlt. Also ich nehme jetzt einmal an, dass das so alt ist, wie es überhaupt Christen gibt, die die Alpen bewirtschaften, dass man die Kreuz aufgestellt hat. Natürlich früher sicher nur auf der Alpen, man ist ja nicht auf die Berggipfel gegangen, das ist ja nicht attraktiv gewesen. Ich weiss noch mal, bin ich mit einem Bauernsohn wandern und bin dann auf dem Berggipfel hoch, in seinem Heimatort, wo er sagt, ja, er sei noch nie dort oben gewesen, er sei den Tag arbeiten, aber auf dem Gipfel, der hätte nicht gewusst, was er machen dort oben. Also das war natürlich eine andere Gesinnung, oder? Und darum sind die Kreuze dann auf den Alpen gewesen, in den Dörfern, am Dorfrand und dann auf den Berggipfel, das ist dann sicher erst gekommen, wo dann die ganze Sache aufgekommen ist mit dem Tourismus. Also das ist dann auch noch zu einer Zeit gewesen, sicher, wo noch unsere Berggegenden tief geprägt sind vom Christlichen.
1: Wer tut das einmal finanzieren, so ein Gipfelkreuz?
2: Also auf den Alpen sicher der Alper oder vielleicht eine Alpgenossenschaft. Und Gipfelkreuz, das können private sein. Das sind zum Teil Sponsoren, zum Beispiel ein wunderschönes Gipfelkreuz, nicht ganz so gross wie das auf dem Roffeien, aber ziemlich gross, auch etwa 5 Meter hoch, ist das auf dem Huserstock. Das ist über den Gipfel, der zu Riemenstalde gehört. Der Huserstock, eigentlich auf der einen Seite des Riemenstalde, also wenn man jetzt von unten rauf schaut, rechts ist der Roffeien und dann links ist der Fronalbstock und dann hinten dran, weiter im Tal rein, ist dann der Huserstock. Und an dem Kreuz ist eine Tafel angebracht von allen Sponsoren. Also da ist zum Beispiel Victorinox dabei und andere mehr, ich kann es jetzt leider nicht aufzählen, ich kann es nicht, deshalb ist mir gerade ins Auge gefallen, weil ich es gut kenne, die Sponsoren, die das Kreuz gesponsert haben. Und dann ist das ein Verein von dem Höhenweg, der da oben durchgeht. Und dann, der Verein hat dann, die arbeiten freiwillig, also die arbeiten eigentlich gratis, hat dann nach Sponsoren gesucht. Und dann so der Betonsockel ist dann vom Verein dann, gemacht worden und das Kreuz ist dann von diesen Sponsoren gezahlt worden. Also häufig steht ja sogar auf diesen Kreuz irgendwo ein Tafel, zum Beispiel auf dem, weiss jetzt gerade im Wallis, auf dem Ochsenhorn zwischen Nanstal und Sassertal. Das ist auch ein sehr schönes Kreuz. Und dort ist das gesponsert worden von einer Erbgemeinschaft, von einem Bergführer, der abgestürzt ist. eigentlich als Andenken. Und das ist ein Bild von dem Bergführer unten dran und auch noch ein Gedenken an ihn, also dass eine Familie so ein Kreuz tut, finanzieren. Dann haben wir ein Projekt gehabt, wer auch für jemanden Staldner Boden, ein Klingenstock, hat ein Kreuz eigentlich gemacht, aus dem Material von der Lawinenverbauungen, die damals in den 50er Jahren gebaut worden sind. Man hat dort ein Holzkreuz machen und eben an der Finanzierung ist dann gescheitert. Also eigentlich auch ein bisschen an mir. Also ich hätte dann sollen go weibeln und schauen und habe gesagt, da habe ich eigentlich Zeit nicht dazu, da all die Leute anzufragen, um da 100 Franken, da 200 Franken überzukommen, dass man das Kreuz dann kann finanzieren kann. Zumal es ja schon ein Kreuz da oben hat, wo eigentlich nicht leid ist. Also inzwischen hat man es wieder gerichtet, es ist wieder gerade und sieht eigentlich gar nicht so schlecht aus. Ja, oder jetzt haben wir da zu Riemenstalden bei dem Schutzdamm, ist jetzt so die Idee von einem Bildstöckli oder von einem Kreuz oder beides. Und da wird man schauen, wie man das finanziert. Ob da ein Teil Gemeinde dazu beiträgt, ein Teil vielleicht Kirchengemeinde, ein Teil vielleicht Kirchenstiftung und dann vielleicht noch private Spenden. Das ist immer so eine Sache und denkt, das ist von jedem Fall ist ein Einzelfall. Also ein Rofeierkreuz, das ist ein Verein. Man muss immer wissen, so ein Kreuz wird ja nicht nur finanziert und aufgestellt, sondern das muss ja gepflegt werden, oder? Das muss ja alle Jahre gerichtet werden, das in Stürmen und das Kreuz kommt irgendwann in Schieflage. Also es geht sehr schnell, dass das verlottert. Vielleicht schlägt mal der Blitz ein und macht einen Schaden. Das muss ständig muss das geschaut werden dazu. Also zum Beispiel das Kreuz um Hauserstock, da bin ich dabei gewesen. Das ist ein älterer Herr, der Präsident von dem Verein, der für den Höhenweg zuständig ist, auf dem Grat vom Fronalbstock zum Klingenstock führen. Und das Kreuz hat 4 Stellschrauben am Fuß. Und dann ist da mit einem Schraubenschlüssel aufgegangen und hat das Kreuz wieder gerichtet, dass es schön gratis mit denen. Das ist eine freiwillige Arbeit, eine typische Fronarbeit. Also Fron, das ist der Herr, eine gratis Arbeit für den Herrn. Dann Bahnen, also Fronalbstockbahnen, geben ihren Beitrag eigentlich dann, dass die Mitglieder von dem Verein, wenn sie aufgehen, arbeiten, dass sie gratis fahren dürfen. Jetzt die Geschichte von dem Unterhalt von dem Kreuz auf dem Hauserstock.
1: Matthias, wer tut die Gipfelkreuz herstellen?
2: Das sind auch verschiedene Leute. Also zum Beispiel das auf dem Hauserstock, ich könnte es jetzt nicht mehr sagen, wer, aber das war eine Firma, die für Stahlbau schafft, oder? Oder das auf dem Furkelstock, dort war auch gerade einer, der ein Kreuz wieder aufgerichtet hat, das vom Blitz zerstört worden ist, also einfach die Mitte obeneinander. Also es war ein trauriges Anschauen. Und dann hat er dann das neu gemacht, selber, aus 2 Pfosten, und hat dann das aufgerichtet und noch einen Blitzableiter montiert. Also ein älterer Herr, der das einfach selber alles gemacht hat und sich vielleicht punktuell da und dort hat helfen lassen. Das sind Handwerker, die man organisiert, je nachdem, aus was für ein Material das ist. Also wenn ich jetzt zum Beispiel da zu Riemenstalden würde das Kreuz machen, dann wäre klar, ich habe das eigentlich schon ein bisschen abgeklärt, also dass der Nachbar, der eine Sagerei hat, dass der würde Balken sagen und dann ein Zimmermann, der in Sisigen wohnt, würde dann die Balken dann zusammensetzen. Und dann müsste man noch wahrscheinlich ein Tiefbauunternehmen haben, das dann würde den Sockel machen und das Fundament. Also man muss da, wie wenn man ein Haus baut, Handwerker suchen, die dann die entsprechenden Arbeit fähig sind zu machen. Und da braucht man natürlich noch die Bewilligung von der Gemeinde. Ist klar, man kann nicht einfach ein Kreuz aufstellen. Ja, das muss dann auch abgesprochen sein und genehmigt sein, dass man da nicht einfach wild überall etwas aufstellen kann. Das ist ja klar, das darf man ja nicht einfach so machen.
1: Wie sieht das aus? Gibt es nicht Firmen, Unternehmungen, die nur in Anführungsschlusszeichen, sich spezialisiert haben auf Gipfelkreuz?
2: Das wüsste ich jetzt nicht. Also ich nehme es an, nicht, weil das ist ja doch ein zu seltene Sache, und wo man ja nicht leben davon, jetzt nur mit der Herstellung von Gipfelkreuz. Und man sieht ja auch an diesen Gipfelkreuz, da ist ja jedes ganz anders geartet. Also die Alpkreuz, die haben eine gewisse Standardisierung. Das ist so eine Tradition, wie man die macht. Aber Gipfelkreuz, eins ist klein, das andere ist gross, eins ist aus Metall, das andere ist aus Holz, das im Rufein ist ja aus Aluminium. Also ist jedes wirklich eine eigene Sache. Könnte man noch vorstellen, dass Rufein und Buchserhorn, dass das ähnliche Leute sind, die das gemacht haben. Das Buchserhorn hat ja ein Kreuz, das meine etwa gleich ist in der Art und in der Grösse wie der Rufein. Aber dass es da Firmen gibt, wie es jetzt Firmen gibt, die religiöse Gegenstände herstellen von Stubenkreuz und so, das denke ich jetzt nicht. Wobei ich muss immer sagen, dass ich das nicht weiss. Vielleicht gibt es ja eine. Wenn ich keine kenne, heisst es nicht, dass es keine gibt.
1: Es gibt ja verschiedene Gipfelkreuze und in Richtung Gitschen rauf gibt es auch eins, das so eine spezielle Aufschrift hat. Und da hat mir schon ein Priester gesagt, das sei nicht ein positives Gipfelkreuz, also sage ich mehr von der anderen Seite. Wie erkennt man, dass ein Gipfelkreuz ganz im Sinn von Jesus Christus, also von ihm seiner Lehre ist?
2: Das ist nicht ganz so einfach. Man kann ja immer etwas christliches Symbol herstellen und dann irgendetwas einarbeiten, das nicht christlich ist. Also, da habe ich schon Geschichte gehört von der Mutter Gottesstatue, die dann drinnen irgendwelche esoterischen und satanistisch besprochenen Sachen gewesen sind. Das ist etwas, das schwierig ist, um wirklich zu kontrollieren. Man sieht das auch, wenn man ein bisschen weiss um die Kreuze, also was für ein Verein dahinter ist, was sind für Leute dort drin. Also das merkt man ja sofort. Also ich bin bei der Offenheim-Kreuze, ich habe dort mal eine Spende gemacht. Und dann habe ich eine Karte bekommen. Also absolut unverdächtig. Also man sieht, das sind anständige Leute und mit christlichem Hintergrund. Und da kann man annehmen, dass da gar nichts anders drin gebaut worden ist. Man sieht es dann auch vielleicht so ein bisschen vom Gespür her. Also ich denke, dass man so ein bisschen wie den frommen Sinn hat. Wobei ich selber habe jetzt noch nie ein Kreuz gesehen. Und ich müsste sagen, es ist zweifelhaft. Ja, mal ein Kreuz mit einer Kugel in der Mitte. Aber irgendwo habe ich immer den Eindruck, wir müssen da schauen, dass wir das Symbol für uns beanspruchen. Also, dass wir auch nicht überall etwas dahinter sehen, das esoterisch ist. Auch wenn es vielleicht so gemeint ist, dann sage ich, ja, das ist unser Symbol. Also zum Beispiel der Regenbogen. Der Regenbogen ist ja heute Symbol für allerlei Organisationen, die nicht einen christlichen Hintergrund haben. Und dann sage ich, ja, der Regenbogen ist unser Symbol. Das ist das Symbol vom Bund zwischen Gott und den Menschen. Und da gibt es auch andere Symbole. Sagen wir, das verkehrte Kreuz ist ein satanistisches Symbol. Und ich sage, ja, das ist das Petruskreuz, wo am Kreuz verkehrt dann gestorben ist. Also, dass wir einfach auch schauen, dass wir Symbole, wo vielleicht von einer anderen Seite prägt sind, dass wir sagen, ursprünglich sind das unsere Symbole. Oder der Fünfzackstern ist ja auch ein satanistisches Symbol, wo ja häufig die meisten Weihnachtssterne sind. Das ist nicht ganz logisch, Fünfzacksterne, weil der Stern ist ja natürlicherweise sechszackig, oder? Also wenn man ein Schneeflöckchen anschaut oder die Augen zwinkern und dann den Himmel aufschaut, sind die Sterne sechszackig. Also von dem her ist es schon ein bisschen eigenartig, dass man jetzt Fünfzacksterne hat, weitgehend verbreitet. Aber ich sage mir dann einfach, das ist unser Symbol, das ist ein Zeichen, das wir verstanden, oder? Ohne die beiden Füße und dann die beiden Arme und oben den Kopf. Und es ist ein Symbol vom Leben, von der Auferstehung. Und dass man nicht zu ängstlich auch darf sein in diesen Sachen und überall den Teufel dahinter sehen. Also ich stelle einfach fest, dass Menschen, die so sehr sensibel sind auf die Sachen, die werden auch entsprechend plagen. Und Menschen, und da gehöre ich wahrscheinlich auch dazu, sagen, die materielle Welt, die gehört uns. Und da tun wir interpretieren und machen, wie wir wollen. Und da darf nicht einfach eine fremde Macht drin wirken, ohne unser Einverständnis. Also der Teufel oder ein Dämon kann ja eigentlich nur dann wirken, wenn er ein gewisses Recht hat auf etwas. Also nochmal zurück auf die Unwetter. Also dass ich natürlich sehr das Bange habe, dass satanistische Mächte ein Recht haben auf das, oder? Also wenn wir Volksabstimmungen haben, wo wirklich gegen das Leben ist, wenn wir die ungeborenen Kinder legal umbringen, wenn das Sonntagsgebot einfach mit Füßen getreten wird und man einfach keine Gottesverehrung mehr hat, ja, dann kommen die Dämonen ein Recht über. Und das wäre mal wirklich interessant auszuprobieren, aber leider ist der Versuch gar nicht möglich, dass man einfach mal weltweit ein Jahr lang keine Abtreibung und ein Jahr lang, dass alle Christen am Sonntag in die Kirche gehen. Und dann mal schauen, ob sich das Klima nicht sich verändern würde. Weil man sagt immer, es sei Klimaerwärmung, oder? Aber das ist ja nicht ganz logisch. Also wenn es Klimaerwärmung wäre, dann hätte es ja die Stürme und die Unwetter, die wir jetzt hier haben, hätte es ja in Spanien schon vor 1000 Jahren gegeben. Also, und einfach, das ist wie Hildegard von Bingen, die sagt, wenn der Mensch sündigt, dann tun sich die Elemente von der Natur gegen den Menschen richten. Wir haben das nicht nur im Bereich vom Wetter, also Stürme und Niederschläge und Trockenheit, sondern wir haben das auch im Bereich von den anderen Elementen. Feuer, gerade wieder in Kanada haben wir das gesehen, oder auch Wasser, das Wasser, das sich gegen den Menschen richtet. Und auch die Erde, also das Erdbeben hat ja nichts zu tun mit der Klimaerwärmung. Und niemand bestreitet, dass es die Erdbeben, dass sich die häufen. Das hat es schon immer gegeben. Aber die Häufung, die wir heute haben, oder? Man hat ein Erdbeben da und dann ein Feuer dort und wieder da ein Dorf unter Wasser. Und das alles innerhalb von ein paar Monaten. Dass wir dann die Dämonen ein Recht bekommen, Einfluss nehmen auf die Elemente, wenn sie kein Segen haben. Also Menschen eigentlich den Segen von Gott verachten. Und insofern wieder zurück zum Kreuz, dass ich denke, wenn man ein Kreuz bewusst entfernt, also die das machen, in dieser ihrer Haut möchte ich dann mal nicht sein, in der Todesstunde. Also, dass man bewusst und plant ein Kreuz entfernt, das ist ja eine Ungeheuerlichkeit, die ich gar nicht fassen kann. Also, das ist ja nicht, wie wenn ich jetzt, sagen wir, aus Schwäche irgendeinen Zornausbruch habe oder irgendwann mal jemandem ein Schlötterli anhänge und nachher das wieder bereue, dann ist das menschliche Schwäche. Aber wenn ich das plane, und politisch in die Wege leiten und nachher gehen und das Kreuz wegnehmen. Also ich meine, das ist eine schwere Sünde mit Fleiss und Vorsatz, wo man ja nachher nicht bereut. Also das ist dann die typische Sünde gegen den Heiligen Geist, also wo man die Sünde macht und in der Sünde bleibt und in der Sünde bleiben will. Und ja dann noch weitere Kreuze entfernen will. Also das, denke ich, ist etwas ganz, ganz Schwerwiegendes, wo auch wirklich einen Fluch abzieht auf die betreffenden Menschen, in die betreffenden Familien und in die betreffenden Regionen. Also das darf man nicht unterschätzen, was da geht, wenn man so ein Kreuz entfernt.
3: Matthias, du hast erwähnt, dass man Kreuze segnen sollte. Jetzt ist das ein Segen bei der Aufrichtung des Gipfelkreuzes oder muss man das regelmässig machen, also jährlich?
2: Ich denke, das genügt einmal. Natürlich, wenn man es jährlich machen würde, das wäre sehr schön. Also, meine, das ist das Gleiche auch mit den Häusersegnen. In der Stadt tut man eine Wohnung, wenn überhaupt, einmal einsegnen, wenn jemand in die Wohnung einzieht. Oder? Und in ländlichen Gebieten, man sagt dann das Versegnen, oder? Dass man erwartet, dass der Priester all Jahr kommt, dann Haus und Hof segnen. Und bei den Kreuzen ist es ein bisschen ähnlich, aber üblich ist eigentlich schon, dass man das einmal segnet. Und das ist natürlich schön, wenn das mit der Aufrichtung zusammengeht, aber häufig ist ja das technisch nicht möglich. Also man macht die Aufrichtung vielleicht irgendwann an einer Werftung, dann auch noch mit einem Helikopterflug verbunden, um das Kreuz dort herzubringen. Und die Segnung ist dann vielleicht irgendwann, wenn dann ein Pfarrer dort kann, Mess feiern. Also zum Beispiel auf dem Siufass da oben, in Riemenstall, dann ist ja auch ein Kreuz aufgestellt worden. Und das ist länger schon dort gestanden und ist erst, ich weiss nicht genau, ein Jahr oder noch mehr, nachher ist dann ein Pfarrer dort aufgegangen. Das ist natürlich dann schön, wenn das der Ortspfarrer ist. Das ist in dem Fall der Pfarrer von Sisigen und Flüelen. Ist dann dort aufgegangen und hat das dann feierlich eingesegnet im Rahmen von einer heiligen Messe, die man auf dem Gipfel oben gefeiert hat. Und so eine feierliche Einsegnung, das muss man nicht wiederholen. Also das Kreuz ist gesegnet.
3: Wie erkenne ich, ob das Kreuz offiziell eingesegnet worden ist?
2: Das erkennt man nicht, das muss man wissen. Das, okay. Ist, ja, das ist wie ein Schustensegen. Ja, also man macht dann nicht irgendwie ein Zeichen, also man tut Weihwasser spritzen oder mit Weihwasser ein Kreuz aus Kreuz machen, aber sieht ob man das eigentlich nachher nicht.
3: Matthias, das ist alles sehr spannend. Wenn wir beim Segen sind, würdest du uns auch abschliessend den Segen geben?
2: Ja, gern. Ja. Ja, der Herr sei mit euch.
3: Und mit deinem Geist.
2: Ich segne euch, allmächtiger Gott, führe und leite euch in euren Gedanken, Gebeten, Worten und Werken. Der Vater und der Sohn und der Heilige Geist.
3: Amen.
2: Gelobt sei Jesus Christus.
3: In Ewigkeit. Amen.

0: Jetzt bin ich beim Hans Reichmuth. Er ist Präsident vom Verein der Mietenfreunde in Schweiz. Und er hat auch schöne Erfahrungen mit Gipfelkreuz gemacht. Nämlich das alte Gipfelkreuz auf dem grossen Mieten ist neu gemacht worden. Herr Reichmuth, was haben Sie da für Erfahrungen gemacht?
1: Ja, es sind rundwegs gute Erfahrungen. Das Ganze gründet ja auf unserem Jubiläum, das wir hatten, 125 Jahre Verein der Mietenfreunde Schweiz im Jahr 2013. Wir haben relativ ein marotes Mietenkreuz hier oben gehabt und haben das Gefühl gehabt, es wäre schön, auf der Anlass hin ein neues Mietenkreuz dort oben können zu installieren und sind dann so an die Arbeit.
0: Ihr habt evaluiert, wie sind ihr da vorgegangen?
1: Wir haben in unserem Vorstand Fachleute, Metallbauer, Holzbauer, die uns Vorschläge gemacht haben, mehrere Vorschläge sogar. Wir haben sogar Modelle bekommen, und zwar im Maßstab, weiss ich nicht mehr genau, 1 zu 50, glaube ich. Und haben nachher können 1 zu 1 quasi das Kreuz, das Modell, das wir dann letztlich gewählt haben, das ist jetzt ein Kreuz, ein schönes, majestätisches Kreuz mit einem Metallkern und einer Holzverkleidung aus einheimischer Lärche, haben wir können auswählen und nachher umsetzen.
0: Und wer hat das gemacht, das Gipfelkreuz?
1: Der Metallkern hat ein Metallbauer gemacht von Schweiz, Alois Fessler, Obdorf, einer, der Mitglied ist in unserem Verein, auch sehr zugewandt im Verein, uns immer unterstützt, wenn es Sachen gibt. Und die Holzteile sind dann von einem Vorstandsmitglied, nämlich von Wisi Müller. Der hat es eigentlich gezeichnet und geplant, selber hergestellt worden mit seinen Leuten. Das letzte hat man das assembliert und auf dem Mieten installiert.
0: Wie lange ist so eine Produktion von einem Kreuz oder jetzt von dem expliziten vom grossen Mieten?
1: Also wir haben das Jubiläum etwa ein Jahr vorbereitet und sind eigentlich an den Sitzungen dann immer wieder mit dem Thema konfrontiert gewesen. Und die Leute, die es dann wirklich nachher gemacht haben, das sind Leute der Tat, die haben das schon noch etwa eins fertig gehabt. Also es hat schon x Stunden gegeben, aber das Kreuz war fix fertig, da unten montiert gewesen und dann mit dem Helikopter raufgeflogen worden.
0: Mit dem Helikopter?
1: Ja.
0: Wie würden Sie das Kreuz beschreiben?
1: Es ist unter einer Tonne und es ist ein Metallkern mit Holzbeplankung, hat einen Blitzschutz dran. Es ist eine sehr majestätische Konstruktion nach meinem Dafürhalten, passt sehr gut ins Mietengebiet, wir haben dort auch Tonnen und Lärchen. Und ich meine, es sind ganz gelungene Sachen.
0: Wie ist das eingeweiht worden?
1: Wir haben am Betttag, am 15. September 2013, eine feierliche Messe in der Holzeck, zelebriert durch den Pater Alois Kurma von Kloster Einsiedeln. Sehr eine nette Person, ist auch Berggänger. Nach der Messe ist man gemeinsam auf den Mieten aufgestiegen. Und dort oben hat Pater Alois Kurma in sehr eindrücklichen Wort das Kreuz nachher am Machtschutz Gottes geweiht. Er hatte viele Leute dabei, es war ein schöner, feierlicher Anlass gewesen. Ich meine, sie sind unserem Berg würdig.
0: Hat es auch Angriff gegeben, dass ihr dort oben ein neues Kreuz anstellt?
1: Schauen Sie, bei diesen Kreuzen gibt es immer verschiedene Meinungen, das wissen wir. Es ist umstritten, will man das, will man es nicht. Für uns ist der Fall klar, wir sind hier christlich geprägte Gesellschaft, ein christliches Land. Das Kreuz ist, seit ich weiss, dort oben immer wieder ersetzt worden. Es hat immer Leute, die da Energie aufgewendet haben für das. Meines Erachtens gehört dort auf ein Kreuz und in dem Sinn sind wir natürlich auf die Kritik nicht wirklich eingetreten.
0: Was hat das Kreuz für Sie persönlich für eine Bedeutung?
1: Also, ich bin in der Schweiz aufgewachsen, in der Schweiz in der Schule und wohne heute noch in der Schweiz. Der Mieten ist mein Hausberg. Ich schaue alltag an den Mieten an, ob es schön oder wüst ist. Dort oben war seit ich Kind immer ein Kreuz gewesen. Und dort oben ist heute noch ein Kreuz. Und solange ich etwas zu sagen habe, bleibt dort oben ein Kreuz. Ich habe einfach eine Affinität zu dem. Es gehört für mich wie zum Gipfel. Es ist eine Einheit. Es überstrahlt die Schweiz, oder? Und das geht ans Herz. Für mich ist das auch etwas Emotionales, nicht nur etwas Religiöses, oder?
0: Wie ist das finanziert worden, das Gipfelkreuz?
1: Also finanziert hat es der Verein selber. Es ist uns eigentlich nicht daran gelegen, für ein Gipfelkreuz umbetteln und Sponsoren suchen, damit wir zuletzt noch irgendwelche Werbekleber dran haben. Also wir haben das Kreuz aus Vereinsvermögen finanziert.

Lehrerkreuz ist zum Auferstehungssymbol erklärt worden. Wenn man nur das Kreuz anschaut, kommt man eigentlich nicht auf die Idee, dass es ein Auferstehungssymbol ist. Wäre es ein gleichseitiges Kreuz, das in Harmonie ist und Gegensätze miteinander verbindet tut, oben und unten, links und rechts, und in einem Kreuzigungspunkt alles zusammenführt, könnte es eher ein Auferstehungssymbol sein. Es könnte ausdrücken, dass Gott wieder alles ins Gleichgewicht gebracht hat. Es werden auch Gipfel und Alpenkreuz während der Fastenzeit verhüllt. Auch zum Beispiel der höchste Berg vom österreichischen, nämlich der Grossglockner.

0: Und auf dem höchsten Berg, wo ganz in der Schweiz steht, der Dom mit 4545 Metern, hat sogar ein Kruzifix. Und das ist erst gerade kürzlich getroffen worden vom Blitz und man hat es neu müssen machen. Der Toni Zweifel, der in Zürich gelebt hat, ursprünglich aber vom Glarnerland gekommen ist, läuft gegenwärtig der Seligsheilungsprozess. Er war auch sehr gerne in den Bergen. Und der Herr Pfarrer Dr. Andreas Wildhaber ist Postulator. Er ist übrigens, wie der Toni Zweifel, bei der Opus Dei. Und der Pfarrer Andreas Wildhaber hat eine sehr schöne Geschichte von Toni Zweifel in den Bergen erzählt, die sich ereignet hat auf einem Schild im Kanton Glarus, wo es auch ein Gipfelkreuz gibt.
1: Und ich persönlich hat er mir einmal erzählt, er hat ja sehr gerne, ist er gewandert in den Bergen und er hat das natürlich gemacht, nicht einfach um sich selber zu verwirklichen, sondern weil er ja, die Erholung gebraucht hat und damit wieder können gut arbeiten konnte. Dann hat er mir eben mal gesagt, ja Andreas, weißt, wenn ich dann da eine Wanderung mache, dann werde ich einfach da alle drei Rosenkränze, damals hat es erst drei gegeben, der vierte ist erst später gekommen. Und dann, wenn ich die drei Rosenkränze fertig habe, dann werde ich einfach das Gebet zum Heiligen Josef Maria für Berufungen zum Opus Dei. Und so hat er eigentlich in seinen Wanderungen ständig Umgang gehabt mit der Mutter Gottes. Ein anderes Beispiel, das ich auch noch erzählen kann, ich kann mich da erinnern, habe ich mit ihm und noch vier anderen Kollegen haben eine Skitour gemacht, das war gerade Ostermäntig, auf ein Schild im Kanton Glarus. Und dann hat es schon ein bisschen wenig Schnee gehabt, das heisst, zu dem Moment da, wo wir da das Auto stehen lassen, haben wir noch müssen, 500 Meter zu Fuß hochlaufen mit dem Ski auf dem Rücken. Und um mich eben zu animieren, oder sagen wir, die Widerwärtigkeit ein bisschen zu erleichtern, hat er mir so einen Witz gemacht, hat er gesagt, du weißt Andreas, der Unterschied von einer Bergtour und der Skitour ist, dass man bei der Skitour einfach nur Ski hochtreibt. Und so hat er eben das ein bisschen lustig genommen. Und dann auch die Widerwärtigkeit, die wir erfahren haben, weil, wo wir auf dem Gipfel dann gesehen sind, haben wir gar nichts gesehen, weil dichter Nebel gesehen ist, hat er uns einfach mit Humor alles erklärt, alle Berge, die wir zuvor gesehen haben, ringsum. Weil er hat ja sehr viel, hat er ja ein Schild bestiegen und er hat natürlich die Glarner Alpen

Am Ende der Gipfelkreuzreise möchten wir unserem Erlöser, der am Kreuz für uns gestorben ist, Danke sagen und loben und preisen. Mögen Sie nach dem Beitrag und der Alphornmusik von Lisa Stoll viel Wärme in Ihrem Herzen haben. Und so verabschiede ich mich bei Ihnen allen und wünsche Ihnen reichen Gottes Segen.

0: Jetzt ist 3 Uhr, die Stunde der Barmherzigkeit. Liebe Zuhörerinnen und Zuhörer von Radio Gloria, nun wollen wir gemeinsam im Studio den Barmherzigkeitsrosenkranz beten. Wir beginnen im Namen des Vaters und des Sohnes und des Heiligen Geistes. Amen. Vater unser im Himmel, geheiligt werde dein Name, dein Reich komme, dein Wille geschehe, wie im Himmel, so auf Erden.
1: Unser tägliches Brot gib uns heute und vergib uns unsere Schuld, wie auch wir vergeben unseren Schuldigen. Und führe uns nicht in Versuchung, sondern erlöse uns von dem Bösen.
0: Gegrüßet seist du, Maria, voll der Gnade. Der Herr ist mit dir. Du bist gebenedeit unter den Frauen, und gebenedeit ist die Frucht deines Leibes, Jesus.
1: Heilige Maria, Mutter Gottes, bitte für uns Sünder, jetzt und in der Stunde unseres Todes. Amen.
0: Ich glaube an Gott, den Vater, den Allmächtigen, den Schöpfer des Himmels und der Erde, und an Jesus Christus, seinen eingeborenen Sohn, unseren Herrn, empfangen durch den Heiligen Geist, geboren von der Jungfrau Maria, gelitten unter Pontius Pilatus, gekreuzigt, gestorben und begraben, hinabgestiegen in das Reich des Todes, am dritten Tage auferstanden von den Toten, aufgefahren in den Himmel, er sitzt zu Rechten Gottes des allmächtigen Vaters, von dort wird er kommen, zu richten die Lebenden und die Toten.
1: Ich glaube an den Heiligen Geist, die heilige katholische Kirche, Gemeinschaft der Heiligen, Vergebung der Sünden, Auferstehung der Toten und das ewige Leben. Amen.
0: Ewiger Vater, ich opfere dir auf den Leib und das Blut, die Seele und die Gottheit deines über alles geliebten Sohnes, unseres Herrn Jesus Christus.
2: Zur Sühne für unsere Sünden und für die Sünden der ganzen Welt.
0: Durch sein schmerzhaftes Leiden
2: habe Erbarmen mit uns und mit der ganzen Welt.
0: Durch sein schmerzhaftes Leiden
2: habe Erbarmen mit uns und mit der ganzen Welt.
0: Durch sein schmerzhaftes Leiden
2: habe Erbarmen mit uns und mit der ganzen Welt.
0: Durch sein schmerzhaftes Leiden
2: habe Erbarmen mit uns und mit der ganzen Welt.
0: Durch sein schmerzhaftes Leiden
2: habe Erbarmen mit uns und mit der ganzen Welt.
0: Durch sein schmerzhaftes Leiden
2: habe Erbarmen mit uns und mit der ganzen Welt.
0: Durch sein schmerzhaftes Leiden
2: habe Erbarmen mit uns und mit der ganzen Welt.
0: Durch sein schmerzhaftes Leiden
2: habe Erbarmen mit uns und mit der ganzen Welt.
0: Durch sein schmerzhaftes Leiden
2: habe Erbarmen mit uns und mit der ganzen Welt.
0: Durch sein schmerzhaftes Leiden
2: habe Erbarmen mit uns und mit der ganzen Welt.
0: Durch sein schmerzhaftes Leiden
2: habe Erbarmen mit uns und mit der ganzen Welt.
0: Ewiger Vater, ich opfere dir auf den Leib und das Blut, die Seele und die Gottheit deines über alles geliebten Sohnes, unseres Herrn Jesus Christus.
2: Zur Sühne für unsere Sünden und für die Sünden der ganzen Welt.
0: Durch sein schmerzhaftes Leiden
2: habe Erbarmen mit uns und mit der ganzen Welt.
0: Durch sein schmerzhaftes Leiden
2: habe Erbarmen mit uns und mit der ganzen Welt.
0: Durch sein schmerzhaftes Leiden
2: habe Erbarmen mit uns und mit der ganzen Welt.
0: Durch sein schmerzhaftes Leiden
2: habe Erbarmen mit uns und mit der ganzen Welt.
0: Durch sein schmerzhaftes Leiden
2: habe Erbarmen mit uns und mit der ganzen Welt.
0: Durch sein schmerzhaftes Leiden
2: habe Erbarmen mit uns und mit der ganzen Welt.
0: Durch sein schmerzhaftes Leiden
2: habe Erbarmen mit uns und mit der ganzen Welt.
0: Durch sein schmerzhaftes Leiden
2: habe Erbarmen mit uns und mit der ganzen Welt.
0: Durch sein schmerzhaftes Leiden
2: habe Erbarmen mit uns und mit der ganzen Welt.
0: durch sein schmerzhaftes Leiden.
2: Habe Erbarmen mit uns und mit der ganzen Welt.
0: Ewiger Vater, ich opfere dir auf den Leib und das Blut, die Seele und die Gottheit deines über alles geliebten Sohnes, unseres Herrn Jesus Christus.
2: Zur Sühne für unsere Sünden und für die Sünden der ganzen Welt.
0: Durch sein schmerzhaftes Leiden.
2: Habe Erbarmen mit uns und mit der ganzen Welt.
0: Durch sein schmerzhaftes Leiden.
2: Habe Erbarmen mit uns und mit der ganzen Welt.
0: Durch sein schmerzhaftes Leiden.
2: Habe Erbarmen mit uns und mit der ganzen Welt.
0: Durch sein schmerzhaftes Leiden.
2: Habe Erbarmen mit uns und mit der ganzen Welt.
0: Durch sein schmerzhaftes Leiden.
2: Habe Erbarmen mit uns und mit der ganzen Welt.
0: Durch sein schmerzhaftes Leiden.
2: Habe Erbarmen mit uns und mit der ganzen Welt.
0: Durch sein schmerzhaftes Leiden.
2: Habe Erbarmen mit uns und mit der ganzen Welt.
0: Durch sein schmerzhaftes Leiden.
2: Habe Erbarmen mit uns und mit der ganzen Welt.
0: Durch sein schmerzhaftes Leiden.
2: Habe Erbarmen mit uns und mit der ganzen Welt.
0: Durch sein schmerzhaftes Leiden.
2: Habe Erbarmen mit uns und mit der ganzen Welt.
0: Ewiger Vater, ich opfere dir auf den Leib und das Blut, die Seele und die Gottheit deines über alles geliebten Sohnes, unseres Herrn Jesus Christus.
2: Zur Sühne für unsere Sünden und für die Sünden der ganzen Welt.
0: Durch sein schmerzhaftes Leiden.
2: Habe Erbarmen mit uns und mit der ganzen Welt.
0: Durch sein schmerzhaftes Leiden.
2: Habe Erbarmen mit uns und mit der ganzen Welt.
0: Durch sein schmerzhaftes Leiden.
2: Habe Erbarmen mit uns und mit der ganzen Welt.
0: Durch sein schmerzhaftes Leiden.
2: Habe Erbarmen mit uns und mit der ganzen Welt.
0: Durch sein schmerzhaftes Leiden.
2: Habe Erbarmen mit uns und mit der ganzen Welt.
0: Durch sein schmerzhaftes Leiden.
2: Habe Erbarmen mit uns und mit der ganzen Welt.
0: Durch sein schmerzhaftes Leiden.
2: Habe Erbarmen mit uns und mit der ganzen Welt.
0: Durch sein schmerzhaftes Leiden.
2: Habe Erbarmen mit uns und mit der ganzen Welt.
0: Durch sein schmerzhaftes Leiden.
2: Habe Erbarmen mit uns und mit der ganzen Welt.
0: Durch sein schmerzhaftes Leiden.
2: Habe Erbarmen mit uns und mit der ganzen Welt.
0: Ewiger Vater, ich opfere dir auf den Leib und das Blut, die Seele und die Gottheit deines über alles geliebten Sohnes, unseres Herrn Jesus Christus.
2: Zur Sühne für unsere Sünden und für die Sünden der ganzen Welt.
0: Durch sein schmerzhaftes Leiden.
2: Habe Erbarmen mit uns und mit der ganzen Welt.
0: Durch sein schmerzhaftes Leiden.
2: Habe Erbarmen mit uns und mit der ganzen Welt.
0: Durch sein schmerzhaftes Leiden.
2: Habe Erbarmen mit uns und mit der ganzen Welt.
0: Durch sein schmerzhaftes Leiden.
2: Habe Erbarmen mit uns und mit der ganzen Welt.
0: Durch sein schmerzhaftes Leiden.
2: Habe Erbarmen mit uns und mit der ganzen Welt.
0: Durch sein schmerzhaftes Leiden.
2: Habe Erbarmen mit uns und mit der ganzen Welt.
0: Durch sein schmerzhaftes Leiden.
2: Habe Erbarmen mit uns und mit der ganzen Welt.
0: Durch sein schmerzhaftes Leiden.
2: Habe Erbarmen mit uns und mit der ganzen Welt.
0: Durch sein schmerzhaftes Leiden.
2: Habe Erbarmen mit uns und mit der ganzen Welt.
0: Durch sein schmerzhaftes Leiden.
2: Habe Erbarmen mit uns und mit der ganzen Welt.
0: Heiliger Gott, heiliger starker Gott, heiliger unsterblicher Gott, habe Erbarmen mit uns und mit der ganzen Welt. Heiliger Gott, heiliger starker Gott, heiliger unsterblicher Gott, habe Erbarmen mit uns und mit der ganzen Welt. Heiliger Gott, heiliger starker Gott, heiliger unsterblicher Gott, habe Erbarmen mit uns und mit der ganzen Welt. Amen. Maria mit dem Kinderlieb,
3: uns allen deinen Segen gib.
0: Amen. Ich danke Ihnen fürs Mitbeten hier aus dem Studio.

0: Liebe Zuhörerinnen und Zuhörer, ich lade Sie nun ein, die sieben Vaterunser nach der heiligen Birgitta von Schweden zu beten. O Jesus, ich will jetzt siebenmal das Vaterunser beten, in Vereinigung mit jener Liebe, in welcher du dieses Gebet in deinem Herzen geheiligt und versüßt hast. Nimm es von meinen Lippen in dein göttliches Herz auf, verbessere und vervollkommere es so sehr, dass es der allerheiligsten Dreifaltigkeit so viel Ehre und Freude bereite, wie du ihr auf Erden mit diesem Gebet erwiesen hast. Und diese mögen überströmen auf deine heiligste Menschwerdung, zur Verherrlichung deiner heiligen Wunden und des kostbaren Blutes, das du daraus vergossen hast. Erstens Beschneidung. Vater unser im Himmel, geheiligt werde dein Name, dein Reich komme, dein Wille geschehe, wie im Himmel, so auf Erden.
1: Unser tägliches Brot gib uns heute und vergib uns unsere Schuld, wie auch wir vergeben unseren Schuldigern, und führe uns nicht in Versuchung, sondern erlöse uns von dem Bösen. Amen.
0: Gegrüßet seist du, Maria, voll der Gnade, der Herr ist mit dir. Du bist gebenedeit unter den Frauen, und gebenedeit ist die Frucht deines Leibes, Jesus.
1: Heilige Maria, Mutter Gottes, bitte für uns Sünder, jetzt und in der Stunde unseres Todes. Amen.
0: Ewiger Vater, durch die unbefleckten Hände Maria und das göttliche Herz Jesu, opfere ich dir die ersten Wunden, die ersten Schmerzen und die erste Blutvergießung Jesu auf, zur Sühne für meine und aller Menschen Jugendsünden und zur Verhütung erster Todsünden, besonders in meiner Verwandtschaft. Zweitens Blutschweiß. Vater unser im Himmel, geheiligt werde dein Name, dein Reich komme, dein Wille geschehe, wie im Himmel, so auf Erden.
1: Unser tägliches Brot gib uns heute und vergib uns unsere Schuld, wie auch wir vergeben unseren Schuldigern, und führe uns nicht in Versuchung, sondern erlöse uns von dem Bösen. Amen.
0: Gegrüßet seist du, Maria, voll der Gnade, der Herr ist mit dir. Du bist gebenedeit unter den Frauen, und gebenedeit ist die Frucht deines Leibes, Jesus.
1: Heilige Maria, Mutter Gottes, bitte für uns Sünder, jetzt und in der Stunde unseres Todes. Amen.
0: Ewiger Vater, durch die unbefleckten Herzen Jesu, opfere ich dir die furchtbaren Leiden des Herzens Jesu am Ölberg auf und jeden Tropfen seines Blutschweißes zur Sühne für meine und aller Menschen Sünden des Herzens, zur Verhütung seiner Sünden und für die Vermehrung der Gottes- und Nächstenliebe. Drittens Geißelung. Vater unser im Himmel, geheiligt werde dein Name, dein Reich komme, dein Wille geschehe, wie im Himmel, so auf Erden.
1: Unser tägliches Brot gib uns heute und vergib uns unsere Schuld, wie auch wir vergeben unseren Schuldigern, und führe uns nicht in Versuchung, sondern erlöse uns von dem Bösen. Amen.
0: Gegrüßet seist du, Maria, voll der Gnade, der Herr ist mit dir. Du bist gebenedeit unter den Frauen, und gebenedeit ist die Frucht deines Leibes, Jesus.
1: Heilige Maria, Mutter Gottes, bitte für uns Sünder, jetzt und in der Stunde unseres Todes. Amen.
0: Ewiger Vater, durch die unbefleckten Hände Maria und das göttliche Herz Jesu, opfere ich dir die vielen tausend Wunden, die grausamen Schmerzen und das kostbare Blut Jesu von der Geißelung auf, zur Sühne für meine und aller Menschen Sünden des Fleisches, zur Verhütung seiner Sünden und für die Bewahrung der Unschuld, besonders in meiner Verwandtschaft. Viertens Dornenkrönung. Vater unser im Himmel, geheiligt werde dein Name. Dein Reich komme, dein Wille geschehe, wie im Himmel, so auf Erden.
1: Unser tägliches Brot gib uns heute und vergib uns unsere Schuld, wie auch wir vergeben unseren Schuldigern, und führe uns nicht in Versuchung, sondern erlöse uns von dem Bösen. Amen.
0: Gegrüßet seist du, Maria, voll der Gnade, der Herr ist mit dir. Du bist gebenedeit unter den Frauen, und gebenedeit ist die Frucht deines Leibes, Jesus.
1: Heilige Maria, Mutter Gottes, bitte für uns Sünder, jetzt und in der Stunde unseres Todes. Amen.
0: Ewiger Vater, durch die unbefleckten Hände Marie und das göttliche Herz Jesu, opfere ich dir die Wunden, die Schmerzen und das kostbare Blut des heiligen Hauptes Jesu von der Dornenkrönung auf, zur Sühne für meine und aller Menschen Sünden des Geistes, zur Verhütung solcher Sünden und für die Ausbreitung des Königstums Christi auf Erden. Fünftens, Kreuztragung Jesu. Vater unser im Himmel, geheiligt werde dein Name, dein Reich komme, dein Wille geschehe, wie im Himmel, so auf Erden.
1: Unser tägliches Brot gib uns heute und vergib uns unsere Schuld, wie auch wir vergeben unseren Schuldigern, und führe uns nicht in Versuchung, sondern erlöse uns von dem Bösen. Amen.
0: Gegrüßet seist du, Maria, volle Gnade, der Herr ist mit dir. Du bist gebenedeit unter den Frauen, und gebenedeit ist die Frucht deines Leibes, Jesus.
1: Heilige Maria, Mutter Gottes, bitte für uns Sünder, jetzt und in der Stunde unseres Todes. Amen.
0: Ewiger Vater, durch die unbefleckten Hände Maria und das göttliche Herz Jesu, opfere ich dir die Leiden Jesu auf seinem Kreuzweg auf, besonders seine heilige Schulterwunde und deren kostbares Blut zur Sühne für meine und aller Menschen Auflehnung gegen das Kreuz und Muren, gegen deine heiligen Anordnungen und alle anderen Zungensünden, zur Verhütung solcher Sünden und für wahre Kreuzesliebe. Sechstens, Kreuzigung Jesu. Vater unser im Himmel, geheiligt werde dein Name, dein Reich komme, dein Wille geschehe, wie im Himmel, so auf Erden.
1: Unser tägliches Brot gib uns heute und vergib uns unsere Schuld, wie auch wir vergeben unseren Schuldigern, und führe uns nicht in Versuchung, sondern erlöse uns von dem Bösen. Amen.
0: Gegrüßet seist du, Maria, volle Gnade, der Herr ist mit dir. Du bist gebenedeit unter den Frauen, und gebenedeit ist die Frucht deines Leibes, Jesus.
1: Heilige Maria, Mutter Gottes, bitte für uns Sünder, jetzt und in der Stunde unseres Todes. Amen.
0: Ewiger Vater, durch die unbefleckten Hände Maria und das göttliche Herz Jesu, opfere ich dir deinen göttlichen Sohn am Kreuze auf, seine Annagelung und seine Erhöhung, seine Wunden an Händen und Füßen und die drei Ströme seines heiligen Blutes, die sich daraus für uns ergossen, seine äußerste Armut, seinen vollkommenen Gehorsam, alle seine Körper- und Seelenqualen, seinen kostbaren Tod und dessen unblutige Erneuerung in allen heiligen Messen der Erde, zur Sühne aller Verletzungen der heiligen Ordensgelübde und Ordensregeln, zur Genugtuung für meine und der Weltsünden, für die Kranken und Sterbenden, für heiligmäßige Priester und Laien, für die Anliegen des heiligen Vaters, für die Wiederherstellung der christlichen Familie, für Starkmut im Glauben, für unser Vaterland und die Einheit der Völker in Christus und seiner Kirche, sowie für die Diaspora. Siebtens, Öffnung der heiligen Seite. Vater unser im Himmel, geheiligt werde dein Name, dein Reich komme, dein Wille geschehe, wie im Himmel, so auf Erden.
1: Unser tägliches Brot gib uns heute und vergib uns unsere Schuld, wie auch wir vergeben unseren Schuldigern, und führe uns nicht in Versuchung, sondern erlöse uns von dem Bösen. Amen.
0: Gegrüßet seist du, Maria, volle Gnade, der Herr ist mit dir. Du bist gebenedeit unter den Frauen, und gebenedeit ist die Frucht deines Leibes, Jesus.
1: Heilige Maria, Mutter Gottes, bitte für uns Sünder, jetzt und in der Stunde unseres Todes. Amen.
0: Ewiger Vater, würdige dich für die Bedürfnisse der heiligen Kirche und zur Sühne der Sünden aller Menschen das kostbare Blut und Wasser anzunehmen, welches aus der Wunde des göttlichen Herzens Jesu geflossen ist, und sei uns gnädig und barmherzig. Blut Christi, letzter kostbarer Inhalt deines heiligen Herzens, wasche mich rein von allen eigenen und fremden Sündenschulden. Wasser der Seite Christi, wasche mich rein von allen Sündenstrafen und lösche mir und allen armen Seelen die Flammen des Fegefeuers aus. Amen. Ich bitte dich, o liebevoller Jesus, durch dein bitteres Leiden und dein vergossenes, kostbares Blut. Verwunde mein Herz, damit ich mich vollständig zu dir bekehre. Mein Herz sei dir auf ewig eine Wohnstätte, meine Reden mögen dir wohlgefallen, und das Ende meines Lebens sei so verdienstvoll, dass ich die ewige Herrlichkeit erlange und dich mit allen Heiligen des Himmels in alle Ewigkeit lobe und preise. Amen.
2: Im Namen des Vaters und des Sohnes und des Heiligen Geistes. Amen. Maria mit dem Kinderlieb,
1: uns allen deinen Segen gib.
2: Amen. Ich danke Ihnen fürs Mitbeten. Und nun fahren wir weiter mit der Musik und ich wünsche Ihnen noch weiterhin einen sehr schönen Tag.

Gedanke von Don Pirino Gaglione vom 5. November 2020. Die Verantwortung ist nicht nur die Antwort, die wir Gott schulden, sondern auch die Antwort unseres Wirkens, die wir denen schulden, die regieren, und all jenen, die die Vollmacht haben, zu befehlen.

Sie hören Notizen einer Predigt von Don Pierino Gaglione. Der Titel: Sich reinwaschen lassen vom Blut Christi. Die Fußwaschung, die am Gründonnerstag an vielen Orten in der Abendmahlsmesse gefeiert wird, erinnert uns an Jesus, wie er seinen Jüngern die Füße gewaschen hat. Die Fußwaschung ist ein Hinweis auf eine viel tiefere Realität, nämlich, dass Jesus uns durch sein Blut reingewaschen hat von unseren Sünden. Die Apostel, denen Jesus die Füße gewaschen hat, repräsentieren die ganze Kirche. Nur wenn wir uns durch das Blut Christi reinwaschen lassen, können wir teilhaben an der Rettung. Petrus weigerte sich, dass ihm Jesus die Füße wäscht. Jesus sagt zu ihm: Wenn ich dich nicht wasche, hast du keinen Anteil an mir. Johannes 13,9. Die Eucharistiefeier ist für uns alle immer wieder ein Moment, um Gott zu danken, dass er uns in Christus reinwäscht und uns Anteil an der Rettung schenkt. Der heilige Pate Pio: In der heiligen Messe erneuere deinen Glauben und bedenke, wer das Opferlamm ist, das sich für dich der göttlichen Gerechtigkeit darbietet, um sie zu versöhnen und uns wieder gewogen zu machen.

Liebe Hörerinnen und Hörer von Radio Gloria, es ist mir vorhin gerade ein wunderschöner Gedanke vom heiligen Franz von Sales in die Hände gefallen. Es ist vor allem ein Gedanke über das Kreuz, es ist für Menschen, die ein Leid tragen müssen. Es soll ihnen Mut geben, Kraft und sogar Freude. Der heilige Franz von Sales schreibt, von Ewigkeit her hat Gottes Weisheit bedacht, welches Kreuz er dir als kostbares Geschenk anvertrauen möchte. Er hat es, ehe er es dir schickte, mit seinem allwissenden Auge betrachtet, mit seinem göttlichen Verstand durchdacht, mit seiner weisen Gerechtigkeit geprüft und mit seinem liebenden Erbarmen durchwärmt. Er hat es mit seinen beiden Händen gewogen, ob es nicht einen Millimeter zu groß oder ein Milligramm zu schwer sei. Dann hat er es mit seinem heiligen Namen gesegnet –

mit seiner Gnade gesalbt und mit seinem Trost durchhaucht und noch einmal auf dich geblickt und deinen Mut. So kommt es nun gerade aus dem Himmel zu dir, als ein Ruf Gottes und als ein Geschenk seiner erbarmenden Liebe, damit du ganz du selber werdest und in Gott deine Erfüllung findest. Ein Gedanke vom heiligen Franz von Sales.

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1: Vatikanische Aufsichts- und Finanzinformationsbehörde und die Deutsche Bundesbank wollen enger zusammenarbeiten. Weihbischof Shomali sagt, Bevölkerung in Gaza lebt unter prekären Bedingungen. Und Nigeria, Bildung, Werte und Verantwortung. Das und mehr hören Sie in dieser Sendung. Ich bin Mario Galgano. Herzlich willkommen. Künftig wollen die Aufsichts- und Finanzinformationsbehörde des Vatikans, kurz ASIF, und die Deutsche Bundesbank enger zusammenarbeiten. Ein entsprechendes Protokoll zwischen den beiden Institutionen wurde am Freitag unterzeichnet. Für die Deutsche Bundesbank nahm dies Burkhard Balz, Mitglied des Vorstandes, vor, während die ASIF durch Direktor Federico Antellini-Russo vertreten wurde.
2: Die Vereinbarung stellt eine weitere Vertiefung der über Jahre entwickelten Beziehungen zwischen der Aufsichtsbehörde des Heiligen Stuhls und des Staates der Vatikanstadt sowie der Zentralbank der Bundesrepublik Deutschland dar. Hintergrund der insbesondere in den vergangenen Monaten erfolgten Intensivierung ist die Bestrebung des Heiligen Stuhls, die eigene Finanzarchitektur in Übereinstimmung mit internationalen Standards auszubauen, wobei die Aufmerksamkeit auf Transparenz, Rechenschaftspflicht und Professionalität zu einer Festigung der Glaubwürdigkeit in der internationalen Finanzgemeinschaft beigetragen haben. Das Protokoll sieht nun vor, die gemeinsamen Anstrengungen und die gegenseitige Zusammenarbeit im Aufsichtssektor zu festigen und auszuweiten. Dies soll unter anderem durch Schulungen sowie den Austausch von Erfahrungen und bewährten Praktiken geschehen, mit dem Ziel, zur Transparenz und Nachhaltigkeit des internationalen Finanzsystems beizutragen. Balz betonte in diesem Zusammenhang, dass mit der Unterzeichnung dieser Absichtserklärung das gemeinsame Engagement für die Prinzipien der Integrität, Transparenz und internationale Zusammenarbeit bekräftigt werde. Die Vereinbarung biete nun einen Rahmen für einen ständigen Austausch und gegenseitige Unterstützung und spiegele das gemeinsame Bestreben wider, dem Gemeinwohl durch ein stabiles und gerechtes Finanzsystem zu dienen. Der Direktor der ASIF erklärte in seiner Ansprache bei der Unterzeichnung des Protokolls, dass diese in dem Jahre erfolge, in dem sich die Gründung seiner Behörde zum 15. Mal jähre, ebenso wie wenige Wochen nach dem Inkrafttreten des neuen Statuts der Vatikanischen Aufsichts- und Finanzinformationsbehörde, das Papst Leo XIV. Erlassen hatte. Dies bietet uns die Gelegenheit, uns des zurückgelegten Weges bewusst zu werden, aber vor allem mit Überzeugung in die Zukunft zu blicken. Ich hoffe, dass sich die Zusammenarbeit zwischen unseren beiden Institutionen weiter verstärkt und noch enger wird, so Russo bei dieser Gelegenheit. Für Radio Vatikan, Christine Seuss.
1: Der am 10. Oktober 2025 in Kraft getretene Waffenstillstand im Gazastreifen hat die militärischen Auseinandersetzungen nicht vollständig beendet. Weihbischof William Shomali, Generalvikar und patriarchaler Vikar für Jerusalem und Palästina, äußert sich im Gespräch mit Radio Vatikan zur aktuellen Lage der Bevölkerung.
3: In den vergangenen 9 Monaten setzten sich die Luftangriffe im gesamten Gebiet fort. Nach Angaben des Gesundheitsministeriums in Gaza, die von den Vereinten Nationen in einem Bericht Anfang Juli als verlässlich eingestuft wurden, wurden in diesem Zeitraum der Waffenruhe mehr als 1000 Personen getötet, darunter 265 Kinder, während 3400 Menschen Verletzungen erlitten. Weihbischof Shomali sagt im Interview mit Radio Vatikan, heute leben die Einwohner von Gaza nur noch auf 47% der Fläche des Gazastreifens, da die restlichen 53% von den Israelis besetzt wurden. Infolgedessen ist die Bevölkerungsdichte extrem hoch. 80% der Infrastruktur sind nach wie vor zerstört. Das betrifft nicht nur Gebäude, sondern auch die Wasser- und Stromnetze. Viele Schulen und Universitäten existieren nicht mehr. Tausende Menschen leben in Zelten. Der amerikanischen Friedensplan vorgesehene Wiederaufbau ist an die Demilitarisierung gekoppelt. Da diese Phase nicht abgeschlossen ist und die Sicherheitskontrolle in den bewohnten Gebieten weiterhin bei der Organisation Hamas liegt, kann er bislang allerdings nicht beginnen. In dieser Situation können Kinder keine Schulen besuchen und verbringen die Tage oft mit dem Sammeln von verwertbaren Materialien. Das lateinische Patriarchat beabsichtigt daher, im kommenden September die Schule der Pfarrei der Heiligen Familie wieder zu eröffnen. Diese Einrichtung soll rund 1000 Kindern Platz bieten. Weihbischof Shomali betont die Bedeutung dieser Maßnahme. In diesem Fall bleiben die Kinder zumindest nicht auf der Straße. Es ist wichtig, dass sie wieder lernen, um zu versuchen, sie langsam zur Normalität zurückzuführen und das Trauma des Krieges zu überwinden. In Gaza gab es viele Angestellte, die für die palästinensische Verwaltung arbeiteten, und einige Berufsgruppen erhalten weiterhin ein regelmäßiges Gehalt. Dies gilt für Lehrer an Schulen und für Angestellte bestimmter Einrichtungen. Lehrer beziehen weiterhin ein Gehalt. Dazu Shomali. Für viele andere hingegen ist es heute notwendig, finanzielle Unterstützung zu leisten. Früher haben wir Lebensmittel direkt verteilt. Jetzt können wir helfen, indem wir Geld zur Verfügung stellen, mit dem dann die verfügbaren Grundnahrungsmittel gekauft werden können. Das tun wir zum Beispiel für unsere Gemeindemitglieder, die auf dem Gelände der lateinischen Pfarrei in Gaza leben.
4: Dans le complexe de la paroisse latine de Gaza.
3: Für Radio Vatikan, Sabrina Czernetzki.
1: In der ukrainischen Hauptstadt Kiew ist Erzbischof Paul Richard Gallagher am zweiten Tag seiner Mission in der Ukraine mit dem Oberhaupt der ukrainisch-griechisch-katholischen Kirche, seiner Seligkeit Großerzbischof Sjatoslav Schewtschuk, sowie dem apostolischen Nuntius Visvaldas Kulbokas zusammengetroffen. Gallagher reist als Sondergesandter von Papst Leo XIV. Anlässlich des 35. Jahrestags der Wiedereröffnung der Strukturen der katholischen Kirche des lateinischen Ritus an. Gegenwärtig besteht nach Ansicht des Großerzbischofs Schewtschuk ein Bedarf an gegenseitiger Vergebung, um das historische Gedächtnis der europäischen Völker zu heilen. Der römisch-katholische Erzbischof von Lviv, Mieczysław Mokrycki, hat in einem Interview mit den Vatikanmedien auf die andauernde Belastung der Bevölkerung in der Ukraine aufmerksam gemacht. Mokrycki begleitet derzeit die Mission von Erzbischof Paul Richard Gallagher, dem Sekretär für die Beziehungen mit den Staaten und internationalen Organisationen des Heiligen Stuhls. Erzbischof Mokrycki erklärte, dass sich die gesamte Bevölkerung nach fast 4,5 Jahren Krieg in einem Zustand großer Erschöpfung befinde und derzeit keine Aussicht auf ein baldiges Ende des Konflikts erkennbar sei. Fast jeder Einwohner sei direkt betroffen, sei es durch kämpfende Angehörige, Nachbarn oder Arbeitskollegen, sowie durch die hohe Zahl an Todesopfern. Trotz ausbleibender täglicher Bodenkämpfe in Lviv führten häufige Luftalarme zur Unterbrechung des Arbeits- und Schulbetriebs. Viele Menschen verließen das Land aufgrund fehlender Arbeitsplätze oder zur Familienzusammenführung im europäischen Ausland. In dieser Situation suche die Bevölkerung Zuflucht im Gebet und in den Kirchen. Im Interview mit Radio Vatikan gibt Christian Anike, Gründer und Rektor der Godfrey Okoye Universität in Enugu, also in Nigeria, Einblick in die Vielfalt der Universität, die im Frühjahr als erste Universität ein hochmodernes Zentrum für Forensik eingerichtet hat. Anike hat für uns auch die Betrachtung zu Unser Sonntag am dritten Sonntag im Juli aufgezeichnet.
5: Ich habe dort in Österreich studiert, bin 96 nach Österreich gekommen, habe zuerst Theologie studiert und danach habe ich Anglistik-Amerikanistik studiert und auch dort promoviert. Es ist eine Bereicherung für mich als Mensch, diese Möglichkeit zu haben, in Österreich zu studieren. Und nach meinem Studium habe ich noch in einer Gemeinde gearbeitet, selbstständig gearbeitet. Vorher habe ich als Kaplan in Windhag bei Berg gearbeitet. Und dann habe ich eine Gemeinde mit der Kirche bekommen und dort habe ich ein ganzes Jahr gearbeitet, bevor mein Bischof mich zurückrief. Er hat gesagt, wir brauchen dich in Nigeria. Dann bin ich nach Hause gegangen, 2006 bin ich zurückgegangen nach Nigeria und dann habe ich noch eine Arbeit bekommen als Rektor einer pädagogischen Hochschule. Und dort habe ich ein Jahr, zwei Jahre gearbeitet und es war mir klar, dass die pädagogische Hochschule nicht besonders bevorzugt von Studenten und Bewerbern. Studenten wollen was anderes studieren, nicht hart Lehrer werden. Und noch dazu wollten wir einfach als katholische Kirche etwas anderes anbieten an junge Leute, nicht nur pädagogische Fächer. Dann haben wir uns beworben auf Universität Recht Okay, dieses Recht haben wir in 2009 bekommen. Es war nicht leicht, so viel Geld war drinnen, aber der Bischof hat unterstützt, moralisch unterstützt. Und 2009 ist es gelungen, eine Universität zu gründen. Und seitdem bin ich Rektor der Universität.
6: Wie waren die Anfänge der Universität?
5: Diese Universität hat klein begonnen. Wir haben nur mit 215 Studenten begonnen. Und heute haben wir über 5000 Studenten. Normal am Anfang, klein am Anfang. Aber dann, zwei Jahre danach haben wir begonnen, andere Fächer zu bekommen, die Uni. Und ein wichtiger Schritt war die Gründung von Jura. Wir haben Recht bekommen, Jura zu unterrichten an der Uni. Jura ist ein Fach, eine Studienrichtung, die Studenten gerne wollen. Und das war entscheidend, dass wir Jura bekommen haben. Dann haben wir noch gearbeitet und dann zum Schluss vor 4 Jahren haben wir Medizin auch dazu bekommen. Das sind wichtige Schritte in die Uni. Zuerst normal, jetzt haben wir Recht bekommen. Das ist einmal der erste Schritt. Dann haben wir noch Jura als Studium bekommen und dann Medizin. Wir haben klein begonnen, wie ich gesagt habe. Aber dann, vom Anfang an, haben wir hart gearbeitet, fleißig gearbeitet. Jeder in Nigeria hat gewusst, dass unsere Universität eine seriöse Universität ist. Dass die Studenten fleißig sind, dass die Lehrer und Professoren sehr fleißig sind. Und der Fleiß hat sich gelohnt, dass man wirklich viel Respekt für die Uni hat. Und noch dazu haben wir Neuigkeiten, zum Beispiel Entrepreneurship bekommen, wo Studenten einfach abgesehen vom Studium Praktikum machen in verschiedene Richtungen. Und dann haben wir auch geschaut, dass unsere Lehrer einfach Fragen stellen, die zu nachdenken bringen. Die Studenten müssen nicht nur das wiedergeben, was sie bekommen haben, sondern sie müssen immer wieder nachdenken, wie kann ich etwas umsetzen. So, das hat auch geholfen, dass die Leute uns sehr ernst nehmen.
6: Was bedeutet es, dass die Godfrey Okoye University eine katholische Universität ist?
5: Die katholische Identität von der Uni war und ist uns sehr wichtig. Wir vertreten die katholische Werte, Werte vom Gebet, Werte vom Gutsein, Werte von Liebe, Werte von fleißig sein. Und man ist nicht in Zweifel, wenn man bei uns ist, dass wir wirklich sehr seriös sind.
6: Claudia Kaminski für Radio Vatikan.
1: Und hier noch ein weiterer Teil unserer Sommerserie.
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8: Deutsche leben mit ausländischen Mitbürgern Tür an Tür. Öffnet diese Türen und entdeckt den kulturellen und menschlichen Reichtum, den diese Menschen aus ihrer Heimat mitgebracht haben.
1: Und damit endet diese Sendung. 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Vatican News Deutsch auf WhatsApp. Aus dem Studio in Rom verabschiedet sich Mario Galgano. 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

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Ein Hinweis.

Ein Hinweis. 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Zu Ehren des seligen Kaiser Karl und seiner Gattin, der Dienerin Gottes, aus dem Haus Habsburg-Lothringen. Am Samstag, den 24. 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Es beginnt um 10 Uhr mit Rosenkranzgebet für den Weltfrieden. 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Nicht nur Mitglieder dieser Gebetsliga, sondern auch alle Verehrer des seligen Karl und der Dienerin Gottes Zita und alle Gläubigen, denen der Weltfriede ein Anliegen ist, sind herzlich eingeladen zu dieser Wallfahrt nach Rheinau im Kanton Zürich. 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Wir freuen uns, Abt Ludwig Ziegerer aus Mariastein als Ehrengast und Festzelebrant begrüßen zu dürfen, da er der Causa Karl und Zita sehr verbunden ist. 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
1: Der heutige Beitrag ist über das Rosenkranzgebet mit dem Pfarrer Matthias Rey. Den Krieg ohne Krieg mit dem Rosenkranzgebet gewinnen.
2: Die Schlüsselstelle in der Heiligen Schrift, die besagt, dass Maria die Königin des Himmels und der Erde ist, ist dieser zweitletzte Satz, den ich gelesen habe. Ich bin die Magd des Herrn. Es ist ja nicht etwa eine Entscheidung Mariens in jenem Moment, wo der Engel mit ihr spricht, dass sie sich entscheidet, Magd des Herrn zu sein, sondern sie ist ganz Eigentum des Herrn. Von Anfang an ist ihr das klar. Und wenn sie fragt, wie soll das geschehen, da ich keinen Mann erkenne, dann ist das nicht etwa ein Zweifel an der Allmacht Gottes, wie das bei Zacharias der Fall war. Der Zacharias hat ja auch gefragt, wie soll das geschehen? Meine Frau ist ja schon alt. Und der Zacharias wurde ja dann taub und also stumm. Er konnte dann von jenem Moment an nicht mehr reden, weil er an der Allmacht Gottes gezweifelt hat. Man kann sich ja fragen, ja, warum wurde denn Maria nicht stumm, wenn sie fragt, wie soll das geschehen, da ich keinen Mann erkenne? Also offenbar ist es nicht aus einem Zweifel an der Allmacht Gottes, sondern ganz klar, weil sie sich selber in Frage stellt. Also Maria hat ja ganz offensichtlich schon vorher ein Jungfrauengelübde gemacht, von dem nichts ausdrücklich in der Bibel geschrieben ist. Aber anders kann man diese Frage gar nicht verstehen. Also stellen Sie sich vor, Maria ist mit Josef verlobt. Jetzt kommt der Engel und sagt ihr, du wirst ein Kind gebären und er wird Sohn des Höchsten genannt werden. Ja, was ist da näherliegend, als dass sie heiraten und dann empfängt sie? Also diese Geburtsankündigungen, die waren immer vor der Empfängnis, vielleicht sogar ein Jahr vorher. Also es war ganz normal, dass die Geburtsankündigung eben nicht im Moment der Empfängnis war. Bei Maria war das so, aber sonst nicht im Alten Testament. Auch bei Elisabeth nicht. Also der Engel kam, hat Zacharias angekündigt, deine Frau Elisabeth wird einen Sohn gebären, du sollst ihm den Namen Johannes geben. Und dann heißt es, und Johannes ging nach Hause und seine Frau empfing. Und auch hier könnte es heißen, und Maria heiratete Josef und sie empfing. Aber diese Absicht, den heiligen Josef zu heiraten, war eine Absicht, ihre Jungfräulichkeit unter seinen Schutz zu stellen. Also offenbar hat sie schon vorher ein Gelübde gemacht. Und jetzt kommt der Engel und sagt, du wirst ein Kind empfangen. Ja, jetzt muss doch Maria wissen, was sie zu tun hat. Also sie stellt eigentlich ihr eigenes Gelübde in Frage und sagt dem Engel, wie soll das geschehen, da ich keinen Mann erkenne? Also sie sagt nicht, da ich noch nie mit Josef zusammen war, sondern da ich keinen Mann erkenne. Dass sie im Moment, wo ihr der Engel erscheint, keinen Mann erkennt, dürfte ja jedem klar sein. Das heißt, dieses Erkenne ist eine Entscheidung. Eine Entscheidung, die die Vergangenheit, die Gegenwart und die Zukunft umfasst. Also sie sagt nicht erkannt habe oder noch nie mit einem Mann zusammen war, wie das gewisse naive Übersetzungen sagen, die diese Stelle noch nie richtig betrachtet haben. Also sie sagt, ich habe mich entschieden, keinen Mann zu erkennen. Und wie soll das jetzt geschehen, da ich keinen Mann erkenne? Und der Engel gibt dir die Antwort, der Heilige Geist wird dich überschatten und Maria weiß, sie kann ihr Jungfräulichkeitsgelübde ganz und gar leben und trotzdem wird sie diesen Sohn empfangen. Und dann nach diesem Gespräch macht sie die Feststellung, ich bin die Magd des Herrn, mir geschehe, wie du es gesagt hast, also fast ein bisschen im Sinne, was willst du mir noch weiter sagen? Es ist ja klar, dass ich das tue, was der Herr von mir will. Und dieses ganz Gott sich schenken Und das ist dir ja dank der Gnade gelungen, eben sich ganz zu schenken. Somit wird sie eigentlich ganz logischerweise zur Königin des Himmels und der Erde. Also wenn sie ja all das tut, was Gott will, dann ist sie ja eine Art wie automatisch Königin des Himmels und der Erde. Sie regiert, sie sagt uns das, was Gott von uns will. Und sie führt und leitet im Auftrag des himmlischen Vaters, im Auftrag auch der ganzen Dreifaltigkeit. Und so hat Maria eine unwahrscheinliche Macht in der Fürsprache. Und das ist ja dann auch die Erfahrung des Rosenkranzgebetes. Also mit dem Rosenkranz können wir sehr vieles erreichen. Und damals der Papst 1571 hat den Sieg bei der Schlacht von Lepanto gegen diese Übermacht der Türken hat er dem Rosenkranz zugeschrieben. Und es gibt ja dann ein zweites Ereignis in der Geschichte, das eigentlich noch viel aufsehenerregender ist. Die Eltern von Ihnen mögen sich ja vielleicht daran erinnern, Österreich war ja nach dem Zweiten Weltkrieg von der Sowjetmacht besetzt. Es ist verwunderlich, dass man dann nirgends in den Geschichtsbüchern findet, warum sind die Sowjeten dann dort abgezogen. Es war kein politischer Grund. Es war eigentlich jedem Schweizer klar, der eiserne Vorhang kommt jetzt an die Schweizer und an die liechtensteinische Grenze zu stehen. Und man hat Rosenkranz gebetet. Und diese Macht, die ja das Christentum vernichten wollte, hat sich zurückgezogen. Also ein unwahrscheinlich, im wahrsten Sinne des Wortes, unwahrscheinliches Wunder. So unwahrscheinlich, dass es die Geschichtsschreiber gar nicht wahrhaben wollen. Es steht nicht in den Büchern, meines Wissens jedenfalls nicht. Aber wir sollen es achten als ein Faktum der Geschichte, dass mit dem Rosenkranzgebet sehr vieles, auch Unwahrscheinliches, bewirkt werden kann. Man hätte ja mal im Parlament die Diskussion anregen können, statt diese Kampfjets zu kaufen, dass man jeden Schweizer verpflichtet, täglich den Rosenkranz zu beten. Wäre viel günstiger und man müsste keinen Militärdienst mehr machen. Also all die jungen Leute müssen da ihre kostbaren Wochen in den besten Jahren nicht mehr hingeben und dafür einfach den Rosenkranz beten. Und man hätte diese Diskussion sehr seriös führen können. Auf der einen Seite ist bewiesen, dass man trotz Kampfjets einen Krieg verlieren kann. Man kann ihn verlieren. Die Iraken haben verloren, die Iran hat verloren. Alles Länder, die Kampfjets haben, haben den Krieg verloren. Und auch das Hitler-Deutschland hatte seine Kampfjets, sie haben den Krieg verloren. Und auf der anderen Seite haben wir den Beweis, dass wenn das Volk zusammensteht und den Rosenkranz betet, dass man den Krieg gewinnt, sogar ohne Krieg. Also man hätte diese Diskussion sehr seriös führen können, aber natürlich ist das jenseits. Ich denke immer wieder, wie unlogisch eigentlich unser Denken ist, das Denken unserer Zeit, dass man Gespräche, die man führen könnte, dass da nicht einmal jemand daran denkt, dass man die so führen könnte. Jedenfalls, wir können den Rosenkranz beten und wir wissen diese Macht dieses Gebetes, was das bewirken kann. Und ich denke, dass wir auch viel mehr uns daran halten sollten. Natürlich, da habe ich auch schon hier an dieser Stelle darüber gesprochen, wir können Gott nicht zwingen. Also wenn eine Verfolgung ihren Sinn hat, das heißt also, dass jene, die verfolgt werden, dann noch tiefer zum Glauben finden, dann nimmt sie eben ihren Lauf. Wenn wir gerufen sind, unseren Feinden zu verzeihen, dann können wir nicht mit dem Rosenkranzgebet unsere Feinde abschütteln. Also von dem her wissen wir ja nie, was Gott dann wirklich von uns will. Jedenfalls, wer den Rosenkranz betet, findet näher zu Christus. Also was immer kommt, das Rosenkranzgebet führt zur Heiligkeit. Und wenn es notwendig ist, auf dem Weg des Glaubens, dass auch äußerlich die Feinde abgewehrt werden, dann werden sie abgewehrt. Und wenn es vielleicht notwendig ist, dass wir in Bedrängnis kommen, damit unser Glaube noch stärker werden kann, dann wird das eben zugelassen. Also diese Macht des Rosenkranzgebetes, die sollen wir immer wieder ganz bewusst in unsere Gebete hineinnehmen und wissen, mit dem Rosenkranz können wir so vieles erreichen. Es ist ja undenkbar, was geschehen wäre, wenn damals die Türken in Lepanto diese Schlacht gewonnen hätten. Sie hätten Europa eingenommen. Und der Islam ist eine ganz schreckliche Religion. Also wo er herrscht, da herrscht die Unfreiheit. Islam heißt ja Unterwerfung, oder? Da herrscht die Unfreiheit. Und vielleicht auch, wenn wir daran denken, wie Maria mit dem Rosenkranz durch das Rosenkranzgebet machtvoll geholfen hat, dann sollen wir auch all der Menschen gedenken, die in diesen islamischen Ländern leben. Die Christen, die zum Teil ihren Glauben frei praktizieren können, aber in allen islamischen Ländern ist Missionieren streng verboten. Also man darf nicht christlich missionieren. Und das ist eine ganz große Tragik in der Menschheitsgeschichte. Ich konnte kürzlich ein Interview halten mit Pater Johannes, der in Kirgisistan wirkt. Und dann habe ich die Frage gestellt, was war denn in Kirgisistan für eine Religion, bevor der Islam kam? Und die Antwort war, ja natürlich christlich, nur die Geschichte ist ausgelöscht. Also diese ganzen Regionen, also all diese Länder, Iran, Afghanistan, Pakistan, all diese Länder mit An, das sind alles islamische Länder, die waren alle christlich. Und dann wurden sie eingenommen. Es wurde verboten, darüber zu schreiben. Es wurde verboten, über die Geschichte zu reden. Und es kam die totale Unterwerfung. Und der Zwang, islamisiert zu werden. Also das ist unglaublich, auch ganz Nordafrika. Also all diese Länder, die haben eine schreckliche Geschichte, die in keiner Art und Weise aufgearbeitet ist. Und dann, darum erzähle ich das, da besteht eine ganz große Hoffnung. In Albanien gibt es ein Dorf. Da haben die Menschen sich überlegt, was sind eigentlich unsere Wurzeln? Und diese Moslems haben herausgefunden, unsere Wurzeln sind christlich. Und eigentlich ist unser Volk christlich. Und sie haben sich bekehrt und das ganze Dorf ist umgekehrt. Und man kann hier die Hoffnung hegen und ich möchte Ihnen auch das als Anliegen in Ihr Rosenkranzgebet hineinlegen. Ich denke, da fehlt nur wenig, dass eine unwahrscheinliche Bewegung in die islamische Welt hineinkommen kann, dass diese Völker erkennen, wir sind christlich. Der Iran, der Irak, das sind urchristliche Länder. Da haben wir Kirchen aus dem 6. Jahrhundert in Nordafrika dasselbe. Wir haben Heilige aus dieser Gegend, den heiligen Augustinus oder den heiligen Zyprian von Karthago. Alles heute islamisierte Länder, die waren christlich. Und dass wir beten, dass doch die Wahrheit zutage kommen kann, dass das, was die Christen damals mit Waffen nicht abwehren konnten, wo sie einfach überrollt wurden, dass da diese Geschichte zum Vorschein kommen kann und dass hier doch die Welt eine christliche Welt werden kann. Und da können wir wirklich auch das ganz fest in den Rosenkranz hineinnehmen, wenn wir auch das Vaterunser beten, dein Reich komme, dass wir wirklich diesen innigsten Wunsch hegen, dass doch die Welt eine christliche Welt werden möge, so wie sie es war im 4., im 5., im 6. Jahrhundert. Es war eine christliche Welt und die Wahrheit dringt durch. Also wir haben die Wunder, wir haben die ganze Heilsgeschichte, also all die Wunder in der Geschichte, die sind im Christentum. Weder die Moslems noch die Hinduisten noch die Juden haben Wunder in den letzten 2000 Jahren. Und das christliche Volk,

0: Freiheit. Und da sollen wir einerseits dankbar sein dafür, demütig sein, dass wir in dieser Wahrheit leben dürfen und dann auch beten, dass die anderen Menschen auch zu dieser Erkenntnis der Wahrheit kommen. In der Schrift steht, Gott will, dass alle Menschen gerettet werden, aber es steht nicht nur so, sondern Gott will, dass alle Menschen zur Erkenntnis der Wahrheit gelangen und dass sie gerettet werden. Das ist im Zusammenhang. Also darum sollen wir beten, dass die Menschen zur Erkenntnis der Wahrheit gelangen und dass durch das Christentum weltweit wieder zu jener Blüte kommen darf, die es einmal erreicht hatte. Amen.
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Zum Sonntag hören Sie das Glockengeläut der Kathedrale St. Maria Himmelfahrt in Chur im Kanton Graubünden. Es ist die nach der Himmelfahrt Mariens benannte Bischofskirche des Bistums Chur. Die Residenz des Churer Bischofs, das bischöfliche Schloss, liegt im Hof der Kathedrale direkt gegenüber. Die heutigen sechs Glocken stammen aus den Jahren 1821 und 1977.

Am Mikrofon begrüßt Sie sehr herzlich zur musikalischen Einstimmung in die Sonntagsfeier Simon Dach. Ich wünsche Ihnen, sehr verehrte Hörerinnen und Hörer, einen gesegneten Tag, den der Herr uns gemacht hat. Wir wollen uns darüber freuen. Heute treffen wir uns wieder oder dürfen teilnehmen beim Opfer des Lobes, der Feier der Eucharistie. Griechisch Eucharistein bedeutet auf Deutsch danken. Die Danksagung findet in der Präfation der Messe ihre stärkste Ausprägung. Im Namen des ganzen heiligen Volkes Gottes rühmt der Priester Gott Vater und dankt ihm für das gesamte Werk der Erlösung, heißt es in der allgemeinen Einleitung in das Messbuch. Das Hochgebet, das ja das Zentrum der Eucharistiefeier darstellt, hat seine Wurzeln auch in der jüdischen Liturgie. Seiner Gestalt und seinem Gehalt nach ist es eine lobpreisende Danksagung. Für den gläubigen Juden ist das der Inbegriff des Gebets, denn er sagt Gott Dank, wenn er Gott lobt und preist, wegen seiner Güte, Taten und Gaben. Wer ehrlich ist, weiß, dass unser Gebet vielfach ausschließlich und fast immer ein Bittgebet ist. Es entspricht weithin unserer menschlichen Natur. Wir kommen zum Vater und bitten. Schließlich hat es uns auch Jesus so gelehrt. Dennoch gilt es, Gott immer wieder zu danken. Als Kirche tun wir dies in allen Formen unserer Liturgie, die immer das Element des Lobes und Dankes enthält. Sehr treffend spricht eine Präfation für die Wochentage aus, warum dies so ist. In Wahrheit ist es würdig und recht, dir, allmächtiger Vater, zu danken und deine Größe zu preisen. Du bedarfst nicht unseres Lobes. Es ist ein Geschenk deiner Gnade, dass wir danken dürfen. Unser Lobpreis kann deine Größe nicht mehren, doch uns bringt er Segen und Heil.

Im Zusammenhang mit dem Hinweis auf das Opfer des Lobes, das die Kirche Gott darbringt, möchte ich auch wieder daran erinnern, dass im Stundengebet jedes Sonntags der große Lobhymnus der Kirche, das Te Deum, vorgesehen ist, in dem über den ganzen Erdkreis hin die heilige Kirche den dreifaltigen Gott bekennt. Dich, den Vater voll der unermesslichen Majestät, deinen wahren und einzigen Sohn aller Anbetung würdig, auch den Heiligen Geist, den Tröster. Von Tag zu Tag preisen wir dich, ewiglich loben wir deinen heiligen Namen, bis hinein in die Ewigkeit und in die Ewigkeiten der Ewigkeiten. Hören wir eine lateinische Vertonung von Felix Mendelssohn. Per singulus dies benedicimus te, et laudamus nomen tuum in saeculum et in saeculum saeculi.

Der Schwerpunkt unserer Betrachtungen bisher auf den Gedanken des Lobgesangs kommt natürlich nicht von ungefähr, liebe Zuhörer. Im Introitus des heutigen 16. Sonntags im Jahreskreis sagt es der Psalm 54 mit diesen Worten: Freudig bringe ich dir mein Opfer dar und lobe deinen Namen, Herr, denn du bist gütig. Im Kommunionvers dieses Sonntags aus dem Psalm 111 wird das Lob Gottes ob seiner Güte auf einen Punkt gebracht, der ja in der Tat unsere Feier der Danksagung prägt. Ein Gedächtnis seiner Wunder hat der Herr gestiftet. Gnädig und barmherzig ist der Herr. Er gibt denen Speise, die ihn fürchten. Dieses Wunder beim Gedächtnis des Herrn fordert zunächst einmal das Psalmlob am Beginn des Psalms 111 heraus. Ich danke dem Herrn von ganzem Herzen im Rate der Frommen und in der Gemeinde. Und dann hören wir in einer Vertonung von Georg Philipp Telemann auch den genannten Vers. Musik.

Im heutigen Evangelium ist die Rede vom Unkraut, das zwischen dem guten Weizen wächst. Und Jesus sagt uns, lasst beides wachsen bis zur Ernte. Kardinal Schönborn zieht in seinen Sonntagsauslegungen der Perikopen eine ungewohnte Parallele. Fast klingt das wie ein Programm der anti-autoritären Erziehung, wie sie in den 70er Jahren Mode war. Damals meinten manche, vermeintlich besonders Fortschrittliche, wenn man die Kinder nur einfach in allem gewähren lässt, dann werden sie sich schon von selber gut entwickeln. Dass dem Ganzen gar nicht so ist, mussten manche dieser modernen Eltern und deren Kinder bald schmerzlich feststellen. Natürlich kommt der Kardinal schnell zu dem Schluss, dass Jesus sicherlich etwas anderes mit seiner Mahnung gemeint hat, lasst beides wachsen. Wir brauchen wohl nicht lange zu überlegen, um zu realisieren, was in diesem Gleichnis das Unkraut darstellt. Und unsere moderne Sprache verrät bereits hier, wie es um die Wahrnehmung solcher Realitäten bestellt ist. In unserer Zeit gibt es ja kein Unkraut mehr, sondern nur noch Wildkräuter. Aber Jesus benennt ganz klar, woher dieses Unkraut kommt, das Unkraut des Unchristlichen, das auch zwischen Christen wächst. Das hat ein Feind von mir getan. Und von diesem Feind gibt es die sprichwörtliche Redewendung, dass er nicht schläft. Wir müssen es wohl oder übel akzeptieren, dass es immer beides nebeneinander geben wird im Herzen des Menschen, in meinem Herzen, das Gute und das Böse, vermischt wie auf dem Ackerfeld. Erst wenn die Zeit der Ernte gekommen ist, wird der Herr selber das Böse ganz ausrotten, indem er die gute Frucht in seine Scheunen einbringt. Bis dahin lässt er die Sonne scheinen über Gute und Böse. Wie kann man denn aber vermeiden, dass Unkraut wächst? Das darf uns ja nicht egal sein. Wie kann man das verhindern? Ausreißen dürfen wir ja nicht. Da gibt uns dieses Evangelium am Anfang ein winziges Stichwort, das uns hilft. Da heißt es am Anfang des Gleichnisses, während die Leute schliefen, kam ein Feind und säte Unkraut unter den Weizen. Während die Leute schliefen. Hier wird ein Stichwort angesprochen, das in den Evangelien und in den Apostelbriefen wichtig ist. Das Stichwort Wachsamkeit. Darüber wollen wir uns gleich noch Gedanken machen, doch zunächst erklingt eine Motette zum Gleichnis vom Unkraut zwischen dem Weizen von einem Komponisten des 20. Jahrhunderts, Ernst Pepping. Musik.

Auf Wunsch von Papst Franziskus begeht die Kirche künftig am vierten Sonntag im Juli in der Nähe des Festes der Großeltern Jesu, der heiligen Anna und Joachim, den Welttag für Großeltern und ältere Menschen. Einer der Gedanken, die der Bischof von Rom zum Inhalt dieses Tages beisteuert, lautet: Das Erinnern ist eine echte Aufgabe eines jeden älteren Menschen. Leben bedeutet für mich Erinnerung. Erinnerung an das, was gewesen ist, wachzuhalten. Diese Erinnerung kann dazu beitragen, eine menschlichere, gastlichere Welt zu schaffen. Aber ohne Erinnerung kann man nichts aufbauen. Ohne Fundamente kann man kein Haus bauen. Niemals. Und das Fundament des Lebens ist die Erinnerung. Auf diesem Hintergrund ist es gut, sich Gedanken über das Miteinander der Generationen in unserer Zeit und auch in unserer Glaubensgemeinschaft zu machen. Jede Generation hat ihre eigenen Orte der Gottesbegegnung. Man kann den Glauben nicht einfach weitergeben, aber man kann sich davon erzählen, in welchen Momenten man die Verbindung zu Gott gespürt hat, welche Wege sie einen hat gehen lassen. So wird man erfahren, wie Gott in jede Generation auf eigene Weise hineinspricht. Und noch einmal Papst Franziskus: Es spielt keine Rolle, wie alt du bist, ob du noch arbeitest oder nicht, ob du allein bist oder eine Familie hast, ob du in jungen Jahren Großmutter oder Großvater geworden bist oder später, ob du noch selbstständig bist oder Hilfe brauchst. Denn es gibt kein Pensionsalter für die Aufgabe der Verkündigung des Evangeliums oder der Weitergabe von Traditionen an die Enkel. Es ist notwendig, sich auf den Weg zu machen und vor allem aus sich herauszugehen, um etwas Neues anzufangen. Eine Verheißung des Propheten Joel lautete: Eure Alten werden Träume haben und eure jungen Männer haben Visionen. Die Zukunft der Welt liegt in diesem Bund zwischen Jung und Alt. Wer, wenn nicht die Jungen, kann die Träume der Älteren aufnehmen und weitertragen? Aber dafür ist es notwendig, weiter zu träumen. In unseren Träumen von Gerechtigkeit, von Frieden, von Solidarität liegt die Möglichkeit, dass unsere jungen Menschen neue Visionen haben und wir gemeinsam die Zukunft aufbauen können.

Der heilige Arnulf von Metz. Sein Gedenktag ist der 18. Juli. Der Name bedeutet Adler und Wolf. Er war Bischof von Metz. Geboren ist er am 13. August 582 in Lain-Saint-Christophe bei Nancy in Frankreich. Gestorben am 18. Juli 641 in Remiremont in Frankreich. Arnulf, einem vornehmen fränkischen Adelsgeschlecht entstammend, der Überlieferung nach Sohn der Oda von Ami, erreichte am Hof Teutoberts des Zweiten von Austrasien als dessen Ratgeber und Hausmeister einen hohen Verwaltungsposten und stand sich's Amtsprengeln zugleich vor. Der heilige Arnulf hat sich einen ausgezeichneten Ruf erworben als tüchtiger Staatsmann, als heiliger Bischof und als demütiger Einsiedler. Als junger Mann wurde er in dem fränkischen Reich Austrasien, östlicher Teil des Frankenreiches, für den Hofdienst erzogen und zeichnete sich durch wissenschaftliche Bildung, Geschäftsgewandtheit und Zuverlässigkeit vorteilhaft aus, dass er, kaum zum Mannesalter herangereift, am Anfang des 7. Jahrhunderts unter dem merowingischen König Theodebert II. Die Würde eines Hausmeisters, Majordomus, in Austrasien erhielt und in dieser Eigenschaft nebst Pippin von Landen an der Spitze der Staats- und Militärgewalt stand. Sein Sohn, Ansgisel, vermählte sich mit Pippins Tochter, der heiligen Bega. Aus dieser Ehe stammte Pippin von Heristal, der Urgroßvater Karls des Großen. Als durch den neustrischen König Clothar die hochbejahrte Brunhilde, die für ihre Enkel und Urenkel die Regierung in Austrasien geführt hatte, gestürzt war, wurde Arnulf nebst Pippin Hauptratgeber des neuen Königs. Nachdem seine Frau im Jahr 612 ins Kloster eintrat, ließ Arnulf sich zum Priester weihen und wollte zunächst zusammen mit seinem Freund Romarich ins Kloster auf den Lerin-Inseln eintreten. Doch er wurde um 614 herum zusätzlich zu einem politischen Amt als Bischof von Metz gewählt. Seine Legende erzählt, wie er vor der Besteigung des bischöflichen Thrones über die Moselbrücke ging, seinen Ring in den Fluss warf und darum bat, den Ring als Zeichen der Vergebung seiner Sünden zurückzuerhalten. Ein Fischer brachte ihm einen Fisch, in dem sich der Ring befand. Arnulf trug Tag und Nacht ein raues Kleid zur Buße und fastete häufig. 623 nach der Einsetzung Dagoberts des Ersten zum Unterkönig in Neustrien wurde Arnulf zu dessen Vormund bestellt, war also zusammen mit Pippin dem Älteren der Regent des Frankenreiches. Er begleitete Dagobert nach Thüringen, war 624 an der Niederwerfung des Aufstandes des Agilofingers Chodoald beteiligt und vermittelte 625-26 den Ausgleich zwischen Dagobert und dessen Vater Clothar II. In seiner hohen Stellung als Staatslenker und Bischof fand sich Arnulf nicht glücklich. Er sehnte sich nach dem klösterlichen und beschaulichen Leben und bat den König dringend, ihn seiner Ämter und Würden zu entheben. Aber weder Clothar noch Dagobert wollten den weisen Ratgeber entbehren und hielten ihn mit Gewalt am Hof zurück. Nach Clothars Tod gelang es endlich durch die Vermittlung der Königin, die Zustimmung Dagoberts zum Rücktritt des Bischofs zu erlangen. Arnulf
begab sich in ein einsames Tal in der Nähe des Klosters Remiremont in den Vogesen, wo sich sein Freund Romarich schon lange dem beschaulichen Leben gewidmet hatte. Arnulfs Leichnam wurde später von Görich, seinem Nachfolger, auf dem Bischofsstuhl in Metz in die Apostelkirche, die seitdem nach ihm benannte Kirche St. Arnulf in Metz, überführt. Arnulf wurde zum Vorbild eines Bischofs durch sein politisches Wirken in Verbindung mit tiefer Religiosität, seit dem 8. Jahrhundert deshalb weit über Metz hinaus verehrt. Über seinen Sohn Ansegisel und dessen Frau Bega wurde Arnulf Ahnherr der Karolingerdynastie und damit auch von Karl dem Großen, der ihn besonders verehrte. Die Arnulfskirche in Metz wurde mehreren Karolingern zur Grablege, darunter ist Karls Sohn Ludwig der Fromme. Arnulfs anderer Sohn, Chlodulf, wurde sein dritter Nachfolger auf dem Metzer Bischofsstuhl. Seine Attribute sind Fisch mit Ring im Maul. Er ist Patron der Bierbrauer und Müller. Und fürs Wiederfinden verlorener Sachen. Legende, das Bierwunder zu Lebzeiten. Der Überlieferung zufolge litt in der Zeit Arnulfs als Bischof die Region Metz unter den Folgen verschmutzten Wassers. Arnulf erkannte, dass abgekochtes Wasser, wie es im Brauvorgang verwendet wird, dieses Risiko verringerte. So erzählt die Legende, er habe ein Kreuz in einen Bierkessel geworfen und denselben gesegnet. Die Menschen tranken Bier nur noch aus diesem gesegneten Kessel und die Krankheitswelle ging zurück. Der Ausspruch beim Verteilen des so gesegneten Bieres soll gewesen sein: Durch des Menschen Arbeit und die Liebe Gottes erblickt Bier das Angesicht der Welt. Das Bierwunder bei der Übertragung seiner Gebeine. Nach seinem Tod wollte sein Nachfolger im Bischofsamt, Gyricus, die Gebeine aus dem Kloster Remiremont zurück nach Metz holen. Die Heiligenbeschreibung erzählt, dass es zu einem bedeutenden Wunder kam. Als nämlich die feierliche Prozession bei sommerlicher Hitze durch die Straßen zog, musste die Prozession im Dörfchen Champignuel stoppen, da die Hitze und die Last der Gebeine nicht mehr erträglich waren. Als die Menschen in den einzigen Gasthof kamen, gab es dort nur noch einen Humpen Bier, für alle 5000 Männer, Frauen und Kinder nicht mitgerechnet. So teilten alle diesen Humpen, jeder trank und hoffte auf die Fürbitte des bereits als Heiligen verehrten Bischofs Arnulf. Das Wunder geschah. Alle tranken und niemals wurde dieser Humpen Bier trocken.

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3: Liebe Hörerinnen, liebe Hörer, ich weiss nicht, wie es Ihnen das geht, aber bei mir gibt es immer wieder Momente im Leben, wo ich mich ärgere. Wo irgendetwas, zum Beispiel, dass man an einer Kasse steht und irgendeine Frau tut da rumtempeln mit ihren Münzli und es dauert und dauert und man weiss, man hat einen Termin daheim und muss dann schlussendlich den Wägelchen retour und alle Sachen wieder gestellt zurück tun und heimgehen, unverrichteter Dinge. Oder man ist auf der Straße unterwegs und hat irgendjemand vor sich, wo man gar nicht weiss, warum der jetzt so langsam fährt und um die Kurven herumkreucht und so weiter. Das ist wirklich, sind Gründe, um sich ärgern, vor allem, wenn man dann irgendwie unter einem Termindruck steht. Also Zeit ist ja etwas sehr Unbarmherziges, die läuft einfach Sekunde um Sekunde und da kann man nichts dagegen tun, als eben einfach für sie machen, damit man wieder auf Termin am nächsten Ort ist. Ja, und dann, was soll man dann machen? Also das Einzige ist natürlich, sich nicht ärgern, weil man kann ja nichts ändern als Situation. Also das Richtige ist, die Situation aufopfern und vielleicht auch die unangenehme Situation, dass man vielleicht neu mit Spaß kommt oder die unangenehme Situation, dass man irgendetwas verpasst oder einfach Zeit tut, verdummen, wo man denkt, das wäre jetzt wirklich nicht nötig. Ja, und wenn man sich dann trotzdem ärgert, dann kann man das ja wieder bereuen und beichten. Und es ist ja dann so, dass die Barmherzigkeit Gottes, dass die all unsere Sünden verzieht, also vergibt, auslöscht, aber das Opfer, das man hätte können bringen in dem Moment, das hat man natürlich verpasst. Also man die Sünde kann vergeben werden, aber das Opfer, das man hätte können bringen, das hat man verpasst. Das gilt auch für andere Momente, wo man irgendwie gerüft sind zum Aufopfern, wenn man etwas nicht findet oder wenn jemand irgendwie einem missversteht oder irgendwie eine Beleidigung oder was immer auch im Alltag kommt, man könnte das aufopfern und wenn wir es nicht schaffen, können wir das bereuen, beichten und wieder neu anfangen. Und jetzt gibt es ganz eine besondere Sache in der Barmherzigkeit Gottes. Und zwar, man hat ja die Gnade verpasst, wo man durch die Sünde, die hat man einfach verpasst, man hätte können, statt Sündigen, hätte man können opfern und Gott etwas schenken. Und jetzt gehört es zu der Barmherzigkeit, dass man in der Regel sogar genau in der gleichen Art wieder in eine Versuchung hineinkommt. Und dann muss man sagen, jetzt kann ich es packen. Also dass sozusagen Gott möchte, dass man die Gnade, die man nicht gepackt hat, dass man die könnte nachholen könnte. Indem man dann wieder in eine Situation hineinkommt, die wieder ärgerlich ist, wo man dann sagen kann, nein, aber jetzt tue ich mich nicht mehr ärgern, jetzt möchte ich das Gott schenken, den Moment. Und ich bin überzeugt, dass diese Opfer, die Art von Opfer, mehr wert ist als Opfer, die wir uns selber auferlegen. Also wenn ich jetzt zum Beispiel heute vornehme, nichts Süßes zu essen, ja, das ist lobenswert, wenn das klingt, aber das ist nicht das gleiche Opfer wie ein Opfer, das mir zustößt. Also, wo ich nicht selber auswähle. Also, bei einem Opfer, wo ich mir selber auswähle, ist immer schon der Stolz hinter der Tür, der dann wartet und die Sachen, die Gnade wieder kann wegschnappen. Aber wenn ich das nicht selber wähle, dann ist ja häufig dann die Überwindung und dann kommt nicht der Stolz hinein, sondern es kommt vielleicht der Freude, dass ich es geschafft habe, aber es ist nicht das Gleiche, wie wenn ich mir selber ein Opfer auferlege. Natürlich ist das Auferlegen von Opfern, wo man sich wählt, ist auch eine gute Vorbereitung für Opfer, die einem einholen im Alltag.

0: Frage, die man nicht selber wählt. Aber ich denke, das ist ganz wichtig im geistlichen Leben, dass wir uns bewusst sind, dass gerade Sachen, die unangenehm sind, dass gerade die kostbaren Momente sind in unserem Alltag, um Gott eben können schenken. Für was für ein Anliegen auch immer. Man könnte das Anliegen auch in Wort fassen, aber man könnte sagen, ich gebe es in den Anliegen von der Mutter Gottes oder ich tue es einfach Gott schenken oder ich gebe es Maria in die Hand und sie soll es brauchen für das, was sie für gut halten. So möchte ich Ihnen das Sagen geben, dass Sie im heutigen Tag auch besonders aufmerksam sind, dass Ihnen Sachen entgegenkommen, vielleicht auch ein Missgeschick passiert, wo dann genau eine Gelegenheit ist, um eben Gott ein williges Opfer zu bringen. Vielleicht sogar zu ungelegener Zeit. Der Herr sei mit euch.
1: Und mit deinem Geiste.
0: Ich segne euch, der allmächtige Gott, der Vater und der Sohn und der Heilige Geist.
1: Amen.
2: Wir danken Dekan Matthias Rey ganz herzlich für diesen Gedanken an uns.

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1: Herzlich begrüßt Sie Claudia Kaminski. Schön, dass Sie dabei sind. Guter Boden. Für Professor Christian Anjeke ist die Seele der gute Boden. Diesen guten Boden braucht man auch an der Uni, damit wir Erkenntnisse weitergeben, damit Menschen zusammenleben können, zum Wohl der Gesellschaft. Doch zunächst das Neueste vom Tag.
2: Mit Mario Galgano. Künftig wollen die Aufsichts- und Finanzinformationsbehörde des Vatikans, kurz ASIF, und die Deutsche Bundesbank enger zusammenarbeiten. Ein entsprechendes Protokoll zwischen den beiden Institutionen wurde am Freitag unterzeichnet. Für die Deutsche Bundesbank nahm dies Burkhard Balz, Mitglied des Vorstandes, vor, während die ASIF durch Direktor Federico Antellini Russo vertreten wurde.
3: Die Vereinbarung stellt eine weitere Vertiefung der über Jahre entwickelten Beziehungen zwischen der Aufsichtsbehörde des Heiligen Stuhls und des Staates der Vatikanstadt sowie der Zentralbank der Bundesrepublik Deutschland dar. Hintergrund der insbesondere in den vergangenen Monaten erfolgten Intensivierung ist die Bestrebung des Heiligen Stuhls, die eigene Finanzarchitektur in Übereinstimmung mit internationalen Standards auszubauen, wobei die Aufmerksamkeit auf Transparenz, Rechenschaftspflicht und Professionalität zu einer Festigung der Glaubwürdigkeit in der internationalen Finanzgemeinschaft beigetragen haben. Das Protokoll sieht nun vor, die gemeinsamen Anstrengungen und die gegenseitige Zusammenarbeit im Aufsichtssektor zu festigen und auszuweiten. Dies soll unter anderem durch Schulungen sowie den Austausch von Erfahrungen und bewährten Praktiken geschehen, mit dem Ziel, zur Transparenz und Nachhaltigkeit des internationalen Finanzsystems beizutragen. Balz betonte in diesem Zusammenhang, dass mit der Unterzeichnung dieser Absichtserklärung das gemeinsame Engagement für die Prinzipien der Integrität, Transparenz und internationale Zusammenarbeit bekräftigt werde. Die Vereinbarung biete nun einen Rahmen für einen ständigen Austausch und gegenseitige Unterstützung und spiegele das gemeinsame Bestreben wider, dem Gemeinwohl durch ein stabiles und gerechtes Finanzsystem zu dienen. Der Direktor der ASIF erklärte in seiner Ansprache bei der Unterzeichnung des Protokolls, dass diese in dem Jahre erfolge, in dem sich die Gründung seiner Behörde zum 15. Mal jähre, ebenso wie wenige Wochen nach dem Inkrafttreten des neuen Statuts der Vatikanischen Aufsichts- und Finanzinformationsbehörde, das Papst Leo XIV. Erlassen hatte. Dies bietet uns die Gelegenheit, uns des zurückgelegten Weges bewusst zu werden, aber vor allem mit Überzeugung in die Zukunft zu blicken. Ich hoffe, dass sich die Zusammenarbeit zwischen unseren beiden Institutionen weiter verstärkt und noch enger wird, so Russo bei dieser Gelegenheit. Für Radio Vatikan, Christine Solz.
2: Der am 10. Oktober 2025 in Kraft getretene Waffenstillstand im Gazastreifen hat die militärischen Auseinandersetzungen nicht vollständig beendet. Weihbischof William Shomali, Generalvikar und patriarchaler Vikar für Jerusalem und Palästina, äußert sich im Gespräch mit Radio Vatikan zur aktuellen Lage der Bevölkerung.
4: In den vergangenen 9 Monaten setzten sich die Luftangriffe im gesamten Gebiet fort. Nach Angaben des Gesundheitsministeriums in Gaza, die von den Vereinten Nationen in einem Bericht Anfang Juli als verlässlich eingestuft wurden, wurden in diesem Zeitraum der Waffenruhe mehr als 1000 Personen getötet, darunter 265 Kinder, während 3400 Menschen Verletzungen erlitten. Weihbischof Shomali sagt im Interview mit Radio Vatikan, heute leben die Einwohner von Gaza nur noch auf 47% der Fläche des Gazastreifens, da die restlichen 53% von den Israelis besetzt wurden. Infolgedessen ist die Bevölkerungsdichte extrem hoch. 80% der Infrastruktur sind nach wie vor zerstört. Das betrifft nicht nur Gebäude, sondern auch die Wasser- und Stromnetze. Viele Schulen und Universitäten existieren nicht mehr. Tausende Menschen leben in Zelten. Der amerikanischen Friedensplan vorgesehene Wiederaufbau ist an die Demilitarisierung gekoppelt. Da diese Phase nicht abgeschlossen ist und die Sicherheitskontrolle in den bewohnten Gebieten weiterhin bei der Organisation Hamas liegt, kann er bislang allerdings nicht beginnen. In dieser Situation können Kinder keine Schulen besuchen und verbringen die Tage oft mit dem Sammeln von verwertbaren Materialien. Das lateinische Patriarchat beabsichtigt daher, im kommenden September die Schule der Pfarrei der Heiligen Familie wieder zu eröffnen. Diese Einrichtung soll rund 1000 Kindern Platz bieten. Weihbischof Schomali betont die Bedeutung dieser Maßnahme. In diesem Fall bleiben die Kinder zumindest nicht auf der Straße. Es ist wichtig, dass sie wieder lernen, um zu versuchen, sie langsam zur Normalität zurückzuführen und das Trauma des Krieges zu überwinden. In Gaza gab es viele Angestellte, die für die palästinensische Verwaltung arbeiteten, und einige Berufsgruppen erhalten weiterhin ein regelmäßiges Gehalt. Dies gilt für Lehrer an Schulen und für Angestellte bestimmter Einrichtungen. Lehrer beziehen weiterhin ein Gehalt. Dazu Schomali. Für viele andere hingegen ist es heute notwendig, finanzielle Unterstützung zu leisten. Früher haben wir Lebensmittel direkt verteilt. Jetzt können wir helfen, indem wir Geld zur Verfügung stellen, mit dem dann die verfügbaren Grundnahrungsmittel gekauft werden können. Das tun wir zum Beispiel für unsere Gemeindemitglieder, die auf dem Gelände der lateinischen Pfarrei in Gaza leben.
5: Dans le complexe de la paroisse latine de Gaza.
4: Für Radio Vatikan, Sabrina Czernetzki.
2: In der ukrainischen Hauptstadt Kiew ist Erzbischof Paul Richard Gallagher am zweiten Tag seiner Mission in der Ukraine mit dem Oberhaupt der ukrainisch-griechisch-katholischen Kirche, seiner Seligkeit Großerzbischof Sjatoslav Schewtschuk, sowie dem apostolischen Nuntius Visvaldas Kulbokas zusammengetroffen. Gallagher reist als Sondergesandter von Papst Leo XIV. Anlässlich des 35. Jahrestags der Wiedereröffnung der Strukturen der katholischen Kirche des lateinischen Ritus an. Gegenwärtig besteht nach Ansicht des Großerzbischofs Schewtschuk ein Bedarf an gegenseitiger Vergebung, um das historische Gedächtnis der europäischen Völker zu heilen. Der römisch-katholische Erzbischof von Lviv, Mieczysław Mokrycki, hat in einem Interview mit den Vatikanmedien auf die andauernde Belastung der Bevölkerung in der Ukraine aufmerksam gemacht. Mokrycki begleitet derzeit die Mission von Erzbischof Paul Richard Gallagher, dem Sekretär für die Beziehungen mit den Staaten und internationalen Organisationen des Heiligen Stuhls. Erzbischof Mokrycki erklärte, dass sich die gesamte Bevölkerung nach fast 4,5 Jahren Krieg in einem Zustand großer Erschöpfung befinde und derzeit keine Aussicht auf ein baldiges Ende des Konflikts erkennbar sei. Fast jeder Einwohner sei direkt betroffen, sei es durch kämpfende Angehörige, Nachbarn oder Arbeitskollegen, sowie durch die hohe Zahl an Todesopfern. Trotz ausbleibender täglicher Bodenkämpfe in Lviv führten häufige Luftalarme zur Unterbrechung des Arbeits- und Schulbetriebs. Viele Menschen verließen das Land aufgrund fehlender Arbeitsplätze oder zur Familienzusammenführung im europäischen Ausland. In dieser Situation suche die Bevölkerung Zuflucht im Gebet und in den Kirchen. Sambia. Gewaltfreie, friedliche und respektvolle Wahlkampagnen und Wahlen. Dazu rufen zu den anstehenden Präsidentschafts- und Parlamentswahlen am 13. August die katholischen Bischöfe Sambias in einer pastoralen Erklärung auf. An die Geschichte des Landes als Friedensnation erinnernd, betonen sie, dass Frieden nicht einfach die Abwesenheit von Konflikten sei, sondern die Frucht von Gerechtigkeit, gegenseitigem Respekt und Solidarität unter den Bürgern. Auf den gegenseitigen Respekt und Solidarität unter den Bürgern hinweisend, verletze nach den Bischöfen jeder Akt politischer Gewalt die Würde des Menschen, schade dem Gemeinwohl und untergrabe das Vertrauen, auf dem eine demokratische Gesellschaft beruhe. Dementsprechend rufen die Bischöfe Sambias ausdrücklich zu einem gewaltfreien Wahlkampf auf.
1: Aus dem Heiligen Evangelium nach Matthäus. An jenem Tag verließ Jesus das Haus und setzte sich an das Ufer des Sees. Da versammelte sich eine große Menschenmenge um ihn. Er stieg deshalb in ein Boot und setzte sich. Und alle Menschen standen am Ufer. Und er sprach lange zu ihnen in Gleichnissen. Er sagte, siehe, ein Sämann ging hinaus, um zu säen. Als er säte, fiel ein Teil auf den Weg, und die Vögel kamen und fraßen es. Ein anderer Teil fiel auf felsigen Boden, wo es nur wenig Erde gab, und ging sofort auf, weil das Erdreich nicht tief war. Als aber die Sonne hochstieg, wurde die Saat versenkt und verdorrte, weil sie keine Wurzeln hatte. Wieder ein anderer Teil fiel in die Dornen, und die Dornen wuchsen und erstickten die Saat. Ein anderer Teil aber fiel auf guten Boden und brachte Frucht. Teils hundertfach, teils sechzigfach, teils dreißigfach. Wer Ohren hat, der höre. Da traten die Jünger zu ihm und sagten, warum redest du zu ihnen in Gleichnissen? Er antwortete ihnen, euch ist es gegeben, die Geheimnisse des Himmelreichs zu verstehen, Ihnen aber ist es nicht gegeben. Denn wer hat, dem wird gegeben, und er wird im Überfluss haben. Wer aber nicht hat, dem wird auch noch weggenommen, was er hat. Deshalb rede ich zu Ihnen in Gleichnissen, weil Sie sehen und doch nicht sehen, und hören und doch nicht hören und nicht verstehen. An Ihnen erfüllt sich das Prophetenwort Jesajas. Hören sollt ihr, hören und doch nicht verstehen. Sehen sollt ihr, sehen und doch nicht einsehen. Denn das Herz dieses Volkes ist hart geworden. Mit ihren Ohren hören sie schwer und ihre Augen verschließen sie, damit sie mit ihren Augen nicht sehen und mit ihren Ohren nicht hören und mit ihrem Herzen nicht zur Einsicht kommen und sich bekehren und ich sie heile. Eure Augen aber sind selig, weil sie sehen, und eure Ohren, weil sie hören. Denn Amen, ich sage euch, viele Propheten und Gerechte haben sich danach gesehnt, zu sehen, was ihr seht, und haben es nicht gesehen, und zu hören, was ihr hört, und haben es nicht gehört. Ihr also hört, was das Gleichnis vom Sämann bedeutet. Zu jedem Menschen, der das Wort vom Reich hört und es nicht versteht, kommt der Böse und nimmt weg, was diesem Menschen ins Herz gesät wurde. Bei diesem ist der Samen auf den Weg gefallen. Auf felsigen Boden ist der Samen bei dem gefallen, der das Wort hört und sofort freudig aufnimmt. Er hat aber keine Wurzeln, sondern ist unbeständig. Sobald er um des Wortes willen bedrängt oder verfolgt wird, kommt er sofort zu Fall. In die Dornen ist der Samen bei dem gefallen, der das Wort hört, und die Sorgen dieser Welt und der trügerische Reichtum ersticken es, und es bleibt ohne Frucht. Auf guten Boden ist der Samen bei dem gesät, der das Wort hört und es auch versteht. Er bringt Frucht, 100-fach oder 60-fach oder 30-fach.
6: Ein Seemann ging hinaus, um zu sehen. Aus dem, das kommt aus dem Evangelium von Matthäus. Das heißt, an jedem Tag verließ Jesus das Haus und setzte sich an das Ufer des Sees. Da versammelte sich eine große Menschenmenge um ihn. Er stieg deshalb in ein Boot und setzte sich. Und alle Menschen standen am Ufer. Und er sprach lange zu ihnen in Gleichnissen. Er sagte, sieh, ein Seemann ging hinaus, um zu sehen. Als er es sagte, fiel ein Teil auf den Weg, und die Vögel kamen und fraßen es. Ein anderer Teil fiel auf felsigen Boden, wo es nur wenige Erde gab, und ging sofort auf, weil das Erdreich nicht tief war. Als aber die Sonne hochstieg, wurde die Saat versenkt und verdorrt, weil sie keine Wurzel hatte. Wieder ein Teil fiel in den Dornen, in die Dornen. Und die Dornen wuchsen und stickten die Saat. Ein anderer Teil aber fiel auf guten Boden und brachte Frucht, teils 100-fach, teils 60-fach, teils 30-fach. Wer Ohren hat, der höre. Jesus hat versucht, dieses Gleichnis zu erklären, weil Jünger die Geschichte, die Gleichnis nicht verstanden haben. Für mich bedeutet das guter Boden. An der Uni brauchen wir einen guten Boden, damit wir Erkenntnisse weitergeben. Damit Menschen zusammenleben. Die Uni muss ein Spiegel der Gesellschaft sein. Wenn es gelingt, dass junge Leute an der Uni zusammenleben, ohne große Schwierigkeiten, wenn es gelingt, dass Studenten ein Verständnis für das Leben, für die anderen haben, dann ist die Uni wirklich eine Hilfe für die Gesellschaft. Was heißt guter Boden? Für mich heißt es gute Seele. Welche Seele hast du als Mensch? Eine Seele, wo nicht gar nicht steht. Eine Seele, wo zerstreut, überall alles zerstreut wird. Eine Seele, die nicht tief ist. Oder eine gute Seele, wo die Wahrheit wächst, wo die Liebe wächst, wo Großzügigkeit wächst, wo alles, was gut ist, wächst. Jesus hat uns aufgezeigt, die verschiedenen Stufen von menschlicher Seele. Heute gibt es Kriege, willkommen Kriege hier von menschlicher Seele. Menschen sind zerstritten, Menschen bekämpfen einander, Menschen verstehen einander nicht. Menschen tun das Böse. Das ist die Wurzel von allem, was wir heute haben, die Konflikte, die Kriege. Und Jesus sagt uns, wenn wir eine gute Seele haben, auch wenn es nicht perfekt ist, nicht 100%, dann werden wir was Gutes tun. Wir werden Früchte tragen. Wir werden Früchte der Liebe tragen. Wir werden Früchte der Großzügigkeit tragen. Wir werden was Gutes für Menschen und für die Gesellschaft tun. Das sagt uns Jesus Christus. So es geht darum zu fragen, die Studenten, die wir ausbilden, welche Seele haben sie? Was tun wir an der Uni, damit Studenten gute Seele haben? Damit sie wissen, dass sie Verantwortung für die Welt tragen. Damit sie ihre Leistung in der Gesellschaft hineinbringen. Vermitteln wir nur Erkenntnisse, wo Menschen nur Böses im Kopf haben, wie sie die Welt zerstören wollen. Es ist nicht genug, sage ich immer, gescheit zu sein. Es geht um die Frage, welche Seele, wer ist der Mensch, der IT-Fachmann ist, der Jurist ist, der Mediziner ist, wie steht es in der Seele? Nur eine gute Seele kann was Gutes in der Welt tun. Das sagt uns Jesus Christus in diesem Evangelium. Wenn wir keine gute Seele haben, dann ist alles null. Auch die Arbeit in der Uni hat keine Bedeutung, wenn der Mensch keine gute Seele hat. Es geht dann darum, dass wir Werte vermitteln. Dass wir nicht nur Erkenntnisse vermitteln. Dass wir nicht nur schauen, dass Studenten die Prüfungen bestehen. Dass wir schauen, dass Studenten Ethik, Werte, moralische Dinge in der Seele einfach haben. Darum geht es. So, es ist mir sehr wichtig, dass die Universität auch auf Werte setzen, nicht nur auf Forschung und Erkenntnisse und Vorlesungen, dass jede Universität schaut, dass Studenten gute Menschen werden. Wenn es uns nicht gelingt, dass die Universität gute Menschen ausbilden, dann haben wir viel verloren an der Uni. So darum geht es. So ich hoffe und bete darum, dass Gott für Köln weiterhin Werte vermitteln und dass man Werte mit Erkenntnisse, mit Philosophie, mit Jura, mit Medizin verbindet. Das ist meine Botschaft heute. Der Herr segne und begleite uns in unserer Arbeit an der Uni durch Christus, unseren Herrn. Amen.
1: Das war ein Kommentar zum Sonntagsevangelium von Professor Christian Anjeke aus Enugu, Nigeria. Sie hörten eine Sendung von Claudia Kaminski für Radio Vatikan. 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

Liebe Hörerinnen und Hörer von Radio Gloria, es freut mich, dass Sie auch heute dabei sind, um das Evangelium zu betrachten. Der Text, den wir dafür betrachten, ist genau im Matthäus-Evangelium, Kapitel 12, Vers 14 bis 21. In jener Zeit fassten die Pharisäer den Beschluss, Jesus umzubringen. Als Jesus das erfuhr, ging er von dort weg. Viele folgten ihm und er heilte alle Kranken. Aber er verbot ihnen, in der Öffentlichkeit von ihm zu reden. Auf diese Weise sollte sich erfüllen, was durch den Propheten Jesaja gesagt worden ist. Seht, das ist mein Knecht, den ich erwählt habe, mein Geliebter, an dem ich Gefallen gefunden habe. Ich werde meinen Geist auf ihn legen, und er wird den Völkern das Recht verkünden. Er wird nicht zanken und nicht schreien, und man wird seine Stimme nicht auf den Straßen hören. Das geknickte Rohr wird er nicht zerbrechen und den glimmenden Docht nicht auslöschen, bis er dem Recht zum Sieg verholfen hat. Und auf seinen Namen werden die Völker ihre Hoffnung setzen. Evangelium unseres Herrn Jesus Christus. Lob sei dir, Christus.

Liebe Mitchristen, wie wahr ist es, was wir im heutigen Evangelium gehört haben? Jesus, er wird nicht schreien und seine Stimme wird man nicht auf den Straßen hören. Ich denke, das hat sich immer wieder gezeigt, dass Jesus vielmehr im Verborgenen unserer Herzen spricht und auch sprechen will. Es nützt ihm nichts, wenn seine Stimme auf unserer Straße erschallen, aber niemand da ist, der ihm zuhört. Er möchte ganz tief in unserem Herzen zu uns sprechen. Er möchte den glimmenden Docht unseres Herzens entzünden mit seiner Liebe. Er möchte, dass dieses Feuer in uns entbrennt, sein Feuer des Heiligen Geistes. Oder er möchte auch das geknickte Rohr, das in uns vielleicht oft auch eine Realität ist, dass unser Glaube, unsere Hoffnung, vielleicht auch unsere Liebe ein wenig eingeknickt sind, vielleicht auch unsere Treue gegenüber ihm, Gott, dass auch diese manchmal zu zerbrechen droht. Dieses geknickte Rohr, das will er nicht zerbrechen. Er will uns immer aufrichten, stützen. Er möchte heilen, was verwundet ist. Er ist der Gottesknecht, auf dem der Geist Gottes ruht, wie es schon der Prophet Jesaja vorausgesagt hat. Er ist derjenige, der dem Volk Israel Heilung bringen wird. Er, der sich der Armen, Blinden und Lahmen annimmt, ihnen Heilung bringen will. Er ist gekommen in unsere Welt, er, Jesus Christus. Er wird uns Menschen beistehen, denn er möchte als Sieger hervorgehen in unserem Leben, in unserer Welt. Er möchte König sein in unseren Herzen, im ganzen Universum. Wir können einen großen Beitrag dazu leisten, indem wir heute unsere Herzen öffnen für ihn, indem wir auf seine Stimme hören, indem wir sein Heil einlassen in uns, indem wir uns entzünden lassen von seiner Liebe, indem wir uns stärken lassen und weitergehen auf unserem Weg mit ihm und für ihn. Wenn ich oft auf die Heiligen schaue, dann haben sie es genau gleich gemacht wie Jesus. Sie haben nicht ein Riesengeschrei gemacht auf der Straße oder in den Medien, sondern sie haben im Verborgenen gewirkt, sie haben im Verborgenen das Gute getan, sich eingesetzt für arme, kranke, hungrige Menschen, für Menschen, die ausgestoßen sind. Und dort wurden sie zu Leuchten dieser Welt, dort wurden sie zu Zeugen der göttlichen Liebe. Vielleicht möchte Jesus uns auch heute den Mut geben, dass auch wir im Verborgenen zu wirken beginnen, dass wir nicht immer alles an die große Glocke hängen müssen, sondern dass wir ihn, unseren Herrn und Meister, nachahmen dürfen, in diesem stillen, verborgenen Wirken, aber dort im Verborgenen dürfen wir alles geben, die ganze Liebe, auf die es ja schlussendlich ankommt. Wollen wir Gottes Segen erbitten, dass wir unserem Herrn und Meister folgen auf seinem Weg der Demut und der Sanftmut. Der Herr sei mit euch und mit deinem Geiste. Es segne und behüte euch der allmächtige und barmherzige Gott, der Vater und der Sohn und der Heilige Geist. Amen.

0: Liebe Hörfamilie von Radio Gloria, ich lade Sie ein, zusammen mit Pfarrer Guido Hangardner und seiner Pfarrei in Vordertal im Mäckital die Mutter Gottes zu grüßen mit dem Engel des Herrn Gebet.
1: Der Engel des Herrn brachte Maria die Botschaft. Gegrüßet seist du, Maria, voller Gnade, der Herr ist mit dir. Du bist gebenedeit unter den Frauen, und gebenedeit ist die Frucht deines Leibes, Jesus.
2: Heilige Gott, Jesus, Amen.
1: Maria sprach, siehe, ich bin die Magd des Herrn. Gegrüßet seist du, Maria, voll der Gnade, der Herr ist mit dir. Du bist gebenedeit unter den Frauen, und gebenedeit ist die Frucht deines Leibes, Jesus. Und das Wort ist Fleisch geworden. Gegrüßet seist du, Maria, voll der Gnade. Der Herr ist mit dir. Du bist gebenedeit unter den Frauen, und gebenedeit ist die Frucht deines Leibes, Jesus. Bitt für uns, heilige Gottesmutter. So lasset uns beten, allmächtiger Gott, gieße deine Gnade in unsere Herzen ein. Durch die Botschaft des Engels haben wir die Menschwerdung Christi, deines Sohnes, erkannt. Führe uns durch sein Leiden und Kreuz zur Herrlichkeit der Auferstehung. Darum bitten wir durch Christus Jesus, unseren Herrn. Wir beten in den Anliegen des Heiligen Vaters. Vater unser im Himmel, geheiligt werde dein Name, dein Reich komme, dein Wille geschehe, wie im Himmel, so auf Erden.

Gegrüßet seist du, Maria, voller Gnade. Der Herr ist mit dir. Du bist gebenedeit unter den Frauen, und gebenedeit ist die Frucht deines Leibes, Jesus.

Gleichnis vom Sämann und dem Wort Gottes. Es ist ein typisches Landwirtschaftsgleichnis. Die Bauern der damaligen Zeit haben es sofort verstanden. Ja, dort, wo der Same hinfällt, dort sprießt er entsprechend. In den Steinen verdorrt er sofort, auf dem Weg wird er zertreten, im Gestrüpp erstickt er, nur auf dem guten Acker, da kann etwas wachsen. Und so steht dann auch im Römerbrief, Kapitel 8, die ganze Schöpfung wartet sehnsüchtig auf das Offenbarwerden der Söhne Gottes. Die ganze Schöpfung ächzt und stöhnt. Ich möchte es so sagen, dass die paradiesischen Zustände wiederhergestellt werden. Landwirtschaft in Eintracht, im Einklang mit Gottes Wille geschieht. Aber was geschieht heute? Sie wissen, ich vermeide es, möglichst politisch zu predigen, denn es bringt in der Regel gar nichts. Aber manchmal muss man Aktuelles heranziehen, um es zu verstehen, was eben die Söhne Gottes sind und was die Söhne der Finsternis sind. Sie alle kennen die momentane Situation an der Straße von Hormus, die gesperrt ist und das Erdöl knapp wird an allen Ecken und Enden. Bei uns weniger, denn wir haben unser Erdöl ja aus der Nordsee. Zu ganz großen Teilen, fast 90% oder noch mehr. Aber in Asien, da haben sie das Öl zumeist aus dieser Region. Und die meisten denken jetzt natürlich, ja, das Erdöl, das ist das Problem für die Menschen dort. Es ist ein Problem, aber es ist nicht das Problem. Das viel größere Problem ist, dass ein ganz großer Teil der Düngemittel für Weizen, für Reis und andere Kulturpflanzen aus dieser Gegend kommt und nicht mehr den Weg findet nach Asien, Indien und Südamerika. Das bedeutet, dieses Jahr werden Sie vermutlich noch eine normale Ernte haben. Aber wenn die Düngemittel nicht mehr fließen, dann wird es nächstes Jahr vorbei sein mit den normalen Ernten. Und das bedeutet Hungersnot. Das Problem auf der Welt ist also nicht das Erdöl. Es ist ein Problem, aber nicht das Problem. Sondern das große Problem ist, dass durch diese Blockade die Düngemittel nicht mehr zur Landwirtschaft gelangen und somit nur noch geringere Ernten ausfallen, was dann zu großen Hungersnöten führt. Und was geschieht, wenn die Welt hungert, das kennen wir auch. Wir haben jetzt geglaubt, die Flüchtlingsströme von 2015, die seien schon gewaltig gewesen. Aber wenn Indien, Afrika und Südamerika hungern, dann werden wir erst sehen, was Flüchtlingsströme sein werden. Und das nicht von Arbeitssuchenden, sondern von hungernden Menschen. Und all das wird bewirkt von den Söhnen der Finsternis. Und dagegen spricht sich Paulus aus, aber auch Jesus im Evangelium, dass die Schöpfung auf die Söhne des Lichtes harrt, auf die, die nicht um der strategischen Machtpolitik willen, nicht um globaler Interessen willen, sondern um der Menschen willen.

0: Seelen handelt. Dass einer für den anderen da ist und jedem geholfen werden kann, weil für jeden im gewissen Sinne die Hilfsmittel zugänglich sind. Ich sage bewusst nicht vorhanden sind, denn die Düngemittel, die sind ja vorhanden. Nur sie finden den Weg nicht mehr in diese Länder. Sie sind für sie nicht mehr greifbar. Und wenn ich an Indien denke, Indien bezieht den Großteil seines Reises, denn sie leben meistens vom Reis, aus Fernasien. Und ganz Fernasien bezieht seine Düngemittel so ganz zufälligerweise aus der Golfregion, die durch die Straße von Hormus kommt. Wir sehen, das Wort, das Christus sät, fällt zusehends auf steinigen Boden, in Dornen. Und wo der Mensch ums Überleben kämpft, weil er am Verhungern ist, da fällt dann das Wort Gottes eben auch in die Dornen. Weil die Sorgen des Alltags, die Nöte des Überlebens, die christliche Botschaft vom Frieden, von der Versöhnung, von der gegenseitigen Hilfe schlicht erstickt wird. Weil gegenseitige Hilfe nett ist, solange ich sie mir leisten kann. Wenn ich sie mir nicht mehr leisten kann, weil ich selber ums Überleben kämpfe, dann heißt es bei den Menschen sehr, sehr schnell der oder ich. Und da beginnt die Bewährungsprobe für uns alle. Vielleicht haben wir heute einen ganz neuen Zugang zu dieser Lesung von Paulus und zum Evangelium vom Sämann gefunden, der uns beten lernt oder wieder zu beten lernt, dass wir Söhne des Lichtes werden müssen. Amen. So segne, behüte und stärke euch der allmächtige Gott, der Vater, der Sohn und der Heilige Geist. Amen.
1: Unser Gruß an die Mutter Gottes im Engel des Herrn Gebet, heute mit Pfarrer Guido Hangardner, Pfarrer in der Pfarrei Vordertal im Weggital im Kanton Schweiz. Wir danken Pfarrer Guido Hangardner sehr herzlich für das gemeinsame Angelusgebet und seine aktuelle Predigt, aufgenommen in der Pfarrkirche Vordertal im Weggital.

Die neuen Heiligen der katholischen Kirche, Band 1, erschienen im Christiana Verlag. Der selige Giovanni da Fiesole, genannt Fra Angelico. Er war Ordenspriester, Dominikaner und Künstler. Gelebt hat er um 1395 bis 1400. Geboren in Vecchio di Mugello, gestorben am 18. Februar 1455 und die Seligsprechung war am 3. Oktober 1982. Orvieto, Dom, Kapelle des heiligen Brizio, El Signorelli, Geschichte des Antichrist, Detail mit Signorellis Selbstporträt neben Fra Angelico, dieses Bild soeben beschrieben. Der heiligmäßige Malermönch Giovanni da Fiesole, genannt Fra Angelico, wurde am 3. Oktober 1982 von Papst Johannes Paul II. Durch das apostolische Schreiben Qui res Christi geriet, als Seliger bestätigt, dem liturgische Verehrung gebührt. Am 18. Februar 1984 wurde er ebenfalls von Papst Johannes Paul II. Zum Schutzpatron aller Künstler, im Besonderen der Maler, ernannt. Es geht bei diesem Künstler und Ordenspriester aus dem 15. Jahrhundert um eine Persönlichkeit, die in der demütigen Schlichtheit und Lauterkeit ihrer priesterlich-monastischen Lebensführung, vor allem aber in der verklärten Schönheit und tiefen Frömmigkeit, der von ihr geschaffenen Gemälde auch heute noch zu ergreifen vermag. Dieser Malermönch wurde um 1395 bis 1400 in Vecchio di Mugello geboren und auf den Namen Vido, Vidolinus, getauft. Er wuchs in Florenz auf, wo seine Schwester Cecca, genannt Francesca, lebte und wo sich höchstwahrscheinlich seine ganze Familie niedergelassen hatte. Den Jungen, der sich begeistert in den Künstlerwerkstätten von Florenz lernbegierig umsah, drängte es aber zunächst nicht auf die Künstlerlaufbahn, sondern zur Ganzhingabe an Gott im Ordensstand. Er trat um 1420 in den neu gegründeten Konvent der reformierten Dominikaner-Observanten San Domenico in Fiesole oberhalb von Florenz ein. In Cortona machte er das Noviziat, in Fiesole legte er vor dem seligen Dominikaner-Oberen Pater Giovanni Dominici die Ordensprofess ab, nachdem er von diesem vorher schon das Ordenskleid und den Ordensnamen Giovanni da Fiesole erhalten hatte. Während des abendländischen Schismas wurden die Dominikaner von Fiesole wegen ihrer Treue zum rechtmäßigen Papst vertrieben und hielten sich einige Zeit in Foligno und in Cortona auf. Nach Beendigung des Studiums und nach Empfang der Priesterweihe kam Giovanni da Fiesole wieder in sein Stammkloster zurück und wurde hier mit verschiedenen Ämtern betraut. Als die Dominikaner von Fiesole zusätzlich auch das von den Silvestrinern verlassene Kloster San Marco in Florenz übernahmen, wurde Giovanni dort mit dem Amt des Syndikus, gleich Ökonom, betraut. Gleichzeitig begann er aber auch mit seiner künstlerischen Tätigkeit. Er malte das Bild für den Hochaltar in der Kirche San Marco und stattete die verschiedenen Räume des Klosters mit ergreifenden Freskogemälden aus. Er malte im Kreuzgang das große Kreuz
mit dem davor knienden heiligen Dominikus. Er verewigte über dem Eingang in die Sakristei den Dominikanerblutzeugen, den heiligen Petrus, den Märtyrer, der mit dem Zeigefinger auf seinen Lippen zum Silentium auffordert. Am Anfang der Treppe zu den Schlafsälen im oberen Stockwerk des Klosters malte er die Verkündigung mit der Inschrift Virginis intacte cum veneris ante figuram pretereundo cave ne siliatur ave. Dann zierte er wie mit himmlischen Blumen die einzelnen Mönchszellen, um die Mönche, die darin wohnten, an die Mysterien des Lebens Jesu und an die Seligkeit der Heiligen im Himmel zu erinnern. Während Fra Angelico, der engelgleiche Bruder, wie er mit Recht auch genannt wurde, in Florenz zwischen 1436 und 1445 seine kunstvollen Werke schuf, erhielt er auch zahlreiche Aufträge Kartäuser, Franziskaner, Kamaldulenser, Wallumbrosaner. Seine künstlerische Tätigkeit wurde immer intensiver, sein Ruf immer bedeutender. Als Papst Eugen IV. An der feierlichen Eröffnung des Dominikanerklosters San Marco in Florenz teilnahm, wurde er von den Gemälden des Fra Angelico so ergriffen, dass er ihn bat, nach Rom zu kommen und in der Petersbasilika und in der Sakramentskapelle im Vatikan Bilder zu schaffen. 1445 ging Giovanni da Fiesole daraufhin nach Rom und arbeitete im Vatikan. Dabei hatte Papst Eugen IV. Mehrfach Gelegenheit, nicht bloß die künstlerischen Fähigkeiten des Malermönchs zu bewundern, sondern vor allem auch dessen Regeltreue, Gehorsam und Demut. Darum wollte er ihn auf den vakanten Bischofssitz von Florenz berufen. Dieser aber bezeichnete sich als völlig unfähig und unwürdig für dieses hohe Amt und schlug den damaligen Prior von San Marco, Antonino Pierotti, vor, der dann tatsächlich Erzbischof von Florenz wurde und als heiliger Antoninus in den liturgischen Heiligenkalender Eingang fand. Auch Papst Nikolaus V., der Nachfolger Eugens IV., schätzte den Malermönch überaus wegen der Integrität seines Lebens und wegen seiner hervorragenden Tugenden. Wie Leander Alberti in seinem Werk De Viris Illustribus Ordinis Predicatorum Bologna 1515 geschrieben hat. Papst Nikolaus V. trug dem frommen Malermönch auf, die Kapelle seiner Privatgemächer auszumalen. Er tat es und schmückte sie mit Bildern aus dem Leben der beiden heiligen Diakone Stephanus und Laurentius. Im Jahre 1446 arbeitete Giovanni da Fiesole dann im Dom zu Orvieto gemeinsam mit seinem Neffen Benozzo Gozzoli. 1450 kehrte er nach Fiesole zurück, wo er zum Prior gewählt worden war. Nach 1452 ging Fra Angelico wieder nach Rom und nahm Wohnung im Dominikanerkloster bei San Maria Sopra Minerva. Dort starb er am 18. Februar 1455 im besten Mannesalter. In der anschließenden Kirche wurde er ehrenvoll beigesetzt mit einer Grabinschrift, die man Papst Nikolaus V. zugeschrieben hat, die aber wahrscheinlich vom römischen Dominikanerprovinzial Domenico da Corella stammt und so lautet: Hic jacet venerabilis pictor frater Johannes de Florentia Ordinis Predicatorum 1455.
non mihi sit laudi quod eram velut alter appelles, sed quod lucra tuis omnia Christe dabam. Dem Sinn nach wird hier gesagt, dass Fra Angelico seinen Ruhm nicht darin suchte, von der Welt als zweiter Appelles gepriesen zu werden, vielmehr in der Verteilung allen Gewinns an die Armen, mit denen sich Christus identifizierte. In einer anderen Inschrift wurde Giovanni da Fiesole, Verus Servulus Dei, ein wahres Dienerlein Gottes, und wir Sanctitate Devotus, ein der Heiligkeit hingegebener Mann, genannt. 1516 betitelt ihn der Dominikaner-Chronist Alberto di Castello bereits als Vir Sanctus, ein heiliger Mann. 1517 wird Giovanni da Fiesole im Werk des Leander Alberti De Viris Illustribus Ordinis Predicatorum eindeutig als Beatus, selig, bezeichnet. Vom 16. Jahrhundert an existieren auch schon Bilder des Malermönchs, die ihn mit einem Heiligenschein darstellen. Auf dem Generalkapitel der Dominikaner im Jahr 1904 in Viterbo fasste man den Plan, vom Papst die offizielle Seligsprechung des Fra Angelico zu erbitten. Aber erst 1955 wurde dieser Plan anlässlich des 500. Todestages des Malermönchs ganz ernst ins Auge gefasst. 1960 erstellte die historische Sektion der Ritenkongregation eine Positio Concessionis Misse et Offici in Honorem Servi de Johannis de Fesulis qui vulco dicitur Beatus Angelicus. 1982 kam es dann, wie oben berichtet, zur offiziellen Seligerklärung des Fra Angelico, dessen Kunstwerke beredtes Zeugnis von der Christus- und Marienliebe des Malermönchs ablegen, der wie G. Vasari in der ersten Biografie des seligen Giovanni da Fiesole aus dem Jahre 1550 schrieb, den Pinsel nie zur Hand nahm, ohne vorher gebetet zu haben. Das schönste Lob spendete diesem frommen Malermönch Papst Johannes Paul II. In der Predigt für die Künstler in der römischen Basilika Santa Maria Sopra Minerva am 18. Februar 1984. Ich will dir vor den Engeln singen und spielen. Bei dieser liturgischen Feier wollen wir einen Mann ehren, dem man den Beinamen Angelico, der Engelgleiche, gegeben hat. Und sein Leben war, in voller Übereinstimmung mit seinem Beinamen, ein außergewöhnlicher Gesang an Gott, ein Gesang vor den Engeln. Sein ganzes Leben war ein Gesang zur Ehre Gottes, den er wie ein Schatz im Innersten seines Herzens trug und in seinen Kunstwerken zum Ausdruck brachte. Fra Angelico ist ein außergewöhnlicher Ordensmann und Künstler im Gedächtnis der Kirche und in der Kunstgeschichte geblieben. Als geistlicher Sohn des heiligen Dominikus malte er seine Summa der göttlichen Geheimnisse, so wie sie der heilige Thomas von Aquin in der Sprache der Theologie verkündete. In seinen Werken sind es die Formen und die Farben, die sich niederwerfen zum heiligen Tempel Gottes hin und seinem Namen auf besondere Weise danken und huldigen. Der Zauber, der von der Malerei Fra Angelicos ausgeht, lässt uns verzückt innehalten vor dem Genius, der das geschaffen hat, und mit dem Psalmisten ausrufen: Lauter Güte ist Gott für die Gerechten, für alle Menschen mit reinem Herzen. Wenn wir auf den Beato Angelico schauen,
sehen wir ein Lebensmodell, in welchem sich die Kunst als ein Weg darstellt, der zur christlichen Vollkommenheit führen kann. Er war ein vorbildlicher Ordensmann und ein großer Künstler. Fra Giovanni da Fiesole, der wegen seines vorzüglichen Charakters und wegen der Schönheit seiner Gemälde den Beinamen Angelico erhielt, war ein Priesterkünstler, der die Beredsamkeit des Gotteswortes in Farben zu übersetzen verstand. Aus seinem Elternhaus nahm er einen reinen und starken Glauben mit, und vom Dominikanerorden, in den er im Jahre 1420 eingetreten war, erhielt er eine gründliche Kenntnis der heiligen Lehre und den Antrieb, das Geheimnis der Erlösung durch den priesterlichen Dienst und durch die Malerei zu verkünden. Dadurch, dass er sich dem Herrn weihte, gelang es dem Beato Angelico, mehr Mensch zu sein, nicht nur mit den anderen, sondern auch für die anderen. Seine Werke sind eine zeitlose Botschaft lebendigen Christentums und zugleich eine höchstmenschliche Botschaft, gegründet auf die übermenschliche Kraft der Religion, dank derer jeder Mensch, der mit Gott und seinem Geheimnis in Berührung kommt, ihm wieder ähnlich wird in Heiligkeit, Schönheit und Glückseligkeit. Ein Mensch also ganz den ursprünglichen Plänen seines Schöpfers entsprechend. Fra Angelico hat die grundlegende organische Verbindung von Christentum und Kultur, von Mensch und Evangelium in seinem Leben verwirklicht. In ihm ist der Glaube Kultur und die Kultur gelebter Glaube geworden. Er war ein Ordensmann, der es verstanden hat, mit den Mitteln der Kunst die Werte weiterzugeben, die die Grundlage christlicher Lebens- und Verhaltensweise bilden. Er war ein Prophet der religiösen Darstellung, indem er aus den Mysterien des Glaubens seine Inspiration schöpfte, vermochte er, die Gipfel der Kunst zu erreichen. In ihm wurde die Kunst zum Gebet. Mit der gegenwärtigen Eucharistiefeier zu Ehren von Fra Giovanni da Fiesole wollte ich die christliche Vollkommenheit des großen Malers, des wirksamen und aufrichtigen Erneuerers, der künstlerischen Spiritualität würdigen. Ich wollte aber auch Zeugnis geben von dem tiefen Interesse der Kirche am Fortschritt der Kultur und Kunst und am fruchtbaren Dialog mit ihnen. Für Fra Angelico war die Heilige Schrift die wichtigste Inspirationsquelle. Übrigens nicht nur für ihn, denn für wie viele Künstler in der Kunstgeschichte hat sich diese Inspirationsquelle in ihrem wahrhaft unerschöpflichen Reichtum erschlossen. So war es in den Kulturepochen der Vergangenheit, so ist es auch noch in unserer Zeit. Und aus derselben Quelle schöpfend antwortet jede Epoche auf ihre Inspiration, den immer neuen Aufgaben entsprechend. Mit der ganzen Fülle und Vielfalt der Stilformen und der Künstlerschulen in Literatur, Malerei, Bildhauerei, Musik und Theater. Für Fra Angelico war das Wort Gottes in seinem Leben und in seinem kreativen Schaffen Quelle der Inspiration, in deren Licht er seine Werke schuf und er vor allem auch er selber wurde, indem er seine einzigartigen natürlichen Anlagen entwickelte und damit auf die göttliche Gnade antwortete. Gehen Sie, verehrte Künstler, Ihren Weg in Richtung auf die Tiefe, die Fra Angelico aufgezeigt hat. Damit das Ihnen allen leichter fällt, greife ich die vom Dominikanerorden, von vielen Bischöfen
und verschiedenen Künstlern an mich ergangene Bitte auf und erkläre den seligen Angelico zum Schutzpatron der Künstler, insbesondere der Maler, zur Ehre und zum Lobpreis Gottes.

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1: Liebe Kinder, hören gut zu. Jetzt kommt die Kindersendung Kitzahoi.
2: Susanne Lütje. Gute Nacht, kleiner Stern. Der kleine Bär gähnt. Der große Bär lacht. Zeit für das Bett. Es wird langsam Nacht. Doch ehe die beiden schlafen gehen, wollen sie nach den Sternen sehen. Die Sonne versinkt. Der Mond kommt hervor. Der große Bär brummt und deutet empor. Der kleine Stern scheint heute heiser. Siehst du es auch? Er leuchtet leiser. Der kleine Bär fragt, was machen wir nun? Wir müssen helfen, wir müssen was tun. Voll Eifer wühlt er in den Mützen. Was könnte ihnen sonst noch nützen? Ob die Angel hilft, um den Stern einzufangen? Ob das Springseil reicht, um hinaufzugelangen? Die Bären suchen immer weiter. Wie wäre das? Na klar, die Leiter. Der große Bär stellt die Leiter auf. Er ruckelt daran und steigt dann hinauf. Er macht sich ganz groß. So groß, wie er kann. Und doch reicht er nicht an den Stern heran. Der kleine Bär klettert am Großen hinauf und setzt dem Stern seine Wollmütze auf. Er kichert vergnügt und jubelt. Juhu, sieh doch der Stern, er zwinkert uns zu. Die Bären schauen sich glückstrahlend an und kuscheln sich dicht aneinander heran. So sitzen die zwei im Sternenmondschein. Der kleine Bär gähnt und dann schläft er ein.

Anne-Christine zur Brücke. Wie kleine Tiere schlafen gehen. Wie sagt der Löwe Gute Nacht? Er streicht dem Löwenkind ganz sacht mit seiner Pfote übers Fell. Äuglein zu, dann schläfst du schnell. Die Maus sucht einen schönen Platz für ihren kleinen Mäuseschatz. Sie singt ihm noch ein Schlaflied vor und krault der kleinen Maus das Ohr. Der Affe zupft noch einen Floh vom winzig kleinen Affenpo und gibt dem Äffchen einen Schmatz. Nun schlaf recht schön, mein kleiner Schatz. Die Eule hält ihr Küken fest im kuschelig weichen Eulennest. Ich hab dich lieb, schuhu, schuhu. Und schon macht es die Augen zu. Der Kater reibt mit seiner Tatze den Kullerbauch der kleinen Katze. Leise schnurrend schläft sie ein und kuschelt sich an Papas Bein. Die Igelmutter deckt im Nu das Igelkind mit Blättern zu und stupst es mit der Nase an, damit es besser schlafen kann. So sagen Tiere Gute Nacht. Und wie wird das bei uns gemacht? Sanft streichle ich dir übers Fell und kraul das Öhrchen nochmal schnell. Ich zupf dir einen Floh vom Po, halt dich ganz fest und das geht so. Ich reib dir deinen Kullerbauch und einen Nasenstups gibt's auch. Und was kommt nun? Zum guten Schluss ein Schmuse-Kuschel-Einschlafkuss. Gute Nacht.

Das Männlein dort auf einem Bein, mit seinem roten Mäntelein und seinem schwarzen Käppelein, kann nur die Hagebutte sein.

Herzlich willkommen, liebe Zuschauerinnen und Zuschauer. Papst Franziskus hat am 24. November 2013 das apostolische Schreiben Evangelii Gaudium, die Freude des Evangeliums, veröffentlicht. Ein umfassendes Dokument, 288 Abschnitte mit großen geistlichen und sozialen Themen. So viel, dass es unmöglich ist, auf alle auch nur kurz einzugehen. Ich gehe hier darum der Frage nach, was ist aus meiner persönlichen Sicht das Hauptanliegen von Papst Franziskus? Ich würde es so formulieren. Aus Freude evangelisieren. Mir ist dabei das folgende Gleichnis in den Sinn gekommen. Mit dem Himmelreich ist es wie mit einem Schatz, der in einem Acker vergraben war. Ein Mann entdeckte ihn, grub ihn aber wieder ein und in seiner Freude verkaufte er alles, was er besaß und kaufte den Acker. Matthäus 13,44. Wenn ich jeweils mit Leuten zusammen bin, um einen Glaubenskurs vorzubereiten und sie nach dem Inhalt dieses Gleichnisses frage, dann sagen mir fast alle, dass der Mann alles verkauft hat, um den Schatz zu erwerben. Aber fast niemand sagt, in seiner Freude verkaufte er alles. Und genau um das geht es meines Erachtens Papst Franziskus, um die Freude des Evangeliums. Freude beglückt, Freude erfüllt, Freude begeistert und Freude bewegt, alles für den großen Schatz hinzugeben. Papst Franziskus möchte, dass die Menschen die Freude des Evangeliums und damit die Fülle des Lebens erfahren. Deshalb beginnt er das apostolische Schreiben Evangelii Gaudium mit die Freude des Evangeliums erfüllt das Herz und das gesamte Leben derer, die Jesus begegnen. Mit Jesus kommt immer wieder die Freude. In diesem Schreiben möchte ich mich an die Christgläubigen wenden, um sie zu einer neuen Etappe der Evangelisierung einzuladen, die von dieser Freude geprägt ist. Es geht also um die Freude, die das Evangelium gibt. Man spürt es ein Stück weit auch bei Papst Franziskus an. Um ihn ist eine Atmosphäre der Freude entstanden. Ja, die Menschen, sie suchen Freude, auch heute. Und deshalb ist es der Wunsch von Papst Franziskus, die Welt von heute möge die Frohbotschaft nicht aus dem Munde trauriger und mutlos gemachter Verkünder hören, die keine Geduld haben und ängstlich sind. Ja, es ist tatsächlich so. Menschen können mutlos gemacht und verängstigt werden. Und genau das möchte Franziskus innerlich aufbrechen, verändern. Denn die Menschen sollen die Botschaft von Dienern des Evangeliums hören, deren Leben voller Glut erstrahlt und die als Erste die Freude Christi in sich aufgenommen haben. Papst Franziskus spricht von Glut, Feuer, Begeisterung. Im ganzen Dokument spüren wir das Herz unseres Oberhirten, sein brennendes Verlangen. Wie wünschte ich, die richtigen Worte zu finden, um zu einer Etappe der Evangelisierung zu ermutigen, die mehr Eifer, mehr Freude, Großzügigkeit und Kühnheit aufweist, die ganz von Liebe erfüllt ist und von einem Leben, das ansteckend wirkt. Ansteckend wirken. Mir kommt dabei ein Wort von Franz von Sales in den Sinn. Mit einem Löffelchen voll Honig fängst du mehr Fliegen als mit einem Fass voll Essig. Fragen wir uns, wie kann die Freude am Evangelium und damit die Freude an der Evangelisierung wachsen? Papst Franziskus wirft zuerst einen Blick auf unsere Gesellschaft mit ihrem vielfältigen und erdrückenden Konsumangebot.
Er sieht die große Gefahr in einer individualistischen Traurigkeit, die aus einem bequemen, begierigen Herzen hervorgeht. Aus der krankhaften Suche nach oberflächlichen Vergnügungen, aus einer abgeschotteten Geisteshaltung. Und die Folge ist dann, man kreist nur noch um die eigenen Interessen. Die anderen sieht man nur noch in Bezug auf sich selbst. Was bringen sie mir? Wie können sie mir nützlich sein? Und in dieser Haltung kommt es zu keinen wirklichen Begegnungen mehr. Dann hört man nicht mehr die Stimme Gottes, genießt nicht mehr die innige Freude über seine Liebe, regt sich nicht mehr die Begeisterung, das Gute zu tun. Und genau das möchte Papst Franziskus, dass diese Begeisterung und Freude in uns wieder aufbricht. Deshalb muss die Mentalität des um sich selber Kreisens aufgebrochen werden, damit die tiefe Freude ins Leben kommen kann. Wie kann das geschehen? Franziskus erinnert an die Apostel. Sie haben eine entscheidende Begegnung gemacht, in der Jesus ihr Herz anrührte. Johannes erinnert sich noch, wir lesen es im Evangelium, es war um die 10. Stunde, also 4 Uhr nachmittags, es war um 16 Uhr. Johannes hat diese Stunde nie mehr vergessen. Sie prägte sein ganzes weiteres Leben. Und Franziskus lädt auch uns ein, innerlich dorthin zurückzukehren, wo der Herr uns berührt und unser Herz brennend gemacht hat. Er lädt uns ein, die Begegnung mit Jesus neu zu suchen. Und dabei ist es gut, sich die Frage zu stellen, was ist mir alles durch Jesus geschenkt? Wie sähe mein Leben ohne ihn aus? Ich persönlich müsste sagen, mein Leben sähe völlig anders aus. Ich hätte die Liebe nicht, die mich jeden Tag erfüllt. Mein Leben wäre oberflächlich leer, im tiefsten trostlos, ohne den wunderbaren Sinn, ohne die tiefe Freude an Gott, ohne die Vorfreude auf den Himmel und ohne die vielen Schwestern und Brüder im Glauben, ohne die wunderbare Berufung, ohne vieles, vieles mehr. Doch manchmal können wir vergessen, was uns alles geschenkt wurde. Manchmal kann unser Leben in den Sog des Geistes der Welt geraten und als Folge davon oberflächlich werden. Dann gibt es nach Papst Franziskus ein Heilmittel. Wenn wir nicht den innigen Wunsch verspüren, diese Liebe mitzuteilen, dann müssen wir im Gebet verweilen und Jesus bitten, dass er uns wieder eine innere Ergriffenheit empfinden lässt. Wie schön ist es, vor einem Kreuz zu stehen oder vor dem Allerheiligsten zu knien und einfach vor seinen Augen da zu sein. Uns anschauen lassen, sehen, wie er mich liebt, sehen, was er für mich getan hat. Wie gut tut es, einfach zuzulassen, dass er unser Leben wieder anrührt und uns antreibt, sein neues Leben mitzuteilen. Immer ist es die persönliche Begegnung mit Jesus Christus, die uns vorantreibt. Das erlebt auch Papst Franziskus selbst. Es ergreift mich, wenn ich diesen Text wieder lese, der Herr, dein Gott, ist in deiner Mitte. Er freut sich und jubelt über dich. Er erneuert seine Liebe zu dir. Er jubelt über dich und frohlockt. Zephania 3,17. Ja, Jesus will seine Liebe zu uns erneuern und uns dadurch neu belieben. Und nur dank dieser Begegnung mit der Liebe Jesu werden wir von unserer Lauheit, Trägheit befreit und aus unserer Selbstbezogenheit erlöst. Und wenn jemand diese Liebe wieder neu angenommen hat, dann drängt es ihn, sie den anderen mitzuteilen. Und das bewirkt Freude. Franziskus schreibt, die größte Freude am Leben erfahren jene, die sich leidenschaftlich dazu gesandt wissen, anderen Leben zu geben.
anderen Leben zu geben. Das ist unsere Berufung, die Berufung der Kirche. In einer Zivilisation, die an der Anonymität leidet, braucht die Kirche den Blick der Nähe, um den anderen anzuschauen, gerührt zu werden, vor ihm Halt zu machen, so oft es nötig ist. Jesus, der in uns lebt, will durch unseren Blick der Nähe den anderen begegnen. Das bedeutet uns Zeit nehmen, unsere Mitmenschen anschauen, und zwar nicht kritisieren oder von oben herab, sondern mit den warmen, barmherzigen Augen Jesu. Ich habe dies bei einem Spaziergang ganz bewusst versucht und kam so mit verschiedenen Leuten ins Gespräch und bin ihnen auch näher gekommen. Oder anders gesagt, Jesus in mir ist ihnen näher gekommen. Und diese Begegnungen, die haben mir gut getan und haben auch den anderen gut getan. Durch den Blick der Nähe können wir selbst im borstigen, kalten, bösen Verhalten die tief verborgene Not erkennen. Und genau da will Jesus Christus hineinkommen, heilen und in ein frohes, erfülltes und ausstrahlendes Leben führen. Von da aus ergibt sich dann wie von selbst, was zentraler Inhalt der Evangelisierung sein muss. Denn am Anfang des Christseins geht es immer um eine Begegnung. Um eine Begegnung mit einer Person, mit Jesus Christus, der uns einen neuen Horizont eröffnet und damit unserem Leben eine neue Richtung gibt. Und um diese Person geht es wesentlich auch in der missionarischen Verkündigung. Heute erleben wir es ja immer wieder, dass über zweit- oder drittrangige Moral-, Struktur- oder Ämterfragen diskutiert und manchmal auch gestritten wird. Und damit wird die wesentliche Botschaft verdunkelt. Die missionarische Verkündigung konzentriert sich jedoch auf das Wesentliche, auf das, was schön, anziehend und zugleich notwendig ist. Deshalb lautet die erste Verkündigung: Jesus liebt dich. Er hat sein Leben hingegeben, um dich zu retten. Und jetzt ist er jeden Tag lebendig an deiner Seite, um dich zu erleuchten, zu stärken, zu befreien. Diese Botschaft müssen wir in uns aufnehmen. Er liebt mich. Er hat sein Leben hingegeben, um mich zu retten. Und jetzt ist er da, um mich zu erleuchten, zu stärken und zu befreien. Das ist eine Verkündigung, die uns immer tiefer erfüllen muss, durchwirken muss, unser ganzes Sein bewegen muss. Dann wird Christsein zu etwas Schönem, das sogar inmitten von Prüfungen das Leben mit einem neuen Glanz und tiefem Glück erfüllen kann. Mit Schwung lädt Papst Franziskus zu einer neuen Etappe der Evangelisierung ein. Er will, dass uns die Freude des Evangeliums erfüllt und dass wir diese Freude ausstrahlen. Doch da gibt es Gefahren, Verhaltensweisen, Fehlhaltungen, welche die Freude in uns ersticken und abtöten. Papst Franziskus nennt verschiedene Freudekiller, wie ich sie mal nenne. Die Betonung des Individualismus, die spirituelle Weltlichkeit und die Identitätskrise, welche zu einem Rückgang des Eifers und der Freude führen. Die Betonung des Individualismus zeigt sich darin, dass man wohl etwas evangelisieren möchte, aber ja nicht auf Kosten der Freizeit. Diese Haltung finde man bei Laien, aber auch bei Priestern. Dann, so schreibt Papst Franziskus, empfinde man den Evangelisierungsauftrag als ein gefährliches Gift, anstatt eine freudige Antwort auf die Liebe Gottes, die uns zur Mission ruft, uns erfüllt und unser Leben fruchtbar macht.
Woher kommt diese Betonung des Individualismus? Ich glaube, im tiefst Innersten ist in einem Menschen Misstrauen gegenüber der Liebe des himmlischen Vaters da. Es ist die Angst da, etwas zu verlieren, wenn man ihm alle Zeit zur Verfügung stellt. Doch wer dem himmlischen Vater ganz vertraut und sich seine Liebe öffnet, der erfährt, dass er für alles besorgt ist, auch für genügend Entspannung und Erholung und dass er eine tief erfüllende Freude schenkt. Die spirituelle Wirklichkeit ist eine Haltung, die nach außen hin nicht sofort zu erkennen ist. Sie kann verborgen in einem Gebetsleben und in der Liebe zur Kirche da sein. Doch im tiefst Innersten ist etwas faul, etwas nicht gut. Papst Franziskus schreibt, die spirituelle Wirklichkeit besteht darin, anstatt die Ehre des Herrn, die menschliche Ehre und das persönliche Wohlergehen zu suchen. Dann suchen wir von unserer Stellung in der Kirche, vom Evangelium oder von unserer jeweiligen Aufgabe auf subtile Weise selbst zu profitieren, anstatt der Sache Jesu Christi zu dienen und den Weg der persönlichen Hingabe des Weizenkornes zu leben. Papst Franziskus nennt als Zeichen für die spirituelle Weltlichkeit: Wer in diese Weltlichkeit gefallen ist, schaut von oben herab und aus der Ferne. Bringt den, der ihm Fragen stellt, in Misskredit, hebt ständig die Fehler der anderen hervor und ist besessen vom Anschein. Also, wie komme ich bei den anderen an? Wie wirkt es auf andere? Loben sie mich? Anerkennen sie mich? Der Mensch hat den Bezugspunkt des Herzens verkrümmt auf den eigenen geschlossenen Horizont seiner, eventuell sogar kirchlicher Interessen. Ich denke, wir kennen die Gefahr der Kritik, des Besserwissens, des von oben herab. Und wir können uns ganz ehrlich fragen, wie sieht das bei mir, in meinen Gesprächen, in meiner Gruppe aus? Kritisiere ich innerlich die anderen? Heilsam ist für mich persönlich der Satz des Franziskaners Paters Richard Rohr: Die beste Kritik des Schlechten ist das Tun des Besseren. Papst Franziskus nennt als weiteres Übel die Identitätskrise. Hervorgerufen oft durch persönliche Enttäuschungen und Kritik, nimmt uns die Identitätskrise schleichend von innen her die Freude. Heute können wir in den Medien und in manchen Kreisen der Gesellschaft ein ausgeprägtes Misstrauen und manchmal auch eine schroffe Ablehnung gegenüber der Botschaft der Kirche feststellen. Das kann dazu führen, dass viele in der Seelsorge tätig, obwohl sie beten, eine Art Minderwertigkeitskomplex entwickeln, der sie dazu führt, ihre christliche Identität und ihre Überzeugungen zu relativieren oder zu verbergen. Und die Folge ist, man ist nicht glücklich über das, was man ist, nämlich Christ in Christ zu sein. Und das schwächt das innere Engagement. Wie ist das bei mir? Bin ich voll und ganz erfüllt vom Evangelium als allerbeste Botschaft für alle Menschen in allen Situationen? Stehe ich voll Freude dafür ein? Oder relativiere oder verberge ich manchmal meine christlichen Überzeugungen? Papst Franziskus weist darauf hin, dass diese Übel, diese von mir genannten Freudekiller, nur mit einer persönlichen, engagierten Beziehung zu Gott bewältigt werden können. Er sagt mehrmals, dass wir uns nie und nimmer entmutigen lassen dürfen. Die Übel unserer Welt und die der Kirche dürften niemals Entschuldigungen sein, um unseren Einsatz und unseren Eifer zu verringern. Betrachten wir sie als Herausforderungen, um zu wachsen.
Es gibt nichts, was unsere Begeisterung für das Evangelium lähmen darf. Besonders in schwierigsten Situationen ist unser Glaube gefordert, den Wein zu erahnen, in den das Wasser, das wir sehen, verwandelt werden kann, und den Weizen zu entdecken, der inmitten des Unkrauts wächst. Damit sind wir bereits bei den Wegen der Überwindung. Im letzten Kapitel des apostolischen Schreibens Freude des Evangeliums kommt Papst Franziskus darauf zu sprechen, dass wir Evangelisierende mit Geist sein sollen. Der Heilige Geist verleiht die Kraft, die Neuheit des Evangeliums mit Freimut und Freude zu verkünden, mit lauter Stimme zu allen Orten und zu allen Zeiten, auch gegen den Strom. Rufen wir ihn heute an, fest verankert im Gebet. Warum ist der Heilige Geist so wichtig? Zuerst zeigt uns der Heilige Geist immer die Schönheit des Evangeliums. Evangelisierende mit Geist gehen deshalb davon aus, dass das Evangelium auf die tiefsten Bedürfnisse der Menschen antwortet. Denn wir alle wurden für das erschaffen, was uns das Evangelium anbietet, nämlich die Freundschaft mit Jesus und die geschwisterliche Liebe. Unser Einsatz für das Evangelium wird genährt durch die Sendung, die Jesus uns anvertraut hat. Geht hinaus in die ganze Welt und verkündet allen das Evangelium. Franziskus ruft uns auf, aufzubrechen, in die Welt hinauszugehen, wagemutig zu sein. Und er erinnert jeweils auch an das, was er den Priestern und Laien immer wieder in Buenos Aires gesagt hat, nämlich: Mir ist eine verbeulte, beschmutzte Kirche wichtiger als eine Kirche, die um sich selber kreist und die krank ist, weil sie nur um sich selber kreist. Und dann sagt er diesen wunderbaren Satz, den ich einfach nochmals vorlesen möchte, weil er so wichtig ist: Wenn uns etwas in eine heilige Sorge versetzen und das Gewissen beunruhigen soll, dann ist es die Tatsache, dass so viele unserer Brüder und Schwestern ohne die Kraft, das Licht und den Trost der Freundschaft mit Jesus leben. Ohne eine Glaubensgemeinschaft, die sie aufnimmt, ohne einen Horizont von Sinn und Leben. Und dieser heiligen Sorge entsprechen dürfen wir nicht passiv in den Kirchenräumen sitzen bleiben. Wir alle sind zu einem missionarischen Aufbruch berufen. Papst Franziskus schließt dann das apostolische Schreiben mit dem Blick auf Maria und bittet sie um ihre Fürsprache, damit die Einladung zu einer neuen Phase der Verkündigung des Evangeliums von der ganzen Gemeinschaft der Kirche aufgenommen werde. Jungfrau Maria, Jungfrau und Mutter Maria, hilf uns, unser Ja zu sagen angesichts der Notwendigkeit, die dringlicher ist als je, die frohe Botschaft Jesu neu erklingen zu lassen. Tritt für die Kirche ein, damit sie sich niemals verschließt oder stillsteht in ihrer Leidenschaft, das Reich Gottes aufzubauen. Amen. Danke fürs Zuschauen. Ich wünsche Ihnen viel Ermutigung und Freude, an Ihrem Ort, da wo Sie stehen, das Evangelium weiterzugeben.

Gedanke von Don Perino Gaglione vom 6. November 2020. Die wahre Geschichte Gottes wird immer über die Geschichte der Menschen siegen, weil Gott der Herr der Menschen und ihrer Geschichte ist.

Nie wieder Krieg. Dieses Gebet betete Papst Johannes Paul II. 1991 direkt vor dem Kriegsbeginn gegen den Irak. Wir beten mit ihm. Gott unserer Väter, groß und voll Erbarmen, Herr des Friedens und des Lebens, du Vater aller Menschen, du hegst Pläne des Friedens und nicht des Leides. Du verdammst die Kriege und brichst den Stolz der Gewalttäter. Du hast deinen Sohn Jesus gesandt, um den Menschen in nah und fern den Frieden zu verkünden, um die Menschen aller Rassen und Völker in einer einzigen Familie zu vereinen. Höre den einmütigen Aufschrei deiner Kinder. Höre auf die dringende Bitte der ganzen Menschheit. Nie wieder Krieg. Dieses Abenteuer, aus dem es kein Zurück mehr gibt. Nie wieder Krieg. Diese Spirale von Trauer und Gewalt. Eine Bedrohung für alle Geschöpfe. Im Himmel, zu Wasser und zu Land. In Gemeinschaft mit Maria, der Mutter Jesu, bitten wir dich nun, sprich zu den Herzen derer, die Verantwortung tragen für das Schicksal der Völker. Halt auf die Logik der Rache und Vergeltung. Ermögliche durch deinen Heiligen Geist neue Lösungen, großmütige und ehrenvolle Gesten des Friedens. Eröffne Räume des Dialogs und geduldigen Wartens, die fruchtbarer sind als überstürzte Kriegstermine. Gib unsere Zeit Tage des Friedens. Nie wieder Krieg. Gebet des heiligen Papstes Johannes Paul II.

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0: Im Namen des Vaters und des Sohnes und des Heiligen Geistes.
1: Amen.
0: Maria, Mutter Gottes, unsere liebe Frau von Einsiedeln, hilf uns in den Anliegen der Menschen, die nach Einsiedeln kommen, und in den Anliegen der Eheleute und Familien und Alleinerziehenden, die freudenreichen Geheimnisse mit Vertrauen zu beten. Ich glaube an Gott,
2: den Vater, den Allmächtigen, den Schöpfer des Himmels und der Erde, und an Jesus Christus, seinen eingeborenen Sohn, unseren Herrn, empfangen durch den Heiligen Geist, geboren von der Jungfrau Maria, gelitten unter Pontius Pilatus, gekreuzigt, gestorben und begraben, hinabgestiegen in das Reich des Todes, am dritten Tage auferstanden von den Toten, aufgefahren in den Himmel. Er sitzt zur Rechten Gottes des allmächtigen Vaters. Von dort wird er kommen, zu richten die Lebenden und die Toten. Ich glaube an den Heiligen Geist, die heilige katholische Kirche, Gemeinschaft der Heiligen, Vergebung der Sünden, Auferstehung der Toten und das ewige Leben. Amen.
0: Vater unser im Himmel, geheiligt werde dein Name. Dein Reich komme, dein Wille geschehe, wie im Himmel, so auf Erden.
2: Unser tägliches Brot gib uns heute und vergib uns unsere Schuld, wie auch wir vergeben unseren Schuldigen. Und führe uns nicht in Versuchung, sondern erlöse uns von dem Bösen.
0: Gegrüßt seist du, Maria, voll der Gnade, der Herr ist mit dir. Du bist gebenedeit unter den Frauen, und gebenedeit ist die Frucht deines Leibes, Jesus, der in uns den Glauben vermehre.
2: Heilige Maria, Mutter Gottes, bitte für uns Sünder, jetzt und in der Stunde unseres Todes. Amen.
0: Gegrüßt seist du, Maria, voll der Gnade, der Herr ist mit dir. Du bist gebenedeit unter den Frauen, und gebenedeit ist die Frucht deines Leibes, Jesus, der in uns die Hoffnung stärke.
2: Heilige Maria, Mutter Gottes, bitte für uns Sünder, jetzt und in der Stunde unseres Todes. Amen.
0: Gegrüßt seist du, Maria, voll der Gnade, der Herr ist mit dir. Du bist gebenedeit unter den Frauen, und gebenedeit ist die Frucht deines Leibes, Jesus, der in uns die Liebe entzünde.
2: Heilige Maria, Mutter Gottes, bitte für uns Sünder, jetzt und in der Stunde unseres Todes. Amen.
0: Ehre sei dem Vater und dem Sohn und dem Heiligen Geist.
2: Wie im Anfang, so auch jetzt und alle Zeit und in Ewigkeit. Amen.
0: Erstes Geheimnis, Jesus, den du, o Jungfrau, vom Heiligen Geist empfangen hast.
3: Aus dem Buch des Propheten Sacharja. Juble und freue dich, Tochter Zion, denn siehe, ich komme und wohne in deiner Mitte. Spruch des Herrn.
0: Vater unser im Himmel, geheiliget werde dein Name. Dein Reich komme, dein Wille geschehe, wie im Himmel, so auf Erden.
2: Unser tägliches Brot gib uns heute und vergib uns unsere Schuld, wie auch wir vergeben unseren Schuldigen. Und führe uns nicht in Versuchung, sondern erlöse uns von dem Bösen.
0: Gegrüßt seist du, Maria, voll der Gnade, der Herr ist mit dir. Du bist gebenedeit unter den Frauen, und gebenedeit ist die Frucht deines Leibes, Jesus, den du, Jungfrau, vom Heiligen Geist empfangen hast.
2: Heilige Maria, Mutter Gottes, bitte für uns Sünder, jetzt und in der Stunde unseres Todes. Amen.
0: Gegrüßt seist du, Maria, voll der Gnade, der Herr ist mit dir. Du bist gebenedeit unter den Frauen, und gebenedeit ist die Frucht deines Leibes, Jesus, den du, Jungfrau, vom Heiligen Geist empfangen hast.
2: Heilige Maria, Mutter Gottes, bitte für uns Sünder, jetzt und in der Stunde unseres Todes. Amen.
1: Gegrüßt seist du, Maria, voll der Gnade, der Herr ist mit dir. Du bist gebenedeit unter den Frauen, und gebenedeit ist die Frucht deines Leibes, Jesus, den du, Jungfrau, vom Heiligen Geist empfangen hast.
2: Heilige Maria, Mutter Gottes, bitte für uns Sünder, jetzt und in der Stunde unseres Todes. Amen.
1: Gegrüßt seist du, Maria, voll der Gnade, der Herr ist mit dir. Du bist gebenedeit unter den Frauen, und gebenedeit ist die Frucht deines Leibes, Jesus, den du, Jungfrau, vom Heiligen Geist empfangen hast.
2: Heilige Maria, Mutter Gottes, bitte für uns Sünder, jetzt und in der Stunde unseres Todes. Amen.
1: Gegrüßt seist du, Maria, voll der Gnade, der Herr ist mit dir. Du bist gebenedeit unter den Frauen, und gebenedeit ist die Frucht deines Leibes, Jesus, den du, Jungfrau, vom Heiligen Geist empfangen hast.
2: Heilige Maria, Mutter Gottes, bitte für uns Sünder, jetzt und in der Stunde unseres Todes. Amen.
1: Gegrüßt seist du, Maria, voll der Gnade, der Herr ist mit dir. Du bist gebenedeit unter den Frauen, und gebenedeit ist die Frucht deines Leibes, Jesus, den du, Jungfrau, vom Heiligen Geist empfangen hast.
2: Heilige Maria, Mutter Gottes, bitte für uns Sünder, jetzt und in der Stunde unseres Todes. Amen.
1: Gegrüßt seist du, Maria, voll der Gnade, der Herr ist mit dir. Du bist gebenedeit unter den Frauen, und gebenedeit ist die Frucht deines Leibes, Jesus, den du, Jungfrau, vom Heiligen Geist empfangen hast.
2: Heilige Maria, Mutter Gottes, bitte für uns Sünder, jetzt und in der Stunde unseres Todes. Amen.
1: Gegrüßt seist du, Maria, voll der Gnade, der Herr ist mit dir. Du bist gebenedeit unter den Frauen, und gebenedeit ist die Frucht deines Leibes, Jesus, den du, Jungfrau, vom Heiligen Geist empfangen hast.
2: Heilige Maria, Mutter Gottes, bitte für uns Sünder, jetzt und in der Stunde unseres Todes. Amen.
1: Gegrüßt seist du, Maria, voll der Gnade, der Herr ist mit dir. Du bist gebenedeit unter den Frauen, und gebenedeit ist die Frucht deines Leibes, Jesus, den du, Jungfrau, vom Heiligen Geist empfangen hast.
2: Heilige Maria, Mutter Gottes, bitte für uns Sünder, jetzt und in der Stunde unseres Todes. Amen.
1: Gegrüßt seist du, Maria, voll der Gnade, der Herr ist mit dir. Du bist gebenedeit unter den Frauen, und gebenedeit ist die Frucht deines Leibes, Jesus, den du, Jungfrau, vom Heiligen Geist empfangen hast.
2: Heilige Maria, Mutter Gottes, bitte für uns Sünder, jetzt und in der Stunde unseres Todes. Amen.
1: Ehre sei dem Vater und dem Sohn und dem Heiligen Geist.
2: Wie im Anfang, so auch jetzt und alle Zeit und in Ewigkeit. Amen.
3: Guter Gott, wir bitten dich für alle Frauen, die ein Kind erwarten. Schenke ihnen eine große Hoffnung und eine tiefe Freude über das neue Leben, das du ihnen anvertraust.
1: Zweites Geheimnis: Jesus, den du, o Jungfrau, zu Elisabeth getragen hast.
4: Aus dem Magnificat: Meine Seele preist die Größe des Herrn, und mein Geist jubelt über Gott, meinen Retter.
2: Vater unser im Himmel, geheiligt werde dein Name, dein Reich komme, dein Wille geschehe, wie im Himmel, so auf Erden.
1: Unser tägliches Brot gib uns heute, und vergib uns unsere Schuld, wie auch wir vergeben unseren Schuldigen. Und führe uns nicht in Versuchung, sondern erlöse uns von dem Bösen.
2: Gegrüßt seist du, Maria, voller Gnade, der Herr ist mit dir. Du bist gebenedeit unter den Frauen, und gebenedeit ist die Frucht deines Leibes, Jesus, den du, Jungfrau, zu Elisabeth getragen hast.
1: Heilige Maria, Mutter Gottes, bitte für uns Sünder, jetzt und in der Stunde unseres Todes. Amen.
2: Gegrüßet seist du, Maria, voller Gnade, mit dir. Du bist gebenedeit unter den Frauen, und gebenedeit ist die Frucht deines Leibes, Jesus, den du, Jungfrau, zu Elisabeth getragen hast.
1: Heilige Maria, Mutter Gottes, bitte für uns Sünder, jetzt und in der Stunde unseres Todes. Amen.
2: Gegrüßt seist du, Maria, voll der Gnade, der Herr ist mit dir. Du bist gebenedeit unter den Frauen, und gebenedeit ist die Frucht deines Leibes, Jesus, den du, Jungfrau, zu Elisabeth getragen hast.
1: Heilige Maria, Mutter Gottes, bitte für uns Sünder, jetzt und in der Stunde unseres Todes. Amen.
2: Gegrüßt seist du, Maria, voll der Gnade, der Herr ist mit dir. Du bist gebenedeit unter den Frauen, und gebenedeit ist die Frucht deines Leibes, Jesus, den du, Jungfrau, zu Elisabeth getragen hast.
1: Heilige Maria, Mutter Gottes, bitte für uns Sünder, jetzt und in der Stunde unseres Todes. Amen.
2: Gegrüßt seist du, Maria, voll der Gnade, der Herr ist mit dir. Du bist gebenedeit unter den Frauen, und gebenedeit ist die Frucht deines Leibes, Jesus, den du, Jungfrau, zu Elisabeth getragen hast.
1: Heilige Maria, Mutter Gottes, bitte für uns Sünder, jetzt und in der Stunde unseres Todes. Amen.
2: Gegrüßt seist du, Maria, voller Gnade, der Herr ist mit dir. Du bist gebenedeit unter den Frauen, und gebenedeit ist die Frucht deines Leibes, Jesus, den du, Jungfrau, zu Elisabeth getragen hast.
1: Heilige Maria, Mutter Gottes, bitte für uns Sünder, jetzt und in der Stunde unseres Todes. Amen.
2: Gegrüßt seist du, Maria, voll der Gnade, der Herr ist mit dir. Du bist gebenedeit unter den Frauen, und gebenedeit ist die Frucht deines Leibes, Jesus, den du, Jungfrau, zu Elisabeth getragen hast.
1: Heilige Maria, Mutter Gottes, bitte für uns Sünder, jetzt und in der Stunde unseres Todes. Amen.
2: Gegrüßt seist du, Maria, voll der Gnade, der Herr ist mit dir. Du bist gebenedeit unter den Frauen, und gebenedeit ist die Frucht deines Leibes, Jesus, den du, Jungfrau, zu Elisabeth getragen hast.
1: Heilige Maria, Mutter Gottes, bitte für uns Sünder, jetzt und in der Stunde unseres Todes. Amen.
2: Gegrüßt seist du, Maria, voll der Gnade, der Herr ist mit dir. Du bist gebenedeit unter den Frauen, und gebenedeit ist die Frucht deines Leibes, Jesus, den du, Jungfrau, zu Elisabeth getragen hast.
1: Heilige Maria, Mutter Gottes, bitte für uns Sünder, jetzt und in der Stunde unseres Todes. Amen.
2: Gegrüßt seist du, Maria, voll der Gnade, der Herr ist mit dir. Du bist gebenedeit unter den Frauen, und gebenedeit ist die Frucht deines Leibes, Jesus, den du, Jungfrau, zu Elisabeth getragen hast.
1: Heilige Maria, Mutter Gottes, bitte für uns Sünder, jetzt und in der Stunde unseres Todes. Amen.
2: Ehre sei dem Vater und dem Sohn und dem Heiligen Geist.
1: Wie im Anfang, so auch jetzt und alle Zeit und in Ewigkeit. Amen.
4: Gott, unser Vater, segne alle Menschen, die für andere da sind und mit ihnen Freude und Leid teilen. Stelle jungen Ehepaaren Menschen zur Seite, die für sie da sind, wenn sie Rat und Unterstützung brauchen.
1: Drittes Geheimnis: Jesus, den du, o Jungfrau, geboren hast.
3: Aus dem Lukas-Evangelium. Ein großes himmlisches Heer lobte Gott und sprach: Verherrlicht ist Gott in der Höhe, und auf Erden ist Friede bei den Menschen seiner Gnade.
1: Vater unser im Himmel, geheiligt werde dein Name, dein Reich komme, dein Wille geschehe wie im Himmel so auf Erden.
2: Unser tägliches Brot gib uns heute, und vergib uns unsere Schuld, wie auch wir vergeben unseren Schuldigen. Und führe uns nicht in Versuchung, sondern erlöse uns von dem Bösen.
1: Gegrüßt seist du, Maria, voll der Gnade, der Herr ist mit dir. Du bist gebenedeit unter den Frauen, und gebenedeit ist die Frucht deines Leibes, Jesus, den du Jungfrau geboren hast.
2: Heilige Maria, Mutter Gottes, bitte für uns Sünder, jetzt und in der Stunde unseres Todes. Amen.
1: Gegrüßt seist du, Maria, voll der Gnade, der Herr ist mit dir. Du bist gebenedeit unter den Frauen, und gebenedeit ist die Frucht deines Leibes, Jesus, den du Jungfrau geboren hast.
2: Heilige Maria, Mutter Gottes, bitte für uns Sünder, jetzt und in der Stunde unseres Todes. Amen.
1: Gegrüßt seist du, Maria, voll der Gnade, der Herr ist mit dir. Du bist gebenedeit unter den Frauen, und gebenedeit ist die Frucht deines Leibes, Jesus, den du Jungfrau geboren hast.
2: Heilige Maria, Mutter Gottes, bitte für uns Sünder, jetzt und in der Stunde unseres Todes. Amen.
1: Gegrüßt seist du, Maria, voll der Gnade, der Herr ist mit dir. Du bist gebenedeit unter den Frauen, und gebenedeit ist die Frucht deines Leibes, Jesus, den du Jungfrau geboren hast.
2: Heilige Maria, Mutter Gottes, bitte für uns Sünder, jetzt und in der Stunde unseres Todes. Amen.
1: Gegrüßt seist du, Maria, voll der Gnade, der Herr ist mit dir. Du bist gebenedeit unter den Frauen, und gebenedeit ist die Frucht deines Leibes, Jesus, den du Jungfrau geboren hast.
2: Heilige Maria, Mutter Gottes, bitte für uns Sünder, jetzt und in der Stunde unseres Todes. Amen.
1: Gegrüßt seist du, Maria, voll der Gnade, der Herr ist mit dir. Du bist gebenedeit unter den Frauen, und gebenedeit ist die Frucht deines Leibes, Jesus, den du Jungfrau geboren hast.
2: Heilige Maria, Mutter Gottes, bitte für uns Sünder, jetzt und in der Stunde unseres Todes. Amen.
1: Gegrüßt seist du, Maria, voll der Gnade, der Herr ist mit dir. Du bist gebenedeit unter den Frauen, und gebenedeit ist die Frucht deines Leibes, Jesus, den du Jungfrau geboren hast.
2: Heilige Maria, Mutter Gottes, bitte für uns Sünder, jetzt und in der Stunde unseres Todes. Amen.
1: Gegrüßt seist du, Maria, voll der Gnade, der Herr ist mit dir. Du bist gebenedeit unter den Frauen, und gebenedeit ist die Frucht deines Leibes, Jesus, den du Jungfrau geboren hast.
2: Heilige Maria, Mutter Gottes, bitte für uns Sünder, jetzt und in der Stunde unseres Todes. Amen.
1: Gegrüßt seist du, Maria, voll der Gnade, der Herr ist mit dir. Du bist gebenedeit unter den Frauen, und gebenedeit ist die Frucht deines Leibes, Jesus, den du Jungfrau geboren hast.
2: Heilige Maria, Mutter Gottes, bitte für uns Sünder, jetzt und in der Stunde unseres Todes. Amen.
1: Gegrüßt seist du, Maria, voll der Gnade, der Herr ist mit dir. Du bist gebenedeit unter den Frauen, und gebenedeit ist die Frucht deines Leibes, Jesus, den du Jungfrau geboren hast.
2: Heilige Maria, Mutter Gottes, bitte für uns Sünder, jetzt und in der Stunde unseres Todes. Amen.
1: Ehre sei dem Vater und dem Sohn und dem Heiligen Geist,
2: wie im Anfang, so auch jetzt und alle Zeit und in Ewigkeit. Amen.
5: Himmlischer Vater, wir bitten dich für alle Familien, in denen Unfrieden herrscht oder die in Armut leben müssen. Lass sie erfahren, dass dein Sohn Jesus Christus als Friedensfürst auch bei ihnen wohnen will.
1: Viertes Geheimnis: Jesus, den du, o Jungfrau, im Tempel aufgeopfert hast.
6: Aus dem ersten Buch Samuel. Hier bin ich, du hast mich gerufen.
2: Vater unser im Himmel, geheiligt werde dein Name, dein Reich komme, dein Wille geschehe, wie im Himmel, so auf Erden.
1: Unser tägliches Brot gib uns heute und vergib uns unsere Schuld, wie auch wir vergeben unseren Schuldigen. Und führe uns nicht in Versuchung, sondern erlöse uns von der Bösen.
2: Gegrüßet seist du, Maria, voller Gnade, der Herr ist mit dir. Du bist gebenedeit unter den Frauen, und gebenedeit ist die Frucht deines Leibes, Jesus, den du, Jungfrau, der Himmel aufgeopfert hast.
1: Heilige Maria, Mutter Gottes, bitte für uns Sünder, jetzt und in der Stunde unseres Todes. Amen.
2: Gegrüßet seist du, Maria, voller Gnade, der Herr ist mit dir. Du bist gebenedeit unter den Frauen, und gebenedeit ist die Frucht deines Leibes, Jesus, den du, Jungfrau, im Tempel aufgeopfert hast.
1: Heilige Maria, Mutter Gottes, bitte für uns Sünder, jetzt und in der Stunde unseres Todes. Amen.
2: Gegrüßet seist du, Maria, voller Gnade, der Herr ist mit dir. Du bist gebenedeit unter den Frauen, und gebenedeit ist die Frucht deines Leibes, Jesus, den du, Jungfrau, im Tempel aufgeopfert hast.
1: Heilige Maria, Mutter Gottes, bitte für uns Sünder, jetzt und in der Stunde unseres Todes. Amen.
2: Gegrüßet seist du, Maria, voller Gnade, der Herr ist mit dir. Du bist gebenedeit unter den Frauen, und gebenedeit ist die Frucht deines Leibes, Jesus, den du, Jungfrau, im Tempel aufgeopfert hast.
1: Heilige Maria, Mutter Gottes, bitte für uns Sünder, jetzt und in der Stunde unseres Todes. Amen.
2: Gegrüßet seist du, Maria, voller Gnade, der Herr ist mit dir. Du bist gebenedeit unter den Frauen, und gebenedeit ist die Frucht deines Leibes, Jesus, den du, Jungfrau, im Tempel aufgeopfert hast.
1: Heilige Maria, Mutter Gottes, bitte für uns Sünder, jetzt und in der Stunde unseres Todes. Amen.
2: Gegrüßet seist du, Maria, voller Gnade, der Herr ist mit dir. Du bist gebenedeit unter den Frauen, und gebenedeit ist die Frucht deines Leibes, Jesus, den du, Jungfrau, im Tempel aufgeopfert hast.
1: Heilige Maria, Mutter Gottes, bitte für uns Sünder, jetzt und in der Stunde unseres Todes. Amen.
2: Gegrüßet seist du, Maria, voller Gnade, der Herr ist mit dir. Du bist gebenedeit unter den Frauen, und gebenedeit ist die Frucht deines Leibes, Jesus, den du, Jungfrau, im Tempel aufgeopfert hast.
1: Heilige Maria, Mutter Gottes, bitte für uns Sünder, jetzt und in der Stunde unseres Todes. Amen.
2: Gegrüßet seist du, Maria, voller Gnade, der Herr ist mit dir. Du bist gebenedeit unter den Frauen, und gebenedeit ist die Frucht deines Leibes, Jesus, den du, Jungfrau, im Tempel aufgeopfert hast.
1: Heilige Maria, Mutter Gottes, bitte für uns Sünder, jetzt und in der Stunde unseres Todes. Amen.
2: Gegrüßet seist du, Maria, voller Gnade, der Herr ist mit dir. Du bist gebenedeit unter den Frauen, und gebenedeit ist die Frucht deines Leibes, Jesus, den du, Jungfrau, im Tempel aufgeopfert hast.
1: Heilige Maria, Mutter Gottes, bitte für uns Sünder, jetzt und in der Stunde unseres Todes. Amen.
2: Gegrüßet seist du, Maria, voller Gnade, der Herr ist mit dir. Du bist gebenedeit unter den Frauen, und gebenedeit ist die Frucht deines Leibes, Jesus, den du, Jungfrau, im Tempel aufgeopfert hast.
1: Heilige Maria, Mutter Gottes, bitte für uns Sünder, jetzt und in der Stunde unseres Todes. Amen.
2: Ehre sei dem Vater und dem Sohn und dem Heiligen Geist,
1: wie im Anfang, so auch jetzt und alle Zeit und in Ewigkeit. Amen.
6: Guter Gott, wir bitten dich für alle Eltern von Kindern, denen du eine geistliche Berufung geschenkt hast. Lass sie diese erkennen, annehmen und nach Kräften unterstützen, damit sich diese in den Herzen der Kinder entfalten kann.
1: Fünftes Geheimnis: Jesus, den du, o Jungfrau, im Tempel wiedergefunden hast.
7: Aus dem Lukas-Evangelium. Maria bewahrte alles, was geschehen war, in ihrem Herzen.
1: Vater unser im Himmel, geheiliget werde dein Name. Dein Reich komme, dein Wille geschehe, wie im Himmel, so auf Erden.
2: Unser tägliches Brot gib uns heute und vergib uns unsere Schuld, wie auch wir vergeben unseren Schuldigen. Und führe uns nicht in Versuchung, sondern erlöse uns von dem Bösen.
1: Gegrüßt seist du, Maria, voll der Gnade, der Herr ist mit dir. Du bist gebenedeit unter den Frauen, und gebenedeit ist die Frucht deines Leibes, Jesus, den du, Jungfrau, im Tempel wiedergefunden hast.
2: Heilige Maria, Mutter Gottes, bitte für uns Sünder, jetzt und in der Stunde unseres Todes. Amen.
1: Gegrüßt seist du, Maria, voll der Gnade, der Herr ist mit dir. Du bist gebenedeit unter den Frauen, und gebenedeit ist die Frucht deines Leibes, Jesus, den du, Jungfrau, im Tempel wiedergefunden hast.
2: Heilige Maria, Mutter Gottes, bitte für uns Sünder, jetzt und in der Stunde unseres Todes. Amen.
1: Gegrüßt seist du, Maria, voll der Gnade, der Herr ist mit dir. Du bist gebenedeit unter den Frauen, und gebenedeit ist die Frucht deines Leibes, Jesus, den du, Jungfrau, im Tempel wiedergefunden hast.
2: Heilige Maria, Mutter Gottes, bitte für uns Sünder, jetzt und in der Stunde unseres Todes. Amen.
1: Gegrüßt seist du, Maria, voll der Gnade, der Herr ist mit dir. Du bist gebenedeit unter den Frauen, und gebenedeit ist die Frucht deines Leibes, Jesus, den du, Jungfrau, im Tempel wiedergefunden hast.
2: Heilige Maria, Mutter Gottes, bitte für uns Sünder, jetzt und in der Stunde unseres Todes. Amen.
1: Gegrüßt seist du, Maria, voll der Gnade, der Herr ist mit dir. Du bist gebenedeit unter den Frauen, und gebenedeit ist die Frucht deines Leibes, Jesus, den du, Jungfrau, im Tempel wiedergefunden hast.
2: Heilige Maria, Mutter Gottes, bitte für uns Sünder, jetzt und in der Stunde unseres Todes. Amen.
1: Gegrüßt seist du, Maria, voll der Gnade, der Herr ist mit dir. Du bist gebenedeit unter den Frauen, und gebenedeit ist die Frucht deines Leibes, Jesus, den du, Jungfrau, im Tempel wiedergefunden hast.
2: Heilige Maria, Mutter Gottes, bitte für uns Sünder, jetzt und in der Stunde unseres Todes. Amen.
1: Gegrüßt seist du, Maria, voll der Gnade, der Herr ist mit dir. Du bist gebenedeit unter den Frauen, und gebenedeit ist die Frucht deines Leibes, Jesus, den du, Jungfrau, im Tempel wiedergefunden hast.
2: Heilige Maria, Mutter Gottes, bitte für uns Sünder, jetzt und in der Stunde unseres Todes. Amen.
1: Gegrüßt seist du, Maria, voll der Gnade, der Herr ist mit dir. Du bist gebenedeit unter den Frauen, und gebenedeit ist die Frucht deines Leibes, Jesus, den du, Jungfrau, im Tempel wiedergefunden hast.
2: Heilige Maria, Mutter Gottes, bitte für uns Sünder, jetzt und in der Stunde unseres Todes. Amen.
1: Gegrüßt seist du, Maria, voll der Gnade, der Herr ist mit dir. Du bist gebenedeit unter den Frauen, und gebenedeit ist die Frucht deines Leibes, Jesus, den du, Jungfrau, im Tempel wiedergefunden hast.
2: Heilige Maria, Mutter Gottes, bitte für uns Sünder, jetzt und in der Stunde unseres Todes. Amen.
1: Gegrüßt seist du, Maria, voll der Gnade, der Herr ist mit dir. Du bist gebenedeit unter den Frauen, und gebenedeit ist die Frucht deines Leibes, Jesus, den du, Jungfrau, im Tempel wiedergefunden hast.
2: Heilige Maria, Mutter Gottes, bitte für uns Sünder, jetzt und in der Stunde unseres Todes. Amen.
1: Ehre sei dem Vater und dem Sohn und dem Heiligen Geist,
2: wie im Anfang, so auch jetzt und alle Zeit und in Ewigkeit. Amen.
7: Gott, unser Vater, dir vertrauen wir alle Frauen und Männer an, die ihre Kinder alleine ins Erwachsenenalter begleiten müssen oder die ihren Partner verloren haben. Stärke sie in ihrer Aufgabe und begleite sie, damit sie Frieden finden und aus der Hoffnung heraus leben.

0: Lasset uns beten. Gott, dein eingeborener Sohn hat uns durch sein Leben, seinen Tod und seine Auferstehung die Schätze des ewigen Heiles erworben. Wir verehren diese Geheimnisse im heiligen Rosenkranz der seligen Jungfrau Maria. Lass uns nachahmen, was sie enthalten und erlangen, was sie verheißen. Darum bitten wir durch Christus, unseren Herrn.
1: Amen. Sei gegrüßt, du Tochter Gottes des Vaters. Sei gegrüßt, du Mutter Gottes des Sohnes. Sei gegrüßt, du Braut des Heiligen Geistes. Sei gegrüßt, du Tempel der allerheiligsten Dreifaltigkeit. Maria, Mutter der Gnade, Mutter der Barmherzigkeit, beschütze und beschirme uns vor dem bösen Feind. Nimm uns auf, jetzt und in der Stunde unseres Todes. Amen.
0: Der Herr sei mit euch.
1: Und mit deinem Geiste.
0: Auf die Fürsprache unserer lieben Frau von Einsiedeln, des heiligen Benedikt, des heiligen Meinrad und eurer Namenspatrone segne euch, eure Familien und alle Menschen, die ihr in eurem Herzen tragt, der allmächtige und gütige Gott, der Vater, der Sohn und der Heilige Geist.
1: Amen.
0: Gelobt sei Jesus Christus.
1: In Ewigkeit. Amen.

Liebe Hörerinnen und Hörer von Radio Gloria, miteinander wollen wir jetzt noch Novene beten. Es ist der sechste Tag zu der Mutter von der immerwährenden Hilfe. Wir wollen ihr uns selber, unsere Liebe, unser ganzes Leben, unseren Tod anvertrauen. Im Namen des Vaters und des Sohnes und des Heiligen Geistes. Amen. Mutter von der immerwährenden Hilfe, unsere Mutter, du verstehst, was Leiden bedeutet. Dein Herz hat über alles nachgedacht. Du hast dein Leben und die Ereignisse des Lebens Jesu in deinem Herzen immer wieder neu betrachtet. Du bist auch unserem Leben nahe. Du siehst das Kreuz deines Sohnes und das Kreuz eines jeden Menschen mit mütterlichen Augen. Auch du hast dein Kreuz getragen zur Verherrlichung Gottes. Du bist deinen Weg mit einem liebevollen Ja gegangen und hast uns dadurch den Weg zu unserer Lösung geöffnet. Wir danken dir für dein Ja zu Gottes Heilsplan, dein Ja zu Jesus Christus, unserem Erlöser. Unter deiner Fürsprache werden auch wir wachsen und Gott durch unser Leben unser Ja schenken können. Du bist das mitfühlende und verstehende Herz, das uns begleitet durch alle Sorgen, Nöte und Leiden und durch unser ganzes Leben hindurch. Du leidest mit uns und möchtest uns nahe sein. Wir kommen zu dir. Du bist die Mutter der immerwährenden Hilfe. Erlange uns in dieser neuntägigen Novene Gnaden für unser Radio. Du kannst uns helfen. Du bist unsere Mutter und die Patronin unseres Radios. Wir übergeben deiner mütterlichen Fürsprache die Arbeit, die Zuhörerschaft, besonders alle Wohltäter. Wir übergeben deiner mächtigen Fürbitte die Zukunft unseres Radios. Erwirke uns den beständigen Schutz und die weitere Existenz von Radio Gloria. Alles zur größeren Ehre Gottes. Vater unser im Himmel, geheiligt werde dein Name, dein Reich komme, dein Wille geschehe, wie im Himmel so auf Erden. Unser tägliches Brot gib uns heute und vergib uns unsere Schuld, wie auch wir vergeben unseren Schuldigern. Und führe uns nicht in Versuchung, sondern erlöse uns von dem Bösen. Gegrüßt seist du, Maria, voll der Gnade, der Herr ist mit dir, du bist gebenedeit unter den Frauen, und gebenedeit ist die Frucht deines Leibes, Jesus. Heilige Maria, Mutter Gottes, bitte für uns Sünder, jetzt und in der Stunde unseres Todes. Amen. Ehre sei dem Vater, dem Sohn und dem Heiligen Geist, wie im Anfang, so auch jetzt und alle Zeit und in Ewigkeit. Amen. Im Namen des Vaters und des Sohnes und des Heiligen Geistes. Amen. Maria mit dem Kinde lieb, uns allen deinen Segen gib. 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

O Gott, komm mir zu Hilfe, Herr, eile mir zu helfen. Ehre sei dem Vater und dem Sohn und dem Heiligen Geist, wie im Anfang, so auch jetzt und alle Zeit und in Ewigkeit. Amen. Halleluja. Am Ende von dem Tag möchte ich mir Gott danken für alles Gute, was er uns geschenkt hat. Wir möchten ihn aber auch um Verzeihung bitten, für jeden Moment, wo wir es gefällt haben, in der Liebe zu leben, die Liebe gegenüber einem Mitmensch zu bezeugen. Ich bekenne Gott, dem Allmächtigen, und allen Brüdern und Schwestern, dass ich Gutes unterlassen und Böses getan habe. Ich habe gesündigt in Gedanken, Worten und Werken, durch meine Schuld, durch meine Schuld, durch meine große Schuld. Darum bitte ich die selige Jungfrau Maria, alle Engel und Heiligen und euch Brüder und Schwestern, für mich zu beten bei Gott, unserem Herrn.

ganzen Kraft meiner Seele. Dich, Herr, liebe ich allein, suche dich, folge dir nach. Sei mir gnädig, Herr, und höre auf mein Flehen. Wenn ich rufe, erhöre mich, Gott, du mein Retter. Du hast mir Raum geschaffen, als mir Angst war. Sei mir gnädig und höre auf mein Flehen. Ihr Mächtigen, wie lange noch schmäht ihr meine Ehre? Warum liebt ihr den Schein und sinnt auf Lügen? Erkennt doch, wunderbar handelt der Herr an den Frommen. Der Herr erhört mich, wenn ich zu ihm rufe. Ereifert ihr euch, so sündigt nicht. Bedenkt es auf eurem Lager und werdet stille. Bringt rechte Opfer dar und vertraut auf den Herrn. Viele sagen, wer lässt uns Gutes erleben? Herr, lass dein Angesicht über uns leuchten. Du legst mir größere Freude ins Herz, als andere haben bei Korn und Wein in Fülle. In Frieden lege ich mich nieder und schlafe ein, denn du allein, Herr, lässt mich sorglos ruhen. Ehre sei dem Vater und dem Sohn und dem Heiligen Geist, wie im Anfang, so auch jetzt und alle Zeit und in Ewigkeit. Amen. Sei mir gnädig, Herr, und höre auf mein Flehen. Zu nächtlicher Stunde preiset den Herrn. Wohlan nun, preist den Herrn, all ihr Knechte des Herrn, die ihr steht im Haus des Herrn zu nächtlicher Stunde. Erhebt eure Hände zum Heiligtum und preist den Herrn. Es segne dich der Herr vom Zion her, der Herr, der Himmel und Erde gemacht hat. Ehre sei dem Vater und dem Sohn und dem Heiligen Geist, wie im Anfang, so auch jetzt und alle Zeit und in Ewigkeit. Amen. Zu nächtlicher Stunde preiset den Herrn. Aus dem Buch Deuteronomium. Höre, Israel, Jahwe, unser Gott, Jahwe ist einzig. Darum sollst du den Herrn, deinen Gott, lieben, mit ganzem Herzen, mit ganzer Seele und mit ganzer Kraft. Diese Worte, auf die ich dich heute verpflichte, sollen auf deinem Herzen geschrieben stehen. Du sollst sie deinen Söhnen wiederholen. Du sollst von ihnen reden, wenn du zu Hause sitzt und wenn du auf der Straße gehst, wenn du dich schlafen legst und wenn du aufstehst. Herr, auf dich vertraue ich, in deine Hände lege ich mein Leben. Lass leuchten über deinem Knecht dein Antlitz, hilf mir in deiner Güte, in deine Hände lege ich mein Leben. Ehre sei dem Vater und dem Sohn und dem Heiligen Geist. Herr, auf dich vertraue ich, in deine Hände lege ich mein Leben. Sei unser Heil, o Herr, wenn wir wachen, und unser Schutz, wenn wir schlafen, damit wir wachen mit Christus und ruhen in seinem Frieden. Nun lässt du, Herr, deinen Knecht, wie du gesagt hast, in Frieden scheiden. Denn meine Augen haben das Heil gesehen, das du vor allen Völkern bereitet hast. Ein Licht, das die Heiden erleuchtet, und Herrlichkeit für dein Volk Israel. Ehre sei dem Vater und dem Sohn und dem Heiligen Geist, wie im Anfang, so auch jetzt und alle Zeit und in Ewigkeit. Amen. Sei unser Heil, o Herr, wenn wir wachen, und unser Schutz, wenn wir schlafen, damit wir wachen mit Christus und ruhen in seinem Frieden. Lasset uns beten. Herr, bleibe bei uns in dieser Nacht, und wenn wir uns am Morgen erheben, dann lass uns in Freude der Auferstehung deines Sohnes gedenken, der mit dir lebt und herrscht in alle Ewigkeit. Amen. Eine ruhige Nacht und ein gutes Ende gewähre uns der allmächtige Herr.

So möchte ich mir jetzt Gottes Segen erbitten für die kommende Nacht und auch für den morgigen Tag. Der Herr sei mit euch und mit deinem Geiste. Es segne und behüte euch der allmächtige und barmherzige Gott, der Vater und der Sohn und der Heilige Geist. Amen.

0: Gelobt sei Jesus Christus.
1: In Ewigkeit. Amen.
0: Aus dem Kloster Einzille begrüßen Sie
1: und Pater Lukas
0: und Andrea Marti. Herzlich willkommen zu unserer Sendung, die unter dem Titel Zwischen Himmel und Erde, die geistige Tiefe der Gregorianik steht. Wir werden einen Blick auf eine der ältesten und zugleich erhabensten Formen der Kirchenmusik werfen, die Gregorianik. Dieser einstimmige lateinische Gesang hat nicht nur eine tiefe spirituelle Wirkung, sondern prägt seit Jahrhunderten das liturgische Leben der katholischen Kirche. Wir freuen uns ganz besonders, heute mit dem ehemaligen Kapellmeister und langjährigen Leiter der Musikbibliothek im Kloster Einsiedeln, Pater Lukas Helg, im Gespräch zu haben. Liebe Hörerfamilie, bleiben Sie bei uns, wenn wir eintauchen in die Welt dieser meditativen, zeitlosen Klänge. Und erfahren Sie, warum gregorianischer Choral heute noch lebendig ist und Menschen auf der ganzen Welt berührt. So begrüße ich lieber Pater Lukas ganz herzlich und sind natürlich gespannt, was Sie uns erzählen. Lieber Pater Lukas, was bedeutet die Gregorianik für Sie persönlich als Benediktiner und Kirchenmusiker?
1: Ich möchte vorausschicken, dass ich kein Choralist, kein Spezialist, kein Musikwissenschaftler bin, sondern totaler Praktiker. Seit ich 14 Jahre alt war, als ich als Bub nach Einsiedeln kam, habe ich zum ersten Mal Choral gesungen. Und dann, als ich ins Kloster eintrat, natürlich wurde der gregorianische Choral eigentlich mein tägliches Brot, einen wichtigen Teil von meinem Leben, der mich durch das ganze bisherige Leben begleitet hat. Und jetzt bin ich 82 Jahre alt und immer noch singe ich gern und aus mit großer Freude gregorianischen Choral. Es ist für mich irgendwie fast eine Verbindung zum Paradies. Es gibt die Mönche von Heiligenkreuz bei Wien haben mehrere CDs gemacht mit dem Titel Music for Paradise. Und ich würde eigentlich gern den Titel umkehren, Musik from Paradise, Musik aus dem Paradies. Aber egal ob vom oder zum, es ist Musik, die eine Verbindung hat, ganz bestimmt mit dem Himmel. Wenn man auf den heiligen Augustinus hört, dann wird im Himmel Alleluia gesungen. Und das Alleluia, das wir hier singen, ist eine Vorausnahme der himmlischen Musik.
0: Sehr schön, herzlichen Dank, lieber Pater Lukas. Nun, was ist denn Gregorianik?
1: Ja, Gregorianik ist wirklich der älteste Gesang unserer katholischen Kirche. Er hat verschiedene Merkmale, er ist einstimmig, also sollte ohne Begleitung gesungen werden. Er ist lateinisch und er ist liturgisch. Das heißt, er ist für wirklich Gottesdienstmusik. Er gehört eigentlich nicht ins Konzert und gehört auch nicht in Workshop oder so. Es ist Gottesdienstmusik. Und wenn man vom Text her schaut, das meiste ist Vertonungen von Bibeltexten aus dem Alten und dem Neuen Testament.
0: Sehr schön. Lieber Pater Lukas, wo liegt der Ursprung der Gregorianik?
1: Da kann man eigentlich nur vermuten. Es ist wahrscheinlich, dass der gregorianische Choral seine Wurzeln im jüdischen Tempelgesang hat. Also wir kennen den jüdischen Tempelgesang vielleicht zu wenig, aber aus diesen Quellen muss die Gregorianik entstanden sein. Es ist auch wichtig zu sagen, dass der gregorianische Choral in den ersten, fast im ersten Jahrtausend kaum aufgeschrieben wurde, sondern er wurde mündlich weitergegeben. Die Mönche haben den auswendig gesungen und als auswendig über die übertragen worden zu den nächsten Generationen. Erst um 600 herum hat ein Papst in Rom, Gregor der Große, der um Jahr 604 gestorben ist, hat vermutlich begonnen, die Gesänge zu sammeln. Und dann mit der Zeit wurden sie aufgeschrieben und so wurde die Verbreitung natürlich noch besser ermöglicht. Wir haben in unserem Kloster einen ganz wichtigen Zeugen dieser ersten ältesten Tradition. Das ist unser Codex 121, das älteste, vollständige Graduale der abendländischen Kirche, das nach der Erkenntnis der heutigen Wissenschaft zwischen 960 und 970 in unserem Kloster geschrieben worden ist, wahrscheinlich für unseren dritten Abt, den Abt Gregor von England. Nach alter Tradition ist er ein englischer Königssohn. Und für ihn hat man dieses, es ist ein kleines, eigentlich fast ein Taschenbüchlein, das man in den Hosensack, in den Kuttensack stecken kann. Und dieses wirklich ist ein unglaublich, ich finde es eines der größten Schätze, die das Kloster Einsiedeln besitzt. Es ist weltweit einer der vier großen Zeugen für die Gregorianik. Und das berührt mich schon, in einem Kloster zu leben zu dürfen, wo seit seiner Gründung 934 bis jetzt täglich Choral gesungen wird.
0: Sehr schön. Wie erleben Sie die spirituelle Dimension des gregorianischen Chorals im klösterlichen Alltag?
1: Ja, eine schwierige Frage, wie ich das erlebe. Also ganz bestimmt hat der Choral eine spirituelle Dimension. Das sieht man nur schon darin, dass er auch heute populär ist. Und Sie erinnern sich sicher, da gab es ein spanisches Kloster, Silos, und die Mönche von Silos haben Choral gesungen, so langsam und so mysteriös und tiefen Stimmen. Und diese CD kam weit hinauf in der Hitliste. Ich glaube, man muss offen sein, aufnahmefähig sein, wenn man sich mit Choral beschäftigt, wenn man Choral singt. Ich meine auch, es ist sehr wichtig, dass man versteht, was gesungen wird. Man sollte nicht einfach so eintauchen und sich in eine Stimmung hineinversetzen, ohne etwas zu verstehen. Der gregorianische Choral ist Verkündigung des Wortes Gottes, und so muss er jeden Christen berühren, der aufnahmefähig im Gottesdienst ist.
0: Werden die Chorale in Lateinisch oder Deutsch gesprochen?
1: Gesungen.
0: Oder gesungen?
1: Ja. Ja, also seit dem Zweiten Vatikanischen Konzil gibt es bestimmte Bemühungen, den Choral auf Deutsch zu singen. In Amerika zum Beispiel, in St. Meinrad, in unserem Kloster, singen sie ihn auf Englisch. Es ist schwierig, das zu beurteilen. Ich glaube, es ist notwendig gewesen, dass dieser Übergang gekommen ist, vor allem in Klöstern wie Münster-Schwarzach, die fast nur Brüder hatten. Und die Brüder hatten keine Madura, keine Kenntnisse in Latein. Und für die war es wichtig, einen Gottesdienst Musik zu schaffen, die deutsch ist und so verstanden werden kann. Ich glaube, es hat keinen großen Sinn, einfach den Choral lateinisch zu singen, wenn man kein Wort Latein kann. Deshalb müsste man, aber diese Frage kommt vielleicht später noch, was wir machen müssen, um den Choral besser zu den Leuten zu bringen, dass sie mehr davon haben und mehr profitieren, wenn sie an unserem Gottesdienst teilnehmen.
0: Lieber Pater Lukas, welche Rolle spielt der gregorianische Gesang heute noch in der Liturgie Ihres Klosters Maria Einsiedeln?
1: Ja, ich bin ja jetzt eben schon ein alter Mann und habe die Entwicklung am eigenen Leibe miterlebt. Es gab natürlich auch bei uns heftige Diskussionen, eigentlich Streite fast, über die Sprache des Gottesdienstes. Das Zweite Vatikanische Konzil hat erlaubt, den Gottesdienst auf Deutsch zu machen. Und so kam auch die Frage natürlich an den Choral und vor allem an Stundengebet. Stundengebet, das ist die Laudes, Vesper, komplett. Und wir hatten, ja, das war in den 1980er Jahren, hat man sich dann nach langen Diskussionen entschieden, einen Mittelweg zu fahren. Wir haben also natürlich, was gesprochen ist, das wird auf Deutsch gebetet heute. Als ich eingetreten bin 1965, war die Mette am Morgen zum Beispiel, wo man die drei Nocturnen betet, da war alles Lateinisch. Das hat man dann geändert, Matutin und komplett sind immer jeden Tag Deutsch, was nicht gesungen ist. Und Laudes auch, aber die Laudes ab dem kirchlichen Grad des Festes. Also es gibt ja verschiedene Stufungen in der Liturgie, ein Gedächtnisfest oder ein richtiges Fest und ein Hochfest. Und an Gedächtnistagen, da wird auf Deutsch gebetet. Aber das hat Einsiedeln eingeführt oder Einsiedeln ist im Prinzip geblieben. Die Vesper ist jeden Tag Latein. Und das war notwendig, dann, Sie wissen ja, das Konzil hat die liturgischen Texte auch umgestellt. Es hat drei Lesejahre gegeben, neu Matthäusjahr, Markusjahr und Lukasjahr. Und früher war an einem bestimmten Sonntag immer das gleiche Evangelium. Und jetzt hat das kommt nur alle drei Jahre noch das gleiche. Im ersten Jahr und im zweiten Jahr sind neue Texte, also Markus oder Lukas. Und so musste auch das Antiphonale neu geschrieben werden. damit die Texte passen zum Evangelium. Das war die große Arbeit von Pater Roman Banwa. Das war 1987, hat das Kloster Einsiedeln nur für sich dieses lateinische Antiphonale hergestellt. Wir hatten gehofft, dass in anderen Schweizer Klöstern das auch übernommen wird, aber alle anderen Schweizer Klöster sind auf deutsche Choral oder deutsche Liturgie haben umgestellt. So ist Einsiedel noch die letzte Hochburg für gregorianischen Choral, mindestens täglich in der Vesper gesungen wird.
0: Ja, lieber Pater Lukas, was unterscheidet den gregorianischen Choral von anderen kirchenmusikalischen Traditionen?
1: Das haben wir eigentlich schon angetönt. Der Choral ist der älteste Gesang der katholischen Kirche und bis zum Jahrtausend, muss man sich vorstellen, bis zum Jahrtausend war er der einzige Gesang in der katholischen Liturgie. Erst so um 1100 herum wurde in Paris begonnen, den Choral mehrstimmig zu singen. Man hat zur gegebenen Stimme des Chorals eine neue hinzukomponiert. Anfänglich ganz im gleichen Verlauf der Melodie, es war parallel zur Hauptstimme, das war das sogenannte Parallelorganon. Und mit der Zeit ist aus dieser zweiten Stimme eine freie Stimme geworden und daraus hat sich eigentlich die mehrstimmige Musik entwickelt. Also der Choral, das kann man sagen, ist die Wiege der mehrstimmigen Musik. Ohne Choral gäbe es keine mehrstimmige Musik. Die kommt aus dem Choral heraus. Und was sie unterscheidet von anderen kirchenmusikalischen Traditionen eben, es ist die einstimmige Musik, es ist unbegleitete Musik und sie ist lateinisch. Das sind die sie ist liturgisch auch, durch Gottesdienstmusik.
0: Mhm.
1: Ja.
0: Sehr schön. Ja, lieber Pater Lukas, gibt es bestimmte Anlässe oder Feste im Kirchenjahr, zu denen die Gregorianik eine besondere Bedeutung hat?
1: Das gibt es ganz bestimmt. Also zum Beispiel schon am Fest des heiligen Gregor des Großen, am 3. September jedes Jahr, wird das Fest dieses großen Papstes gefeiert, der dem ganzen Gesang ja den Namen gegeben hat. Gregorianik, das kommt vom Papst Gregor, obwohl eigentlich der Papst Gregor nicht komponiert hat wahrscheinlich. Er hat nur gesammelt und zum ersten Mal vielleicht veranlasst, dass diese Sachen aufgeschrieben wurden. Also am Fest des heiligen Gregor passt natürlich am besten der gregorianische Gesang. Ich möchte aber auch sagen, an den Hochfesten der Kirche, Weihnachten, Ostern, Pfingsten, kann man sich kaum vorstellen ohne Gregorianik. Weil zum Beispiel die Sequenzen, die Victime Pascali Laudes an Ostern oder Veni Sancte Spiritus am Pfingsten oder aber auch die Weihnachtsintroitus, die verschiedenen für die drei Messen an Weihnachten. Das sind so spezielle Gesänge, die für diese Tage komponiert sind und die ihren festen Platz in der Liturgie haben. bis heute.
0: Sehr schön. Ja, was wünschen Sie sich für die Zukunft der Gregorianik, gerade auch im Hinblick auf junge Generationen?
1: Ja, was ich wünsche, schon mehrmals vorgebracht habe im Kloster, wir sollten mehr tun für die Verbreitung des gregorianischen Gesanges. Ein Beispiel, wir sollten am Sonntag im Sommer, wenn die Kirche voll ist, sollten wir mindestens ein Blatt auflegen, damit die Leute den Text mitlesen können. Oder heute gibt es modernere Mittel, man kann vielleicht etwas an eine Wand projizieren, damit die Leute vielleicht sogar den Noten folgen können. Jedenfalls nur einfach absingen und zur Ehre Gottes singen ist ja schon recht, aber mit der Zeit kommt der Nachwuchs nicht mehr mit, versteht das nicht mehr. Und meine ich, wir möchten größere Anstrengungen machen, Blätter auflegen mit Übersetzungen, wie es in den großen Kirchen üblich ist, zum Beispiel in Salzburg, in England habe ich es gesehen, die Leute nehmen ein Blatt mit und haben alle Gesänge darauf. Gut, wir haben ein Gesangbuch, aber dort sind eben im Unterschied zum Schott von früher, sind die Texte auch nicht mehr drin, oder? Die Leute wissen nicht, was gesungen wird. Und das finde ich sehr schade. Es müsste etwas passieren, damit die Leute das verstehen, was gesungen wird.
0: Ja, lieber Pater Lukas, gerne würde ich einige Takte Musik einspielen, damit das Gehörte in unserem Herzen mit der Musik nachklingen kann. Hätten Sie einen Wunsch?
1: Natürlich, wenn wir von der Gregorianik sprechen, möchte ich auch gerne einen gregorianischen Gesang jetzt hören. Zum Beispiel eine Sequenz, die Pfingstsequenz, auf der einzelnen Szene, Veni Sancte Spiritus, oder ein Alleluia.

0: Wir sind zurück in der Sendung mit Pater Lukas Helg. Wir sind im Gespräch im Kloster Einsiedeln und das Thema lautet Gregorianik respektive die Sendung steht unter dem Titel Zwischen Himmel und Erde, die geistige Tiefe der Gregorianik. Lieber Pater Lukas, wie wird der Choral im Kloster gelehrt und weitergegeben? Gibt es eine bestimmte Schulung oder Ausbildung?
1: Da muss ich unterscheiden. Also, die tägliche Praxis, finde ich, ist viel, viel wichtiger als eine Stunde Choralunterricht pro Woche. Ich glaube, das haben unsere jungen Mitbrüder heute, Pater Daniel, unser Choralmagister, unterrichtet sie, führt sie ein in den Choral. Aber wahrscheinlich nur eine Stunde oder eine halbe Stunde pro Woche. Und das ist natürlich viel zu wenig. Die beste Schulung ist täglich singen. Man wird als Junge einfach hineingeworfen und macht mit. Dann ist das mit der Zeit, geht das auf Fleisch und Blut über und man kann selber auch singen.
0: Lieber Pater Lukas, wie gehen Sie mit der Herausforderung um, Gregorianik auch jüngeren Menschen neu zu bringen?
1: Es ist schwierig wahrscheinlich, das ist eine Welt, eine Musik, die den heutigen jungen Menschen weit, weit entfernt ist. Also, sie haben wahrscheinlich kein Verständnis für diese Musik. Sie ist ihnen ganz fremd. Es gibt da so viele Mauern, die zum Verständnis, vom Verständnis, das Verständnis behindern. Das ist zum Beispiel die Mauer der Sprache. Latein ist auf dem Rückzug überall. Nur noch in Einsiedeln ist es die einzige Schule im Kanton Schwyz, wo alle Schüler obligatorisch Latein lernen müssen. In anderen Schulen wird das dreifach oder es wird kaum mehr gewählt. Also das ist das Hindernis der Sprache. Dann, man muss ja Realist sein, wann gehen die jungen Leute heute noch in die Kirche? Und wenn sie in die Kirche gehen, dann haben sie vielleicht so eine Popmesse oder so eine jugendliche Messe, was ja auch verständlich ist, aber das ist nicht gerade die beste Einführung für gregorianischen Choral. Auf der anderen Seite muss man aber doch sehen, dass der Choral eine ungeheure Kraft besitzt, und eben sich auch in die Hitlisten der heutigen Musikszene hinaufarbeiten kann. Oder auch, es gibt Choralzutate, zum Beispiel das Dies Irae, Dies Illa, die Totensequenz, die kommt in mehreren Popstücken vor auch. Oder es ist die meistzitierte Melodie aus dem Choral, in der späteren mehrstimmigen Musik. Und so muss man halt versuchen, die jungen Leute, wenn es geht, hineinzuführen in diesen, aber das ist wahrscheinlich nur auch im Gottesdienst möglich. Es ist schwierig hier, ich wüsste eigentlich auch nicht, wie man da vorgehen soll. Eine Choralmesse, ein Gottesdienst mit nur Choral, das wird eine zu große Zumutung sein für die heutigen jungen Leute. Aber so ein oder zwei Stücke in einem Gottesdienst, der auch jugendlich sein kann, mit einer Übersetzung, mit einem Verständnis, Einführung, und das sollte möglich sein, und sollte den jungen Menschen langsam auf den Geschmack dieser wunderbare Musik bringen. Es ist auch schon nur wegen den Tonarten. Unsere Musik, die gängige Musik, die wir hier hören und singen, ist ja nur Dur oder Moll, gell? Das sind die zwei Hauptvertreter, die Hauptgeschlechter der Musik. Und der Choral hat eigentlich 12 Geschlechter. Dorisch, Phrygisch, Lydisch, Mixolydisch und mit den Unterabteilungen. Und es gibt, wenn man langsam dann den Gustus dafür bekommt, wie diese Musik klingt, dann glaube ich, kann auch ein junger Mensch sich dafür begeistern lassen und bringt ihn hinein in diese unglaublich schöne Welt des gregorianischen Chorals.
0: Inwiefern beeinflusst die Gregorianik ihre musikalische Arbeit außerhalb der Liturgie, zum Beispiel in Konzerten oder Workshops?
1: Ja, unser Pater Roman Banwart, der war unser großer, berühmter Choralmagister, der in 3 Schweizer Universitäten Choral gelehrt hat und hier in Einsiedeln eine große Choralschola aufgebaut hat. Und unter ihm haben wir immer wieder Choralkonzerte außerhalb Einsiedlens gemacht, in verschiedenen Kirchen. Und da war immer großer Zuspruch, kamen viele Leute. Vielleicht haben Sie es auch noch erlebt. Früher hat Radio, SRF Radio, Beromünster war das damals noch, hat jeden Sonntagmorgen Choral aus Einsiedeln gebracht. Also eine kurze Sendung mit dem betreffenden Proprium für den betreffenden Sonntag. Diese Konzerte haben aufgehört bei uns, also aus verschiedenen Gründen. Wir haben weniger Leute. Wir können nicht mehr so auswärts gehen, daheim muss ja der Betrieb auch laufen. Und der jetzige Choralmagister, Pater Daniel, hat auch selber, glaube ich, kein großes Interesse, diesen Choral auswärts zu, in Konzerten zu singen. Ist eigentlich, wie ich schon angetönt habe, mehrmals, Choral gehört in den Gottesdienst. Gehört eigentlich nicht in die Konzerte. Etwas anderes ist es mit den Workshops natürlich. Einen Workshop für Gregorianik angeboten und das Interesse war sehr groß, wieder weitergeführt, aber glaube ich nur noch an einem Wochenende, also nur noch Samstag, Sonntag, wie ich glaube. Das ist etwas anderes, wenn man sich vorbereitet, eine Einführung bekommt für einen Gottesdienst und das Ziel des Workshops ist dann ein Gesang im Gottesdienst. Also diese Gruppe, die da in den Choral eingeführt wird, die singt dann am kommenden Sonntag in der Vesper und im Psalm Regina mit.
0: Lieber Pater Lukas, gibt es bestimmte Gesänge oder Melodien, die Ihnen besonders am Herzen liegen und warum genau diese?
1: Also gewisse Anfänge kann ich auswendig. Also zum Beispiel das Vivi Galilei, Vivi Galilei oder Veni Sancte Spiritus, oder die Ostersequenz, Victime Pascali Laudes. So, gewisse Melodien, die an bestimmte Feste gebunden sind, die geben mir, die gehen tief ins Herz und bleiben da. Vor allem auch viele Alleluias. Ich finde, Alleluja, die kennen das, das ist ein Gesang, in dem beim Schluss A dann eine lange, lange Melodie kommt, ein Melisma, sagt der Choralist, ein Melisma. Also ich habe oft schon gedacht, das Alleluja ist eigentlich etwas Ähnliches wie ein Jodel, ein liturgischer Jodel. Der Jodel hat ja, so wie das Nadia Reis erzählt jemand, er hatte keinen Text, der Meister, gell? Das ist einfach ein Freudengesang in Obertönen und Bruststimme und Kopfstimme. Und so etwas Ähnliches ist der Choral im Alleluja. Und es gibt ja diesen berühmten Text vom Augustinus, wo er das zu erklären versucht. Wenn man am Singen ist und mit der Zeit so intensiv dabei ist, dass man die Worte vergisst, dann ist man eigentlich schon im Himmel. Es ist eine Sehnsucht nach dem Himmel, ist das Alleluja, weil es keine Silben mehr, kein Verständnis mehr hat. Es ist ein liturgischer Jodel.
0: Sehr schön, dieser Vergleich mit dem Jodel, liturgischen Jodel. Lieber Pater Lukas, wie wichtig ist die historische Aufführungspraxis für die heutige Interpretation der Gregorianik?
1: Ach, das ist eine schwierige Sache. Die Neumen, das wurde eine... Früher hat man einfach den Choral so gesungen, wie er in den Büchern von Solheim um 1908-12 gedruckt gesungen hat. Später hat die Choralwissenschaft eigentlich neu diese Handzeichen über der Musik entdeckt, die sogenannten Neumen. Und da gibt es eine eigene Wissenschaft darunter. Und dann hat man, auch wir in Einsiedeln unter Pater Roman haben begonnen, die Melodien so zu singen, wie wir vermuten, dass sie damals gesungen wurden. Es gab ja noch keine Notenschrift im Choral. In unserem Kodex 121, den ich erwähnt habe, hat es nur über dem lateinischen Text diese Handzeichen. Notenlinien wurden erst später entdeckt das wurde später erst entdeckt. Für mich persönlich habe ich den Eindruck, wir wissen ja nicht, wie man gesungen hat. Es gibt keine Aufnahmen. Das ist ein Glück. Und so singt eigentlich jedes Kloster etwas anders Choral. Es gibt den Einsiedlerstil, es gibt den Solheimerstil, es gibt den Beuronerstil, so. Die etwas langsam ruhige Sagen singen. Wir in Einsiedeln haben eher eine lebendige, starke Stimme. Pater Roman hat das immer begründet. Wir haben eine große Kirche und wir müssen diese Kirche füllen mit unserem Gesang. Also, diese moderne Interpretation mit Aufführungspraxis, das hat zwei Seiten. Also wir sind keine Wissenschaftler. Wir wollen nicht unbedingt so singen, wie damals gesungen wurde eventuell. Wir wissen es ja nicht. Wir singen es, wie wir es übernommen haben von unseren Vorvätern. So.
0: Ja, welche Rolle spielt Stille im Zusammenhang mit dem gregorianischen Choral?
1: Ja, das ist etwas, ein moderner Thematik, die mehrmals immer wieder zum Tragen kommt. Ich glaube, Musik, Choral ist schon im Prinzip Musik der Stille, Musik aus der Stille, weil es so einstimmig ist, es ist nicht wie ein Riesenorchester, macht keinen Lärm, es ist besinnlich. Und dann muss man auch daran denken, das hat Josef Haydn gesagt, das Wichtigste in der Musik ist die Pause. Die Pause. Man muss den Leuten Zeit geben, darüber nachzudenken, was man gesungen hat. Als ich in der theologischen Ausbildung war, hatten wir ein Homiletik. Homiletik war unser Lehrfach auch, wie man lernt predigen. Und da war Pater Victor Meyerhans, und er hat immer gesagt, das Wichtigste in der Predigt ist die Pause. Wir müssen den Leuten Zeit geben, darüber nachzudenken, was gesagt wurde. Ich habe da ein lustiges Erlebnis in Salzburg, als ich im Studium war und einmal in St. Peter, der Klosterkirche St. Peter, predigen musste, habe ich mich auch an das Wort erinnert, viel Pausen machen. Habe in meiner Predigt viel Pausen gemacht und immer hat jemand hinten im Kirchenschiff in diese Pausen hinein Amen geschrien. Und dann mit der Zeit wurde ich immer lauter und meine Pausen wurden immer kürzer. Und nach dem Gottesdienst hat mir der Bruder Sakristan gesagt, das sei ein Besoffener gewesen und die Polizei hätte ihn abgeführt. Aber so kann Pause missbraucht werden. Aber ich finde schon, Pausen ist sehr wichtige Musik. Der Mensch ist ja gar nicht fähig, so viel aufzunehmen nacheinander. Gell? Man muss ihm Zeit geben, das aufzunehmen, darüber zu meditieren.
0: Darum, sehr schön.
1: Ja.
0: Danke vielmals, lieber Pater Lukas. Sie könnten wahrscheinlich noch stundenlang über Gregorianik sprechen, aber wir neigen uns allmählich dem Ende zu dieses Gesprächs. Möchten Sie ein Abschlusswort noch an die Zuhörerschaft richten?
1: Ja, gerne. Also es ist jedem natürlich überlassen, was er für eine Einstellung zum gregorianischen Choral hat. Aber jedenfalls würde ich jedem empfehlen, sich einmal damit zu beschäftigen und etwas anzuhören. Es gibt ja heute im Internet so viele Möglichkeiten, einen Gesang anzuhören und sich seine Meinung davon zu bilden. Es ist eine Sache der persönlichen Aneignung. Man muss sich damit beschäftigen, man sollte sich damit beschäftigen. Deshalb rate ich Ihnen, einmal in den Gottesdienst zu kommen, nach Eishiedl und diesen Gesang zu erleben. Natürlich wird sicher auch in anderen Kirchen noch Choral gesungen, so in größeren Kathedralen, glaube ich, haben sie immer noch eine Choralschola. Aber so auf dem Land draußen wird natürlich Choral nicht mehr gesungen. Also als ich Bub war, zu Hause in Lütisburg, da wurden jeden Sonntag Choral gesungen. Aber man hat dann die langen Gesänge nur noch rezitiert. Man hat nicht alles ausgesungen. Choral hat eine lange, lange Tradition und ist natürlich aufs Ganze gesehen sicher auf dem Rückzug. Aber wir sollten uns dagegen stemmen, dass er nicht noch weiter verdrängt wird.
0: Mhm. Herzlichen Dank, lieber Pater Lukas. Würden Sie uns abschließend segnen, damit es uns gelingt, im Alltag das Gehörte umzusetzen und dass wir einen Schritt näher zur Heiligkeit gelangen?
1: Gerne. Es segne euch alle, die diesem Gespräch zugehört haben, segne der allmächtige Gott, der Vater, der Sohn und der Heilige Geist, der dreifaltige Gott, schenke euch Freude am Gesang, Freude an der Gregorianik und gebe euch die Kraft, die Freude auch in den Alltag hinauszutragen und so frohe Christen zu sein. Amen.
0: Amen. Herzlichen Dank, lieber Pater Lukas. Es war eine sehr gehaltvolle, informative und lebendige Sendung, wofür ich Ihnen ganz herzlich danke. Deo gracias für diese inspirierenden Einblicke in die Welt der Gregorianik. Eine Musik, die nicht nur alte Klostermauern erfüllt, sondern auch heute noch Herzen öffnet und Seelen berührt. Ja, so wünschen wir Ihnen, lieber Pater Lukas, den besonderen Segen Gottes an der Hand Marias und wir freuen uns schon auf eine nächste, weitere Sendung mit Ihnen. Herzlichen Dank, lieber Pater Lukas. Und so verabschiedet sich aus dem Kloster Einsiedeln
1: Pater Lukas
0: und Andrea Marti. Gelobt sei Jesus Christus.
1: In Ewigkeit.

Gedanke von Toni Pirino Gaglione vom 8. November 2020. Fahren wir weiter, mit lebendigem Glauben zum Herrn zu beten. Nur er kann dieser Menschheit helfen, die ihren Gott schon lange von der Welt ausgeschlossen hat.

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Benedikt der 16. Wir müssen anders leben, damit die Schöpfung überleben kann. Der Schöpfungsbericht als Auftrag. Predigt in der Osternacht. Die Wanderung durch die Wege der Heiligen Schrift beginnt in der Osternacht mit dem Schöpfungsbericht. Auch der Schöpfungsbericht ist Prophetie, will uns damit die Liturgie sagen. Er ist nicht eine Information über den äußeren Hergang des Werdens von Kosmos und Mensch. Den Vätern der Kirche war das sehr bewusst. Sie haben den Bericht nicht als Erzählung über den Verlauf der Entstehung der Dinge verstanden, sondern als Weisung zum Wesentlichen, zum wahren Ursprung und zum Ziel unseres Seins. Nun kann man fragen, ist es wirklich wichtig, in der Osternacht auch von der Schöpfung zu sprechen? Könnte man nicht mit den Ereignissen beginnen, in denen Gott den Menschen ruft, sich ein Volk bildet und seine Geschichte mit den Menschen auf der Erde schafft? Die Antwort muss lauten, nein. Die Schöpfung wegzulassen würde bedeuten, die Geschichte Gottes mit den Menschen selbst misszuverstehen, sie zu verkleinern, ihre wahre Größenordnung nicht mehr zu sehen. Der Radius der Geschichte, die Gott gestiftet hat, reicht bis zu den Ursprüngen, bis zur Schöpfung hin. Unser Glaubensbekenntnis beginnt mit den Worten, ich glaube an Gott, den Vater, den Allmächtigen, den Schöpfer des Himmels und der Erde. Wenn wir diesen Anfang des Credo weglassen, wird die ganze Heilsgeschichte zu eng und zu klein. Die Kirche ist nicht irgendeine Vereinigung, die sich um die religiösen Bedürfnisse der Menschen kümmert, aber eben ihr beschränktes Vereinsziel hat. Nein, sie bringt den Menschen in Berührung mit Gott und so mit dem Ursprung aller Dinge. Deshalb geht Gott uns als Schöpfer an und deswegen tragen wir Verantwortung für die Schöpfung. Unsere Verantwortung reicht bis auf die Schöpfung hin, weil sie vom Schöpfer herkommt. Nur weil Gott das Ganze geschaffen hat, kann er uns Leben geben und unser Leben führen. Das Leben im Glauben der Kirche umfasst nicht nur einen Bereich von Empfindungen und Gefühlen und vielleicht von moralischen Verpflichtungen. Es umfasst den Menschen ganz, von seinem Ursprung her und auf die Ewigkeit hin. Nur weil die Schöpfung Gott gehört, können wir bis ins Letzte auf ihn bauen. Und nur weil er Schöpfer ist, kann er uns Leben in Ewigkeit geben. Freude über die Schöpfung, Dankbarkeit für die Schöpfung und Verantwortung für sie gehören zusammen. Die zentrale Aussage des Schöpfungsberichts lässt sich noch genauer bestimmen. Der heilige Johannes hat in den ersten Worten seines Evangeliums den wesentlichen Sinn des Schöpfungsberichts in dem einen Satz zusammengefasst. Im Anfang war das Wort. In der Tat ist der Schöpfungsbericht, den wir vorhin gehört haben, durch den gleichmäßig wiederkehrenden Satz bestimmt, und Gott sprach. Die Welt ist Produkt des Wortes, des Logos, wie Johannes mit einem Zentralwort der griechischen Sprache sagt. Logos bedeutet Vernunft, Sinn, Wort. Er ist nicht bloß Vernunft, sondern sprechende, sich selbst mitteilende, schöpferische Vernunft. Er ist Vernunft, die Sinn ist und selbst wiederum Sinn stiftet. So sagt uns also der Schöpfungsbericht. Die Welt ist Produkt der schöpferischen Vernunft. Und er sagt uns damit, am Anfang aller Dinge stand nicht das Unvernünftige, das Unfreie, sondern der Ursprung aller Dinge ist die schöpferische Vernunft, ist die Liebe, ist die Freiheit. Hier stehen wir vor der letzten Alternative, um die es im Disput zwischen Glaube und Unglaube geht. Ist die Unvernunft, das Unfreie und der Zufall der Ursprung aller Dinge, oder ist der Ursprung des Seins Vernunft, Freiheit, Liebe? Gilt der Primat der Unvernunft oder der Vernunft? Um diese Frage geht es letztlich. Als Gläubige antworten wir mit dem Schöpfungsbericht und mit dem heiligen Johannes. Am Anfang steht die Vernunft. Am Anfang steht die Freiheit. Deshalb ist es gut, ein Mensch zu sein. Es ist nicht so, dass in dem sich ausdehnenden Universum am Ende in irgendeinem kleinen Winkel des Alls zufällig auch eine Art von Lebewesen entstand, die denken kann und versuchen kann, Vernunft in der Schöpfung zu finden oder in sie hineinzubringen. Wäre der Mensch nur ein solches Zufallsprodukt der Evolution irgendwo am Rand des Alls,
dann wäre sein Leben sinnlos oder gar eine Störung der Natur. Aber nein, die Vernunft ist zuerst die schöpferische, die göttliche Vernunft. Und weil sie Vernunft ist, hat sie auch Freiheit geschaffen. Und weil Freiheit missbrauchbar ist, darum gibt es auch das Schöpfungswidrige. Darum zieht sich gleichsam ein dicker, dunkler Strich durch den Bau des Universums und durch das Wesen des Menschen. Aber diesem Widerspruch zum Trotz bleibt die Schöpfung als solche gut, bleibt das Leben gut, weil am Anfang die gute Vernunft, die schöpferische Liebe Gottes steht. Darum ist die Welt erlösbar. Darum können und müssen wir uns auf die Seite der Vernunft, der Freiheit und der Liebe stellen. Auf die Seite des Gottes, der uns liebt, so sehr, dass er für uns gelitten hat, damit aus seinem Tod neues, endgültiges, geheiltes Leben hervorgehen konnte.

Vom Schöpfergeist. Predigt in der Pfingstvigil. Die Welt, in der wir leben, ist das Werk des Schöpfergeistes. Pfingsten ist nicht nur der Ursprung der Kirche und somit auf besondere Weise das Fest der Kirche. Pfingsten ist auch ein Fest der Schöpfung. Die Welt existiert nicht von allein. Sie kommt aus Gottes Schöpfergeist, aus Gottes Schöpferwort. Und daher spiegelt sie auch Gottes Weisheit wider. Diese lässt in ihrer Größe und in der allumfassenden Logik ihrer Gesetze etwas von Gottes Schöpfergeist erahnen. Sie ruft uns zur Ehrfurcht auf. Gerade derjenige, der als Christ an den Schöpfergeist glaubt, wird sich der Tatsache bewusst, dass wir die Welt und die Materie nicht als bloßes Material missbrauchen dürfen, mit dem wir tun können, was wir wollen, sondern dass wir die Schöpfung als ein Geschenk betrachten müssen, das uns nicht anvertraut wurde, damit wir es zerstören, sondern damit es zum Garten Gottes und somit zum Garten des Menschen werde. Angesichts des vielgestaltigen Missbrauchs der Erde, den wir heute vor Augen haben, hören wir fast das Seufzen der Schöpfung, von dem der heilige Paulus spricht. Vergleiche Brief an die Römer 8,22 und beginnen die Worte dieses Apostels zu verstehen, der sagt, dass die ganze Schöpfung sehnsüchtig auf das Offenbarwerden der Söhne Gottes wartet, um befreit zu werden und ihre Herrlichkeit zu erlangen. Liebe Freunde, wir wollen diese Söhne Gottes sein, auf die die Schöpfung wartet, und wir können es sein, weil der Herr uns in der Taufe zu solchen gemacht hat. Ja, die Schöpfung und die Geschichte, sie warten auf uns, warten auf Männer und Frauen, die wirklich Kinder Gottes sind und sich entsprechend verhalten. Wenn wir auf die Geschichte blicken, dann sehen wir, wie im Umfeld der Klöster die Schöpfung gedeihen konnte, wie mit dem Wiedererwachen des Geistes Gottes in den Herzen der Menschen der Glanz des Schöpfergeistes auch auf die Erde zurückkehrte. Eine Herrlichkeit, die von der Barbarei menschlicher Machtgier verdunkelt und manchmal sogar fast ausgelöscht worden war. Und dann geschieht im Umfeld des Franz von Assisi dasselbe noch einmal. Es geschieht überall dort, wo Gottes Geist die Seelen erreicht, dieser Geist, den unser Hymnus als Licht, Liebe und Kraft bezeichnet. So haben wir eine erste Antwort gefunden auf die Frage, was der Heilige Geist ist, was er wirkt und wie wir ihn erkennen können. Er kommt uns entgegen durch die Schöpfung und ihre Schönheit. Die gute Schöpfung Gottes ist jedoch im Laufe der Menschheitsgeschichte von einer dicken Schmutzschicht bedeckt worden, die es unmöglich oder zumindest schwierig macht, in ihr den Abglanz des Schöpfers zu erkennen. Auch wenn bei einem Sonnenuntergang am Meer, auf einer Bergwanderung oder vor einer blühenden Blume in uns immer wieder, fast wie von selbst, das Bewusstsein der Existenz des Schöpfers erwacht.

Umweltschutz braucht Kreativität. Audienz für neue Botschafter. In meiner letzten Enzyklika Caritas in Veritate habe ich darauf hingewiesen, dass es notwendig ist, zwischen dem Menschen und der Schöpfung, in der er lebt und wirkt, wieder eine rechte Beziehung herzustellen. Die Schöpfung ist das wertvolle Geschenk, das Gott in seiner Güte den Menschen gemacht hat. Sie sind deren Verwalter und müssen aus dieser Verantwortung alle Schlussfolgerungen ziehen. Die Menschen dürfen diese Verantwortung weder ablehnen, noch ihr aus dem Weg gehen, indem sie sie den kommenden Generationen übertragen. Es ist evident, dass diese Verantwortung für die Umwelt nicht in Gegensatz gebracht werden darf zur Notwendigkeit, dem Skandal der Armut und des Hungers ein Ende zu setzen. Es ist im Gegenteil nicht mehr möglich, diese beiden Realitäten voneinander zu trennen, denn die kontinuierliche Schädigung der Umwelt stellt eine direkte Bedrohung für das Überleben des Menschen und für seine eigene Entwicklung dar. Und sie droht sogar zu einer direkten Gefahr für den Frieden zwischen Menschen und Völkern zu werden. Sowohl auf individueller als auch auf politischer Ebene ist es nunmehr notwendig, in Bezug auf die Schöpfung entschiedenere und von immer mehr Partnern geteilte Verpflichtungen einzugehen. In diesem Sinne ermutige ich lebhaft die politischen Autoritäten ihrer jeweiligen Länder und der Gesamtheit der Nationen, nicht nur ihre Aktivitäten zur Bewahrung der Umwelt zu verstärken, sondern auch, weil das Problem nicht allein auf der beschränkten Ebene eines jeden Landes angegangen werden kann, Vorschläge zu machen und Anregungen zu geben, um zu verbindlichen internationalen Vereinbarungen zu gelangen, die nützlich und gerecht für alle sind. Die Herausforderungen, denen die Menschheit sich heute gegenübergestellt sieht, verlangen sicherlich einen verstärkten Einsatz der Intelligenz und Kreativität des Menschen sowie eine Intensivierung der angewandten Forschung im Hinblick auf einen wirksameren und vernünftigeren Gebrauch der zur Verfügung stehenden Energiequellen und Ressourcen. Diese Anstrengungen können allerdings nicht von einer Veränderung oder Umformung des aktuellen Entwicklungsmodells unserer Gesellschaften entbinden. Die Kirche schlägt vor, dass diese tiefgehende Veränderung, die noch entdeckt und gelebt werden muss, geleitet werde von dem Begriff der ganzheitlichen Entwicklung der menschlichen Person. Denn das Wohl des Menschen liegt nicht in einem immer zügelloseren Konsum und in der unbegrenzten Ansammlung von Gütern. Konsum und Güteransammlung, die auf wenige Menschen begrenzt sind und als Vorbilder für die Masse hingestellt werden. In dieser Hinsicht ist es nicht nur die Aufgabe der verschiedenen Religionen, den Primat des Menschen und des Geistes zu unterstreichen, sondern auch die Aufgabe des Staates.

Familie, menschliche Gemeinschaft und Umwelt. Botschaft zum Weltfriedenstag 2008. Die Familie braucht ein Heim, eine ihr angemessene Umgebung, in der sie ihre Beziehungen knüpfen kann. Für die Menschheitsfamilie ist dieses Heim die Erde, die Umwelt, die Gott, der Schöpfer, uns gegeben hat, damit wir sie mit Kreativität und Verantwortung bewohnen. Wir müssen für die Umwelt Sorge tragen. Sie ist dem Menschen anvertraut, damit er sie in verantwortlicher Freiheit bewahrt und kultiviert, wobei sein Orientierungsmaßstab immer das Wohl aller sein muss. Natürlich besitzt der Mensch einen Wertvorrang gegenüber der gesamten Schöpfung. Die Umwelt zu schonen heißt nicht, die Natur oder die Tierwelt wichtiger einzustufen als den Menschen. Es bedeutet vielmehr, sie nicht in egoistischer Weise als völlig verfügbar für die eigenen Interessen anzusehen, denn auch die kommenden Generationen haben das Recht, aus der Schöpfung Nutzen zu ziehen, indem sie ihr gegenüber dieselbe verantwortliche Freiheit zum Ausdruck bringen, die wir für uns beanspruchen. Ebenso dürfen die Armen nicht vergessen werden, die in vielen Fällen von der allgemeinen Bestimmung der Güter der Schöpfung ausgeschlossen sind. Heute bangt die Menschheit um das künftige ökologische Gleichgewicht. Es ist gut, diesbezügliche Einschätzungen mit Bedachtsamkeit, im Dialog zwischen Experten und Gelehrten, ohne ideologische Beschleunigungen auf übereilte Schlussfolgerungen hin vorzunehmen. Vor allem sollte dabei ein annehmbares Entwicklungsmodell gemeinsam vereinbart werden, das unter Beachtung des ökologischen Gleichgewichts das Wohlergehen aller gewährleistet. Wenn der Umweltschutz mit Kosten verbunden ist, müssen diese gerecht verteilt werden, indem man die Unterschiede in der Entwicklung der verschiedenen Länder und die Solidarität mit den kommenden Generationen berücksichtigt. Bedachtsamkeit bedeutet nicht, keine eigene Verantwortung zu übernehmen und Entscheidungen aufzuschieben. Es bedeutet vielmehr, es sich zur Pflicht zu machen, nach verantwortungsbewusster Abwägung gemeinsam zu entscheiden, welcher Weg einzuschlagen ist, mit dem Ziel, jenen Bund zwischen Mensch und Umwelt zu stärken, der ein Spiegel der Schöpferliebe Gottes sein soll. Des Gottes, in dem wir unseren Ursprung haben und zu dem wir unterwegs sind. Grundlegend ist in diesem Zusammenhang die Erde als unser gemeinsames Haus zu empfinden und für ihre Nutzung im Dienste aller eher den Weg des Dialogs zu wählen als den der einseitigen Entscheidungen. Falls nötig, können die institutionellen Stellen auf internationaler Ebene vermehrt werden, um gemeinsam die Leitung dieses unseres Hauses in Angriff zu nehmen. Noch mehr kommt es jedoch darauf an, im allgemeinen Bewusstsein die Überzeugung reifen zu lassen, dass eine verantwortliche Zusammenarbeit notwendig ist. Die Probleme, die sich am Horizont abzeichnen, sind komplex und die Zeit drängt. Um der Situation wirksam entgegenzutreten, bedarf es der Übereinstimmung im Handeln. Ein Bereich, in dem es besonders notwendig wäre, den Dialog zwischen den Nationen zu intensivieren, ist jener der Verwaltung der Energiequellen des Planeten. Eine zweifache Dringlichkeit stellt sich diesbezüglich den technisch fortgeschrittenen Ländern. Einerseits müssen die durch das aktuelle Entwicklungsmodell bedingten hohen Konsumstandards überdacht werden, und andererseits ist für geeignete Investitionen zur Differenzierung der Energiequellen und für die Verbesserung der Energienutzung zu sorgen. Die Schwellenländer haben Energiebedarf, doch manchmal wird dieser Bedarf zum Schaden der armen Länder gedeckt, die wegen ihrer auch technisch ungenügenden Infrastrukturen gezwungen sind, die in ihrem Besitz befindlichen Energieressourcen unter Preis zu verschleudern. Manchmal wird sogar ihre politische Freiheit in Frage gestellt durch Formen von Protektorat oder zumindest von Abhängigkeiten, die sich eindeutig als demütigend erweisen. Ähnliches ist über jene andere große Familie zu sagen, welche die Menschheit im Ganzen ist. Auch die Menschheitsfamilie, die heute durch das Phänomen der Globalisierung noch enger vereint ist, braucht außer einem Fundament an gemeinsam anerkannten Werten eine Wirtschaft, die wirklich den Erfordernissen eines Allgemeinwohls in weltweiten Dimensionen gerecht wird. Die Bezugnahme auf die natürliche Familie erweist sich auch unter diesem Gesichtspunkt als besonders aufschlussreich. Zwischen den einzelnen Menschen
und unter den Völkern müssen korrekte und ehrliche Beziehungen gefördert werden, die allen die Möglichkeit geben, auf einer Basis der Parität und der Gerechtigkeit zusammenzuarbeiten. Zugleich muss man sich um eine kluge Nutzung der Ressourcen und um eine gerechte Verteilung der Güter bemühen. Im Besonderen müssen die den armen Ländern gewährten Hilfen den Kriterien einer gesunden wirtschaftlichen Logik entsprechen, indem Verschwendungen vermieden werden, die letztlich vor allem der Erhaltung kostspieliger bürokratischer Apparate dienen. Ebenfalls gebührend zu berücksichtigen ist der moralische Anspruch, dafür zu sorgen, dass die wirtschaftliche Organisation nicht nur den strengen Gesetzen des schnellen Profits entspricht, die sich als unmenschlich erweisen können. Für eine gerechtere Welt. Botschaft zum Weltjugendtag. In meiner letzten Enzyklika Caritas in Veritate über die ganzheitliche Entwicklung des Menschen habe ich einige große aktuelle Herausforderungen aufgezählt, die für das Leben dieser Welt dringlich und wesentlich sind. Der Gebrauch der Ressourcen der Erde und die Achtung der Ökologie, die gerechte Güterverteilung und die Kontrolle der Finanzmechanismen, die Solidarität mit den armen Ländern innerhalb der Menschheitsfamilie, der Kampf gegen den Hunger in der Welt, die Förderung der Würde der menschlichen Arbeit, der Dienst an der Kultur des Lebens, der Aufbau des Friedens unter den Völkern, der interreligiöse Dialog, der gute Gebrauch der sozialen Kommunikationsmittel. Ihr seid aufgerufen, auf diese Herausforderungen zu antworten, um eine gerechtere und brüderlichere Welt aufzubauen. Diese Herausforderungen verlangen einen anspruchsvollen und leidenschaftlichen Lebensentwurf, in den ihr euren ganzen Reichtum einbringen müsst, gemäß dem Plan, den Gott für einen jeden von euch hat. Es geht nicht darum, heroische oder außerordentliche Taten zu vollbringen, sondern so zu handeln, dass die eigenen Talente und Fähigkeiten nutzbringend eingesetzt werden und sich dabei zu bemühen, ständig im Glauben und in der Liebe zu wachsen.

Der Skandal des Hungers. Angelusgebet. In der zweiten Lesung der heutigen Liturgie betont der Apostel Paulus die Bedeutung der Arbeit für das Leben des Menschen. Diesen Aspekt ruft auch das Erntedankfest in Erinnerung, das in Italien traditionsgemäß am heutigen zweiten Sonntag im November als Danksagung an Gott am Ende der Erntezeit begangen wird. Auch wenn in anderen geografischen Breiten die Zeiten des Anbaus natürlich verschieden sind, möchte ich die Worte des heiligen Paulus zum Anlass für einige Überlegungen nehmen und dabei besonders über die Arbeit in der Landwirtschaft nachdenken. Die derzeitige Wirtschaftskrise, mit der sich in diesen Tagen auch das sogenannte G20-Gipfeltreffen auseinandergesetzt hat, muss in ihrem ganzen Ernst wahrgenommen werden. Sie hat zahlreiche Ursachen, und mahnt zu einer tiefgreifenden Revision des Entwicklungsmodells der Weltwirtschaft. Sie ist ein akutes Symptom, das zu den anderen, weit schwereren und bereits bekannten hinzugekommen ist. Zu diesen gehören das Andauern des Ungleichgewichts von Reichtum und Armut, der Skandal des Hungers, der ökologische Notstand und das nunmehr auch allseits gegenwärtige Problem der Arbeitslosigkeit. In diesem Zusammenhang scheint eine strategische Wiederaufwertung der Landwirtschaft von entscheidender Bedeutung zu sein. In der Tat hat der Prozess der Industrialisierung den Sektor der Landwirtschaft bisweilen in den Schatten gestellt. Dieser hat zwar seinerseits Vorteile aus modernen Erkenntnissen und Techniken bezogen, aber dennoch an Wichtigkeit verloren, was beträchtliche Folgen auf kultureller Ebene mit sich bringt. Es scheint mir der Moment für einen Aufruf gekommen zu sein, die Landwirtschaft nicht in einem nostalgischen Sinne, sondern als unverzichtbare Ressource für die Zukunft neu in ihrem Wert zu betonen. Angesichts der derzeitigen wirtschaftlichen Lage sind die dynamischeren Wirtschaften der Versuchung ausgesetzt, auf vorteilhafte Allianzen zurückzugreifen, die jedoch schwerwiegende Auswirkungen für die anderen, ärmeren Staaten haben können, und so die Situation der äußersten Armut unzähliger Männer und Frauen verlängern, sowie die natürlichen Ressourcen der Erde aufzehren, die der Schöpfergott, wie es im Buch Genesis heißt, dem Menschen anvertraut hat, damit er sie bebaue und behüte. Vergleiche Genesis 2,15. Es ist dann trotz der Krise festzustellen, dass in Ländern, die bereits früh industrialisiert wurden, Lebensstile gefördert werden, die auf einen nicht nachhaltigen Konsum ausgerichtet und auch für die Umwelt und die Armen schädlich sind. Es ist daher notwendig, in einer wirklich konzertierten Weise auf ein neues Gleichgewicht zwischen Landwirtschaft, Industrie und Dienstleistungen hinzuarbeiten, damit die Entwicklung nachhaltig ist, es keinem an Brot und Arbeit mangelt und Luft, Wasser und die anderen primären Ressourcen als universale Güter bewahrt werden. Dazu ist es grundlegend, ein klares ethisches Bewusstsein zu pflegen und zu verbreiten, das auf der Höhe der komplexesten Herausforderungen der Zeit steht. Alle zu einem klügeren und verantwortlichen Konsum zu erziehen. Die persönliche Verantwortung zusammen mit der sozialen Dimension der landwirtschaftlichen Aktivitäten zu fördern, die auf immerwährenden Werten wie der Aufnahmebereitschaft, der Solidarität und dem gemeinsamen Teilen der Mühen bei der Arbeit gründen. Nicht wenige junge Menschen haben bereits diesen Weg gewählt. Auch einige Hochschulabsolventen unter ihnen kehren dazu zurück, sich den landwirtschaftlichen Betrieben zu widmen, da sie fühlen, auf diese Weise nicht nur einem persönlichen oder familiären Bedürfnis zu entsprechen, sondern auch einem Zeichen der Zeit, einem konkreten Gespür für das Gemeinwohl. Benedikt der 16. Wir müssen anders leben, damit die Schöpfung überleben kann.

Liebe Hörerinnen und Hörer von Radio Gloria, es freut mich, dass Sie auch heute dabei sind, um das Evangelium zu betrachten. Der Text, den wir betrachten dürfen, ist Matthäus-Evangelium, Kapitel 12, Vers 14 bis 21. In jener Zeit fassten die Pharisäer den Beschluss, Jesus umzubringen. Als Jesus das erfuhr, ging er von dort weg. Viele folgten ihm und er heilte alle Kranken. Aber er verbot ihnen, in der Öffentlichkeit von ihm zu reden. Auf diese Weise sollte sich erfüllen, was durch den Propheten Jesaja gesagt worden ist. Seht, das ist mein Knecht, den ich erwählt habe, mein Geliebter, an dem ich Gefallen gefunden habe. Ich werde meinen Geist auf ihn legen, und er wird den Völkern das Recht verkünden. Er wird nicht zanken und nicht schreien, und man wird seine Stimme nicht auf den Straßen hören. Das geknickte Rohr wird er nicht zerbrechen und den glimmenden Docht nicht auslöschen, bis er dem Recht zum Sieg verholfen hat. Und auf seinen Namen werden die Völker ihre Hoffnung setzen. Evangelium unseres Herrn Jesus Christus. Lob sei dir, Christus.

Liebe Mitchristen, wie wahr ist es, was wir im heutigen Evangelium gehört haben? Jesus, er wird nicht schreien und seine Stimme wird man nicht auf den Straßen hören. Ich denke, das hat sich immer wieder gezeigt, dass Jesus vielmehr im Verborgenen unserer Herzen spricht und auch sprechen will. Es nützt ihm nichts, wenn seine Stimme auf unserer Straße erschallen, aber niemand da ist, der ihm zuhört. Er möchte ganz tief in unserem Herzen zu uns sprechen. Er möchte den glimmenden Docht unseres Herzens entzünden mit seiner Liebe. Er möchte, dass dieses Feuer in uns entbrennt, sein Feuer des Heiligen Geistes. Oder er möchte auch das geknickte Rohr, das in uns vielleicht oft auch eine Realität ist, dass unser Glaube, unsere Hoffnung, vielleicht auch unsere Liebe ein wenig eingeknickt sind, vielleicht auch unsere Treue gegenüber ihm, Gott, dass auch diese manchmal zu zerbrechen droht. Dieses geknickte Rohr, das will er nicht zerbrechen. Er will uns immer wieder aufrichten, stützen. Er möchte heilen, was verwundet ist. Er ist der Gottesknecht, auf dem der Geist Gottes ruht, wie es schon der Prophet Jesaja vorausgesagt hat. Er ist derjenige, der dem Volk Israel Heilung bringen wird. Er, der sich der Armen, Blinden und Lahmen annimmt, ihnen Heilung bringen will. Er ist gekommen in unsere Welt, er, Jesus Christus. Er wird uns Menschen beistehen, denn er möchte als Sieger hervorgehen in unserem Leben, in unserer Welt. Er möchte König sein in unseren Herzen, im ganzen Universum. Wir können einen großen Beitrag dazu leisten, indem wir heute unsere Herzen öffnen für ihn, indem wir auf seine Stimme hören, indem wir sein Heil einlassen in uns, indem wir uns entzünden lassen von seiner Liebe, indem wir uns stärken lassen und weitergehen auf unserem Weg mit ihm und für ihn. Wenn ich oft auf die Heiligen schaue, dann haben sie es genau gleich gemacht wie Jesus. Sie haben nicht ein Riesengeschrei gemacht auf der Straße oder in den Medien, sondern sie haben im Verborgenen gewirkt, sie haben im Verborgenen das Gute getan, sich eingesetzt für arme, kranke, hungrige Menschen, für Menschen, die ausgestoßen sind. Und dort wurden sie zu Leuchten dieser Welt, dort wurden sie zu Zeugen der göttlichen Liebe. Vielleicht möchte Jesus uns auch heute den Mut geben, dass auch wir im Verborgenen zu wirken beginnen, dass wir nicht immer alles an die große Glocke hängen müssen, sondern dass wir ihn, unseren Herrn und Meister, nachahmen dürfen, in diesem stillen, verborgenen Wirken, aber dort im Verborgenen dürfen wir alles geben, die ganze Liebe, auf die es ja schlussendlich ankommt. Wollen wir Gottes Segen erbitten, dass wir unserem Herrn und Meister folgen auf seinem Weg der Demut und der Sanftmut. Der Herr sei mit euch und mit deinem Geiste. Es segne und behüte euch der allmächtige und barmherzige Gott, der Vater und der Sohn und der Heilige Geist. Amen.

0: Das Glockengeläut lädt uns nun ein, den Alltag für einen Moment zu unterbrechen und unsere Gedanken und Gebete zum Himmel, zu Gott zu lenken und unsere Lebenswirklichkeit mit der Wirklichkeit Gottes zu verbinden. Wir werden eingeladen, daran zu denken, dass Gott aus Liebe zu uns Mensch wurde. So sind Sie, liebe Hörerfamilie, ganz herzlich eingeladen, mit Pfarrer Guido Hangartner und seiner Pfarrgemeinde den Engel des Herrn zu beten. Anschließend schenkt uns Pfarrer Guido Hangartner einige Gedanken zum Thema Selig die Verstoßenen.
1: Der Engel des Herrn brachte Maria die Botschaft. Gegrüßet seist du, Maria, voll der Gnade. Der Herr ist mit dir. Du bist gebenedeit unter den Frauen und gebenedeit ist die Frucht deines Leibes, Jesus. Maria sprach, siehe, ich bin die Magd des Herrn. Gegrüßet seist du, Maria, voller Gnade, der Herr ist mit dir. Du bist gebenedeit unter den Frauen, und gebenedeit ist die Frucht deines Leibes, Jesus. Und das Wort ist Fleisch geworden. Gegrüßet seist du, Maria, voll der Gnade. Der Herr ist mit dir. Du bist gebenedeit unter den Frauen, und gebenedeit ist die Frucht deines Leibes, Jesus. Bitte für uns, heilige Gottesmutter, so lasset uns beten. Allmächtiger Gott, gieße deine Gnade in unsere Herzen ein. Durch die Botschaft des Engels haben wir die Menschwerdung Christi, deines Sohnes, erkannt. Führe uns durch sein Leiden und Kreuz zur Herrlichkeit der Auferstehung. Darum bitten wir durch Christus, unseren Herrn. Wir beten in den Anliegen des Heiligen Vaters. Vater unser im Himmel, geheiligt werde dein Name, dein Reich komme, dein Wille geschehe, wie im Himmel, so auf Erden.

Gegrüßet seist du, Maria, voller Gnade, der Herr ist mit dir. Du bist gebenedeit unter den Frauen, und gebenedeit ist die Frucht deines Leibes, Jesus. Ehre sei dem Vater und dem Sohn und dem Heiligen Geist,

0: Wenn wir unsere Hoffnung nur in diesem Leben auf Christus gesetzt haben, sind wir erbärmlicher dran als alle anderen Menschen. So hat Paulus im Korintherbrief gesagt. Weiter schreibt er nun, aber ist Christus von den Toten auferweckt worden als der Erste der Entschlafenen. Und wenn wir unser Vertrauen, unsere Hoffnung nur in diese Welt setzen, in der Ansicht, ja mit dem Tod ist alles aus, ist alles vorbei, es hat ja nichts Konsequenzen über das Leben hinaus, ja dann sind die Jünger Jesu, wie wir es gehört haben, wirklich erbärmlicher dran als alle Lebemenschen, die in Saus und Braus leben, die von einem Luxusrestaurant ins nächste zum Essen gehen, von einer Weltreise zur nächsten, von einem Event zum anderen und wie man so schön sagt, aus dem Vollen schöpfen. Und da hören wir nun Jesus im Evangelium. Und Lukas beschreibt das wunderschön. In jener Zeit stieg Jesus mit seinen Jüngern den Berg hinab. Er begibt sich also sozusagen nach unten. Er begibt sich aus der Höhe, wo er mit seinen Jüngern war, hinab in die Welt. Und da heißt es schön, Jesus richtete seine Augen auf seine Jünger, nicht auf die anderen, auf die Jünger und beginnt ihnen zu sagen, ihnen die Entbehrungen auf sich nehmen, um ihn zu hören, ihnen, die auf alles Mögliche verzichten, um des Reiches Gottes willen, ihnen sagt er, selig ihr Armen, selig ihr jetzt hungert, selig ihr jetzt weint, selig seid ihr, wenn euch die Menschen hassen und aus der Gemeinschaft ausschließen, wenn sie euch beschimpfen, um des Menschensohnes willen. Nicht um der eigenen Blödheit willen, sondern um Christi willen. Und es ist tatsächlich so, wer die Botschaft Jesu ernst nimmt, wer die Botschaft Jesu im Leben umsetzt, der wird anderen helfen. Der wird Notleidenden beistehen, Armen beistehen. Der wird denen beistehen, die in die Irre gehen, um sie zurückzuführen. Und er wird zwangsläufig verlacht werden. Ja, wer müht sich schon ab, mit einer geächteten Person, einem Verbrecher, wenn nicht andere Verbrecher, oder eben die närrischen Jünger um Christi willen. Und darum sagt Jesus nun zu den anderen, die unten in der Welt sind, aber wehe euch, die ihr jetzt reich seid, wehe euch, die ihr jetzt satt seid, wehe euch, die ihr jetzt lacht, hämisch über die anderen, wehe euch, wenn euch die Menschen alle loben. Und dann hört man im Hinterkopf schon klingeln all die großen Preise, die da vergeben werden. Den Karlspreis in München, den Nobelpreis, den Friedensnobelpreis. Und dann sieht man sich diese Preisträger einmal genauer an und stellt fest, ums Gottes Willen, hoffentlich bekomme ich keinen von den Preisen. Denn die, die den Friedenspreis heute erhalten, sind meistens Kriegstreiber. Die, die den Friedensnobelpreis erhielten, waren oft die größten Bombenwerfer in der Geschichte. Und man lobt die Schlechten, die Verbrecher. Nicht die, die im Knast sitzen, weil sie irgendwo eine Dummheit angestellt haben, sondern die ganz großen Fische. Man lobt sie in den Himmel hinauf. Aber nur, dass sie am Ende stürzen, nur, dass sie am Ende herunterfallen. Und das ist jetzt, was Christus diesen Menschen in der Welt sagt, indem er zuerst auf seine Jünger schaut, die verzichten. Und mit anderen Worten sagt, selig die Verstoßenen, die Verlachten, die Ausgelachten. Und so war es gerade ein Zufall oder eben eine Vorsehung, dass ich heute gefragt wurde, warum ist das Zentrum der Kirche nicht in Jerusalem, sondern in Rom. Ausgerechnet in dem Rom, wo es doch überall immer heißt, in Rom herrscht der Antichrist. Ja, gerade deswegen ist der Sitz der Kirche dort. Gerade deswegen, weil die Kirche in die Höhle des Löwen geht. Wenn ich einen Gegenpunkt zur UNO schaffen will, dann muss ich damit nicht nach Arosa gehen, sondern ich muss dorthin gehen, wo die UNO wirkt, um den Gegenpol zu setzen, nach New York. Wenn ich eine Großbank gründen will, die weltweit agiert, dann muss ich damit nicht ins Weggetal gehen, sondern dann muss ich damit nach Zürich gehen oder an einen anderen Bankplatz, um einen Gegenpol zu setzen. Und wenn ich die antichristliche Gesinnung besiegen will, dann muss ich mich nicht in Jerusalem verkriechen, in einem vom Römischen Reich aus gesehenen Provinznest, sondern muss ich in die Höhle des Löwen gehen, um diesem Antichrist Parole zu bieten. Das war vor 2000 Jahren so und es wird wieder so sein. Und wieder wird die Kirche die Verstoßene sein. In den ersten 3 Jahrhunderten ihrer Existenz, im Untergrund, im wahrsten Sinne des Wortes, in den Grabhöhlen, in den Katakomben, dorthin, wo die Toten sind, die Friedhöfe, das damals ein Höhlensystem war, auch heute noch sind die Katakomben ein Höhlensystem. Und von diesem Höhlensystem aus wurde der geistige Angriff gestartet auf das antichristliche heidnische Rom, auf die heidnischen Kaiser. Alle kennen wir Nero, Diokletian und wie sie alle geheißen haben, die die Christen verfolgten. Gerade dort, wo der Verfolger ist, muss der Barmherzige hin. Gerade dort, wo der ist, der Christus schmäht, muss der Christ hin, um zu zeigen, dass dieses Schmähen Christi ins Elend führt. Gerade dort sind die Märtyrer entstanden. Und gerade darum ist in jedem Altar, auf dem wir die heilige Eucharistie feiern, die Messe feiern, Christus gegenwärtig wird, eine Reliquie eingelassen, eines Heiligen oder einer Heiligen. Gerade weil wir dazu stehen, dass wir mit Christus sterben, um mit ihm aufzuerstehen. Würden wir das nicht tun, dann wäre es so, wie wir es gehört haben, wenn wir unsere Hoffnung nur in diesem Leben auf Christus gesetzt haben, sind wir erbärmlicher dran als alle anderen. Dann hätten wir auf unglaublich viel verzichtet, nur am Schluss leer auszugehen. Aber weil wir mit Christus auferstehen wollen, werden wir gelobt von Christus, wenn er sagt, selig seid ihr, die ihr von der Welt verstoßen seid. Und wehe euch, die ihr mit der Welt jubelt und euch als klug seht, als geschäftstüchtig, als jemand, der etwas erreicht hat im Leben. Und über die lachen, die scheinbar nichts erreichen im Leben, aber immer ein offenes Herz haben, einen tiefen Glauben und eine Hilfsbereitschaft, die alles andere in den Schatten stellt. Amen. So segne, behüte und stärke euch der allmächtige Gott, der Vater, der Sohn und der Heilige Geist. Amen.
1: Amen. Möge uns nun das Gebet, die damit verbundene Betrachtung des Geheimnisses der Menschwerdung, den Impuls zum Thema Selig die Verstoßenen im anstehenden Tageswerk, im Glauben, in der Hoffnung und in der Liebe gestärkt haben. Ein großes Vergelt's Gott an Sie, lieber Pfarrer Guido Hangartner, auch an Sie, liebe Pfarrgemeinde, und an alle, die nun mit uns am Radio gebetet haben. Gelobt sei Jesus Christus in Ewigkeit. Amen.
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4: Ein Gedanke aus dem Büchli «Tag für Tag mit Gott» vom Padre Pierino Gaglione. Er schreibt über Geduld. Die Geduld hat 3 Bestandteile. die Liebe zu Gott, um die Beleidigung anzunehmen, die Selbstbeherrschung, um auf das Böse nicht mit dem Bösen zu antworten, und die Barmherzigkeit, um auf das Böse mit dem Guten zu antworten. Die Geduld ist nur dann vollkommene Liebe, wenn man das Böse aus Liebe zu Gott annimmt und ihm zuliebe auf das Böse mit dem Guten antwortet. Die Geduld drückt das Geheimnis Christi aus, der jedes Leiden annimmt und allen die Vergebung schenkt. Die Geduld ist die Tür der Hoffnung, das Haus der Liebe und die Schule der Heiligkeit. Das sind Gedanken zur Geduld von Padre Pirino Gaglione.

0: Wir beten die 15 Vater unser und die 15 gegrüßt seist du Maria, die Jesus der heiligen Brigitta von Schweden geoffenbart hat.
1: Endlich erschien ihr Christus in einer Vision eines Tages. Er gab ihr auch großartige Verheißungen für alle Menschen, die diese Gebete verrichten wollten. Jesus sprach zu Brigitta: Wer diese Gebete während eines Jahres jeden Tag verrichtet, wird 15 Seelen aus seiner Verwandtschaft aus dem Fegfeuer erlösen. 15 Gerechte aus seiner Verwandtschaft werden die Gnade der Beharrlichkeit erlangen und 15 Sünder aus seiner Verwandtschaft werden sich bekehren. Die Person selbst, welche sie betet, wird die ersten Stufen der Vollkommenheit erreichen und 15 Tage vor ihrem Tod werde ich ihr meinen kostbaren Leib reichen, damit sie durch denselben vor dem ewigen Hunger bewahrt werde. Ich werde ihr mein kostbares Blut zu trinken geben, um sie vor dem ewigen Durst zu bewahren. Bei ihrem Tode werde ich mit meiner vielgeliebten Mutter kommen und ihre Seele gnadenreich empfangen und sie in die ewigen Freuden einführen. Wer diese Gebete auch andere lehrt, dessen Freude und Verdienste werden in Ewigkeit dauern. An dem Ort, wo man diese Gebete verrichtet, ist Gott mit seiner Gnade gegenwärtig.
2: Die 15 Gebete, die der heiligen Brigitta von Christus geoffenbart wurden, sind von der katholischen Kirche offiziell anerkannt. Papst Pius IX. Kannte diese Gebete und approbierte sie am 31. Mai 1862, indem er sie als der Wahrheit entsprechend und zum großen Nutzen für das Heil der Seelen erachtete. Betrachten wir im Folgenden das Leiden Jesu in den Gebeten der heiligen Brigitta, so wie der Herr es selbst gewünscht hat.
1: Christi Leiden am Ölberg bis zur Dornenkrönung. O Jesus, du Wonne aller, die dich lieben, du Freund und Heiland der Sünder, gedenke der tiefinnersten Betrübnis, die du erduldet hast, als die von Ewigkeit vorherbestimmte Zeit deines heiligen Leidens nahe war. Du deinen Jüngern die Füße gewaschen, deinen Leib und dein Blut ihnen zur Speise gereicht, sie mildreich getröstet hattest und dann in der Fülle der Traurigkeit selbst bezeugtest: Betrübt ist meine Seele bis zum Tod. Denke an all die Qual und Bedrängnis, die du vor deinem Kreuzestod erlitten, als du nach dreimaligem Gebet und blutigem Angstschweiß von deinem Jünger verraten, von deinem Volk gefangen, falsch angeklagt, von deinen Richtern ungerecht verurteilt, in der auserwählten Stadt in hochfestlicher Zeit unschuldig verworfen, deiner Kleider beraubt, mit Fäusten geschlagen, an eine Säule gebunden, gegeißelt, mit Dornen gekrönt und mit unzähligen anderen Unbilden misshandelt wurdest. Durch diese Leiden verleihe mir, o Herr mein Gott, wahre Zerknirschung, würdige Genugtuung und die Nachlassung aller meiner Sünden.
2: Vater unser im Himmel, geheiligt werde dein Name, dein Reich komme, dein Wille geschehe, wie im Himmel, so auf Erden. Unser tägliches Brot gib uns heute und vergib uns unsere Schuld, wie auch wir vergeben unseren Schuldigern. Und führe uns nicht in Versuchung, sondern erlöse uns von dem Bösen. Gegrüßet seist du, Maria, voll der Gnade. Der Herr ist mit dir. Du bist gebenedeit unter den Frauen, und gebenedeit ist die Frucht deines Leibes, Jesus. Heilige Maria, Mutter Gottes, bitte für uns Sünder, jetzt und in der Stunde unseres Todes. Amen.
1: Christi Verspottung. O Jesus, du Freude der Engel, gedenke der Betrübnis, die du ertragen, als alle deine Feinde wie grimmige Löwen dich umringten und mit Fäusten schlugen und dein Angesicht bespien. Durch diese Qualen und die ruchlosen Schmachworte womit deine Feinde dich bedrängten. Erlöse mich, o Herr Jesus, von allen meinen sichtbaren und unsichtbaren Feinden und lass mich in deinem Schutze zum ewigen Heile gelangen.
2: Vater unser im Himmel, geheiligt werde dein Name, dein Reich komme, dein Wille geschehe wie im Himmel, so auf Erden. Unser tägliches Brot gib uns heute und vergib uns unsere Schuld, wie auch wir vergeben unseren Schuldigern. Und führe uns nicht in Versuchung, sondern erlöse uns von dem Bösen. Gegrüßet seist du, Maria, voll der Gnade. Der Herr ist mit dir. Du bist gebenedeit unter den Frauen, und gebenedeit ist die Frucht deines Leibes, Jesus. Heilige Maria, Mutter Gottes, bitte für uns Sünder, jetzt und in der Stunde unseres Todes. Amen.
1: Christi, Annagelung ans Kreuz. O Jesus, du Werkmeister der Welt, der du in deiner Unermesslichkeit Himmel und Erde umfassest, gedenke des bitteren Schmerzes, den du erduldet, als die grausamen Kriegsknechte deine Hände und Füße mit scharfen Nägeln durchbohrten und ans Kreuz schlugen, wobei sie Schmerz auf Schmerz häufend deine Glieder so gewaltsam nach der Länge und Breite des Kreuzes ausspannten, dass sie aus den Gelenken gerissen wurden. Durch diese bitterste Kreuzesqual bitte ich dich, mir die heilige Furcht und Liebe zu deinem heiligen Namen zu erteilen.
2: Vater unser im Himmel, geheiligt werde dein Name. Dein Reich komme, dein Wille geschehe, wie im Himmel, so auf Erden. Unser tägliches Brot gib uns heute und vergib uns unsere Schuld, wie auch wir vergeben unseren Schuldigern. Und führe uns nicht in Versuchung, sondern erlöse uns von dem Bösen. Gegrüßet seist du, Maria, voll der Gnade. Der Herr ist mit dir. Du bist gebenedeit unter den Frauen, und gebenedeit ist die Frucht deines Leibes, Jesus. Heilige Maria, Mutter Gottes, bitte für uns Sünder, jetzt und in der Stunde unseres Todes. Amen.

0: Christi Gebet für seine Kreuziger. O Jesus, du himmlischer Arzt, gedenke der Todesschwäche, der Schmerzen, welche du erhöht am Kreuzesbaume an all deinen verwundeten und zerfleischten Gliedern ertragen hast, so dass kein Schmerz dem deinen glich und vom Scheitel deines Hauptes bis zu den Fußsohlen nichts Gesundes an dir zu finden war. Und wie du dennoch all diese Qualen nicht beachtend für deine Feinde gebetet und gesprochen hast. Vater, vergib ihnen, denn sie wissen nicht, was sie tun. Durch diese Barmherzigkeit verleihe mir, dass die Erinnerung an deine bittersten Leiden mir zur vollkommenen Verzeihung aller meiner Sünden und Verirrungen gereiche.
1: Vater unser im Himmel, geheiligt werde dein Name, dein Reich komme, dein Wille geschehe, wie im Himmel, so auf Erden. Unser tägliches Brot gib uns heute und vergib uns unsere Schuld, wie auch wir vergeben unseren Schuldigern. Und führe uns nicht in Versuchung, sondern erlöse uns von dem Bösen. Gegrüßet seist du, Maria, voll der Gnade. Der Herr ist mit dir. Du bist gebenedeit unter den Frauen, und gebenedeit ist die Frucht deines Leibes, Jesus. Heilige Maria, Mutter Gottes, bitte für uns Sünder, jetzt und in der Stunde unseres Todes. Amen.

0: Christi Barmherzigkeit gegen reumütige Sünder. O Jesus, du Spiegel der ewigen Klarheit, gedenke jener Betrübnis, die dein Herz bedrängte, als du im Lichte all deiner Weisheit zwar die selige Zukunft der Auserwählten sahest, welche durch die Verdienste deines Leidens ihr Heil finden, aber auch die Verwerfung so vieler Gottloser, die durch eigene Schuld in das ewige Verderben stürzen werden. Durch die unergründliche Tiefe deiner Erbarmung, in der du mit uns Sündern und Irrenden so schmerzliches Mitleid empfunden und die du dem Räuber neben dir erwiesen hast, als du zu ihm sprachst, heute wirst du bei mir im Paradiese sein, bitte ich dich, du wollest auch mir in der Stunde des Todes Barmherzigkeit erweisen.
1: Vater unser im Himmel, geheiligt werde dein Name, dein Reich komme, dein Wille geschehe, wie im Himmel so auf Erden. Unser tägliches Brot gib uns heute und vergib uns unsere Schuld, wie auch wir vergeben unseren Schuldigern. Und führe uns nicht in Versuchung, sondern erlöse uns von dem Bösen. Gegrüßet seist du, Maria, voll der Gnade. Der Herr ist mit dir. Du bist gebenedeit unter den Frauen, und gebenedeit ist die Frucht deines Leibes, Jesus. Heilige Maria, Mutter Gottes, bitte für uns Sünder, jetzt und in der Stunde unseres Todes. Amen.
0: Christi Testament am Kreuze. O Jesus, König und Freund der Seelen, der du allein aller Liebe und Sehnsucht würdig bist, gedenke jener Betrübnis, die du empfunden, als du in Blöße und Elend von allen deinen Freunden verlassen am Kreuze schwebtest und keinen anderen Tröster fandest als deine geliebte Mutter, die in der Bitterkeit ihrer Seele und mit heiliger Treue dir zur Seite stand, und welche du deinem Jünger empfohlen, so wie du den Jünger anstatt deiner ihr zum Sohne gegeben hast, als du sprachest, Frau, siehe da dein Sohn, und zum Jünger, siehe da deine Mutter. Bei dem Schwerte des Schmerzens, das damals ihre Seele durchdrang, bitte ich dich, o gütigster Jesus, dass du mir in allen Trübsalen des Leibes und der Seele, besonders in der Todesstunde, deine Erbarmung und deinen Trost schenken wollest.
1: Vater unser im Himmel, geheiligt werde dein Name, dein Reich komme, dein Wille geschehe, wie im Himmel so auf Erden. Unser tägliches Brot gib uns heute und vergib uns unsere Schuld, wie auch wir vergeben unseren Schuldigern. Und führe uns nicht in Versuchung, sondern erlöse uns von dem Bösen. Gegrüßet seist du, Maria, voll der Gnade. Der Herr ist mit dir. Du bist gebenedeit unter den Frauen, und gebenedeit ist die Frucht deines Leibes, Jesus. Heilige Maria, Mutter Gottes, bitte für uns Sünder.

0: Christi Durst. O Jesus, du Quelle der unerschöpflichen Gütigkeit, der du aus tiefstem Verlangen am Kreuze sprachest, mich dürstet. Entzünde in unseren Herzen die Sehnsucht nach allen Übungen der wahren Tugend und vertilge in uns gänzlich alle Begierlichkeit der Sinne und alle böse Lust nach Ergötzungen.
1: Vater unser im Himmel, geheiligt werde dein Name, dein Reich komme, dein Wille geschehe wie im Himmel, so auf Erden. Unser tägliches Brot gib uns heute und vergib uns unsere Schuld, wie auch wir vergeben unseren Schuldigern. Und führe uns nicht in Versuchung, sondern erlöse uns von dem Bösen. Gegrüßet seist du, Maria, voll der Gnade, der Herr ist mit dir. Du bist gebenedeit unter den Frauen, und gebenedeit ist die Frucht deines Leibes, Jesus. Heilige Maria, Mutter Gottes, bitte für uns Sünder, jetzt und in der Stunde unseres Todes. Amen.

0: Christi trank. O Jesus, du Süßigkeit des Herzens und unauslöschliche Freude der dir ergebenen Seelen. Durch die Bitterkeit des Essigs und der Galle, die du für mich gekostet hast, verleihe mir, dass ich in der Todesstunde zum Heil und Trost meiner Seele dich würdig empfangen möge.
1: Vater unser im Himmel, geheiligt werde dein Name, dein Reich komme, dein Wille geschehe, wie im Himmel, so auf Erden. Unser tägliches Brot gib uns heute und vergib uns unsere Schuld, wie auch wir vergeben unseren Schuldigern. Und führe uns nicht in Versuchung, sondern erlöse uns von dem Bösen. Gegrüßet seist du, Maria, voll der Gnade. Der Herr ist mit dir. Du bist gebenedeit unter den Frauen, und gebenedeit ist die Frucht deines Leibes, Jesus. Heilige Maria, Mutter Gottes, bitte für uns Sünder, jetzt und in der Stunde unseres Todes. Amen.

0: die Angstruf am Kreuz. O Gott, du herrschende Kraft und Jubel des Gemütes, gedenke der Qual und Bedrängnis, die du gelitten, als du im Herannahen deines bitteren Todes mit lauter Stimme riefest, mein Gott, warum hast du mich verlassen? Durch diese Angst der scheinbaren Verlassenheit, womit du uns von der ewigen Verlassenheit erlöst hast, bitte ich dich, Herr unser Gott, dass du mich in meinen Drangsalen niemals verlassen wollest.
1: Vater unser im Himmel, geheiligt werde dein Name, dein Reich komme, dein Wille geschehe wie im Himmel so auf Erden. Unser tägliches Brot gib uns heute und vergib uns unsere Schuld, wie auch wir vergeben unseren Schuldigern. Und führe uns nicht in Versuchung, sondern erlöse uns von dem Bösen. Gegrüßet seist du, Maria, voll der Gnade. Der Herr ist mit dir. Du bist gebenedeit unter den Frauen, und gebenedeit ist die Frucht deines Leibes, Jesus. Heilige Maria, Mutter Gottes, bitte für uns Sünder, jetzt und in der Stunde unseres Todes. Amen.
0: Christi, viele Wunden. O Jesus, Anfang und Ende, Kraft und Leben, gedenke, dass du dich vom Haupte bis zu den Fußsohlen gänzlich für uns in das Meer der Leiden versenkt hast. Durch die Größe und Tiefe deiner schmerzlichsten Wunden, lehre mich in Sünden versunkenen, durch wahren Liebesgehorsam deine Gebote beachten.
1: Vater unser im Himmel, geheiligt werde dein Name, dein Reich komme, dein Wille geschehe wie im Himmel so auf Erden. Unser tägliches Brot gib uns heute und vergib uns unsere Schuld, wie auch wir vergeben unseren Schuldigern. Und führe uns nicht in Versuchung, sondern erlöse uns von dem Bösen. Gegrüßet seist du, Maria, voll der Gnade. Der Herr ist mit dir, du bist gebenedeit unter den Frauen. Und gebenedeit ist die Frucht deines Leibes, Jesus. Heilige Maria, Mutter Gottes, bitte für uns Sünder, jetzt und in der Stunde unseres Todes. Amen.
0: Christi, tiefe Wunden. O Jesus, du Abgrund der tiefsten Barmherzigkeit, um der Tiefe deiner Wunden willen, die das Mark deiner Gebeine durchdrangen, bitte ich dich, ziehe mich aus dem Abgrund der Sünden und verbirg meine Seele in deinen heiligsten Wunden vor dem Angesichte deines strafenden Zornes, damit ich nicht deiner Gerechtigkeit anheimfalle.
1: Vater unser im Himmel, geheiligt werde dein Name, dein Reich komme, dein Wille geschehe wie im Himmel so auf Erden. Unser tägliches Brot gib uns heute und vergib uns unsere Schuld, wie auch wir vergeben unseren Schuldigern. Und führe uns nicht in Versuchung, sondern erlöse uns von dem Bösen. Gegrüßet seist du, Maria, voll der Gnade. Der Herr ist mit dir. Du bist gebenedeit unter den Frauen. Und gebenedeit ist die Frucht deines Leibes, Jesus. Heilige Maria, Mutter Gottes, bitte für uns Sünder, jetzt und in der Stunde unseres Todes. Amen.

0: Wiese und in treuer Dankbarkeit bis zum Ende verharre.
1: Vater unser im Himmel, geheiligt werde dein Name, dein Reich komme, dein Wille geschehe wie im Himmel so auf Erden. Unser tägliches Brot gib uns heute und vergib uns unsere Schuld, wie auch wir vergeben unseren Schuldigern. Und führe uns nicht in Versuchung, sondern erlöse uns von dem Bösen. Gegrüßet seist du, Maria, voll der Gnade. Der Herr ist mit dir. Du bist gebenedeit unter den Frauen, und gebenedeit ist die Frucht deines Leibes, Jesus. Heilige Maria, Mutter Gottes, bitte für uns Sünder.

0: Christi letzte Angst. O Jesus, unsterblicher und unüberwindlicher König, gedenke der Schmerzen, die du erlitten hast, als alle Kräfte deines Körpers dich gänzlich verließen und du mit geneigtem Haupte sprachest, es ist vollbracht. Durch diese deine Todesangst erbarme dich meiner in meiner letzten Stunde, wenn mein Gemüt bedrängt und mein Geist niedergebeugt sein wird.
1: Vater unser im Himmel, geheiligt werde dein Name, dein Reich komme, dein Wille geschehe wie im Himmel, so auf Erden. Unser tägliches Brot gib uns heute und vergib uns unsere Schuld, wie auch wir vergeben unseren Schuldigern. Und führe uns nicht in Versuchung, sondern erlöse uns von dem Bösen. Gegrüßet seist du, Maria, voll der Gnade. Der Herr ist mit dir. Du bist gebenedeit unter den Frauen, und gebenedeit ist die Frucht deines Leibes, Jesus. Heilige Maria, Mutter Gottes, bitte für uns Sünder, jetzt und in der Stunde unseres Todes. Amen.

0: Christi scheiden. O Jesus, du Eingeborener des Allerhöchsten Vaters und Ebenbild seiner Weisheit, gedenke jener innigsten Hingebung, mit der du riefest, Vater, in deine Hände empfehle ich meinen Geist. Und wie du alsdann mit zerrissenem Leibe, mit gebrochenem Herzen, deine Barmherzigkeit über uns vollendet und so deinen Geist aufgegeben hast. Durch diesen kostbaren Tod bitte ich dich, o König der Heiligen, stärke mich im Streite gegen den Satan, die Welt und das Fleisch, damit ich, der Welt absterbend, dir lebe und meine Seele, wenn sie in der Stunde des Todes von ihrer Pilgerschaft zurückkehrt, mit erbarmender Liebe von dir aufgenommen werde.
1: Vater unser im Himmel, geheiligt werde dein Name, dein Reich komme, dein Wille geschehe wie im Himmel, so auf Erden. Unser tägliches Brot gib uns heute und vergib uns unsere Schuld, wie auch wir vergeben unseren Schuldigern. Und führe uns nicht in Versuchung, sondern erlöse uns von dem Bösen. Gegrüßet seist du, Maria, voll der Gnade. Der Herr ist mit dir. Du bist gebenedeit unter den Frauen, und gebenedeit ist die Frucht deines Leibes, Jesus. Heilige Maria, Mutter Gottes, bitte für uns Sünder, jetzt und in der Stunde unseres Todes. Amen.

Die letzte und gänzliche Blutvergießung. O Jesus, du wahrer und fruchtbarer Weinstock, in welchen wir eingepflanzt sind, gedenke jener überreichen Vergießung deines Blutes, welches du gleich dem Safte der gepressten Traube vergossen, als du aus deiner durch die Lanze geöffneten Seite Blut und Wasser so reichlich hervorquellen ließest, dass auch kein Tropfen zurückblieb und ein heiligster

0: Leib hoch am Kreuze schwebte. Durch diese Vergießung deines Blutes stärke meine Seele im letzten Todesstreite und lass sie von allen Flecken rein vor dir erscheinen.
1: Vater unser im Himmel, geheiligt werde dein Name, dein Reich komme, dein Wille geschehe wie im Himmel, so auf Erden. Unser tägliches Brot gib uns heute und vergib uns unsere Schuld, wie auch wir vergeben unseren Schuldigern. Und führe uns nicht in Versuchung, sondern erlöse uns von dem Bösen. Gegrüßet seist du, Maria, voll der Gnade, der Herr ist mit dir. Du bist gebenedeit unter den Frauen, und gebenedeit ist die Frucht deines Leibes, Jesus. Heilige Maria, Mutter Gottes, bitte für uns Sünder, jetzt und in der Stunde unseres Todes. Amen.
0: Nimm an, o Jesus, dieses Gebet in deiner übergroßen Liebe, in der du alle Wunden deines heiligsten Leibes für uns getragen hast. Erbarme dich meiner und aller mit Sünden Beladenen und verleihe allen gläubigen Seelen, den Lebendigen wie den Abgeschiedenen, Gnade, Verzeihung und das ewige Leben. Amen.
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1: Ich lade Sie ein, gemeinsam mit mir und zwei Familien aus Eichstätt den glorreichen Rosenkranz zu beten. In ihm betrachten wir die Auferstehung und Himmelfahrt Jesu Christi. Er hat den Tod überwunden und uns ein neues Leben in der Gemeinschaft mit Gott geschenkt. Bei diesem Rosenkranz beten wir für die Kirche, dass Gott sie beständig erneuere und für die Einheit der Christen. Im Namen des Vaters und des Sohnes und des Heiligen Geistes. Amen. Ich glaube an Gott, den Vater, den Allmächtigen, den Schöpfer des Himmels und der Erde, und an Jesus Christus, seinen eingeborenen Sohn, unseren Herrn, empfangen durch den Heiligen Geist, geboren von der Jungfrau Maria, gelitten unter Pontius Pilatus, gekreuzigt, gestorben und begraben, hinabgestiegen in das Reich des Todes, am dritten Tage auferstanden von den Toten, aufgefahren in den Himmel. Er sitzt zur Rechten Gottes des allmächtigen Vaters. Von dort wird er kommen, zu richten die Lebenden und die Toten. Ich glaube an den Heiligen Geist, die heilige katholische Kirche, Gemeinschaft der Heiligen, Vergebung der Sünden, Auferstehung der Toten und das ewige Leben. Amen. Vater unser im Himmel, geheiligt werde dein Name, dein Reich komme, dein Wille geschehe wie im Himmel, so auf Erden. Unser tägliches Brot gib uns heute und vergib uns unsere Schuld, wie auch wir vergeben unseren Schuldigern. Und führe uns nicht in Versuchung, sondern erlöse uns von dem Bösen. Gegrüßet seist du, Maria, voll der Gnade. Der Herr ist mit dir. Du bist gebenedeit unter den Frauen. Und gebenedeit ist die Frucht deines Leibes, Jesus, der in uns den Glauben vermehre. Heilige Maria, Mutter Gottes, bitte für uns Sünder, jetzt und in der Stunde unseres Todes. Amen. Gegrüßet seist du, Maria, voll der Gnade, der Herr ist mit dir. Du bist gebenedeit unter den Frauen, und gebenedeit ist die Frucht deines Leibes, Jesus, der in uns die Hoffnung stärke.
2: Heilige Maria, Mutter Gottes, bitte für uns Sünder, jetzt und in der Stunde unseres Todes. Amen.
1: Gegrüßet seist du, Maria, voll der Gnade, der Herr ist mit dir. Du bist gebenedeit unter den Frauen, und gebenedeit ist die Frucht deines Leibes, Jesus, der in uns die Liebe entzünde.
2: Heilige Maria, Mutter Gottes, bitte für uns Sünder, jetzt und in der Stunde unseres Todes. Amen.
3: Ehre sei dem Vater und dem Sohn und dem Heiligen Geist, wie im Anfang, so auch jetzt und alle Zeit und in Ewigkeit. Amen.
1: O mein Jesus, verzeih uns unsere Sünden, bewahre uns vor dem Feuer der Hölle, führe alle Seelen in den Himmel, besonders jene, die deiner Barmherzigkeit am meisten bedürfen. Erstes Geheimnis: Jesus, der von den Toten auferstanden ist. Aus dem Evangelium nach Lukas. Am ersten Tag der Woche gingen die Frauen mit den wohlriechenden Salben, die sie zubereitet hatten, in aller Frühe zum Grab. Da sahen sie, dass der Stein vom Grab weggewälzt war. Sie gingen hinein, aber den Leichnam Jesu des Herrn fanden sie nicht. Während sie ratlos dastanden, traten zwei Männer in leuchtenden Gewändern zu ihnen. Die Frauen erschraken und blickten zu Boden. Die Männer aber sagten zu ihnen: Was sucht ihr den Lebenden bei den Toten? Er ist nicht hier, sondern er ist auferstanden. Vater unser im Himmel, geheiligt werde dein Name, dein Reich komme, dein Wille geschehe, wie im Himmel, so auf Erden.
2: Unser tägliches Brot gib uns heute und vergib uns unsere Schuld, wie auch wir vergeben unseren Schuldigen. Und führe uns nicht in Versuchung, sondern erlöse uns von dem Bösen.
4: Gegrüßet seist du, Maria, voll der Gnade, der Herr ist mit dir. Du bist gebenedeit unter den Frauen, und gebenedeit ist die Frucht deines Leibes, Jesus, der von den Toten auferstanden ist.
2: Heilige Maria, Mutter Gottes, bitte für uns Sünder, jetzt und in der Stunde unseres Todes. Amen.
4: Gegrüßet seist du, Maria, voll der Gnade, der Herr ist mit dir. Du bist gebenedeit unter den Frauen, und gebenedeit ist die Frucht deines Leibes, Jesus, der von den Toten auferstanden ist.
2: Heilige Maria, Mutter Gottes, bitte für uns Sünder, jetzt und in der Stunde unseres Todes. Amen.
4: Gegrüßet seist du, Maria, voll der Gnade, der Herr ist mit dir. Du bist gebenedeit unter den Frauen, und gebenedeit ist die Frucht deines Leibes, Jesus, der von den Toten auferstanden ist.
2: Heilige Maria, Mutter Gottes, bitte für uns Sünder, jetzt und in der Stunde unseres Todes. Amen.
4: Gegrüßet seist du, Maria, voll der Gnade, der Herr ist mit dir. Du bist gebenedeit unter den Frauen, und gebenedeit ist die Frucht deines Leibes, Jesus, der von den Toten auferstanden ist.
2: Heilige Maria, Mutter Gottes, bitte für uns Sünder, jetzt und in der Stunde unseres Todes. Amen.
4: Gegrüßet seist du, Maria, voll der Gnade, der Herr ist mit dir. Du bist gebenedeit unter den Frauen, und gebenedeit ist die Frucht deines Leibes, Jesus, der von den Toten auferstanden ist.
2: Heilige Maria, Mutter Gottes, bitte für uns Sünder, jetzt und in der Stunde unseres Todes. Amen.
4: Gegrüßet seist du, Maria, voll der Gnade, der Herr ist mit dir. Du bist gebenedeit unter den Frauen, und gebenedeit ist die Frucht deines Leibes, Jesus, der von den Toten auferstanden ist.
2: Heilige Maria, Mutter Gottes, bitte für uns Sünder, jetzt und in der Stunde unseres Todes. Amen.
4: Gegrüßet seist du, Maria, voll der Gnade, der Herr ist mit dir. Du bist gebenedeit unter den Frauen, und gebenedeit ist die Frucht deines Leibes, Jesus, der von den Toten auferstanden ist.
2: Heilige Maria, Mutter Gottes, bitte für uns Sünder, jetzt und in der Stunde unseres Todes. Amen.
4: Gegrüßet seist du, Maria, voll der Gnade, der Herr ist mit dir. Du bist gebenedeit unter den Frauen, und gebenedeit ist die Frucht deines Leibes, Jesus, der von den Toten auferstanden ist.
2: Heilige Maria, Mutter Gottes, bitte für uns Sünder, jetzt und in der Stunde unseres Todes. Amen.
4: Gegrüßet seist du, Maria, voll der Gnade, der Herr ist mit dir. Du bist gebenedeit unter den Frauen, und gebenedeit ist die Frucht deines Leibes, Jesus, der von den Toten auferstanden ist.
2: Heilige Maria, Mutter Gottes, bitte für uns Sünder, jetzt und in der Stunde unseres Todes. Amen.
4: Gegrüßet seist du, Maria, voll der Gnade, der Herr ist mit dir, du bist gebenedeit unter den Frauen, und gebenedeit ist die Frucht deines Leibes, Jesus, der von den Toten auferstanden ist.
2: Heilige Maria, Mutter Gottes, bitte für uns Sünder, jetzt und in der Stunde unseres Todes. Amen.
3: Ehre sei dem Vater und dem Sohn und dem Heiligen Geist, wie im Anfang, so auch jetzt und alle Zeit und in Ewigkeit. Amen.
2: O mein Jesus, verzeih uns unsere Sünden, bewahre uns vor dem Feuer der Hölle, führe alle Seelen in den Himmel, besonders jene, die deiner Barmherzigkeit am meisten bedürfen.
4: Zweites Geheimnis: Jesus, der in den Himmel aufgefahren ist. Aus der Apostelgeschichte. Nachdem Jesus nach seiner Auferstehung 40 Tage hindurch den Aposteln erschienen ist und zu ihnen vom Reich Gottes gesprochen hat, wurde er vor ihren Augen emporgehoben, und eine Wolke nahm ihn auf und entzog ihn ihren Blicken.
1: Während sie unverwandt ihm nach zum Himmel emporschauten, standen plötzlich zwei Männer in weißen Gewändern bei ihnen und sagten: Ihr Männer von Galiläa, was steht ihr da und schaut empor zum Himmel? Dieser Jesus, der von euch ging und in den Himmel aufgenommen wurde, wird ebenso wiederkommen, wie ihr ihn habt zum Himmel hingehen sehen.
2: Vater unser im Himmel, geheiligt werde dein Name, dein Reich komme, dein Wille geschehe, wie im Himmel, so auf Erden. Unser tägliches Brot gib uns heute.

0: uns von dem Bösen.
1: Gegrüßet seist du, Maria, voller Gnade, der Herr ist mit dir. Du bist gebenedeit unter den Frauen, und gebenedeit ist die Frucht deines Leibes, Jesus, der in den Himmel aufgefahren ist.
0: Heilige Maria, Mutter Gottes, bitte für uns Sünder, jetzt und in der Stunde unseres Todes. Amen.
1: Gegrüßet seist du, Maria, voller Gnade, der Herr ist mit dir. Du bist gebenedeit unter den Frauen, und gebenedeit ist die Frucht deines Leibes, Jesus, der in den Himmel aufgefahren ist.
0: Heilige Maria, Mutter Gottes, bitte für uns Sünder, jetzt und in der Stunde unseres Todes. Amen.
1: Gegrüßet seist du, Maria, voller Gnade, der Herr ist mit dir. Du bist gebenedeit unter den Frauen, und gebenedeit ist die Frucht deines Leibes, Jesus, der in den Himmel aufgefahren ist.
0: Heilige Maria, Mutter Gottes, bitte für uns Sünder, jetzt und in der Stunde unseres Todes. Amen.
1: Gegrüßet seist du, Maria, voller Gnade, der Herr ist mit dir. Du bist gebenedeit unter den Frauen, und gebenedeit ist die Frucht deines Leibes, Jesus, der in den Himmel aufgefahren ist.
0: Heilige Maria, Mutter Gottes, bitte für uns Sünder, jetzt und in der Stunde unseres Todes. Amen.
1: Gegrüßet seist du, Maria, voller Gnade, der Herr ist mit dir. Du bist gebenedeit unter den Frauen, und gebenedeit ist die Frucht deines Leibes, Jesus, der in den Himmel aufgefahren ist.
0: Heilige Maria, Mutter Gottes, bitte für uns Sünder, jetzt und in der Stunde unseres Todes. Amen.
1: Gegrüßet seist du, Maria, voller Gnade, der Herr ist mit dir. Du bist gebenedeit unter den Frauen, und gebenedeit ist die Frucht deines Leibes, Jesus, der in den Himmel aufgefahren ist.
0: Heilige Maria, Mutter Gottes, bitte für uns Sünder, jetzt und in der Stunde unseres Todes. Amen.
1: Gegrüßet seist du, Maria, voller Gnade, der Herr ist mit dir. Du bist gebenedeit unter den Frauen, und gebenedeit ist die Frucht deines Leibes, Jesus, der in den Himmel aufgefahren ist.

0: voller Gnade, der Herr ist mit dir. Du bist gebenedeit unter den Frauen, und gebenedeit ist die Frucht deines Leibes, Jesus, der in den Himmel aufgefahren ist.
1: Heilige Maria, Mutter Gottes, bitte für uns Sünder, jetzt und in der Stunde unseres Todes. Amen.
0: Gegrüßet seist du, Maria, voller Gnade, der Herr ist mit dir. Du bist gebenedeit unter den Frauen, und gebenedeit ist die Frucht deines Leibes, Jesus, der in den Himmel aufgefahren ist.
1: Heilige Maria, Mutter Gottes, bitte für uns Sünder, jetzt und in der Stunde unseres Todes. Amen.
0: Gegrüßet seist du, Maria, voller Gnade, der Herr ist mit dir. Du bist gebenedeit unter den Frauen, und gebenedeit ist die Frucht deines Leibes, Jesus, der in den Himmel aufgefahren ist.
1: Heilige Maria, Mutter Gottes, bitte für uns Sünder, jetzt und in der Stunde unseres Todes. Amen.

0: beten wir dürfen.
1: Drittes Geheimnis: Jesus, der uns den Heiligen Geist gesandt hat. Aus der Apostelgeschichte. Als der Pfingsttag gekommen war, befanden sich alle am gleichen Ort. Da kam plötzlich vom Himmel her ein Brausen, wie wenn ein heftiger Sturm daherfährt, und erfüllte das ganze Haus, in dem sie waren. Und es erschienen ihnen Zungen wie von Feuer, die sich verteilten. Auf jeden von ihnen ließ sich eine nieder. Alle wurden mit dem Heiligen Geist erfüllt und begannen in fremden Sprachen zu reden, wie es der Geist ihnen eingab.
0: Vater unser im Himmel, geheiligt werde dein Name, dein Reich komme, dein Wille geschehe, wie im Himmel, so auf Erden.
2: Unser tägliches Brot gib uns heute und vergib uns unsere Schuld, wie auch wir vergeben unseren Schuldigern. Und führe uns nicht in Versuchung, sondern erlöse uns von dem Bösen.
0: Gegrüßet seist du, Maria, voll der Gnade, der Herr ist mit dir. Du bist gebenedeit unter den Frauen, und gebenedeit ist die Frucht deines Leibes, Jesus, der uns den Heiligen Geist gesandt hat.
2: Heilige Maria, Mutter Gottes, bitte für uns Sünder, jetzt

0: und gebenedeit ist die Frucht deines Leibes, Jesus, der uns den Heiligen Geist gesandt hat.
1: Heilige Maria, Mutter Gottes, bitte für uns Sünder, jetzt und in der Stunde unseres Todes. Amen.
0: Gegrüßet seist du, Maria, voll der Gnade, der Herr ist mit dir. Du bist gebenedeit unter den Frauen und gebenedeit

0: Todes. Amen.
1: Gegrüßet seist du, Maria, voller Gnade, der Herr ist mit dir. Du bist gebenedeit unter den Frauen und gebenedeit ist die Frucht deines Leibes, Jesus.

0: Amen. Gegrüßet seist du, Maria, voller Gnade, der Herr ist mit dir. Du bist gebenedeit unter den Frauen und gebenedeit ist die Frucht deines Leibes, Jesus, der uns den Heiligen Geist gesandt hat.
1: Heilige Maria, Mutter Gottes, bitte für uns Sünder, jetzt und in der Stunde unseres Todes. Amen.
0: Gegrüßet seist du, Maria, voller Gnade, der Herr ist mit dir. Du bist gebenedeit unter den Frauen und gebenedeit ist die Frucht deines Leibes, Jesus, der uns den Heiligen Geist gesandt hat.
1: Heilige Maria, Mutter Gottes, bitte für uns Sünder, jetzt und in der Stunde unseres Todes. Amen.

0: zum Bedürfen.
1: Viertes Geheimnis: Jesus, der dich, o Jungfrau, in den Himmel aufgenommen hat. Aus dem Katechismus der katholischen Kirche. Nach Vollendung ihres irdischen Lebenslaufs wurde die unbefleckte Jungfrau Maria von jedem Makel der Erbsünde unversehrt bewahrt, mit Leib und Seele in die himmlische Herrlichkeit aufgenommen. Die Aufnahme der heiligen Jungfrau ist eine einzigartige Teilhabe an der Auferstehung ihres Sohnes und eine Vorwegnahme der Auferstehung der anderen Christen.
0: Vater unser im Himmel, geheiligt werde dein Name, dein Reich komme, dein Wille geschehe, wie im Himmel, so auf Erden.
2: Unser tägliches Brot gib uns heute und vergib uns unsere Schuld, wie auch wir vergeben unseren Schuldigen. Und führe uns nicht in Versuchung, sondern erlöse uns von dem Bösen.
0: Gegrüßet seist du, Maria, voll der Gnade, der Herr ist mit dir. Du bist gebenedeit unter den Frauen, und gebenedeit ist die Frucht deines Leibes, Jesus, der dich, o Jungfrau, in den Himmel aufgenommen hat.
2: Heilige Maria, Mutter Gottes, bitte für uns Sünder, jetzt und in der Stunde unseres Todes. Amen.
0: Gegrüßet seist du, Maria, voll der Gnade, der Herr ist mit dir. Du bist gebenedeit unter den Frauen, und gebenedeit ist die Frucht deines Leibes, Jesus, der dich, o Jungfrau, in den Himmel aufgenommen hat.
2: Heilige Maria, Mutter Gottes, bitte für uns Sünder, jetzt und in der Stunde unseres Todes. Amen.
0: Gegrüßet seist du, Maria, voll der Gnade, der Herr ist mit dir. Du bist gebenedeit unter den Frauen, und gebenedeit ist die Frucht deines Leibes, Jesus, der dich, o Jungfrau, in den Himmel aufgenommen hat.
2: Heilige Maria, Mutter Gottes, bitte für uns Sünder, jetzt und in der Stunde unseres Todes. Amen.
0: Gegrüßet seist du, Maria, voll der Gnade, der Herr ist mit dir. Du bist gebenedeit unter den Frauen, und gebenedeit ist die Frucht deines Leibes, Jesus, der dich, o Jungfrau, in den Himmel aufgenommen hat.
2: Heilige Maria, Mutter Gottes, bitte für uns Sünder, jetzt und in der Stunde unseres Todes. Amen.
0: Gegrüßet seist du, Maria, voll der Gnade, der Herr ist mit dir. Du bist gebenedeit unter den Frauen, und gebenedeit ist die Frucht deines Leibes, Jesus, der dich, o Jungfrau, in den Himmel aufgenommen hat.
2: Heilige Maria, Mutter Gottes, bitte für uns Sünder,

0: unter den Frauen und gebenedeit ist die Frucht deines Leibes, Jesus, der dich, o Jungfrau, in den Himmel aufgenommen hat.
1: Heilige Maria, Mutter Gottes, bitte für uns Sünder, jetzt und in der Stunde unseres Todes. Amen.
0: Gegrüßet seist du, Maria, voll der Gnade, der Herr ist mit dir. Du bist gebenedeit unter den Frauen und gebenedeit ist die Frucht deines Leibes, Jesus, der dich, o Jungfrau, in den Himmel aufgenommen hat.
1: Heilige Maria, Mutter Gottes, bitte für uns Sünder, jetzt und in der Stunde unseres Todes. Amen.
0: Gegrüßet seist du, Maria, voll der Gnade, der Herr ist mit dir. Du bist gebenedeit unter den Frauen und gebenedeit ist die Frucht deines Leibes, Jesus, der dich, o Jungfrau, in den Himmel aufgenommen hat.
1: Heilige Maria, Mutter Gottes, bitte für uns Sünder, jetzt und in der Stunde unseres Todes. Amen.
0: Gegrüßet seist du, Maria, voll der Gnade, der Herr ist mit dir. Du bist gebenedeit unter den Frauen und gebenedeit ist die Frucht deines Leibes, Jesus, der dich, o Jungfrau, in den Himmel aufgenommen hat.
1: Heilige Maria, Mutter Gottes, bitte für uns Sünder, jetzt und in der Stunde unseres Todes. Amen.
0: Gegrüßet seist du, Maria, voll der Gnade, der Herr ist mit dir. Du bist gebenedeit unter den Frauen und gebenedeit ist die Frucht deines Leibes, Jesus, Christus.

0: bedürfen.
1: Fünftes Geheimnis: Jesus, der dich, o Jungfrau, im Himmel gekrönt hat. Aus dem Katechismus der katholischen Kirche. Die Gottesmutter Maria wurde als Königin des Alls vom Herrn erhöht, um vollkommener ihrem Sohn gleichgestaltet zu sein, dem Herrn der Herren und dem Sieger über Sünde und Tod. Weil sie dem Willen des Vaters, dem Erlösungswerk ihres Sohnes und jeder Anregung des Heiligen Geistes voll und ganz zustimmte, ist die Jungfrau Maria für die Kirche das Vorbild des Glaubens und der Liebe. Daher stellt sie das Urbild der Kirche dar.
0: Vater unser im Himmel, geheiligt werde dein Name, dein Reich komme, dein Wille geschehe, wie im Himmel, so auf Erden. Unser tägliches Brot gib uns heute und vergib uns unsere Schuld, wie auch wir vergeben unseren Schuldigen. Und führe uns nicht in Versuchung, sondern erlöse uns von dem Bösen. Gegrüßet seist du, Maria, voll der Gnade, der Herr ist mit dir. Du bist gebenedeit unter den Frauen, und gebenedeit ist die Frucht deines Leibes, Jesus, der dich, o Jungfrau, im Himmel gekrönt hat.
2: Heilige Maria, Mutter Gottes, bitte für uns Sünder, jetzt und in der Stunde unseres Todes. Amen.
0: Gegrüßet seist du, Maria, voll der Gnade, der Herr ist mit dir. Du bist gebenedeit unter den Frauen, und gebenedeit ist die Frucht deines Leibes, Jesus, der dich, o Jungfrau, im Himmel gekrönt hat.
2: Heilige Maria, Mutter Gottes, bitte für uns Sünder, jetzt und in der Stunde unseres Todes. Amen.
0: Gegrüßet seist du, Maria, voll der Gnade, der Herr ist mit dir. Du bist gebenedeit unter den Frauen, und gebenedeit ist die Frucht deines Leibes, Jesus, der dich, o Jungfrau, im Himmel gekrönt hat.
2: Heilige Maria, Mutter Gottes, bitte für uns Sünder, jetzt und in der Stunde unseres Todes. Amen.
0: Gegrüßet seist du, Maria, voll der Gnade, der Herr ist mit dir. Du bist gebenedeit unter den Frauen, und gebenedeit ist die Frucht deines Leibes, Jesus, der dich, o Jungfrau, im Himmel gekrönt hat.
2: Heilige Maria, Mutter Gottes, bitte für uns Sünder, jetzt und in der Stunde unseres Todes. Amen.
0: Gegrüßet seist du, Maria, voll der Gnade, der Herr ist mit dir. Du bist gebenedeit unter den Frauen, und gebenedeit ist die Frucht deines Leibes, Jesus, der dich, o Jungfrau, im Himmel gekrönt hat.
2: Heilige Maria, Mutter Gottes, bitte für uns Sünder, jetzt und in der Stunde unseres Todes. Amen.
0: Gegrüßet seist du, Maria, voll der Gnade, der Herr ist mit dir. Du bist gebenedeit unter den Frauen, und gebenedeit ist die Frucht deines Leibes, Jesus, der dich, o Jungfrau, im Himmel gekrönt hat.
2: Heilige Maria, Mutter Gottes, bitte für uns Sünder, jetzt und in der Stunde unseres Todes. Amen.
0: Gegrüßet seist du, Maria, voll der Gnade, der Herr ist mit dir. Du bist gebenedeit unter den Frauen, und gebenedeit ist die Frucht deines Leibes, Jesus, der dich, o Jungfrau, im Himmel gekrönt hat.
2: Heilige Maria, Mutter Gottes, bitte für uns Sünder, jetzt und in der Stunde unseres Todes. Amen.
0: Gegrüßet seist du, Maria, voll der Gnade, der Herr ist mit dir. Du bist gebenedeit unter den Frauen, und gebenedeit ist die Frucht deines Leibes, Jesus, der dich, o Jungfrau, im Himmel gekrönt hat.
2: Heilige Maria, Mutter Gottes, bitte für uns Sünder, jetzt und in der Stunde unseres Todes. Amen.
0: Gegrüßet seist du, Maria, voll der Gnade, der Herr ist mit dir. Du bist gebenedeit unter den Frauen, und gebenedeit ist die Frucht deines Leibes, Jesus, der dich, o Jungfrau, im Himmel gekrönt hat.
2: Heilige Maria, Mutter Gottes, bitte für uns Sünder, jetzt und in der Stunde unseres Todes. Amen.
0: Gegrüßet seist du, Maria, voll der Gnade, der Herr ist mit dir. Du bist gebenedeit unter den Frauen, und gebenedeit ist die Frucht deines Leibes, Jesus, der dich, o Jungfrau, im Himmel gekrönt hat.
2: Heilige Maria, Mutter Gottes, bitte für uns Sünder, jetzt

0: Geisten bedürfen.
1: Wir bitten um Gottes Segen. Der Herr sei mit euch.
0: Und mit deinem Geiste.
1: Er segne und beschütze euch und alle unsere Familien, der allmächtige und gütige Gott, der Vater und der Sohn und der Heilige Geist.
0: Amen.
1: Gelobt sei Jesus Christus.
0: In Ewigkeit.

0: Sie hören jetzt aus dem Tagebuch von der Schweizer Heiligen, der Schwester Maria Bernarda Büttler. Das Buch hat herausgegeben der emeritierte Pfarrer Urs Keusch. Die Sprecherin ist Nicole Meru.
1: Alle Tage meines Lebens müssen mir Festtage sein. Maria Bernarda wird sich nur noch 2 Jahre auf dieser Welt aufhalten. Ihre Kräfte schwinden immer mehr. Aber sie erlebt gerade jetzt die Tage als ein Fest mit Jesus. Denn Jesus, der ihr in der Hauskapelle so nahe ist, ist ihr ganzer Trost. O ewige Liebe im Tabernakel Gottes, welche Seligkeit, bei dir unter einem Dache zu wohnen bei Tag und Nacht. Alle Tage meines Lebens müssen mir Festtage sein. Das hochheilige Opfer der Messe, die tägliche heilige Kommunion, wie werden dadurch die Tage meines Alters versüßt? Mehr und mehr entschwindet mir alles andere auf dieser Welt. Löse, o barmherzigstes Herz Jesu, mein elendes Ich bis ins Innerste der Seele von mir los. Nur du kannst dieses große Bekehrungswerk in mir bewirken, mein Heiland, mein Vertrauen.

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Gedanke von Don Pierino Gaglione vom 9. November 2020. Die Guten müssen mit Gelassenheit, Geduld, Verständnis und unermüdlichem Dienst der Nächstenliebe ausgerüstet sein, um jenen, die im Leiden und in Schwierigkeiten sind, zu helfen und sie zu ermutigen.

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1: Das wichtigste Symbol der Christen ist das Kreuz. So gibt es auf vielen Berggipfeln die bekannten Gipfelkreuze. Und die sind im Schnee, im Wind und der Kälte ausgesetzt. Und die reden davon, was unserem Herrn Jesus am Karfreitag am Kreuz passiert ist. Welches ist überhaupt die Botschaft der Gipfelkreuz? Das Kreuz redet davon, dass Jesus Christus mit Wärme, Liebe, Frieden und Versöhnung auf die Welt gekommen ist. Die Gefahr ist aber da, dass nicht nur das Kreuz kalt und verreiset ist, sondern dass in den Herzen der Menschen in den warmen Münden Kälte spüren. Gott hat zum Prophet Samuel gesagt, ich urteile nach anderen Maßstäben als die Menschen. Für die Menschen ist es wichtig, was sie mit den Augen wahrnehmen. Ich dagegen schaue in jedes Herzen. Und so möchte der Herr Jesus, dass unsere Herzen warm werden oder bleiben und dass sie gefüllt werden mit Liebe, Versöhnung und Frieden. Und so möchte ich Sie, liebe Zuhörerinnen und Zuhörer, zur heutigen Gipfelkreuzreise herzlich einladen. Am Mikrofon ist Andrea Marti.
2: Ja, jetzt sind wir beim Pfarrer Matthias Rey in Riemenstalden. Er wohnt am Fuss von dem bekannten Rofeienkreuz. Wir sind gespannt, was er über die Thematik Kreuz zu erzählen hat.
3: Ich bin immer wieder beeindruckt so von Gipfelkreuz und habe ganz fest die Überzeugung, dass so ein Kreuz einen Segen ausstrahlt, auf überall, wo man es sieht. Und ich tue auch Kreuz, wenn ich irgendwo auf einem Gipfel bin, wo ich vermute, dass sie vielleicht nicht öffentlich und offiziell eingesetzt